0: Dreharbeiten jeweils noch gesperrt bis heute früh um 5. Dann die A57 Krefeld Richtung Köln zwischen Krefeld Zentrum, Krefeld Oppum gesperrt bis Donnerstagmorgen wegen Bauarbeiten. Und in Berlin, da gibt es Wartungsarbeiten auf der A100. Einmal Richtung Wedding zwischen Hohenzollerndamm und dem Tunnel Rathenauplatz und in Richtung Treptow zwischen Jakob-Kaiser-Platz und dem Dreieck Charlottenburg jeweils bis 5 Uhr gesperrt. Die A111 Berlin Stadt einwärts zwischen Heckerdamm und dem Dreieck Charlottenburg auch wegen Wartungsarbeiten bis um 5 gesperrt. Der Tiergartentunnel bleibt bis 5.30 Uhr beidseitig gesperrt. Die A226 Bad Schwartau Richtung Travemünde zwischen dem Dreieck Bad Schwartau und Lübeck-Siems wegen Reinigungsarbeiten noch gesperrt. Das waren die Verkehrsmeldungen. Ich wünsche Ihnen eine gute Fahrt durch diese Nacht.
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0: Mit Markus Poschlott, viele Grüße aus Magdeburg. Und jetzt kommt hier Musik aus dem Jahr 92 von Paul McCartney. 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

Erst ein Teil der Beatles, jetzt die Rolling Stones. Das ist der ARD, nein, die ARD Hitnacht. Jetzt wollte ich fast schon ARD Abend sagen. Das ist die Sendung, die es immer vorher gibt bis 23 Uhr. Aber wenn ich jetzt auf die Uhr schaue, 2.11 Uhr, ganz klar, das hier ist die ARD Hitnacht. So. Und heute Nacht sprechen wir über das, was wir alle kennen. Eigentlich wollte man nur mal für eine Kleinigkeit los irgendwas besorgen und am Ende kommen wir wieder und haben einen vollen Kofferraum dabei oder was auch immer. Und dazu sammle ich heute Ihre Geschichten. Und Nikolas hat mir geschrieben aus Hamburg, er schreibt, dass er das auch kennt. Kurz mal zum Supermarkt eine Kleinigkeit kaufen wollen, dann mit einem Wocheneinkauf zurückkommen und die Kleinigkeit sogar noch vergessen haben. Stimmt, das gibt's ja auch noch. Ah, wir brauchen noch Olivenöl, genau, und dann geht man in den Supermarkt und kauft alles andere außer Olivenöl, ja. Und er schreibt ja auch noch, das ist ein wenig wie der Türrahmeneffekt. Wissen Sie, was der Türrahmeneffekt ist? Das hat uns hier der Nikolas auch nochmal geschrieben. Da will man aus der Küche etwas Salz holen, dann ist man in der Küche und dann weiß man nicht mehr, warum man auf einmal in der Küche steht. Ja, so ist es. Was ist denn Ihre Erfahrung mit so einer Geschichte? Mal los für einen kurzen Einkauf und am Ende kommt man wieder und hat den halben Hausstand neu dabei. 0800 80 80 110. Rufen Sie durch, erzählen Sie uns Ihre Geschichte.

Mitternacht mit Musik von Boy Meets Girl, 2.24 Uhr. Es ist der 7. Oktober 2026. Was haben wir heute auf der Liste? Heute wird bekannt gegeben, wer den Nobelpreis in Chemie bekommt. Heute wieder so kurz vor der Mittagspause, 11.45 rum. Die Frankfurter Buchmesse läuft weiterhin und die Dresdner werden sich auch erinnern. Na klar, der Kulturpalast in Dresden ist am 7. Oktober 1969 eröffnet worden. Ja, das hat man noch ein bisschen im Hinterkopf. Einiges los heute. Wir wünschen Ihnen einen schönen Tag, auf dass dieser 7. Oktober ein guter Tag für Sie wird. Also musikalisch geben wir hier alles. Gleich mit den Twins, vorher noch die Nick Straker Band mit ihrem großen Hit A Walk in the Park. In diesem

0: Twins hier in der ARD Hit nach 2.30 Uhr. Damit der Blick auf die Straßen, das ist der Verkehrsservice in der ARD Hitnacht. Mit der A2 Berlin Richtung Hannover zwischen Irxleben und Bornstedt nach einem Unfall gesperrt. 2 Kilometer Stau. A5 Kassel Richtung Frankfurt zwischen Obermörlen und Friedberg. 2 Kilometer Stau nach einem Unfall. Die A29 Alhorner Heide Richtung Oldenburg zwischen Wardenburg und Sandkrug wegen Bauarbeiten bis um 5 gesperrt. Dasselbe auch auf der 29 Wilhelmshaven Richtung Alhorner Heide zwischen Oldenburg-Omstede und dem Kreuz Oldenburg-Ost. Die A57 Krefeld Richtung Köln zwischen Krefeld Zentrum und Krefeld Oppum bis Donnerstag noch gesperrt wegen der Bauarbeiten. Und dann gibt's einige Wartungsarbeiten in Berlin. Einmal auf der A100 Berliner Stadtring in Richtung Wedding zwischen Hohenzollerndamm und dem Tunnel Rathenauplatz. Dann in Richtung Treptow auf der 100 zwischen Jakob-Kaiser-Platz und dem Dreieck Charlottenburg. Und auf der A111 Berlin stadteinwärts zwischen Heckerdamm und dem Dreieck Charlottenburg. All das ist wegen Wartungsarbeiten bis 5 Uhr in der Früh hier gesperrt. Der Tiergartentunnel auch gesperrt bis 5.30 Uhr und das beidseitig. Das waren die Verkehrsmeldungen. Ich wünsche Ihnen eine gute Fahrt in diesem Mittwoch.
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0: Mit Markus Poschlott und jetzt kommt der Song über den Taxifahrer aus Paris. Joe heißt er und Vanessa Paradis hat ihm einen Hit gewidmet. Jolle Taxi.

Große Hit von Bryan Adams aus dem Jahr 1991. Heute kann er mal ein bisschen durchatmen, Bryan Adams. Heute nehme ich mal kein Konzert. Morgen geht die Deutschland-Tour dann aber weiter in Bremen. Danach Hamburg und Leipzig steht auch noch auf der Liste. Ach, die ARD-Hitnacht spielt nicht bloß ihn, sondern auch Jennifer Rush mit Destiny und gleich hinten dran. Hey!

Furtado und Ray Garvey. All good things come to an end. Wir sind hier aber noch lange nicht in Richtung Ende. Die ARD-Hitnacht jede Nacht immer bis 6 Uhr in ganz Deutschland zu hören. Gleich auch die Nachrichten in gut 10 Minuten. Vorher gibt es ja noch Musik von Talk Talk und gleich Bruce Springsteen.

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1: Um 3 Uhr mit Wolfgang Berger. Heute vor genau 3 Jahren hat die Hamas Israel überfallen und mehr als 1200 Menschen getötet. Weltweit wird heute an die Opfer erinnert. Auf dem Gelände des Nova Musikfestivals werden am frühen Morgen tausende Teilnehmer zu einer Gedenkveranstaltung erwartet. Dort hatten Hamas-Terroristen mehr als 360 Menschen ermordet und zahlreiche weitere als Geiseln verschleppt. Am Abend findet dann in Tel Aviv die zentrale Gedenkfeier statt, die von Angehörigen organisiert wird. Auch in Deutschland wird der Opfer des Hamas-Terrors gedacht. Das Brandenburger Tor wird am Abend in den Farben der israelischen Flagge beleuchtet. Die Bundesparteien haben sich entsetzt gezeigt von der Wahl des AfD-Politikers Rausch zum Landtagspräsidenten in Sachsen-Anhalt. Am Abend versammelte sich die SPD-Bundestagsfraktion spontan zu einem Protestmarsch. Aus der Nachrichtenredaktion Karen Busche.
2: Der Protestmarsch ging mitten durch Berlin, vom Bundestag durch das Brandenburger Tor zum Bebelplatz, dem Ort der Bücherverbrennung nach der Machtergreifung der Nationalsozialisten 1933. Fraktionschef Mirsch sagte, die SPD spüre die Pflicht, Flagge zu zeigen, wenn die Demokratie unter Druck stehe. Auch die anderen Bundestagsparteien, abgesehen von der AfD, zeigten sich entsetzt. Die Union schaue mit allergrößter Besorgnis auf die Wahl, betonte Fraktionschef Frei. Für Linken Fraktionschef Pellmann ist die Wahl mehr als nur ein Dammbruch. Grünen-Fraktionschefin Hasselmann sprach von einem bedrückenden Tag.
1: Wegen der eskalierenden Schülerproteste hat Frankreichs Präsident Macron eine Krisensitzung einberufen. Daran teilnehmen sollten am Abend unter anderem Premierminister Le Cornu, Innenminister Nunes sowie Bildungsminister Geoffrey. Über Ergebnisse der Beratungen ist bislang nichts bekannt. Seit Tagen gibt es in ganz Frankreich Proteste. Die Demonstranten fordern unter anderem eine bessere Ausstattung der Schulen. Dabei kam es teilweise zu Ausschreitungen. In Frankfurt am Main startet heute die größte Buchmesse der Welt, zunächst für das Fachpublikum. Ab Freitag dürfen dann auch Privatbesucher aufs Gelände. Aus Frankfurt, Julia Herzka.
3: Das größte Thema ist die Lesekrise in der jungen Zielgruppe, denn die Verkaufszahlen bei den 10- bis 15-Jährigen sind im letzten Jahr rapide eingebrochen. Die Messe versucht dieses Jahr auch ganz neue Zielgruppen zu erschließen, durch Filmadaption, Gaming und vor allem im Hörbuchmarkt. Weiteres Thema beim Fachpublikum: Wie kann die Buchbranche KI gut nutzen? Und welche Regeln braucht es, damit KI der Branche nicht weiter schadet?
1: Das waren die Nachrichten. Das Wetter in Deutschland: viele Wolken und einzelne Schauer möglich. Tiefstwerte 14 Grad auf den Nordseeinseln bis örtlich 4 Grad in der Lausitz. Tagsüber viele Wolken und einzelne Schauer möglich, meist trocken. Höchstwerte 17 bis 26 Grad. Am Donnerstag Regen und Gewitter möglich, später von Westen her freundlicher, 12 bis 22 Grad. Am Freitag wechselhaft und windig, nur im Süden etwas Sonnenschein bei 9 bis 18 Grad. Es ist 3.03 Uhr.
4: Vielen Dank an die Kollegen der Nachrichten. Hier ist der Verkehrsservice in der ARD-Hitnacht. Wir starten mit der A5 Kassel Richtung Frankfurt zwischen Obermörlin und Friedberg. 2 Kilometer Stau nach einem Unfall. Dann die A29 Alhorner Heide Richtung Oldenburg zwischen Wardenburg und Sandkrug noch bis um 5 gesperrt wegen Bauarbeiten. Und die 29 Wilhelmshaven Richtung Alhorner Heide ist zwischen Oldenburg-Umstede und dem Kreuz Oldenburg-Ost auch noch gesperrt wegen Bauarbeiten bis 5 Uhr. A57 Krefeld Richtung Köln zwischen Krefeld Zentrum und Krefeld Oppum gesperrt wegen Bauarbeiten. Und dann geht es nach Berlin auf der A100 Richtung Wedding, einmal auf dem Stadtring zwischen Hohenzollerndamm und dem Tunnel Rathenauplatz wegen Wartungsarbeiten bis um 5 gesperrt. Und das auch Richtung Treptow zwischen Jakob-Kaiser-Platz und dem Dreieck Charlottenburg sowie auf der A111 Berlin stadteinwärts zwischen Heckerdamm und Groß-Charlottenburg auch bis um 5 gesperrt. Der Tiergartentunnel bleibt bis 5.30 Uhr beidseitig gesperrt. Das waren die Verkehrsmeldungen. Ich wünsche eine gute Fahrt in diesem Mittwoch.
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4: Mit Markus Poschlott. Hallo zusammen.

0: Ja, vor Jahren hat mein Nachbar diesen Song mal so lauthals gesungen aus dem Fenster heraus auf die Straße. Die Leute sind unten stehen geblieben und haben geguckt, woher kommt es, wer singt da so gut mit. Man hat ihn nicht gesehen. Bis heute habe ich diesen Menschen nicht gesehen, aber das habe ich immer noch im Ohr, wie er California Dreaming gesungen hat. Mamas und die Papas hier in der ARD-Hitnacht. So, und in dieser ARD-Hitnacht gucken wir heute mal auf das, ja, was wir eigentlich alle kennen. Wir gehen irgendwo mal schnell was einkaufen und kommen am Ende raus mit einem neuen halben Hausstand. Also, weil wirklich alles, hier noch was mitgenommen, da noch was mitgenommen. Und am Ende vergisst man vielleicht sogar das, was man ursprünglich haben wollte. Es gibt ja auch so Möbelhäuser, das ist ja auch so, ne? Da geht man rein für, wie sagt man immer so schön, für Kerzen. Und man kommt wieder mit einem vollen Einkaufswagen. Wie ist das bei Ihnen?
1: Hi, guten Morgen. Onkel Roy hier aus dem Spreewald von Oberhausen. Ich wollte vor Jahren mal einen Angel anfahren, ein paar Waren holen, Angelmahnen für 30 Pfennig. Zu meiner Frau sagte ich, halbe Stunde. Nach knapp 2 Stunden komme ich wieder zurück mit dem Elektromotor fürs Boot, Batterie, Rotrotenhalter. Für 180 Euro und 30 Cent.
0: Ja, richtig schöne Geschichte aus dem Angelladen. Danke.
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0: Ja.
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0: Aber so ist es. Wenn Sie auch noch so eine schöne Geschichte auf Lager haben, lassen Sie uns gemeinsam schmunzeln heute Nacht. 0800 80 80 110. Die Telefonnummer zu uns im Studio. So, das hier ist Musik von Cock Robin.

Die Peter Maffay-Fans, die wissen das natürlich. Heute ist Tabaluga-Jahrestag, also streng genommen, die Nummer war jetzt aus dem Jahr 85. Aber heute vor 15 Jahren, da ist die Platte erschienen, Tabaluga und die Zeichen der Zeit, war bereits das 5. Album in dieser Reihe. Ja. Und jetzt kommt hier in der ARD-Hitnacht um 3.23 Uhr Dreamer von Ozzy Osbourne. Guten Morgen.

0: diesen Mittwochmorgen. 3.31 Uhr. Und das ist der Verkehrsservice in der ARD-Hitnacht mit der A29 Alhorner Heide Richtung Oldenburg. Zwischen Wardenburg und Sandkrug Bauarbeiten bis um 5 gesperrt. Das betrifft auch die A29 Wilhelmshaven Richtung Alhorner Heide zwischen Oldenburg-Umstede und im Kreuz Oldenburg-Ost auch bis um 5 gesperrt. Die A57 Krefeld Richtung Köln zwischen Krefeld-Zentrum, Krefeld-Oppum weiterhin die Baustelle noch bis Donnerstagmorgen. Dann die Meldung aus Berlin, A100 Berliner Stadtring in Richtung Wedding zwischen Hohenzollerndamm und dem Tunnel Rathenauplatz. Wartungsarbeiten bis 5 Uhr gesperrt. Das betrifft auch die A100 Richtung Treptow zwischen Jakob-Kaiser-Platz und dem Dreieck Charlottenburg auch bis um 5 dicht. Genauso wie die A111 Berlin stadteinwärts zwischen Heckerdamm und dem Dreieck Charlottenburg. Auch da die Wartungsarbeiten. Und der Tiergartentunnel ist auch gesperrt bis 5.30 Uhr. Beidseitig. Das waren die Verkehrsmeldungen. Ich wünsche Ihnen eine gute Fahrt in diesen Mittwoch.
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0: Und das heute am Tag der Badewanne. Und da muss man ja auch... Entschuldigung?
2: Ich möchte nicht unhöflich erscheinen, aber ich wäre jetzt ganz gern allein.
3: Wer sind Sie denn überhaupt?
2: Mein Name ist Müller-Lüdenscheid.
3: Klöbner. Dr. Klöbner.
2: Angenehm.
3: Angenehm.
0: Mein Name ist Markus Poschlott. Angenehm.

Das ist die ARD-Hitnacht mit den Bengals und Eternal Flame. Gleich gibt's die Eagles, Taylor Swift und The Farm kommen als nächstes. 3.41 Uhr ist es und hier bekommen wir eine Information aus Nordrhein-Westfalen von der Leitstelle Rhein-Kreis Neuss. Und zwar geht's um Grevenbroich, um diesen Ort. Dort informiert die Feuerwehr, dass es dort Sie schreiben hier, ein Schadensereignis gab und deswegen kommt es in Grevenbroich zu einer Geruchsbelästigung. Es besteht keine Gesundheitsgefahr, aber die Anwohner werden gebeten, dort vorsorglich Fenster und Türen geschlossen zu halten. Das behalten wir natürlich gerne im Blick. Sollte es da Neuigkeiten geben, erfahren Sie es hier im Radio bei der ARD-Hitnacht. Aber vorher erstmal durchatmen. Take it easy. Hier sind die Eagles.

0: ARD-Hitnacht an diesem 7. Oktober, der auch Tag der Badewanne ist. Also eine kleine Hommage an die gute alte Wanne. Nicht bloß, weil man sich da so schön entspannen kann, sondern für manche ist ja auch dieses Möbelstück, die Wanne selber, ja auch was ganz Besonderes. So ein schöner privater Rückzugsort. Und da kann man ja auch so eine kleine Ente mit reinnehmen zum Beispiel.
1: Oder die Ente bleibt draußen.
2: Herr Müller-Lüdenscheid.
1: Die Ente bleibt draußen.
2: Herr Müller-Lüdenscheid, ich bade immer mit dieser Ente.
1: Nicht mit mir.
2: Ich kenne sie ja erst seit heute.
1: Wenn Sie die Ente hereinlassen, lasse ich das Wasser heraus.
2: Das sind wohl die Erpressermethoden Ihrer Gangsterfirma.
1: Herr Dr. Klöbner.
2: Herr Müller-Lüdenscheid.
0: Ach Mensch, was auch immer Sie heute machen, wenn Sie eine Wanne zu Hause haben, dann ist es vielleicht ein schönes Motto heute. Wassermarsch, einmal abtauchen und den Alltag einfach mal draußen lassen. Und dazu in der Bluetooth-Box Fleetwood Mac.

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1: Um 4 Uhr mit Wolfgang Berger. Heute vor 3 Jahren haben Hamas-Terroristen Israel überfallen, 1200 Menschen getötet und mehr als 200 Geiseln genommen. Weltweit wird heute der Opfer gedacht, auch in Berlin. Bundestagspräsidentin Klöckner eröffnet am Abend eine Ausstellung zu den Hamas-Massakern im Bundestag. Aus Berlin Lissy Kaufmann.
2: Im ARD-Hauptstadtstudio sagte Klöckner, es sei wichtig, an den 7. Oktober zu erinnern. Gerade in einer Zeit, in der der Judenhass weltweit zugenommen habe. Die Ausstellung zeige, dass der Krieg in Gaza eine Ursache gehabt habe. Nämlich, wie Klöckner sagt, das furchtbare Massaker und Abschlachten durch die Hamas. Das Leid der Menschen in Gaza werde dadurch aber nicht geleugnet. Beim zentralen Gedenken auf dem Bebelplatz in Berlin am Nachmittag werden Innenminister Dobrindt und Israels Botschafter Prosor sprechen.
1: Die Wahl des AfD-Politikers Rausch zum Landtagspräsidenten in Sachsen-Anhalt sorgt weiter für Empörung im politischen Berlin. Die SPD-Bundestagsfraktion hat sich in Berlin am Abend zu einem Protestmarsch getroffen. Fraktionschef Miersch sagte dabei, es sei alarmierend, dass nun erstmals in der Bundesrepublik Rechtsextreme in ein Landtagspräsidium gewählt wurden.
3: Und deswegen ist der Auftrag jetzt an uns, Flagge zu zeigen, für die Demokratie einzustehen. Wir haben ein Buch, das sehr entscheidend auch für die nächsten Wochen, Monate und Jahre ist. Wir haben die Verfassung der Bundesrepublik Deutschland. Und diese Verfassung ist auf unserer Seite. Und deswegen ist es an uns, jetzt diese Werte zu verteidigen, zu vertreten und alles dafür zu tun, dass diese Werte sich durchsetzen.
1: SPD-Fraktionschef Miersch. Nach dem angeblichen Lungenpest-Todesfall in Russland hat die Weltgesundheitsorganisation ihre Hilfe angeboten. WHO-Chef Tedros sagte, man stehe mit den russischen Behörden in Kontakt, um bei der Aufklärung zu unterstützen. Außerdem habe man um weitere Informationen gebeten. Am Freitag war in Sibirien die Mitarbeiterin eines Pest-Forschungszentrums gestorben, nach offiziellen Angaben an einer Lungenentzündung unbekannter Herkunft. Medienberichten zufolge könnte sie sich im Labor mit der Lungenpest infiziert haben. Auch ein zweiter Mitarbeiter soll erkrankt sein. Die im US-Bundesstaat Tennessee zu Tode verurteilte Christa Pike hat nach ihrer gescheiterten Hinrichtung das Bewusstsein wiedererlangt. Das haben ihre Anwälte mitgeteilt. Pike könne auch sprechen. Wie groß ihre Überlebenschancen sind, sei aber unklar. Die Frau hatte am Mittwoch vergangener Woche 2 Giftspritzen überlebt. Das waren die Nachrichten. Das Wetter in Deutschland. Tagsüber viele Wolken und einzelne Schauer möglich, meist trocken. Höchstwerte 17 Grad auf Sylt bis 26 Grad am Oberrhein. Am Donnerstag Regen und Gewitter möglich, später von Westen her freundlicher. Es ist 4.03 Uhr.
4: Und das ist der Verkehrsservice in der ARD-Hitnacht mit der A29 Alhorner Heide Richtung Oldenburg. Zwischen Wartenburg und Sandkrug Bauarbeiten bis um 5 gesperrt. A29 Wilhelmshaven Richtung Alhorner Heide zwischen Oldenburg-Umstede und dem Kreuz Oldenburg-Ost. Auch hier die Bauarbeiten bis um 5 ebenfalls gesperrt. Die A57 Krefeld Richtung Köln zwischen Krefeld Zentrum und Krefeld Oppum wegen Bauarbeiten noch bis Donnerstagmorgen gesperrt. Und die A100 Berliner Stadtring einmal Richtung Wedding zwischen Hohenzollerndamm und dem Tunnel Rathenauplatz. Wartungsarbeiten bis um 5. Das gleiche Spiel auch in Richtung Treptow zwischen Jakob-Kaiser-Platz und dem Dreieck Charlottenburg. Sowie auf der A111 Berlin Richtung Berlin stadteinwärts zwischen Heckerdamm und dem Dreieck Charlottenburg. Wartungsarbeiten auch bis um 5 gesperrt. Und der Tiergartentunnel in Berlin ist bis 5:30 dicht. Das waren die Verkehrsnachrichten. Ich wünsche eine gute Fahrt.
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4: Mit Markus Poschlott am Mikrofon. Beste Grüße aus Magdeburg ins ganze Land. Wir spielen jetzt Queen aus dem Jahr 86. Heute kann man Freddie Mercury auch wieder auf der großen Kinoleinwand sehen. Queen Budapest läuft ab heute auch in ihrem Lichtspielhaus.

0: großartige Phil Collins, Can't Stop Loving You, die ARD Hitnacht, 4.12 Uhr. Hallo und guten Morgen.
1: Hallo, hier ist die Gabi aus Mühlhausen. Ja, hallo. Ich freue mich, dass ich den Markus mal wieder höre. Und ich schicke Grüße und wünsche allen eine gute Nacht.
0: Ja, na, ich freue mich auch, dass wir uns wieder hören. Gib die Grüße gerne weiter. Und Sie können sich auch hier gerne melden in der Sendung 0800 80 80 110. Die Telefonnummer direkt zu uns ins Studio. Viele Grüße.
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0: Autofahrermusik oder wenn jetzt schon die Sonne aufgehen könnte, dann wäre es noch perfekt. Phil Carmen, On My Way in L.A. Und das hier. Braucht eigentlich keine große Anmoderation mehr, ne? Falco mit Out of the Dark um 4.23 Uhr. Guten Morgen, Radiofamilie. Hier ist die ARD-Hitnacht.
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0: Das ist Musik von Aha um 4.30 Uhr. Und das ist der Verkehrsservice in der ARD Hitnacht. Die A29 Alhorner Heide Richtung Oldenburg zwischen Wardenburg und Sandkrug wegen Bauarbeiten noch eine gute halbe Stunde gesperrt. Genauso wie die A29 Fahrtrichtung Alhorner Heide zwischen Oldenburg-Omstede und dem Kreuz Oldenburg-Ost. Die A57 Krefeld Richtung Köln zwischen Krefeld Zentrum und Krefeld Oppum noch wegen Bauarbeiten bis Donnerstagmorgen gesperrt. Und dann gibt es noch Meldungen aus Berlin. Die A100 Berliner Stadtring einmal Richtung Wedding zwischen Hohenzollerndamm und dem Tunnel Rathenauplatz wegen Wartungsarbeiten bis 5 Uhr gesperrt. Das betrifft auch die A100 Richtung Treptow zwischen Jakob-Kaiser-Platz und dem Dreieck Charlottenburg sowie die A111 Berlin stadteinwärts zwischen Heckerdamm und dem Dreieck Charlottenburg wegen Wartungsarbeiten bis 5 Uhr gesperrt. Das waren die Verkehrsmeldungen. Wir wünschen Ihnen eine gute Fahrt.
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0: Mit Markus Poschlott. Hallihallo.

0: Alles ging in dieser ARD-Hitnacht damit los, dass ich erzählt habe, dass ich eigentlich nur ein Kopfkissen und einmal Bettwäsche kaufen wollte. Und auf einmal stehst du an der Kasse mit 16 anderen Artikeln und 172 Euro auf der Uhr. Und dann merke ich so, auch bei Ihnen, bei den Hörern, ja, das kennt jeder. Für eine Kleinigkeit geht man irgendwo rein. Und mit dem halben Hausstand kommt man wieder raus. Ja, das ist wirklich immer wieder bekannt. Aber dass es solche Ausmaße annimmt, hätte ich auch nicht gedacht.
1: Hier ist Erika. Ich habe auch eine lustige Geschichte. Wir gehen über den Markt, mein Mann und ich, wollen Obst und Gemüse kaufen. Was macht mein Mann? Er kauft ein Auto. Und dieses Auto fährt heutzutage mein Urenkel.
0: Ja gut, das ist natürlich super, aber spontan mit einem Auto, das ist natürlich auch wirklich eine schöne Geschichte. Wir hatten vorhin auch noch eine sehr schöne Mail, genau hier, die kam von, ach, Name steht nicht dabei, vielleicht ja auch mit Grund, okay. Er schreibt ihm jetzt, meine Frau ist mal zu unserem Autohändler gefahren, um dort einen Termin zum Wechsel von Sommer- auf Winterreifen zu machen. Sie kam mit einem Neuwagen zurück. Der hatte jedoch auch Winterreifen. Und das ist heute bei uns immer noch ein Witz, wenn einer zum Reifenwechsel fährt. Na dann, in diesem Sinne, haben Sie einen schönen Tag.
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Mr. Mr. Broken Wings bei uns in der ARD. Hitnacht, 4.49 Uhr ist es. Viele Grüße gehen raus nach Düsseldorf. Da gibt es ja heute Abend nochmal die große, die Finale, die letzte Show von den Backstreet Boys. Das ist die Show Nummer 10. Ja, so viele Shows haben sie dort in den letzten Tagen jetzt gespielt. Und Celine Dion, die ist heute Abend in Paris. Stimmt doch, oder? Genau, auch da ist sie auf Konzerttournee, spielt dort ein paar Shows, heute eine und am Freitag dann die nächste. Das ist die ARD-Hitnacht mit Celine Dion. That's the way it is. Guten Morgen um 10 vor 5.

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2: Ja, Mecklenburg-Vorpommern blickt auf eine solide touristische Hauptsaison zurück. Die Gästezahlen sind gestiegen, die Branche ist aber trotzdem besorgt. Marilyn Pagel, warum denn?
3: Ja, weil die Urlauber weniger Geld ausgeben, also in Restaurants, für Dienstleistungen oder beim Einkaufen. Gleichzeitig steigen für die Unternehmen aber die Kosten. Das zeigt sich auch bei den Umsätzen, sagt DEHOGA-Präsident Lars Schwarz. Das Gastgewerbe in Mecklenburg-Vorpommern steuere damit auf das 7. Verlustjahr in Folge zu. Der ehemalige Chef des deutschen Auslandsgeheimdienstes Hanning wird heute dem Haftrichter am Bundesgerichtshof vorgeführt. Der Ex-BND-Chef wurde gestern festgenommen. Zwei der Vorwürfe lauten versuchter Landesverrat und geheimdienstliche Agententätigkeit. Die Bundesanwaltschaft geht davon aus, dass es dem Ex-BND-Chef ums Geld ging. Als Berater soll Hanning versucht haben, Geheimdienstinformationen zu verkaufen. Im Achtelfinale des Fußball-Landespokals muss Drittligist und Titelverteidiger Hansa Rostock zum Penzliner SV reisen. Der Rostocker FC ist bei Rot-Weiß Wolgast gefordert und der FSV Benfisch muss zum SV Plate. Das hat die Auslosung gestern ergeben. Gespielt wird am Wochenende 14. 15. November.
0: So, das Wetter für uns in Mecklenburg-Vorpommern mit Danja.
2: Das müssen wir heute unbedingt genießen, denn es wird der wohl erstmal letzte spätsommerliche Tag, den wir hier kriegen. Wir haben zwar jetzt gerade noch ziemlich viel Nebel im Land, später dann aber sehr viel Sonne und wieder bis zu 21 Grad. Das wird großartig. Jetzt im Moment 11 Grad in Goldberg, 11 in Schwerin und 14 Grad in Zinnowitz. So, der 3-Tage-Trend, der sieht einmal komplett anders aus. Es wird Herbst. Ab morgen gibt es dicke Wolken, Regen, der Wind frischt ordentlich auf und in den kommenden Tagen wird es dann auch erstmal nicht mehr wärmer als 15 Grad.
0: 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Die Straßen sind frei, das heißt, damit kommen wir direkt zu den Blitzern. Die stehen wo?
2: Die stehen auf der A24 Richtung Hamburg zwischen Zarrentin und Gudow und nochmal Höhe Pritzwalk beidseitig. B5 Ortsausgang Dersenow Richtung Bolzenburg, B103 in Appelburg Richtung Plau am See, B105 in Altheide Richtung Rostock, dann die B192 in Neuendorf Richtung Neubrandenburg, Ortsausgang Gnies Richtung Parzig, in Rostock in der Rövershäger Chaussee stadteinwärts und zwischen Röbel und Sito.
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0: Und gleich mit einer Herbst-Lotto-Glückszahl. Die notieren Sie sich bitte. 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

0: Schönen guten Morgen, NDR 1 Radio MV, 9 Minuten nach 5. Ja, bei Ihnen läuft auf jeden Fall schon mal der richtige Sender, das bringt Ihnen nämlich bares Geld ein.
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0: Ja, den ganzen Tag über gibt's im Programm bei uns doch die Glückszahlen. Die merken Sie sich und räumen am nächsten Morgen einfach bei uns im Frühstücksclub 100 Euro für jede richtige Zahl ab. Heute Morgen übrigens um 7:15. Und damit das dann mit dem Zahlenmerken auch gut klappt, haben wir uns mal ein paar Profi-Tipps geholt von Jette aus Ahlbeck. Die ist 15 Jahre alt, hat aber gerade den 4. Platz bei den deutschen Gedächtnismeisterschaften belegt.
2: Also ich würde immer über so eine kleine Bildmethode gehen. Also zum Beispiel könnten die Zuhörer sich ja für die 0 das Ei merken, weil die 0 hat ja die Eierform. Für die 1 zum Beispiel eine Kerze, für die 2 zum Beispiel einen Schwan und so weiter. Diese Wörter würde ich dann zu so einer kleinen Geschichte verbinden. Also diese Geschichte bleibt bei uns im Gehirn viel länger verankert. Und so schätze ich auch mal, wenn die Zuhörer sich jetzt die Zahlen merken würden, dann müssten sie einfach nur die Geschichte abrufen und natürlich wissen, also zurückübersetzen, dass zum Beispiel die 2 jetzt der Schwan war.
0: Ja, spannend auf jeden Fall, ne? Also probieren Sie das doch gerne mal aus. Oder Sie schnappen sich doch eher Zettel und Stift.
1: 13.
0: Ja, Hauptsache, Sie merken sich jetzt diese Nummer.
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0: Ach ja, Diana Ross mit Where Did Our Love Go? Ein Kulthit hier im Lieblingsmix bei NDR 1 Radio MV. 20 Minuten nach 5 ist es jetzt. Schönen guten Morgen. Aber zu einem guten Morgen gehört natürlich nicht nur die richtige Musik, sondern auch eine gewisse Portion Humor. Und die gibt's jetzt von unserem Telefonspaßvogel Live Tennemann. Der hat angerufen beim Herzbäcker in Mölkebude bei Carmen Gärtner. Vorsicht live.
1: Guten Tag.
2: Ja, hallo, guten Tag. Wir haben unsere Schwiegermutter, Irmchen Koslowski, die haben wir wohl bei Ihnen vergessen da im Laden.
1: Was haben Sie vergessen?
2: Unsere Schwiegermutter, Irmchen, die muss da irgendwie noch sein. Auf der Rückbank hier sitzt sie nicht. Wir sind ja schon weitergefahren.
1: Das glaube ich jetzt nicht.
2: Und wenn Sie mal gucken, wir müssen sie ja wiederfinden, ne?
1: Heißen Sie Koslowski? Nee.
2: Also, nein. Sie hat so einen Kurzhaarschnitt, so mit Strähnchen, wissen Sie?
1: Ja.
2: Oh, Mensch, bei Ihnen hat sie da noch, sie wollte noch Streuselschnecken holen und so.
1: Wie kann man denn seine Schwiegermutter vergessen?
2: Ja, das sagen Sie mir mal.
1: Sie müssen noch gucken, wenn Sie mit dem Auto abfahren.
2: Ja.
1: Das geht doch gar nicht.
2: Ja, ich habe ja nicht aufgepasst. Können Sie mal gucken, sie war vorhin auch am Weinstand, hinten. Können Sie da mal gucken?
1: Ja, natürlich. Ich gehe gerne mal ins Regalregal und schau mal. Da ist Irmchen auch nicht.
2: Also auch nicht?
1: Nein, wirklich nicht. Ach,
2: Mensch, und wenn Sie mal rufen...
1: Wirklich rufen?
2: Ja, dass sie einfach mal Irmchen.
1: Irmchen, wo bist du?
2: Und?
1: Nix.
2: Nix?
1: Kein Ton.
2: Da hätten Sie aber auch mal aufpassen können, dass Irmchen noch im Laden ist und wir schon draußen.
1: Ich glaube, mir brennt der Hut.
2: Warum das?
1: Wir können doch Ihre Schwiegermutti nicht einfach vergessen und zu uns sagen, wir sollen auf Sie aufpassen.
2: Naja, man sieht ja die Kunden nicht und wenn wir rausgehen und sie ist noch da.
1: Nein, also, das geht gar nicht. Sie veräppeln mich hier. Ganz im Ernst.
2: Da müsste ich Ihnen ja ganz im Spaß sagen, hier ist Live Tennemann, Vorsicht live.
3: Vorsicht live. 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

0: 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Hier ist Ihr Frühstücksclub. Es ist jetzt 5:30.
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0: Ja, das Herbstwetter ist ja noch schön, aber die Touristen im Land, die werden weniger. Die Saison, die neigt sich ihrem Ende entgegen. Zeit also, Marilyn Pagel, ein wenig Bilanz zu ziehen. Wie sieht's denn aus in der Tourismusbranche?
2: Man schaue auf eine stabile Hauptsaison, heißt es. Dennoch wachsen die Sorgen gegenüber anderen Bundesländern, den Anschluss zu verlieren. Michael Seidel aus unserer Aktuell-Redaktion, was sind die Probleme?
3: Kurz gesagt, Energie, Lohn und Materialkosten setzen nicht nur Verbrauchern zu, sondern auch der personalintensiven Tourismusbranche. Die Urlauber kommen zwar noch so zahlreich wie in der Vergangenheit, bleiben aber kürzer und geben weniger Geld für Essen, Trinken und Dienstleistungen aus. Die Liquidität der Betriebe entwickle sich besorgniserregend. Die Erfolgsgeschichte der Tourismuswirtschaft sei kein Selbstläufer mehr, sagte der Geschäftsführer der landeseigenen Tourismusgesellschaft Kranz. Es brauche deutliche Impulse. Einer der wichtigsten müsse die gute Erreichbarkeit des Urlaubslandes auch mit öffentlichen Verkehrsmitteln sein.
2: Der Rostocker Überseehafen darf wachsen um bis zu 500 Hektar. Das haben die Mitglieder des Planungsverbandes Region Rostock gestern beschlossen. Und auch die Zahl der Windräder in der Region wird deutlich steigen. Juliane Mau aus dem Ostseestudio berichtet.
4: Schon vor Jahrzehnten hat die Hansestadt Rostock begonnen, sich Flächen für diesen Tag zu sichern. Nun ist der neue Raumentwicklungsplan beschlossen. Damit wächst das Hafengebiet von rund 700 auf 1200 Hektar. Und der Weg ist geebnet für neue Industrie- und Gewerbeansiedlungen. Auch auf einer umstrittenen Fläche, die Teile des geschützten Zwienskuhlenwaldes berührt. Der Windkraftzulieferer EEW möchte dort seine Produktion ausweiten. Ebenfalls Teil des Plans 21 neue Windeignungsgebiete sowie der Ausbau von 5 bestehenden Gebieten. Die Fläche für Windräder in der Region Rostock verdoppelt sich damit nahezu. Gültig ist der Plan allerdings noch nicht. Die Landesregierung muss ihn zuerst genehmigen.
2: Die im US-Bundesstaat Tennessee zum Tode verurteilte Christa Pike hat nach ihrer gescheiterten Hinrichtung das Bewusstsein wiedererlangt. Das haben ihre Anwälte mitgeteilt. Pike könne auch sprechen. Wie groß ihre Überlebenschancen sind, sei aber unklar. Die Frau hatte am Mittwoch vergangener Woche 2 Giftspritzen überlebt. Im Achtelfinale des Fußball-Landespokals muss der FC Hansa Rostock beim Penzliner SV antreten. Das hat die Auslosung am Abend ergeben aus der Sportredaktion Steffen Baxalari.
5: Nach dem 11:0 in Gützkow dürfte es für den Drittligisten und Titelverteidiger Hansa Rostock im Achtelfinale um einiges schwerer werden. Es geht zum noch ungeschlagenen Penzliner SV, der 3 Ligen tiefer spielt. Ein interessantes Duell erwartet den Greifswalder FC. Der Regionalligist muss zum Oberliga-Aufsteiger, den FC Mecklenburg-Schwerin. Der andere Oberligist, TSG Neustrelitz, muss zum SV Suko. Gespielt wird das Achtelfinale am Wochenende 14. und 15. November. Das Endspiel ist Ende Mai kommenden Jahres. Der Gewinner zieht in die erste Runde des DFB-Pokals ein.
2: Die Basketballer der Rostock Seawolves haben ihren ersten Sieg in der diesjährigen Europapokalsaison gefeiert. Gegen das Team von Riga Celi gewann die Rostocker am Abend mit 87:86. Weiter geht's für die Seawolves am Sonnabend in der Bundesliga gegen Würzburg.
0: So, das Wetter für uns in Mecklenburg-Vorpommern mit Dania.
6: Ja, und mit 10 Grad derzeit in Schwerin, 15 Grad in Stralsund, 13 Grad in Usedom-Stadt. Und das wird heute nochmal auf bis zu 21 Grad hochgehen. Das wird wohl der erstmal letzte spätsommerliche Tag werden. Wir haben jetzt gerade zwar ordentlich Nebel im Land, später aber dafür ganz viel Sonne und es wird richtig schön trocken bleiben auch den ganzen Tag. Der 3-Tage-Trend sieht dagegen ganz anders aus. Also ab morgen ist Herbst. Da sind dann dicke Wolken am Himmel, wir haben Regen, der Wind frischt auf und wärmer als 15 Grad wird es in den kommenden Tagen auch erstmal nicht mehr.
0: Ja, Herbst mitten im Oktober, das ist nicht in Ordnung.
6: Hätte auch keiner mit gerechnet,
0: ne? 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Die Straßen sind frei, sehr schön. Blitzer haben wir aber für Sie wo?
6: Auf der A24 Richtung Hamburg zwischen Zarrentin und Gudow und Höhe Pritzwalk beidseitig. B5 Ortsausgang Dersenow Richtung Bolzenburg, B103 in Appelburg Richtung Plau am See, B105 in Altheide Richtung Rostock, dann die B192 in Neuendorf Richtung Neubrandenburg, Ortsausgang Gnies Richtung Parzig, in Rostock Rövershäger Chaussee stadteinwärts und zwischen Röbel und Sito.
0: Ja, wenn Sie was sehen, Stau, Blitzer, Unfall, klingen Sie gern mal durch oder schicken Sie eine Nachricht über unsere App, dann geben wir das weiter. 0800 59 59 100.
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6: In Neuhof.
0: In Dobbin.
2: Und in Lübs.
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0: Und kommt, wir starten noch heute mit Schwung hinein in diesen Mittwochmorgen. ELO und Kulte, die meisten 80er, spielen nämlich wir hier bei NDR 1 Radio MV. Hier ist Rock'n'Roll is King um 5 Minuten nach 5:30.

0: Ach, war das schön gestern hier im Frühstücksclub bei NDR 1 Radio MV. Schönen guten Morgen, Danja Behm, Nils Sörens hier, 5.41 Uhr haben wir es. Wir haben doch gestern wieder unser Quiz 649 gespielt, dieses Mal mit Ralf Melzer aus Sülzdorf. Und nicht zu vergessen auch mit seiner Katze, die hat ihn wohl tatkräftig unterstützt. So, die beiden sind durch die 6 Fragen in 49 Sekunden wirklich durchgerast, kann man so sagen. Sie haben alles richtig beantwortet. Und dann kam sie hier.
1: Die Jackpot-Frage.
0: Was liegt nach der Luftlinie näher an Rostock? A. Warschau, B. Kopenhagen oder C. Amsterdam?
2: Kopenhagen, B.
3: Du bist sehr schnell eben schon gewesen.
0: Also wirklich, war das die Katze, die dir jetzt wieder irgendwas zugeräumt hat?
2: Ja, hat sie gemacht.
0: Ja?
3: Ja. Also Amsterdam wären 518 Kilometer, Warschau 630 und Kopenhagen, Rostock, die Strecke, Luftlinie, sind nur 180 Kilometer. Das ist richtig!
4: Oh, Fila, wir haben gewonnen! Ey, Mäuschen, wir haben gewonnen, ist das klasse! Ich fass das nicht.
0: Ja, und es ist auch wirklich verständlich, dass Ralf so ausgerastet ist. Er und seine Katze haben nämlich 1450 Euro abgeräumt. Jetzt sind Sie dran. Melden Sie sich an für 6 in 49. Einfach in der NDR MV-App mal reinklicken. Und dann quizzen wir ja nachher vielleicht schon mit Ihnen. Immer gegen 10 nach halb 8 hier bei uns im Frühstücksclub. 5.43 Uhr.

0: Wie verhindert man, dass man beim Zwiebelnschneiden weint?
1: Weiß nicht, sag mal.
0: Man darf keine emotionale Bindung zu denen aufbauen. Gott, wie schlecht.
1: Oh.
0: Hier ist der Frühstücksclub, hier ist NDR1 Radio MV. Bei uns geht es jetzt auch um Zwiebeln. Allerdings um Blumenzwiebeln.
1: So ein Quatschkopf, ey.
0: Um Blumenzwiebeln geht es jetzt. 60.000 Blumenzwiebeln kommen diese Woche nämlich in Neubrandenburg unter die Erde, rund um die Konzertkirche.
1: Ja, und für Freitag und Sonnabend wird da sogar noch Hilfe gebraucht. Anja Säugling von der Stadt, kann da jetzt eigentlich dann jeder mitmachen?
2: 60.000 ist eine Hausnummer. Wir suchen viele helfende Hände, denn die Wiese an der Konzertkirche soll im Frühjahr bunt erblühen. Jeder, der spontan an der Konzertkirche vorbeiläuft und auf die Aktion aufmerksam wird, kann einfach mitmachen. Wir haben die Krokusse vor Ort, wir haben unsere Kolleginnen und Kollegen aus unserer Grünflächenabteilung, die auch gärtnerische Tipps geben. Wer möchte, kann gerne eine eigene Pflanzschaufel mitbringen. Das hilft, aber wir haben auch ansonsten Material vor Ort. Und wir sind gespannt, wie groß das Interesse ist und wie viele Neubrandenburgerinnen und Brandenburger mit anpacken und dabei helfen, dass die Wiese an der Konzertkirche nächstes Jahr bunt blüht.
1: Also große Pflanzaktion diese Woche in Neubrandenburg. Da können Sie am Freitag und Sonnabend gerne helfen. Ne? Immer gemeinsam für uns in Mecklenburg-Vorpommern.
0: 10 Minuten vor 6 ist es.

Minuten vor sechs ist es, NDR 1 Radio MV hier mit dem zuverlässigsten Verkehrsservice für uns in Mecklenburg-Vorpommern. Gerade reingekommen, Vorsicht bitte auf der A20 Rostock Richtung Kreuz Uckermark. Zwischen Grimmen-Ost und Stralsund, da

0: So, ganz entspannt hinein in diesen Mittwochmorgen. Es ist 6 Uhr. 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
0: Ja, wir wohnen da, wo andere Urlaub machen. Und das waren in diesem Jahr ziemlich viele. Marilyn Pagel, die Touristiker, die haben Bilanz gezogen. Wie fällt die aus?
2: Ja, erstmal gut. Fast 5 Millionen Gäste sind bis einschließlich Juli hier gewesen. Rund 19 Millionen Übernachtungen gab es. Das ist das zweitbeste Ergebnis seit 1990. Die meisten Gäste kommen aus Deutschland, aber auch der Anteil von Gästen aus dem Ausland ist gestiegen.
3: Aber jetzt hast du ja gerade gesagt, die Bilanz fällt erstmal gut aus. Gibt es was, das nicht so gut ist?
2: Ja, der Umsatz im Gastgewerbe. Mehr Gäste und mehr Übernachtungen bedeuten nicht mehr Umsatz in den Restaurants und Cafés. Das Gastgewerbe steuert laut dem Hotel- und Gaststättenverband auf das 7. Verlustjahr in Folge zu. Die Urlauber geben einfach weniger Geld für Essen, Trinken und Dienstleistungen aus. Und die Energie- und Personalkosten steigen. Die Branche wünscht sich deshalb Entlastung und pocht unter anderem darauf, dass die Minijobs erhalten bleiben.
0: Und Marilyn, was ist heute sonst noch wichtig?
2: Heute vor genau 3 Jahren hat die Hamas Israel überfallen und mehr als 1200 Menschen getötet. Weltweit wird heute an die Opfer erinnert, auch in Deutschland. Zum Beispiel wird das Brandenburger Tor in Berlin heute Abend in den Farben der israelischen Flagge beleuchtet. Bundeswirtschaftsministerin Reiche sieht in diesem Winter keinen Gasmangel auf Deutschland zukommen, trotz vergleichsweise niedriger Speicherstände. Entsprechend äußerte sie sich im Gespräch mit der Süddeutschen Zeitung. Aus der Aktuellredaktion David Rühl.
4: Schon heute liege mehr Gas in den deutschen Speichern, als selbst im bislang kältesten Jahr verbraucht worden sei, heißt es von der Wirtschaftsministerin. Tatsache ist aber, Deutschland verfehlt dieses Jahr mit Abstand die eigenen gesetzlichen Vorgaben. Demnach müssen die Speicher nächsten Monat zu 80% gefüllt sein. Das wird Experten zufolge allein aus technischen Gründen nicht mehr erreicht werden können. Derzeit liegt der Füllstand etwas unter 60%. Das hat Sorgen über die Gasversorgung im Winter und Kritik an Ministerin Reiche ausgelöst.
2: Die Basketballer der Rostock Seawolves haben ihren ersten Sieg in der diesjährigen Europapokalsaison gefeiert. Gegen das Team von Riga Celi gewann die Rostocker am Abend mit 87-86. Aus der Sportredaktion Steffen Baxalari.
5: Nach der Auftaktniederlage gegen Jerusalem konnten sich die Seawolves in ihrem ersten Eurocup-Heimspiel deutlich steigern. Gegen den Meisterschaftsdritten der vergangenen lettischen Saison war es über 40 Minuten eine Partie auf Augenhöhe. Keine Mannschaft konnte sich bedeutend absetzen und so fiel die Entscheidung erst in den Schlusssekunden. Während die Rostocker Kononchuk und Copeland bei ihren Freiwürfen die Nerven behielten, vergab Riga den möglicherweise entscheidenden Dreipunktwurf. Mehr als 3200 Fans in der Rostocker Stadthalle feierten den ersten Eurocup-Sieg der Vereinsgeschichte. Die Seawolves müssen Sonnabend in der Bundesliga gegen Würzburg ran, ehe es europäisch am kommenden Mittwoch im französischen Le Mans weitergeht.
0: Das Wetter für uns in Mecklenburg-Vorpommern, das wird heute nochmal richtig schön.
3: Ja, das wird es auf jeden Fall. Wir kriegen nämlich eine Menge Sonne und nochmal bis zu 21 Grad. Und das wird wohl erstmal der letzte spätsommerliche Tag hier mitten im Herbst sein, den wir kriegen. Jetzt im Moment 14 Grad in Zinnowitz, 12 Grad in Ueckermünde, 9 Grad noch in Lübsdorf und ein bisschen Nebel haben wir auch noch, der löst sich aber später auf. So, der 3-Tage-Trend, wie gesagt, es wird halt Herbst, es ist halt Herbst, aber jetzt spüren wir ihn dann auch. Ab morgen gibt es dicke Wolken, Regen, der Wind frischt ordentlich auf und wärmer als 15 Grad wird es auch erstmal nicht mehr.
0: NDR 1 Radio MV mit dem zuverlässigsten Verkehrsservice für uns in Mecklenburg-Vorpommern. Fahren Sie bitte weiter vorsichtig auf der A20 Rostock Richtung Kreuz Uckermark. Zwischen Grimmen-Ost und Stralsund liegt immer noch ein Tier auf der Fahrbahn. Da hatten wir ja schon Bescheid gesagt. Da gibt es noch keine Entwarnung.
3: Geblitzt wird auf der A24 Richtung Hamburg zwischen Zarrentin und Gudow und Höhe Pritzwalk da sogar beidseitig. B5 Ortsausgang Dersenow Richtung Beutzenburg. B103 in Appelburg Richtung Plau am See. B105 in Altheide Richtung Rostock. B192 in Neuendorf Richtung Neubrandenburg. Im Ortsausgang Gnies Richtung Patzig. In Rostock Rövershäger Chaussee statt und zwischen Röbel und Sito.
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6: Guten Morgen.
3: In Kölpin.
0: Guten Morgen in Pinno.
2: Und in Medo.
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0: Tja, und dann kommt gerade noch eine Meldung rein. Fahren Sie bitte vorsichtig auf der B321 zwischen Suco und Kriewitz. Da ist ein LKW liegen geblieben. Aufgepasst dort bitte, B321 zwischen Suco und Kriewitz. Ein defekter LKW. Schönen Start jetzt in diesen Mittwochmorgen.

0: Hier ist NDR 1 Radio MV und wir wollen heute mal die feiern, die immer für andere da sind, die sich um andere kümmern, die Pflegerinnen und Pfleger bei uns im Land. Heute ist doch Tag der Tagespflege.
1: Ja, und eine, die sich auch jeden Tag um ältere Menschen kümmert, ist Juliane Wodrich vom Seniorenpark in Friedland. Juliane, ihr habt ja zweifelsohne einen wirklich harten Job. Warum macht ihr den trotzdem so gerne?
2: Weil wir unseren Job nicht als Auftrag sehen, sondern als Herzensangelegenheit. Also bei uns soll jeder verstanden fühlen, sich gesehen fühlen und einfach sich geborgen fühlen bei uns in der Tagespflege. Einzigartig, würde ich sagen, ist einfach dieses familiäre Gefühl bei uns. Und die Gemeinschaft mit den Senioren und untereinander ist wirklich familiär und eine ganz tolle Atmosphäre bei uns.
0: Ja, und davon konnten Daniel und ich uns mal selbst überzeugen. Mhm. Wir waren ja mal bei euch und sind es irgendwie immer noch jeden Tag, ne?
2: Ja, also wir haben bei uns in der Tagespflege immer Radio laufen im Hintergrund und sind jeden Tag sozusagen live dabei im Radio. Und ich habe auch noch die Autogrammkarten und den Notizblock auf meinem Schreibtisch liegen.
1: Ja, nicht schlecht, wie schön. Juliane Wodrich vom Seniorenpark Friedland, heute Tag der Tagespflege. Und vielen Dank an alle, die sich jeden Tag um andere kümmern. Immer gemeinsam für uns in Mecklenburg-Vorpommern.

0: und wir sehen heute die Sonne wieder.
1: Das ist absolut richtig. Heute nochmal und dann aber erstmal immer wieder nicht mehr. Also heute letzter spätsommerlicher Tag, bis zu 21 Grad kriegen wir jetzt gerade aber noch ordentlich Nebel dabei.
0: Überleitung kann ich.
1: Ja, oder? Nicht schlecht.
0: 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Und falls Sie schon ein paar Glückszahlen notiert haben, die brauchen Sie gleich. Die nächste Runde gilt für Sie gleich dann um kurz nach 6:30.

0: Das ist große Musik. Mark Home, Walkin' in Memphis. Hier im Lieblingsmix. 20 Minuten nach 6 ist es.
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0: Heute mit Christina Innemann aus Rostock.
2: Ich mache eine Bank auf dem größten Rostocker Friedhof zur Trauerbank. Sie steht etwas versteckt in der zweiten Reihe, genau gegenüber der Feierhalle. Ich werfe eine rote Decke über die Bank. Daneben steht ein Aufsteller, auf dem weiß auf rot der Schriftzug Trauerbank zu lesen ist. Jeder, der möchte, kann sich zu mir setzen und mit einem Kaffee in der Hand erzählen, was zum Thema Trauer oben aufliegt. Ich höre zu, wenn Menschen von ihren Verstorbenen berichten, schöne Erinnerungen teilen oder das, was sie bedrückt. Das neue Angebot ist offen für alle, egal ob einer Kirche zugehörig oder nicht, unabhängig von der eigenen Weltanschauung. Als ich das erste Mal auf der Bank saß, dachte ich an die Frage meiner Kollegen, was machst du, wenn niemand kommt? Ehrlich gesagt habe ich diese Sorge gar nicht, denn ich sitze ja nicht statisch herum. Ich grüße die Leute, die über den Hauptweg zur Feierhalle gehen, manche ganz in Schwarz und in sich gesunken, andere mit einer einzelnen Blume in der Hand. Ich sehe Sportler mit Walkingstöcken, alte Menschen, junge Familien. Manche halten einander an den Händen, manche gehen ganz allein. Zwei Frauen kommen an der Bank vorbei, grüßen und erzählen, sie wollen gleich zu einer Trauerfeier. Wir sprechen kurz darüber, was Menschen, die trauern, Hoffnung gibt. Ich bin zuversichtlich, dass die Trauerbank ein festes Angebot in Rostock bleiben wird, denn es braucht Zeit und Gespräche für Menschen, die jemanden verloren haben.
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Sie wollen jeden Morgen mit der besten Musik in den Tag starten? Na, dann sind Sie noch genau richtig hier im Frühstücksclub. Hier ist NDR1 Radio MV mit dem Lieblingsmix für uns in Mecklenburg-Vorpommern. Das sind halt Kulthits, deutsche Hits und aktuelle Hits. Und wir sind ja auch der Sender, der die meisten 80er spielt. Für uns in Mecklenburg-Vorpommern. Kulthit von Nick Kershaw, wie cool hier ist. Wouldn't it be good? Um 5 Minuten vor 7:30.

0: 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Es ist jetzt 6:30.
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2: Ja, das Herbstwetter ist ja noch schön, aber die Touristen im Land, die werden immer weniger. Die Saison neigt sich ihrem Ende entgegen. Zeit also, Marilyn Pagel ein wenig Bilanz zu ziehen. Wie sieht's denn aus in der Tourismusbranche?
3: Man schaue auf eine stabile Hauptsaison, heißt es. Dennoch wachsen die Sorgen gegenüber anderen Bundesländern, den Anschluss zu verlieren. Michael Seidel aus der Aktuell-Redaktion, was sind denn die Probleme?
4: Kurz gesagt, Energie, Lohn und Materialkosten setzten nicht nur Verbrauchern zu, sondern auch der personalintensiven Tourismusbranche. Die Urlauber kommen zwar noch so zahlreich wie in der Vergangenheit, bleiben aber kürzer und geben weniger Geld für Essen, Trinken und Dienstleistungen aus. Die Liquidität der Betriebe entwickle sich besorgniserregend. Die Erfolgsgeschichte der Tourismuswirtschaft sei kein Selbstläufer mehr, sagte der Geschäftsführer der landeseigenen Tourismusgesellschaft Kranz. Es brauche deutliche Impulse. Einer der wichtigsten müsse die gute Erreichbarkeit des Urlaubslandes auch mit öffentlichen Verkehrsmitteln sein.
3: Vor 3 Jahren, genau um 6.29 Uhr, schrillten in ganz Israel die Sirenen. Eine groß angelegte Terrorattacke überraschte das Land. Hamas-Kämpfer töteten mehr als 1.200 Menschen und verschleppten 251 Geiseln in den Gazastreifen. Heute gibt es zahlreiche Gedenkveranstaltungen. Felicitas von Böselager aus Tel Aviv.
5: Kurz nach dem Angriff begann die israelische Armee ihre Offensive gegen die Hamas im Gazastreifen, die auch tausenden Zivilisten das Leben kostete. Dieses Jahr gedenkt Israel dem Terror zum ersten Mal, nachdem alle Geiseln befreit wurden. Sie kamen kurz nach dem vergangenen Jahrestag frei. Seitdem herrscht im Gazastreifen eine, wenn auch brüchige, Waffenruhe. Bei einer Veranstaltung Anfang der Woche in Jerusalem sagte Israels Premierminister Benjamin Netanyahu, es werde in Zukunft keine Herrschaft der Hamas im Gazastreifen geben. In Israel finden heute den ganzen Tag an vielen verschiedenen Schauplätzen des Terrors Gedenkveranstaltungen statt.
3: Der ehemalige Chef des deutschen Auslandsgeheimdienstes Hanning wird heute dem Haftrichter am Bundesgerichtshof in Karlsruhe vorgeführt. Festgenommen wurde der Ex-BND-Chef gestern. Zwei der Vorwürfe lauten versuchter Landesverrat und geheimdienstliche Agententätigkeit. Die Bundesanwaltschaft geht davon aus, dass es dem Ex-BND-Chef ums Geld ging. 2000 Dokumente soll er sich nach seinem Ausscheiden im Jahr 2005 beschafft und gehortet haben, einige davon Verschlusssachen des Geheimdienstes. Die habe er, so der Vorwurf, als Berater versucht, zu Geld zu machen. Wem Hanning die geheimen Infos anbot und ob er sie weitergab, ist noch offen. Im Achtelfinale des Fußball-Landespokals muss der FC Hansa Rostock beim Penzliner SV antreten. Das hat die Auslosung am Abend ergeben. Aus der Sportredaktion Steffen Baxalari.
6: Nach dem 11:0 in Gützkow dürfte es für den Drittligisten und Titelverteidiger Hansa Rostock im Achtelfinale um einiges schwerer werden. Es geht zum noch ungeschlagenen Penzliner SV, der 3 Ligen tiefer spielt. Ein interessantes Duell erwartet den Greifswalder FC. Der Regionalligist muss zum Oberliga-Aufsteiger, den FC Mecklenburg-Schwerin. Der andere Oberligist, TSG Neustrelitz, muss zum SV Suko. Gespielt wird das Achtelfinale am Wochenende 14.-15. November. Das Endspiel ist Ende Mai kommenden Jahres. Der Gewinner zieht in die erste Runde des DFB-Pokals ein.
3: Die Basketballer der Rostock Seawolves haben ihren ersten Sieg in der diesjährigen Europapokalsaison gefeiert. Gegen das Team von Riga Celi gewannen die Rostocker am Abend mit 87-86. Weiter geht's für die Seawolves am Sonnabend in der Bundesliga gegen Würzburg.
2: So, wo wir gerade schon beim Landespokal waren, ich habe mich gestern direkt verabredet mit einem Kumpel, dass wir Mecklenburg-Schwerin gucken gegen Greifswald. Jetzt hoffen wir nur noch, dass wir Tickets bekommen. Das wird bestimmt ganz witzig. So, jetzt das Wetter für uns in Mecklenburg-Vorpommern.
7: Ja, jetzt gerade noch relativ kühl und vor allen Dingen ganz schön neblig im Land. Wir sind bei 8 Grad in Sarrentin am Schalsee, 10 Grad in Lukuried, 15 Grad immerhin schon mal auf Hiddensee in der Dünenheide. Das werden heute wieder bis zu 21. Und der heutige Tag wird nochmal richtig schön. Die Sonne gibt richtig Gas. Das wird ganz, ganz schön spätsommerlich. Sollten wir auch genießen, denn ab morgen wird es anders. Der 3-Tage-Trend. Da gibt es dann dicke Wolken, Regen, der Wind frischt auf. Also der Herbst fühlt sich dann auch endlich mal wirklich an wie der Herbst und wärmer als 15 Grad wird es in den kommenden Tagen auch erstmal nicht mehr.
2: NDR 1 Radio MV mit dem zuverlässigsten Verkehrsservice für uns in Mecklenburg-Vorpommern. Da haben wir einmal die A14 Schwerin Richtung Wismar. Im Kreuz Schwerin Markierungsarbeiten bis 18 Uhr, von 7 bis 18 Uhr gesperrt, die A14 Richtung Wismar im Kreuz Schwerin. Dann haben wir die A24 Richtung Berlin. Im Kreuz Schwerin Markierungsarbeiten 7 bis 18 Uhr gesperrt. Das hängt natürlich alles zusammen. Die Überleitung von der A14 zur A24 und von der A24 zur A14 Richtung Wismar ebenso gesperrt. Und dann haben wir den ersten kleinen Stau heute Morgen, A24 Richtung Hamburg zwischen Schwarzenbeckrande und Witzhafe, 2 Kilometer Stau.
7: Geblitzt wird auf der A24 Richtung Hamburg zwischen Zarrentin und Gudow, A24 Höhe Pritzwalk beidseitig, B5 Ortsausgang Dersen Richtung Beutzenburg, B103 in Appelburg Richtung Plau am See, B105 in Altheide Richtung Rostock, B192 in Neuendorf Richtung Neubrandenburg, dann im Ortsausgang Gnies Richtung Patzig, in Rostock Rövershäger Chaussee stadteinwärts und zwischen Rödel und Zito.
2: Ja, Britta hat auch noch einen.
8: Ortseingang Prisslich Richtung Grabow.
2: Prisslich ist notiert. Vielen Dank. 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
2: Die Leitungen sind jetzt frei.
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0: alle nix.
1: Ja, oh. Guck mal, aber wären ja auch 300 Euro. Jetzt müssen das nur noch die richtigen Zahlen sein. So, ja. Dann sag mal bitte, was du gehört hast.
0: Also, ich habe die 7, die 18 und die 40.
1: So, ich gucke Daniel an. Alle Zahlen haben wir auch gezogen. Und dementsprechend gewinnst du 300 Euro. Janine.
2: Sehr gut.
1: Herzlichen Glückwunsch. Und das Gute ist, jetzt musst du mit deinem Mann auch nicht teilen. Der hat nicht mitgemacht.
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1: So, und jetzt werfen Sie mal bitte alle Zahlen weg, die Sie bisher notiert haben und holen sich einen neuen Zettel. Die erste Zahl dafür, mit der Sie dann morgen gewinnen, gleich schon um kurz nach 7, gibt's, ja, morgen um kurz nach 7, gleich um kurz nach 7 die erste Zahl und morgen um kurz nach 7 gewinnen Sie die 100 Euro. Das haben wir jetzt alle verstanden,
2: so,
1: oder?
2: Ja,
1: also immer kurz nach 7.

0: Schön, dass Sie immer gleich Bescheid sagen, wenn Sie was sehen auf den Straßen. So wie Britta eben schon, die hat angerufen, hat einen Blitzer gesehen in Prislich in Richtung Grabo.
1: So, 14 Minuten noch, dann ist schon wieder 7 Uhr. Hier ist NDR 1 Radio MV, der Frühstücksclub mit Dania Behm und Nils Sörens. Und immer mit der besten Musik und den meisten 80ern. Und das ist auch so ein Kult hier, der macht Spaß und gute Laune zum Start in diesen Tag.

0: So, jetzt will ich erstmal deine Angaben hier überprüfen im Frühstücksclub bei NDR1 Radio MV.
1: Meine Angaben überprüfen.
0: Daniel Wemiel Zürins, 11 Minuten vor 7 ist es, unser NDR-Wetterexperte im Wetterstudio auf Hidden ist Stefan Kreibum. Stefan, Daniel behauptet, das wird möglicherweise jetzt erstmal der richtig letzte schöne Spätsommertag oder sommerlicher Herbsttag bei uns im Land. Ist das so?
2: Wahrscheinlich ja. Also die Jahreszeit schreitet immer weiter voran und Temperaturen von 20 Grad und mehr werden immer unwahrscheinlicher, wenngleich nicht komplett unwahrscheinlich. Also es gibt natürlich immer mal Ausnahmen, aber wenn ich mir die Wetterlage so anschaue, dann ist zwar nicht irgendwie mit einem richtig großen, massiven Kaltlufteinbruch zu rechnen. Den gibt es übrigens in Schweden, da gibt es teilweise schon Schneefall, aber das kriegen wir bei uns eben nicht hin. Auch so mittelfristig ruckelt es sich immer wieder so hin, dass es doch nicht ganz so kalt wird und die Kälte immer so über Grönland bleibt. Minus 40 Grad gab es dort vergangene Nacht. Also da ist die Kälte, bei uns eben die Wärme und irgendwie ruckelt sich alles immer wieder genau so hin. Darum auf absehbare Zeit kein Winterwetter, eher mild, auch wenn es jetzt mal kühler wird, aber heute noch nicht. Heute haben wir nochmal Temperaturen von um die 20 Grad am Nachmittag. Ein herrlicher Tag wird das dann sein. Wenn der Nebel erstmal weg ist, jetzt mancherorts gibt, Lage meldet eine Sichtweite von weniger als 100 Metern zum Beispiel. Also es gibt ein paar Nebelfelder, die lösen sich dann auf. Dann gibt es überall Sonnenschein, allenfalls leichte Bewölkung und auch die Wolken verschwinden immer mehr im Laufe des Tages. Der Wind bleibt schwach heute, kommt aus Südost. Darum ist es an der Ostküste von Vorpommern ein bisschen kühler.
0: Also fassen wir zusammen, Daniel hatte nicht ganz unrecht mit ihrer Aussage.
1: So. Genau. Ist sie jetzt überzeugt?
2: Also, wer weiß,
1: ja?
2: Wer weiß, was noch kommt.
0: Frag lieber nochmal nach beim Experten.
1: Ja.
0: So, und dann erzähl mal ganz kurz, die nächsten Tage ist dann irgendwie einfach Herbst und trotzdem gute Laune.
2: Genau, die Temperaturen sinken auf Normalniveau, es wird wechselhafter, es wird morgens sehr windig im Laufe des Tages und das zieht sich bis ins Wochenende, dass es zeitweise nass ist und eben Temperaturen tags bei 14, 15 Grad maximal.
0: Vielen Dank, unser NDR-Wetterexperte im Wetterstudio auf Hiddensee, das ist Stefan Kreinborn.
2: Das sag ja.
0: Danke dir.
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6: 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Es ist 7 Uhr.
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6: Wir wohnen da, wo andere Urlaub machen und das waren in diesem Jahr ziemlich viele. Marilyn Pagel, die Touristiker, die haben Bilanz gezogen. Wie fällt die aus?
7: Erstmal gut, fast 5 Millionen Gäste sind bis einschließlich Juli hier gewesen. Rund 19 Millionen Übernachtungen gab es. Das ist das zweitbeste Ergebnis seit 1990. Die meisten Gäste kommen aus Deutschland, aber auch der Anteil von Gästen aus dem Ausland ist gestiegen.
8: Ja, jetzt hast du ja aber trotzdem gesagt, die Bilanz fällt erstmal gut aus. Gibt's was, das nicht so gut ist?
7: Ja, der Umsatz im Gastgewerbe, mehr Gäste und mehr Übernachtungen bedeutet nicht mehr Umsatz in den Restaurants und Cafés. Das Gastgewerbe steuert laut dem Hotel- und Gaststättenverband auf das 7. Verlustjahr in Folge zu. Die Urlauber geben einfach weniger Geld für Essen, Trinken und Dienstleistungen aus und die Energie- und Personalkosten steigen. Die Branche wünscht sich deshalb Entlastung und pocht unter anderem darauf, dass die Minijobs erhalten bleiben.
6: Und Marilyn, was ist heute sonst noch wichtig?
7: 2,5 Wochen nach der Landtagswahl laufen die Vorbereitungen für die erste Sitzung des neuen Parlaments. Heute treffen sich die Spitzen der 4 Fraktionen mit Landtagspräsidentin Hesse, um die konstituierende Sitzung am 20. Oktober vorzubereiten. Die AfD ist künftig mit 32 Abgeordneten die größte Fraktion und damit deutlich stärker vertreten als bisher. Um den AfD-Anspruch auf den Posten des Landtagspräsidenten gibt es Streit. SPD, Linke und Grüne wollen einen AfD-Kandidaten mit ihrer Mehrheit verhindern. Der frühere BND-Chef Hannig wird heute am Bundesgerichtshof dem Haftrichter vorgeführt. Die Vorwürfe lauten versuchter Landesverrat und geheimdienstliche Agententätigkeit. Aus der aktuellen Redaktion Christoph Titz.
9: Die Bundesanwaltschaft geht davon aus, es ging dem Ex-BND-Chef ums Geld. 2000 Dokumente soll er sich nach seinem Ausscheiden im Jahr 2005 beschafft und gehortet haben, einige davon Verschlusssachen des Geheimdienstes. Die habe er, so der Vorwurf, als Berater versucht, zu Geld zu machen. Schicken ließ Hanning sich demnach die teils vertraulichen Papiere von seinem ehemaligen Büroleiter im BND, einem Manfred D. D. hat noch bis vor wenigen Monaten beim BND gearbeitet. Auch er wurde festgenommen.
7: Die im US-Bundesstaat Tennessee zum Tode verurteilte Christa Pike hat nach ihrer gescheiterten Hinrichtung das Bewusstsein wiedererlangt. Das haben ihre Anwälte mitgeteilt. Pike könne auch sprechen. Wie groß ihre Überlebenschancen sind, sei aber unklar. Die Frau hatte am Mittwoch vergangener Woche 2 Giftspritzen überlebt. Die Basketballer der Rostock Seawolves haben ihren ersten Sieg in der diesjährigen Europapokalsaison gefeiert. Gegen das Team von Riga Celi gewannen die Rostocker am Abend mit 87-86. Aus der Sportredaktion Steffen Baxalari.
10: Nach der Auftaktniederlage gegen Jerusalem konnten sich die Seawolves in ihrem ersten Eurocup-Heimspiel deutlich steigern. Gegen den Meisterschaftsdritten der vergangenen lettischen Saison war es über 40 Minuten eine Partie auf Augenhöhe. Keine Mannschaft konnte sich bedeutend absetzen und so fiel die Entscheidung erst in den Schlusssekunden. Während die Rostocker Kononchuk und Copeland bei ihren Freiwürfen die Nerven behielten, vergab Riga den möglicherweise entscheidenden Dreipunktwurf. Mehr als 3200 Fans in der Rostocker Stadthalle feierten den ersten Eurocup-Sieg der Vereinsgeschichte. Die Seawolves müssen Sonnabend in der Bundesliga gegen Würzburg ran, ehe es europäisch am kommenden Mittwoch im französischen Le Mans weitergeht.
6: So, das Wetter für uns in Mecklenburg-Vorpommern mit Dania.
8: Ja, heute brauchen wir die Sonnenbrille nochmal. Wir kriegen bis zu 21 Grad und Sonne satt. Gut, es kann jetzt gerade noch ein bisschen anders aussehen, weil wir haben doch sehr, sehr viel Nebel im Land gerade. Der wird sich später aber verziehen und dann wird es richtig schön. Jetzt im Moment 10 Grad in Lübsdorf, wir sind bei 13 Grad in Boltenhagen und 8 Grad derzeit noch im Müritz-Nationalpark. Der 3-Tage-Trend, der steht auf Herbst, das ist wohl klar. Ab morgen gibt es dickere Wolken, Regen und der Wind frischt auch ordentlich auf. Und wir kommen dann noch maximal auf Werte bis zu 15 Grad.
6: NR1 Radio MV mit dem zuverlässigsten Verkehrsservice für uns in Mecklenburg-Vorpommern. A14 und A24. Im Kreuz Schwerin gibt es heute Markierungsarbeiten bis 18 Uhr und dementsprechend dort verschiedene Sperrungen. Fahren Sie im Zweifel lieber eine früher ab.
8: Mhm.
6: Und dann haben wir die A19 B105. In Höhe Rostock-Überseehafen hat es einen LKW-Unfall gegeben. Deswegen staut es sich auf 2 Kilometern in beiden Richtungen und 2 Kilometer Stau auch auf der A24 Richtung Hamburg zwischen Schwarzenbeck-Rande und Witzhafe.
8: Geblitzt wird auf der A24 Richtung Hamburg zwischen Zarrentin und Gudow und nochmal Höhe Pritzwalk, da sogar beidseitig. B5 Ortsausgang Dersenow Richtung Bolzenburg, B103 in Appelburg Richtung Plau am See, B105 in Altheide Richtung Rostock, B192 in Neuendorf Richtung Neubrandenburg, im Ortsausgang Gnies Richtung Patzig, in Prislich in Richtung Grabow, in Rostock Rövershäger Chaussee stadteinwärts und dann nochmal zwischen Röbel und Sito.
6: Ja, vielen Dank fürs Bescheidsagen an Britta, Gunnar und Ines. Staus und Blitzer melden Sie kostenlos bei uns in der App oder unter 0800 5959 100. Ach ja, Ines.
4: Ich wollte einen Blitzer melden in Vollratsruhe aus Alchow kommen.
6: Danke.
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5: Guten Morgen.
8: In Karlsburg.
6: In Brohm.
7: Und in Parum.
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6: 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Morgen dann übrigens um 7:15 auch mit der
0: 14.

0: Schlagzeug, jetzt bitte nicht wundern, aber das ist tatsächlich richtig so. Nächste Woche geht's los mit der Fußball-Weltmeisterschaft.
1: Mhm.
0: Ist so. Ist und so. Zwar die Fußball-Weltmeisterschaft der über 70-Jährigen in Australien und für Deutschland mit dabei. Auch drei Spieler aus Mecklenburg-Vorpommern. Hier ist NDR 1 Radio MV, der Frühstücksclub um 7:12.
1: Ja, und einer von denen mit dem Adler auf der Brust und jetzt vor allen Dingen schon gepackten Koffern ist Herbert Handel aus Rostock. Guten Morgen erstmal.
2: Guten Morgen, Danja und Nils.
1: So, heute geht's ja für euch los. Herbert, bist du aufgeregt?
2: Ja, das ist natürlich ein besonderes Erlebnis, das einem nicht so oft im Leben widerfährt. Ich war im letzten Jahr schon im Kader, da war die WM in Tokio. Leider war ich kurzfristig dann vorher verletzt und musste dann absagen. Aber in diesem Jahr soll es nun klappen und heute geht es los. Heute Abend 21.40 Uhr von Frankfurt und am Montag geht es morgens um 9 Uhr los. Wir haben das erste Spiel, das Auftaktspiel gegen Australien.
1: Ja, also direkt gegen den Gastgeber. Ne? Was ist bei so einer Ü70-WM jetzt anders als bei einer normalen Fußball-Weltmeisterschaft?
2: In dem Alter hat man nicht mehr so viel Zeit, 4 Jahre zu warten. Deswegen wird diese WM jährlich ausgetragen. 3 Gruppen, A4 Teams, also 12 Mannschaften. Insgesamt haben wir 8 Spiele. Gespielt wird 11 gegen 11, auch auf Großfeld. Und ein Spiel dauert 60 Minuten und wir haben an einem Tag 2 Spiele, also insgesamt 120 Minuten.
0: Ja, Herbert Hanel aus Rostock ist auch mit dabei bei der Ü70-Fußball-Weltmeisterschaft in Australien. Und er wurde auf jeden Fall schon entsprechend verabschiedet von seinen Fans.
3: Und dann haben wir natürlich noch unseren zukünftigen Torschützenkönig bei der WM in Australien 2026. Unser Herbert, 3, 4.

0: Nebel im Land, das wird sich aber auflösen und dann kriegen wir heute wieder einen richtig schönen Sonntag mit bis zu 21 Grad.
1: Tja, hier ist Ihr Frühstücksclub, hier ist NDR1 Radio MV mit Daniel Behm und Nils Sörens. Und haben Sie das gehört gestern hier bei uns? Das war richtig, richtig schön. Wir haben unser Quiz 649 mit Ralf Melzer aus Sülzhof gespielt. Der hat zusammengeraten mit seiner
0: Katze.
1: Alle 6 Fragen richtig beantwortet und dann ja auch noch
2: die Jackpot-Frage.
0: Was liegt nach der Luftlinie näher an Rostock? A. Warschau, B. Kopenhagen oder C. Amsterdam?
3: Kopenhagen, B.
1: Du bist sehr schnell eben schon gewesen.
0: Also wirklich, war das die Katze, die dir jetzt wieder irgendwas zugeräumt hat?
3: Ja, hat sie gemacht.
0: Ja?
1: Ja. Also Amsterdam wären 518 Kilometer, Warschau 630 und Kopenhagen, Rostock, die Strecke, Luftlinie, sind nur 180 Kilometer. Das ist richtig!
4: Oh, Fehler, wir haben gewonnen! Ey, Mäuschen, wir haben gewonnen, ist das klasse! Ich fass das nicht.
1: Ja, 1450 Euro hat er abgesahnt.
0: Ja, und heute Morgen sind Sie mal dran mit Gewinnen. Spielen Sie einfach mal mit bei 6.49. Jetzt anmelden und dann quizzen wir gegen 7:50. Also, ja, nicht mal eine halbe Stunde, ne?
1: Ja, melden Sie sich gerne an, auch wenn Sie keine Katze haben.
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0: Deutschlands neue Musik. Holly Humberstone, ganz cool, oder?
1: Ja, mega.
0: Hier ist Ihr Frühstücksclub. 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
1: Ja, der hat angerufen beim Herzbäcker in Mönckebude und am Telefon Carmen Gärtner. Vorsicht live.
2: Guten Tag.
3: Ja, hallo, guten Tag. Wir haben unsere Schwiegermutter, Irmchen Koslowski, die haben wir wohl bei Ihnen vergessen da im Laden.
2: Was haben Sie vergessen?
3: Unsere Schwiegermutter, Irmchen, die muss da irgendwie noch sein. Auf der Rückbank hier sitzt sie nicht. Wir sind ja schon weitergefahren.
2: Das glaube ich jetzt nicht.
3: Und wenn Sie mal gucken, wir müssen sie ja wiederfinden, ne?
2: Heißen Sie Koslowski? Nee.
3: Also, nein. Sie hat so einen Kurzhaarschnitt, so mit Strähnchen, wissen Sie?
2: Ja.
3: Oh, Mensch, bei Ihnen hat sie da noch, sie wollte noch Streuselschnecken holen und so.
2: Wie kann man denn seine Schwiegermutter vergessen?
3: Ja, das sagen Sie mir mal.
2: Sie müssen noch gucken, wenn Sie mit dem Auto abfahren.
3: Ja.
2: Das geht doch gar nicht.
3: Ja, ich habe ja nicht aufgepasst. Können Sie mal gucken, sie war vorne noch am Weinstand, hinten. Können Sie da mal gucken?
2: Ja, natürlich. Ich gehe gerne mal ins Weinregal und schau mal. Da ist Irmchen auch nicht.
3: Also auch nicht?
2: Nein, wirklich nicht.
3: Oh, Mensch, und wenn Sie mal rufen...
2: Wirklich rufen?
3: Ja, dass sie einfach mal Irmchen.
2: Irmchen, wo bist du?
3: Und?
2: Nix.
3: Nix.
2: Ein Ton.
3: Da hätten Sie aber auch mal aufpassen können, dass Irmchen noch im Laden ist und wir schon draußen.
2: Ich glaube, mir brennt der Hut.
3: Warum das?
2: Wir können doch Ihre Schwiegermutti nicht einfach vergessen und zu uns sagen, wir sollen auf Sie aufpassen.
3: Naja, man sieht ja die Kunden nicht und wenn wir rausgehen und sie ist noch da.
2: Nein, also, das geht gar nicht. Sie veräppeln mich hier. Ganz im Ernst.
3: Da müsste ich Ihnen ja ganz im Spaß sagen, hier ist Live Tennemann, Vorsicht live.
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0: Guten Morgen, hier ist Ihr Frühstücksclub. Es ist jetzt 7:30.
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0: Das Bundeskabinett will heute offiziell die neue Pflegekommission einsetzen. Bis Ende Januar soll sie Vorschläge erarbeiten, wie die Pflegeversicherung umgebaut werden kann. Und das passt ganz gut, denn in Mecklenburg-Vorpommern bei uns im Land gibt es heute den Tag der Tagespflege, Marilyn Pagel.
2: Ja, und hier bei uns im Land werden die meisten Pflegebedürftigen von Angehörigen zu Hause betreut. Viele nutzen zusätzlich das Angebot der Tagespflege. Dort können Pflegebedürftige tagsüber gemeinsam Zeit verbringen. Viele dieser Einrichtungen laden heute zu einem Tag der offenen Tür ein. Andreas Luski aus der Aktuell-Redaktion.
3: Mehr als 100 der etwa 220 Einrichtungen landesweit machen mit. Von Wittenburg bis Greifswald wollen sie Betroffene und deren Familien darüber informieren, welche Angebote zur Tagespflege gehören, wie Angehörige sie beantragen können und was sie kosten. Die Finanzierung wird aktuell diskutiert, wegen der geplanten Neuordnung der Pflege. Das Bundesgesundheitsministerium will unter anderem einen Betrag, den es bisher für Pflegebedürftige gab, streichen. Die Wohlfahrtsverbände warnen vor Belastungen für die Angehörigen. Am heutigen Tag der Tagespflege geht es deshalb auch darum, warum die Angebote aus Sicht der Anbieter nicht wegfallen dürfen.
2: Es war ein guter Sommer für die Tourismusbranche bei uns in Mecklenburg-Vorpommern. In den ersten 7 Monaten des Jahres kamen 4,8 Millionen Gäste. Sie sorgten für knapp 19 Millionen Übernachtungen. Das ist das zweitbeste Ergebnis seit 1990. Aber mehr Gäste und mehr Übernachtungen bedeuten nicht mehr Umsatz in den Restaurants und Cafés. Das Gastgewerbe steuert laut Hotel- und Gaststättenverband auf das 7. Verlustjahr in Folge zu. Die Urlauber geben einfach weniger Geld für Essen, Trinken und Dienstleistungen aus. 2,5 Wochen nach der Landtagswahl laufen die Vorbereitungen für die erste Sitzung des neuen Parlaments. Am Nachmittag treffen sich die Spitzen der 4 Fraktionen mit der amtierenden Landtagspräsidentin Hesse, um den Ablauf der konstituierenden Landtagssitzung festzulegen. Aus der Aktuell-Redaktion Stefan Luthmann.
4: Am 20. Oktober sollen die neuen Abgeordneten zum ersten Mal zusammenkommen. Fest steht, die Sitzung wird vom Alterspräsidenten Mucher eröffnet, SPD-Abgeordneter aus Rostock. Auch weil CDU und FDP nicht mehr im Parlament vertreten sind, ist Stühlerücken angesagt. Besonders die AfD als größte Fraktion wird deutlich wahrnehmbarer. Statt zuletzt 13 sitzen demnächst 32 Abgeordnete im Plenum. Bei dem Treffen heute geht es auch um die Geschäftsordnung, die die parlamentarischen Spielregeln festlegt. Es soll nur kleine Änderungen geben. Klar ist auch, dass die AfD mit ihrem Anspruch auf den Posten des Landtagspräsidenten keine Chance hat. SPD, Linke und Grüne lehnen mit ihrer Mehrheit einen AfD-Bewerber ab. Sie sagen, die AfD missachte das Parlament. Deshalb könne sie auch nicht den Präsidenten stellen.
2: Der Rostocker Überseehafen darf wachsen um bis zu 500 Hektar. Das haben die Mitglieder des Planungsverbandes Region Rostock gestern beschlossen. Und auch die Zahl der Windräder in der Region wird deutlich steigen. Aus dem Ostseestudio Juliane Mau.
5: Schon vor Jahrzehnten hat die Hansestadt Rostock begonnen, sich Flächen für diesen Tag zu sichern. Nun ist der neue Raumentwicklungsplan beschlossen. Damit wächst das Hafengebiet von rund 700 auf 1200 Hektar. Und der Weg ist geebnet für neue Industrie- und Gewerbeansiedlungen. Auch auf einer umstrittenen Fläche, die Teile des geschützten Zwienskuhlenwaldes berührt. Der Windkraftzulieferer EEW möchte dort seine Produktion ausweiten. Ebenfalls Teil des Plans 21 neue Windeignungsgebiete sowie der Ausbau von 5 bestehenden Gebieten. Die Fläche für Windräder in der Region Rostock verdoppelt sich damit nahezu. Gültig ist der Plan allerdings noch nicht. Die Landesregierung muss ihn zuerst genehmigen.
0: So, das Wetter für uns in Mecklenburg-Vorpommern. Und das nutzen Sie heute bitte mal, weil heute war wahrscheinlich dann der vorerst letzte richtig schöne Tag.
6: Das ist wohl so. Wir kriegen noch mal bis zu 21 Grad heute. Jetzt gerade haben wir zwar noch eine Menge Nebel im Land, aber der wird sich nachher lichten. Und dann kommt ganz viel Sonne für alle heute raus. Also das wird richtig schön. Jetzt gerade noch 12 Grad in Parchim. Wir sind bei 13 Grad in Greifswald und 13 Grad auch in Rattay am Schloss. So, gucken wir auf die nächsten Tage. Der 3-Tage-Trend, der sieht so doch deutlich anders aus. Es wird halt Herbst, ne? Morgen gibt es schon dicke Wolken, Regen, der Wind frischt deutlich auf. Das wird auch erstmal so bleiben. Und wärmer als 15 Grad wird es erstmal nicht mehr.
0: NR1 Radio MV mit dem zuverlässigsten Verkehrsservice für uns in Mecklenburg-Vorpommern. Legen wir los mit der A14 und A24. In Kreuz Schwerin gibt es heute bis 18 Uhr Markierungsarbeiten und dementsprechend verschiedene Sperrungen, dass Sie das bitte auf dem Zettel haben. Dann hat es einen Unfall gegeben in Rostock auf der A19 Höhe Überseehafen. Ein Unfall mit einem LKW. Der steht da wohl quer auf der Fahrbahn, deswegen geht da gerade nichts mehr. Und es staut sich auf beiden Seiten. Die letzte freie Abfahrt Richtung Warnow-Tunnel ist Industriehafen. Dann haben wir die A20 Rostock Richtung Kreuz-Uckermark. Die Ausfahrt Pasewalk Süd wird wegen Bauarbeiten von 8 Uhr an bis 17 Uhr gesperrt. Und es staut sich auf der A24 Richtung Hamburg zwischen Schwarzenbeck-Rande und Witzhafe 2 Kilometer.
6: Geblitzt wird auch noch, und zwar auf der A24 Richtung Hamburg zwischen Zarrentin und Gudow und Höhe Pritzweig beidseitig. B5 Ortsausgang Dersenow Richtung Beutzenburg, B103 in Appelburg Richtung Plau am See, B105 in Altheide Richtung Rostock, B192 in Neuendorf Richtung Neubrandenburg, dann Ortsausgang Gnies Richtung Patzig, in Prislich Richtung Grabow, in Rostock in der Rövershäger Chaussee stadteinwärts, zwischen Röbel und Sito und in Vollratsruhe aus Malchow kommt.
0: Stausblitzer Unfälle melden Sie kostenlos bei uns in der App oder unter 0800 5959 100.
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6: Guten Morgen in Turo.
0: Guten Morgen in Brom.
2: Und in Helm.
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0: Und gleich mit unserem Quiz 6:49, dann gibt es 6 Fragen in 49 Sekunden. Und jetzt schon mal eine Frage zum Warmwerden. Heute übrigens aus der Kategorie Redewendung.
8: Hoch geschätzt, mit welchem Finger kann man die Kreiszahl Pi sprichwörtlich mal nehmen?
0: 3. 3 ist, ja.
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0: Radio MV. 3 ist Pi mal Daumen richtig. Mhm. Ja.

0: Frühstücksclub, hier Daniel Behm, Nils Sörens. Es ist 7.42 Uhr.
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0: Schönen heute Morgen mit Marcel Schimanski aus Stralsund. Guten Morgen, Marcel.
2: Guten Morgen.
0: Hast du es gestern mitbekommen, dass hier der Jackpot rausgegangen ist?
2: Ja, schade. Und heute bin ich dran. Ja. Nein, aber ich freue mich sehr für den Kandidaten.
0: Genau. Dann wollen wir gucken, was dabei rumkommt. 300 Euro sind maximal für dich drin.
2: Genau. Das ist gut, mir reichen 100.
3: Ja, okay. Was hast du vor?
2: Ich habe hier einen Kumpel, wenn ich sage, wenn ich 100 Euro gewinne, dann wird er kulturell aufgebessert. Sagen wir mal so.
3: Der Kumpel. Okay, das musst du uns nachher nochmal genau erklären.
2: Ja,
3: so, also, du kriegst erstmal 6 Fragen in 49 Sekunden. Für jede richtige Antwort hast du 50 Euro sicher. Wenn du alles richtig beantwortest, nee, geht's heute nicht an die Jackpot-Frage. Der Jackpot ist ja leer, aber für alle richtigen Antworten dann insgesamt 300 Euro.
2: Okay,
0: so machen wir. Marcel, auf geht's, deine 49 Sekunden ab jetzt.
3: Welche Farbe steht an Wasserhähnen für kaltes Wasser?
2: Blau.
3: Welcher Wiederkäuer ist auf dem Wappen MVs abgebildet?
2: Der Bulle.
3: Aus welcher Zeichentrickserie kennt man das Lied Wer hat an der Uhr gedreht?
2: Pink Panther.
3: In welchem Körperteil hat der Elefant seine Nasenlöcher?
2: Brüssel.
3: Auf welchem Kontinent leben etwa 60% der Weltbevölkerung?
2: Asien.
3: Bei welcher Stadt in unserem Land fließt die Rando in die Öcker?
2: Oh Gott. Anklam?
3: Alles beantwortet.
0: So, machen wir mal gucken.
2: Wir können Ueckermünde.
0: Ueckermünde.
2: Ja, ja.
0: Gut, dann wollen wir gucken. Also, an Wasserhähnen für kaltes Wasser steht ein blauer Punkt meistens.
3: Richtig. Der Wiederkäuer auf dem Wappen MVs ist Stier, Kuh, Rind, Bulle. Alles richtig.
0: Genau. In welcher Zeichentrickserie wurde das Lied getrillert? Wer hat an der Uhr gedreht? Der rosarote Panther.
3: Genau. Der Elefant hat seine Nasenlöcher im Rüssel. Auch richtig.
0: Ja. Genau. Auf welchem Kontinent leben ca. 60% der Weltbevölkerung? Asien, sagst du. Asien ist richtig.
3: So, und jetzt haben wir noch die Frage, bei welcher Stadt in unserem Land die Rando in die Öcker fließt. Du hast gesagt Anklam und dann nochmal Ueckermünde.
0: Und Ueckermünde?
3: Ja, ist gar nicht weit weg.
0: Wir wollten eigentlich Eggesin hören, ja. Aber Ueckermünde ist auch richtig, können wir auch gelten lassen und damit gewinnst du 300 Euro.
2: Vielen Dank. Toll, da freue ich mich richtig.
3: So, und jetzt nochmal bitte ganz kurz, was meinst du mit kulturell aufwerten?
2: Ja, also mit meinem Kumpel mache ich viele Konzerte und so Ausflüge. Er weigert sich aber, zu Helge Schneider zu gehen. Ich habe gesagt, wenn ich Geld gewinne, dann werden wir uns Helge Schneider angucken. Und das ist jetzt soweit, lieber Paul. Bam, jetzt kriege ich dich.
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0: Es gibt Reis, mega. Baby.
3: Sehr schön. 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
0: So, 7.46 ist es schon. Schönen guten Morgen am Mittwoch. 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

0: Gleich 10 Minuten vor 8, die Zeit rennt aber auch heute Morgen. Hier ist Ihr Frühstücksclub, hier ist NDR 1 Radio MV mit Dania Behm und Nils Sörens.
1: Und mit unserem NDR-Wetterexperten Stefan Kreibohm im Wetterstudio auf Hiddensee. Stefan, wir haben ja jetzt gerade noch so ein bisschen Nebel im Land. Wie lange hält er sich und wie viel Sonne kriegen wir danach?
2: Ich denke mal, über den Tag verteilt so 5 bis 7 Stunden Sonne werden wir noch hinkriegen. Aber heute Morgen ist es eben noch neblig oder es ist hochnebelartig bewölkt und trübe. Gibt nur wenige Lücken. Im Laufe des Tages wird das Grau sich aber lichten und der Sonne weichen. Das heißt, es wird im Laufe des Tages immer sonniger, bleibt auch überall trocken und die Temperatur kann auch ansteigen. Heute auf Höchstwerte von 19 bis 21 Grad an der Ostküste von Vorpommern rund 17 Grad. Da kommt der Wind vom Wasser her. Wir haben heute schwachen Wind aus Richtungen um Südost. Dann kommt aber die Wetter Umstellung morgen. Es geht morgen schon mit Regen los im Westen. Ein Regengebiet zieht durch. Danach lockert es auf. Ein paar Schauer folgen noch. Und morgen Nachmittag wird es dann zunehmend windig an der See mit Sturmböen. Und es wird deutlich kühler. Höchsttemperaturen morgen dann nur noch so bei 13 bis 15 Grad.
0: Sagt Stefan Kreibohm. Vielen Dank.
2: Tschüss.
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0: 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Die meisten 80er spielen wir hier bei NDR 1 Radio MV und es freut uns immer besonders, wenn Sie uns wissen lassen, dass wir Ihnen viel Freude machen mit der Musik, mit dem Lieblingsmix für uns in Mecklenburg-Vorpommern. Manu aus Barbe, die freut sich immer sehr über Modern Talking.
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0: Sie sind auch schon auf den Beinen, sehr gut. Hier ist Ihr Frühstücksclub, wir auch, es ist 8 Uhr.
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0: Ja, heute sagen wir mal allen Danke, die zu Hause ihre Angehörigen pflegen. Heute am Tag der Tagespflege. Marilyn Pagel, wie viele Menschen betrifft das bei uns in Mecklenburg-Vorpommern?
2: Etwa 140.000 Menschen sind bei uns auf Pflege angewiesen. Mehr als 80% von ihnen werden zu Hause von Angehörigen betreut. Dabei unterstützen sie Pflegeeinrichtungen mit der Tagespflege. Andreas Luski aus der Aktuell-Redaktion. Worum geht's heute genau?
3: Darum, was die Tagespflege leisten kann. Den Gästen in rund 100 teilnehmenden Einrichtungen werden Therapieangebote wie Spiele, Musik oder Gartenarbeit gezeigt. Die Angebote können die Angehörigen der Pflegebedürftigen entlasten. Viele Einrichtungen und Angehörige sorgen sich aber, was bei der Neuordnung der Pflege herauskommt. Der Plan des Bundesgesundheitsministeriums, Pflegebedürftige sollen für die Tagespflege weniger Geld bekommen. So könnten sie die Angebote künftig seltener in Anspruch nehmen. Die Einrichtungen wiederum fragen sich, ob sie mit weniger Geld weiter wirtschaftlich arbeiten können.
2: 2,5 Wochen nach der Landtagswahl laufen die Vorbereitungen für die erste Sitzung des neuen Parlaments. Am Nachmittag treffen sich die Spitzen der 4 Fraktionen mit der amtierenden Landtagspräsidentin Hesse, um den Ablauf der konstituierenden Landtagssitzung festzulegen. Aus der Aktuell-Redaktion Stefan Ludmann.
4: Am 20. Oktober sollen die neuen Abgeordneten zum ersten Mal zusammenkommen. Fest steht, die Sitzung wird vom Alterspräsidenten Mucha eröffnet, SPD-Abgeordneter aus Rostock. Auch weil CDU und FDP nicht mehr im Parlament vertreten sind, ist Stühlerücken angesagt. Besonders die AfD als größte Fraktion wird deutlich wahrnehmbarer. Statt zuletzt 13 sitzen demnächst 32 Abgeordnete im Plenum. Bei dem Treffen heute geht es auch um die Geschäftsordnung, die die parlamentarischen Spielregeln festlegt. Es soll nur kleine Änderungen geben. Klar ist auch, dass die AfD mit ihrem Anspruch auf den Posten des Landtagspräsidenten keine Chance hat. SPD, Linke und Grüne lehnen mit ihrer Mehrheit einen AfD-Bewerber ab. Sie sagen, die AfD missachte das Parlament. Deshalb könne sie auch nicht den Präsidenten stellen.
2: Heute vor genau 3 Jahren hat die Hamas Israel überfallen und mehr als 1200 Menschen getötet. Weltweit wird heute an die Opfer erinnert, auch in Deutschland. Zum Beispiel wird das Brandenburger Tor in Berlin heute Abend in den Farben der israelischen Flagge beleuchtet. Vor rund einer Woche sollte Christa Pike in den USA wegen Mordes hingerichtet werden, weil sie vor fast 30 Jahren eine Mitschülerin getötet hatte. Doch die Hinrichtung per Giftspritze misslang. Seitdem liegt Pike im Krankenhaus. Nun ist sie aus dem Koma erwacht. Nina Barth aus Washington.
5: Christa Pike sei wieder bei Bewusstsein und könne sprechen, haben ihre Anwälte mitgeteilt. Pikes weitere Prognose sei aber noch ungewiss. Wir rechnen zumindest mit einer langen Genesungszeit, schreibt das Anwaltsteam in einer Stellungnahme. Demnach hat Christa Pike auch schwere Verletzungen an den Armen erlitten. Dennoch sei sie mit Handschellen und Fußfesseln an ihr Bett in einem Krankenhaus in Nashville, Tennessee, gefesselt. Der Fall hat in den USA die Diskussion über die Todesstrafe und Hinrichtungsmethoden neu entfacht. Infolge der gescheiterten Hinrichtung hat der Gouverneur von Tennessee alle noch für dieses Jahr geplanten Hinrichtungen vorerst gestoppt.
0: So, das Wetter für uns in Mecklenburg-Vorpommern mit Danja.
6: Und mit Sonne heute. Das wird nochmal richtig schön. Wir kriegen bis zu 21 Grad. Jetzt gerade ist es allerdings noch stellenweise ein bisschen neblig. Das wird sich nachher auflösen. Im Moment 15 Grad im Darßer Ort schon, 11 Grad in Beutzenburg und 13 Grad in Land Flesensee. Und der 3-Tage-Trend, der steht auf Herbst. Ab morgen gibt es dicke Wolken, Regen und der Wind frischt auch deutlich auf. Und wärmer als 15 Grad wird es in den kommenden Tagen erstmal nicht mehr.
0: 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Es gibt heute Markierungsarbeiten im Kreuz Schwerin. Dementsprechend gibt es Sperrungen im Kreuz Schwerin, betroffen die A14 und auch die A24. Dann A20 Rostock Richtung Kreuz Uckermark. Die Ausfahrt Pasaberg Süd ist wegen Bauarbeiten bis 17 Uhr gesperrt. Und auf der A24 Staustress Richtung Hamburg zwischen Schwarzenbeckrande und Witzhafe in der Baustelle dort mal wieder 2 Kilometer.
6: Geblitzt wird auf der A24 Richtung Hamburg zwischen Zarrentin und Gudow und nochmal Höhe Pritzwalk, da sogar beidseitig. B5 Ortsausgang Dersenow Richtung Beutzenburg. B103 in Appelburg Richtung Plau am See. B104 in Papendorf Richtung Pasewalk. B105 in Altheide Richtung Rostock. B192 in Neuendorf Richtung Neubrandenburg. Im Ortsausgang Gnies Richtung Patzig. In Prislich Richtung Grabow. In Rostock in der Rövershelgerschutz. Chaussee stadteinwärts, dann zwischen Röbel und Sito und in Vollratsruhe aus Malchow kommt.
0: Ja, Staus, Blitzer, Unfälle melden Sie kostenlos bei uns in der App oder unter 0800 59 59
7: 100. Guten Morgen, der Schmidti hier. Ich habe einen Blitzer auf der B105 in Fahrtrichtung Rostock, kurz nach dem Ortseingang Bargeshagen. Einen schönen Tag an alle.
8: Wünschen wir auch.
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6: Guten Morgen. In Kublank.
0: In Schönhausen.
2: Und in Siebenbrunnsow.
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0: Und immer mit der besten Musik, mit den meisten 80ern vor uns in Mecklenburg-Vorpommern. Und mit dem starten wir hinein in diesen Mittwochmorgen. Folge Scharke, wie schön. A good heart.
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0: Wie verhindert man, dass man beim Zwiebelnschneiden weint?
1: Na?
0: Man darf keine emotionale Bindung zu denen aufbauen.
1: Blöd.
0: Der Frühstücksclub hier, NDR1 Radio MV, Daniel Biem, Nils Sörens. Bei uns geht es doch jetzt auch um Zwiebeln, allerdings um Blumenzwiebeln.
1: Jetzt, okay.
0: Blumenzwiebeln. 60.000 kommen diese Woche in Neubrandenburg unter die Erde, rund um die Konzertkirche.
1: Ja, und für Freitag und Sonnabend wird sogar noch Hilfe gebraucht. Fürs Buddeln, nicht fürs Schneiden. Anja Säugling von der Stadt, kann da dann einfach jeder mitmachen?
2: 60.000 ist eine Hausnummer. Wir suchen viele helfende Hände, denn die Wiese an der Konzertkirche soll im Frühjahr bunt erblühen. Jeder, der spontan an der Konzertkirche vorbeiläuft und auf die Aktion aufmerksam wird, kann einfach mitmachen. Wir haben die Krokusse vor Ort, wir haben unsere Kolleginnen und Kollegen aus unserer Grünflächenabteilung, die auch gärtnerische Tipps geben. Wer möchte, kann gerne eine eigene Pflanzschaufel mitbringen. Das hilft, aber wir haben auch ansonsten Material vor Ort. Und wir sind gespannt, wie groß das Interesse ist und wie viele Neubrandenburgerinnen und Brandenburger mit anpacken und dabei helfen, dass die Wiese an der Konzertkirche nächstes Jahr bunt blüht.
1: Ja, schön. Große Pflanzaktion also diese Woche in Neubrandenburg. Da können Sie am Freitag und am Sonnabend gern noch helfen. Immer gemeinsam für uns in Mecklenburg-Vorpommern.

0: So, gleich hier die nächste Herbstlottozahl bei NDR 1 Radio MV. Sie sammeln und sahen dann immer 100 Euro pro Zahl ab. Vorher gibt es allerdings noch ein Tipp, wie Sie sich die Zahlen merken können. Nicht von uns, sondern von jemandem, der es wirklich kann.
1: Von einem absoluten Profi, um nicht zu sagen. Jette aus Ahlbeck, 15 Jahre alt. Und die hat gerade den 4. Platz bei den deutschen Gedächtnismeisterschaften belegt.
0: Ja, hören Sie mal.
2: Also ich würde immer über so eine kleine Bildmethode gehen. Also zum Beispiel könnten die Zuhörer sich ja für die 0 das Ei merken, weil die 0 hat ja die Eierform. Für die 1 zum Beispiel eine Kerze, für die 2 zum Beispiel einen Schwan und so weiter. Diese Wörter würde ich dann zu so einer kleinen Geschichte verbinden. Also diese Geschichte bleibt bei uns im Gehirn viel länger verankert. Und so schätze ich auch mal, wenn die Zuhörer sich jetzt die Zahlen merken würden, dann müssten sie einfach nur die Geschichte abrufen und natürlich wissen, also zurück übersetzen, dass zum Beispiel die 2 jetzt der Schwan war.
0: Ja, so kann man es machen oder man nimmt sich Zettel und Stift. Das geht natürlich.
1: Im Zweifel vielleicht sogar einfacher, ja.
0: Genau, also nächste Runde Herbstlotto. Morgen um kurz nach 7 und dann brauchen Sie übrigens auch die
3: 25.

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1: Hier ist Ihr Frühstücksclub, es ist 8:30.
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3: Das Bundeskabinett will heute offiziell die neue Pflegekommission einsetzen. Bis Ende Januar soll sie Vorschläge erarbeiten, wie die Pflegeversicherung umgebaut werden kann. Und das passt sehr gut, denn in Mecklenburg-Vorpommern gibt es heute den Tag der Tagespflege. Marilyn Pagel.
4: Ja, und auch hier bei uns im Land werden die meisten Pflegebedürftigen von Angehörigen zu Hause betreut. Viele nutzen zusätzlich das Angebot der Tagespflege. Dort können Pflegebedürftige tagsüber gemeinsam Zeit verbringen. Viele dieser Einrichtungen laden heute zu einem Tag der offenen Tür ein. Andreas Luski aus der aktuellen Redaktion.
5: Mehr als 100 der etwa 220 Einrichtungen landesweit machen mit. Von Wittenburg bis Greifswald wollen sie Betroffene und deren Familien darüber informieren, welche Angebote zur Tagespflege gehören, wie Angehörige sie beantragen können und was sie kosten. Die Finanzierung wird aktuell diskutiert, wegen der geplanten Neuordnung der Pflege. Das Bundesgesundheitsministerium will unter anderem einen Betrag, den es bisher für Pflegebedürftige gab, streichen. Die Wohlfahrtsverbände warnen vor Belastungen für die Angehörigen. Am heutigen Tag der Tagespflege geht es deshalb auch darum, warum die Angebote aus Sicht der Anbieter nicht wegfallen dürfen.
4: Der Rostocker Überseehafen darf wachsen um bis zu 500 Hektar. Das haben die Mitglieder des Planungsverbandes Region Rostock gestern beschlossen. Und auch die Zahl der Windräder in der Region wird deutlich steigen. Aus dem Ostseestudio Juliane Mau.
6: Schon vor Jahrzehnten hat die Hansestadt Rostock begonnen, sich Flächen für diesen Tag zu sichern. Nun ist der neue Raumentwicklungsplan beschlossen. Damit wächst das Hafengebiet von rund 700 auf 1200 Hektar. Und der Weg ist geebnet für neue Industrie- und Gewerbeansiedlungen. Auch auf einer umstrittenen Fläche, die Teile des geschützten Zwienskuhlenwaldes berührt. Der Windkraftzulieferer EEW möchte dort seine Produktion ausweiten. Ebenfalls Teil des Plans 21 neue Windeignungsgebiete sowie der Ausbau von 5 bestehenden Gebieten. Die Fläche für Windräder in der Region Rostock verdoppelt sich damit nahezu. Gültig ist der Plan allerdings noch nicht. Die Landesregierung muss ihn zuerst genehmigen.
4: Vor 3 Jahren, genau um 6.29 Uhr, schrillten in ganz Israel die Sirenen. Eine groß angelegte Terrorattacke überraschte das Land. Hamas-Kämpfer töteten mehr als 1200 Menschen und verschleppten 251 Geiseln in den Gazastreifen. Heute gibt es zahlreiche Gedenkveranstaltungen. Felicitas von Böselager aus Tel Aviv.
7: Kurz nach dem Angriff begann die israelische Armee ihre Offensive gegen die Hamas im Gazastreifen, die auch tausenden Zivilisten das Leben kostete. Dieses Jahr gedenkt Israel dem Terror zum ersten Mal, nachdem alle Geiseln befreit wurden. Sie kamen kurz nach dem vergangenen Jahrestag frei. Seitdem herrscht im Gazastreifen eine, wenn auch brüchige, Waffenruhe. Bei einer Veranstaltung Anfang der Woche in Jerusalem sagte Israels Premierminister Benjamin Netanyahu, es werde in Zukunft keine Herrschaft der Hamas im Gazastreifen geben. In Israel finden heute den ganzen Tag an vielen verschiedenen Schauplätzen des Terrors Gedenkveranstaltungen statt.
4: Die Basketballer der Rostock Seawolves haben ihren ersten Sieg in der diesjährigen Europapokalsaison gefeiert. Gegen das Team von Riga Celi gewannen die Rostocker am Abend mit 87:86. Weiter geht's für die Seawolves am Sonnabend in der Bundesliga gegen Würzburg.
1: Jetzt das Wetter für uns in Mecklenburg-Vorpommern mit Dania.
8: Ja, und mit Sonne heute wieder, also Sonnenbrille auf jeden Fall mal einpacken. Wird vielleicht auch der letzte Tag sein, an dem wir die erstmal brauchen. Wir bekommen bis zu 21 Grad. Morgens ein bisschen Nebel, später wird schön. Jetzt gerade 14 Grad in Boltenhagen, 12 in Beutzenburg und 10 im Müritz-Nationalpark. So der 3-Tage-Trend, ich habe es eben schon gesagt, es wird jetzt herbstlich. Ab morgen gibt es dicke Wolken, Regen, der Wind frischt auf und es wird auf maximal noch 15 Grad hochgehen.
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3: wichtigsten Verkehrsservice für uns in Mecklenburg-Vorpommern. Es gibt Markierungsarbeiten im Kreuz Schwerin, betroffen die A14 und A24. Da gibt es verschiedene Sperrungen, im Zweifel einen großen Bogen drumherum machen, Abfahrt früher runterfahren. Dann die A20 Rostock Richtung Kurz-Uckermark, die Ausfahrt Pasewalk Süd, deswegen Bauarbeiten bis 17 Uhr gesperrt. Und es blitzt natürlich auch noch. Wo?
8: Richtig, auf der A24 Richtung Hamburg zwischen Zarrentin und Gudow, A24 Höhe Pritzwalk beidseitig, B5 Ortsausgang Dersenow Richtung Beutzenburg, B103 in Appelburg Richtung Plau am See, B103 Rostocker Stadtautobahn Richtung Warnemünde, dann die B104 in Papendorf Richtung Pasewalk, B105 in Altheide Richtung Rostock, B105 Ortseingang Bargeshagen Richtung Rostock, B109 zwischen Jatznick und Ferdinandshof, B192 in Neuendorf Richtung Neubrandenburg, B321 Schweriner Umgehung Höhe Bauhaus hier beidseitig, dann im Ortsausgang Gnies Richtung Parzig, in Prislich Richtung Grabow, in Rostock in der Rövershäger Chaussee stadteinwärts zwischen Röbel und Sito und in Vollratsruhe aus Malchow kommt.
3: Ja, vielen Dank an Alice, Sascha und Merit, die haben Bescheid gesagt, machen Sie das auch. Wenn Sie was sehen, 0800 5959 100 oder über unsere App.
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3: Hier ist Ihr Frühstücksclub mit Daniel Behm, Marilyn Pagel, ich bin Nils Sürrens. Guten Morgen.

0: Hier ist NDR1 Radio MV und heute wollen wir mal die feiern, die immer für andere da sind, die sich um andere kümmern. Die Pflegerinnen und Pfleger bei uns im Land. Heute ist doch Tag der Tagespflege.
1: Ja, und eine, die sich auch jeden Tag um ältere Menschen kümmert, ist Juliane Wodrich vom Seniorenpark in Friedland. Juliane, ihr habt ja zweifelsohne einen ziemlich harten Job. Warum macht ihr den trotzdem so gerne?
2: Weil wir unseren Job nicht als Auftrag sehen, sondern als Herzensangelegenheit. Also bei uns soll jeder verstanden fühlen, sich gesehen fühlen und einfach sich geborgen fühlen bei unserer Tagespflege. Einzigartig, würde ich sagen, ist einfach dieses familiäre Gefühl bei uns. Und die Gemeinschaft mit den Senioren und untereinander ist wirklich familiär und eine ganz tolle Atmosphäre bei uns.
0: Ja, und Daniel und ich konnten uns auch mal selbst davon überzeugen. Mhm. Wir waren ja mal bei euch und sind es dann ja auch irgendwie immer noch jeden Tag, ne?
2: Ja, also wir haben bei uns in der Tagespflege immer Radio laufen im Hintergrund und sind jeden Tag sozusagen live dabei im Radio. Und ich habe auch noch die Autogrammkarten und den Notizblock auf meinem Schreibtisch liegen.
1: Schön. Ach, wie schön. Juliane Wodrich vom Seniorenpark Friedland. Heute ist doch der Tag der Tagespflege. Vielen Dank an alle, die sich jeden Tag um andere kümmern. Immer gemeinsam für uns in Mecklenburg-Vorpommern.

0: Hier ist der Frühstücksclub, Daniel Behm mit und Nils Sörens und mit dem neuen Blitzer von Frank.
1: In Papendorf haben sie gerade einen Blitzer aufgebaut in Richtung Pasewalk.
0: In Papendorf Richtung Pasewalk.

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1: Es ist ja, wie es ist.
0: Und das sind ihre Gäste. Herr Ahlers.
2: Na, das tut ja nichts zur Sache.
0: Udo.
3: Ja, das kann's haben.
0: Und Opa Gerke.
4: Steffi, machst du mir Mettbrötchen?
1: Nee, Franz, hab ich heute nicht da. Milch und Zucker nehmt ihr selber, ne? Was gibt's Neues?
2: Ja, da wollte ich dich grad fragen. Was ist das denn alles für einen neumodischen Scheiß?
1: Du, das ist ein Beagle-Sandwich.
2: Was ist das?
1: Ein Beagle-Sandwich. Die teste ich diese Woche mal. Mein Lieferant sagt, die Ketten machen das schon lange. Und ich muss ja auch irgendwie Schritt halten. Also ich habe Türkei-Taste, Tuna-Salat, Veggie, Chicken Fajita, Santa Fe und Caprese kostet 82.
3: Chicken Fajita? Was ist das denn?
1: Ja, du, da muss ich selber erst mal eine Liste gucken. Ich glaube, das war irgendwie mit scharfe Soße oder... Also ihr stellt auch Fragen.
3: Du, so ein Wiege, das mit Loch teurer als ohne. Ja, ist doch so.
1: Ja, aber...
3: Ja, ist das so oder ist das nicht so?
2: Ja, nur weil das mit Loch schicker ist.
3: Ne?
2: Wenn da so ein bisschen Salat in der Mitte rausguckt, das zahlst du natürlich das Design mit. Das ist wie beim Möbel. Und dann kommt das hier fertig an und keiner weiß, wo das alles schon gelegen hat.
3: Ja, und dann ist da nicht mal Butter drauf, sondern nur, ja, was ist das?
1: Nein.
3: Käsecreme.
1: Nein,
4: du,
1: das ist...
4: Steffi!
1: Ach, das ist doch... Also jetzt guck ich mal nach.
4: Steffi!
1: Eine Frischkäsezubereitung mit Tomato, Relish.
4: Kann man hier auch mal Wünsche äußern?
1: Und Hühnersalat mit Worcestersoße. Meinetwegen, Franz.
4: Dann hätte ich gern Zwiebel mit Beagle ohne Loch in der Mitte und Markenbutter.
2: Alles Franz, der war noch gut.
3: Allein schon.
1: Da ist natürlich was dran. Nimm mal einen Roggi.
3: Was war da ein Rätsel?
4: Ich brauch noch weibliches Huftier.
1: Giraffe?
4: Nee.
1: Ja, nee, den weiß ich auch nicht.
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1: Guten Morgen, hier ist Ihr Frühstücksclub, 9 Uhr jetzt.
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1: Heute sagen wir mal allen Danke, die zu Hause ihre Angehörigen pflegen. Heute am Tag der Tagespflege. Marilyn Pagel, wie viele Menschen betrifft das bei uns in Mecklenburg-Vorpommern?
2: Ja, etwa 140.000 Menschen sind bei uns auf Pflege angewiesen. Mehr als 80% von ihnen werden zu Hause von Angehörigen betreut. Dabei unterstützen sie die Pflegeeinrichtungen mit der Tagespflege. Andreas Luski aus der Aktuell Redaktion. Worum geht's heute genau?
3: Darum, was die Tagespflege leisten kann. Den Gästen in rund 100 teilnehmenden Einrichtungen werden Therapieangebote wie Spiele, Musik oder Gartenarbeit gezeigt. Die Angebote können die Angehörigen der Pflegebedürftigen entlasten. Viele Einrichtungen und Angehörige sorgen sich aber, was bei der Neuordnung der Pflege herauskommt. Der Plan des Bundesgesundheitsministeriums, Pflegebedürftige sollen für die Tagespflege weniger Geld bekommen. So könnten sie die Angebote künftig seltener in Anspruch nehmen. Die Einrichtungen wiederum fragen sich, ob sie mit weniger Geld weiter wirtschaftlich arbeiten können.
2: 2,5 Wochen nach der Landtagswahl bei uns in Mecklenburg-Vorpommern laufen die Vorbereitungen für die erste Sitzung des neuen Parlaments. Heute treffen sich die Spitzen der 4 Fraktionen mit Landtagspräsidentin Hesse, um die konstituierende Sitzung am 20. Oktober vorzubereiten. Die AfD ist künftig mit 32 Abgeordneten die größte Fraktion und damit deutlich stärker vertreten als bisher. Um den AfD-Anspruch auf den Posten des Landtagspräsidenten gibt es Streit. SPD, Linke und Grüne wollen einen AfD-Kandidaten mit ihrer Mehrheit verhindern. Im Kreis Rostock geht's heute ums Geld. Wichtigstes Thema der Kreistagssitzung, der Haushalt. Ein millionenschweres Defizit muss ausgeglichen werden. Christian Jäger aus dem Ostseestudio.
4: Es geht um rund 11,5 Millionen Euro. So viel Geld wird dem Landkreis Rostock zum Jahresende fehlen. Deswegen hat das Innenministerium angewiesen, die Kreisumlage zu erhöhen, also die Gemeinden stärker zur Kasse zu bitten. Im Frühjahr wurde das mit einer Mehrheit von CDU und AfD mit Blick auf die Finanzlage der Gemeinden noch abgelehnt. Das hatte unter anderem zur Folge, dass der Kreis keine freiwilligen Leistungen beispielsweise an Vereine zahlen darf und Investitionen aufgeschoben werden. Nun unternimmt die Verwaltung einen neuen Versuch, die Kreisumlage zu erhöhen. Daran führe kein Weg vorbei.
2: Der frühere BND-Chef Hanning wird heute am Bundesgerichtshof dem Haftrichter vorgeführt. Die Vorwürfe: versuchter Landesverrat und geheimdienstliche Agententätigkeit. Aus der aktuellen Redaktion Christoph Titz.
5: Die Bundesanwaltschaft geht davon aus, es ging dem Ex-BND-Chef ums Geld. 2000 Dokumente soll er sich nach seinem Ausscheiden im Jahr 2005 beschafft und gehortet haben, einige davon Verschlusssachen des Geheimdienstes. Die habe er, so der Vorwurf, als Berater versucht, zu Geld zu machen. Schicken ließ Hanning sich demnach die teils vertraulichen Papiere von seinem ehemaligen Büroleiter im BND, einem Manfred D. D. hat noch bis vor wenigen Monaten beim BND gearbeitet. Auch er wurde festgenommen.
2: Das IFO-Institut hat den Tankrabatt beobachtet. Die Wirtschaftsforscher geben an, dass die Steuersenkung zwar nicht vollständig, aber größtenteils an die Kunden geht. Bei Diesel und Super E10 seien in den ersten Tagen von den 17 Cent durchschnittlich 15 Cent weitergegeben worden. Die IFO-Experten kritisieren aber, dass die Entlastung zu wenig zielgenau sei. Haushalte mit geringem Einkommen oder kleinen Autos profitierten kaum.
6: Ja, ich habe den Tankrabatt auch beobachtet, bin gestern durch Schwerin gefahren und habe mal eine Tankstelle gesucht, wo die 1 vorne steht.
7: Und hast deine gefunden?
6: Nö.
2: Ich habe auch noch keine gefunden.
6: Ja. So, das Wetter für uns in Mecklenburg-Vorpommern. Kommt leider keine Pointe jetzt.
7: Nee, aber das ist auf jeden Fall ein bisschen erfreulicher heute, das Wetter.
6: Ja.
7: Wir kriegen nämlich viel Sonne und bis zu 21 Grad, da steht also auch keine 1 davor. Ist aber der letzte spätsommerliche Tag heute, denn ab morgen ist Herbst, der 3-Tage-Trend. Da gibt es dann dicke Wolken, Regen und der Wind frischt auch ordentlich auf. Und wärmer als 15 Grad wird es dann in den nächsten Tagen auch erstmal nicht mehr.
1: 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Es gibt Markierungsarbeiten und zwar auf der A14 und A24 in Kreuz Schwerin. Da gibt es verschiedene Sperrungen. Heute bis um 18 Uhr im Zweifel lieber eine vorher abfahren und dann einen großen Bogen um das Kreuz Wismar machen. Dann haben wir die A20 Rostock Richtung Kreuz Uckermark. Die Ausfahrt Pasewalk Süd ist wegen Bauarbeiten bis 17 Uhr gesperrt und Blitze haben wir auch noch. Wo?
7: Auf der A24 Richtung Hamburg zwischen Zarrentin und Gudow, A24 Höhe Pritzwalk beidseitig, B5 Ortsausgang Dersenow Richtung Beutzenburg, B103 in Appelburg Richtung Plau am See, B103 Rostocker Stadtautobahn Richtung Warnemünde, B104 in Papendorf Richtung Pasewalk, B105 in Altheide Richtung Rostock, B105 Ortseingang Barges-Hagen Richtung Rostock, B109 zwischen Jatznick und Ferdinandshof, B192 in Neuendorf Richtung Neubrandenburg, dann die B321 Schweriner Umgehung Höhe Bauhaus beidseitig. Ortsausgang Gnies Richtung Parzig, in Prislich Richtung Grabow, in Rostock in der Rövershäger Chaussee stadteinwärts, dann zwischen Röbel und Sito und in Vollratsruhe aus Malchow kommt.
1: Um das nochmal richtig zu stellen, A14, A24 ist das Kreuz Schwerin, nicht das Kreuz Wismar, nur der Vollständigkeit halber.
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7: Morgen in Lassan.
1: Guten Morgen in Franzburg.
2: Und in Pripyat.
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1: Und nächste Woche geht's ja endlich los, die Fußball-Weltmeisterschaft. Yeah. Ja, wirklich. Ich weiß. Sie wissen noch nicht Bescheid. Na, dann bleiben Sie mal dran. Die Fußball-Weltmeisterschaft mit Teilnehmern aus Mecklenburg-Vorpommern. Ja. Stellen wir Ihnen gleich vor. In 6 Minuten.

0: Endlich wieder Fußball-Weltmeisterschaft. Nächste Woche geht's los. Und zwar die Fußball-WM der über 70-Jährigen in Australien. Ja. Und für Deutschland mit dabei auch drei Spieler aus Mecklenburg-Vorpommern. Guck mal an, hier ist NDR1 Radio MV, der Frühstücksclub.
1: Ja, und einer mit dem Adler auf der Brust und vor allen Dingen jetzt schon mit gepackten Koffern ist Herbert Hahnl aus Rostock. Guten Morgen erstmal.
2: Guten Morgen, Danja und Nils.
1: So, heute geht's ja für euch los. Herbert, bist du aufgeregt?
2: Ja, das ist natürlich ein besonderes Erlebnis, das einem nicht so oft im Leben widerfährt. Ich war im letzten Jahr schon im Kader, da war die WM in Tokio. Leider war ich kurzfristig dann vorher verletzt und musste dann absagen. Aber in diesem Jahr soll es nun klappen und heute geht es los. Heute Abend 21.40 Uhr von Frankfurt und am Montag geht es morgens um 9 Uhr los. Wir haben das erste Spiel, das Auftaktspiel gegen Australien.
1: Ja, also gleich mal gegen den Gastgeber, ne? Was ist bei so einer Ü70-WM jetzt anders als bei einer normalen Fußball-Weltmeisterschaft?
2: In dem Alter hat man nicht mehr so viel Zeit, 4 Jahre zu warten. Deswegen wird diese WM jährlich ausgetragen. 3 Gruppen, A4 Teams, also 12 Mannschaften. Insgesamt haben wir 8 Spiele. Gespielt wird 11 gegen 11, auch auf Großfeld. Und ein Spiel dauert 60 Minuten. Und wir haben an einem Tag 2 Spiele, also insgesamt 120 Minuten.
0: Ja, Herbert Hahnl aus Rostock ist auch mit dabei bei der Ü70-Fußball-Weltmeisterschaft. Die geht nächste Woche los in Australien. Und er wurde auf jeden Fall auch schon mal entsprechend verabschiedet von seinen Fans.
3: Und dann haben wir natürlich noch unseren zukünftigen Torschützenkönig bei der WM in Australien 2026. Unser Herbert, 3, 4.

0: 20 Minuten nach 9, dann wissen Sie, hier im Frühstücksclub bei NDR 1 Radio MV gibt's unseren Telefonspaßvogel Live Tennemann.
1: Ja, und der hat angerufen in Mönckebude beim Herzbäcker und am Telefon Carmen Gärtner. Vorsicht live.
2: Herzbäcker Mönckebude, guten Tag.
3: Ja, hallo, guten Tag. Wir haben unsere Schwiegermutter, Irmchen Koslowski, die haben wir wohl bei Ihnen vergessen da im Laden.
2: Was haben Sie vergessen?
3: Unsere Schwiegermutter, Irmchen, die muss da irgendwie noch sein. Auf der Rückbank hier sitzt sie nicht. Wir sind ja schon weitergefahren.
2: Das glaube ich jetzt nicht.
3: Und wenn Sie mal gucken, wir müssen sie ja wiederfinden, ne?
2: Heißen Sie Koslowski? Nee.
3: Also, nein. Sie hat so einen Kurzhaarschnitt, so mit Strähnchen, wissen Sie?
2: Ja.
3: Oh, Mensch, bei Ihnen hat sie da noch, sie wollte noch Streuselschnecken holen und so.
2: Wie kann man denn seine Schwiegermutter vergessen?
3: Ja, das sagen Sie mir mal.
2: Sie müssen noch gucken, wenn Sie mit dem Auto abfahren.
3: Ja.
2: Das geht doch gar nicht.
3: Ja, ich habe ja nicht aufgepasst. Können Sie mal gucken, sie war vorhin noch am Weinstand hinten. Können Sie da mal gucken?
2: Ja, natürlich. Ich gehe gerne mal ins Weinregal und schau mal. Da ist Irmchen auch nicht.
3: Also auch nicht?
2: Nein, wirklich nicht.
3: Oh, Mensch, und wenn Sie mal rufen?
2: Wirklich rufen?
3: Ja, das ist einfach mal Irmchen.
2: Irmchen, wo bist du?
3: Und?
2: Nix.
3: Kein
2: Ton.
3: Da hätten Sie aber auch mal aufpassen können, dass Irmchen noch im Laden ist und wir schon draußen.
2: Ich glaube, mir brennt der Hut.
3: Warum das?
2: Wir können doch Ihre Schwiegermutti nicht einfach vergessen und zu uns sagen, wir sollen auf sie aufpassen.
3: Naja, man sieht ja die Kunden nicht und wenn wir rausgehen und sie ist noch da.
2: Nein, das geht gar nicht. Sie veräppeln mich hier. Ganz im Ernst.
3: Da müsste ich Ihnen ja ganz im Spaß sagen, hier ist Live Tennemann, Vorsicht live.
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0: 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Fahren Sie bitte vorsichtig auf der A14 und zwar Richtung Wismar zwischen Großwarnow und Grabow. Da liegen Spanngurte auf der Fahrbahn.

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3: Hier ist die Frühstücksclub. Es ist 9:30 Uhr.
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3: Ja, heute ist Tag der Tagespflege. Das erste Mal bei uns in Mecklenburg-Vorpommern. Marilyn Pagel, worum geht's?
4: Ja, die meisten Pflegebedürftigen bei uns im Land werden ja von Angehörigen zu Hause betreut. Viele nutzen zusätzlich das Angebot der Tagespflege. Pflegebedürftige werden dabei tagsüber in entsprechenden Einrichtungen betreut. Sie verbringen gemeinsam Zeit beim Spielen, Musizieren oder beim Sport. Viele dieser Einrichtungen laden heute zum Tag der offenen Tür. Kanzler Merz hat zum Jahrestag des Hamas-Überfalls die Solidarität mit Israel bekräftigt. Deutschland stehe für die Sicherheit und Existenz Israels ein. Das sei die Lehre aus dem Holocaust. Jüdischen Menschen in Deutschland sagte Merz zu, alles für ihren Schutz zu tun und Antisemitismus zu bekämpfen. Weniger Vorschriften und Bürokratie, mehr Digitalisierung. Das hat sich die Bundesregierung vor einem Jahr vorgenommen. Heute berichtet der zuständige Minister Wildberger dem Kabinett, was bisher geschafft wurde. Dazu gehören zum Beispiel Ausnahmeregeln für schnelleres Bauen oder digitale Fahrzeugpapiere. Von den 100 geplanten Maßnahmen sind aber erst 12 ganz umgesetzt. Vieles ist noch in der Vorbereitung.
3: Dankeschön, Marilyn. Jetzt weitere Nachrichten aus Ihrer Region.
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5: Mit Andreas Luski, guten Tag. Nachdem einige ICE-Verbindungen der Deutschen Bahn, unter anderem von Schwerin, den Hamburger Hauptbahnhof nicht mehr anfahren, häuft sich die Kritik. Nach Wirtschaftsminister Blank äußerten sich inzwischen auch der Schweriner IHK-Präsident Matthias Bielke und Oberbürgermeister Sebastian Ehlers dazu. Von einem fatalen Signal spricht Bielke nach Monaten voller Baustellen. Sebastian Ehlers sagte außerdem, es sei nicht hinnehmbar, dass Schwerin und andere Städte von schnellen Bahnverbindungen abgekoppelt würden. Die Bahn hatte mitgeteilt, dass vom 5. Oktober bis Mitte Dezember einige der ICE-Züge in Bergedorf halten statt am Hamburger Hauptbahnhof. Heute Abend beginnen die 31. Schweriner Literaturtage. Auftakt ist um 19.30 Uhr im Wichernsaal. Der gebürtige Schweriner Gregor Sander stellt dort seinen neuesten Roman Troja später Nachmittag vor. Bis Anfang November gibt es gut 20 Lesungen, Konzerte und Mitmachaktionen. Im Fußball-Landespokal wurden gestern die Paarungen des Achtelfinals ausgelost. Der Oberliga-Aufsteiger FC Mecklenburg-Schwerin empfängt zu Hause im Sportpark Lankow den Regionalligisten Greifswalder FC. Der Landesklassevertreter SV Suko empfängt Oberligist TSG Neustrelitz. Der SV Plate bekommt den FSV Bentwisch zu Gast. Einheit Grevesmühlen reist zum SV 90 Görmin. Und Verbandsligist FC Schönberg ist auswärts beim Landesklassevertreter SV Burg Stargard gefordert. Gespielt wird das Achtelfinale am Wochenende 14. und 15. November.
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3: Das Wetter für uns in Mecklenburg-Vorpommern.
6: 16 Grad auf der Greifswalder Oi, 13 Grad in Parchim, 15 Grad in Grambow-Schwennenz. Das werden heute noch bis zu 21 Grad. Und dazu richtig schön trocken. Später gibt es noch viel Sonne, jetzt gerade noch einige Wolken am Himmel. Aber das wird heute wohl der erstmal letzte spätsommerliche Tag hier mitten im Herbst. Der 3-Tage-Trend geht nämlich wirklich Richtung Herbst. Also ab morgen dicke Wolken, Regen, Wind frischt auf. Und wärmer als 15 Grad wird es auch erstmal nicht mehr.
3: NDR 1 Radio MV mit dem zuverlässigsten Verkehrsservice für uns in Mecklenburg-Vorpommern. Da haben wir die A14 und A24. Im Kreuz Schwerin gibt es Markierungsarbeiten, deswegen einige Sperrungen bis 18 Uhr. A20 Rostock Richtung Kreuz-Uckermark, die Ausfahrt Pasewalk Süd, deswegen Bauarbeiten bis 17 Uhr gesperrt und es blitzt.
6: Auf der A24 Richtung Hamburg zwischen Zarrentin und Gudow, A24 Höhe Pritzwalk beidseitig, B5 Ortsausgang Dersen Richtung Bolzenburg, B103 in Appelburg Richtung Plau am See, B B103 Rostocker Stadtautobahn Richtung Warnemünde, B104 in Papendorf Richtung Pasewalk, B105 in Altheide Richtung Rostock, B105 Ortseingang Bargeshagen Richtung Rostock, B109 zwischen Jatznick und Ferdinandshof, B192 in Neuendorf Richtung Neubrandenburg, B321 Schweriner Umgehung Höhe Bauhaus beidseitig, dann im Ortsausgang Gnies Richtung Patzig, in Prislich Richtung Grabo, in Rostock auf der Rövershäger Chaussee stadteinwärts, zwischen Röbel und Sito und in Vollratsruhe aus Malchow kommt.
3: Ja, vielen Dank fürs Bescheidsagen an Frank, Sissi und Patrick. Staus und Blitzer melden Sie kostenlos bei uns in der App oder unter 0800 59 59
0: 100. 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
3: Der Frühstücksloop hier mit Daniel B., Marilyn Pagel. Ich bin Nils Sörens und die beste Musik von uns. Dire Straits und Cold Hit. Hier sind die Sultans of Swing. Wie cool.

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1: Wo wir eben schon übers Herbstlotto gesprochen haben, eine Glückszahl, die Sie brauchen, um zu gewinnen, gibt schon in der nächsten Stunde, also NDR1 Radio MV, auch bei der Arbeit hören, gleich ab 10 Uhr mit Tatjana Brandt. Das war es nämlich von uns, der Frühstücksclub mit Daniel Behm und Nils Sörens.
2: Ja, und wir hören uns dann spätestens morgen früh wieder in alter Frische. Bis dahin.
1: Ab 5, dass Sie bitte pünktlich sind. Ne?

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6: Und auch bei der Arbeit sind wir für Sie da. 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Es ist 10 Uhr.
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6: Das Bundeskabinett will heute offiziell die neue Pflegekommission einsetzen. Bis Ende Januar soll sie Vorschläge erarbeiten, wie die Pflegeversicherung umgebaut werden kann. Und das passt ja gut, denn in Mecklenburg-Vorpommern gibt es heute den Tag der Tagespflege. Marlen Pagel?
7: Ja, und auch hier bei uns im Land werden die meisten Pflegebedürftigen von Angehörigen zu Hause betreut. Viele nutzen zusätzlich das Angebot der Tagespflege. Dort können Pflegebedürftige tagsüber gemeinsam Zeit verbringen. Viele dieser Einrichtungen laden heute zu einem Tag der offenen Tür ein. Andreas Luski aus der Aktuell-Redaktion.
8: Mehr als 100 der etwa 220 Einrichtungen landesweit machen mit. Von Wittenburg bis Greifswald wollen sie Betroffene und deren Familien darüber informieren, welche Angebote zur Tagespflege gehören, wie Angehörige sie beantragen können und was sie kosten. Die Finanzierung wird aktuell diskutiert, wegen der geplanten Neuordnung der Pflege. Das Bundesgesundheitsministerium will unter anderem einen Betrag, den es bisher für Pflegebedürftige gab, streichen. Die Wohlfahrtsverbände warnen vor Belastungen für die Angehörigen. Am heutigen Tag der Tagespflege geht es deshalb auch darum, warum die Angebote aus Sicht der Anbieter nicht wegfallen dürfen.
7: 2,5 Wochen nach der Landtagswahl bei uns in Mecklenburg-Vorpommern laufen die Vorbereitungen für die erste Sitzung des neuen Parlaments. Am Nachmittag treffen sich die Spitzen der 4 Fraktionen mit der amtierenden Landtagspräsidentin Hesse, um den Ablauf der konstituierenden Landtagssitzung festzulegen. Aus der Aktuell-Redaktion Stefan Ludmann.
9: Am 20. Oktober sollen die neuen Abgeordneten zum ersten Mal zusammenkommen. Fest steht, die Sitzung wird vom Alterspräsidenten Mucher eröffnet, SPD-Abgeordneter aus Rostock. Auch weil CDU und FDP nicht mehr im Parlament vertreten sind, ist Stühlerücken angesagt. Besonders die AfD als größte Fraktion wird deutlich wahrnehmbarer. Statt zuletzt 13 sitzen demnächst 32 Abgeordnete im Plenum. Bei dem Treffen heute geht es auch um die Geschäftsordnung, die die parlamentarischen Spielregeln festlegt. Es soll nur kleine Änderungen geben. Klar ist auch, dass die AfD mit ihrem Anspruch auf den Posten des Landtagspräsidenten keine Chance hat. SPD, Linke und Grüne lehnen mit ihrer Mehrheit einen AfD-Bewerber ab. Sie sagen, die AfD missachte das Parlament. Deshalb könne sie auch nicht den Präsidenten stellen.
7: Heute vor 3 Jahren haben Hamas-Terroristen Israel überfallen, 1200 Menschen getötet und mehr als 250 Geiseln verschleppt. Weltweit wird heute der Opfer gedacht, auch in Berlin. Bundestagspräsidentin Klöckner eröffnet am Abend im Bundestag eine Ausstellung zu den Hamas-Massakern.
10: Sie leugnet nicht das Leid, das Menschen durch den Krieg im Gaza ertragen mussten und immer noch müssen. Aber die Ausstellung zeigt, dass der Krieg in Gaza nach dem 7. Oktober 2023 eine Ursache hatte. Das furchtbare Massaker und Abschlachten durch die Hamas.
7: Das IFO-Institut hat den Tankrabatt beobachtet. Die Wirtschaftsforscher geben an, dass die Steuersenkung zwar nicht vollständig, aber größtenteils an die Kunden geht. Bei Diesel und Super E10 seien in den ersten Tagen von den 17 Cent durchschnittlich 15 Cent weitergegeben worden. Die IFO-Experten kritisieren aber, dass die Entlastung zu wenig zielgenau sei. Haushalte mit geringem Einkommen oder kleinen Autos profitierten kaum.
6: Das Wetter für uns in Mecklenburg-Vorpommern. Nach dem Nebel und auch Hochnebel gibt's die Sonne und davon reichlich heute bis zu 7 Stunden und das bei Höchstwerten von 19 bis 21 Grad. 13 sind es aktuell in Demmin, 15 auf Hiddensee und 14 meldet Saatu. 4 Minuten nach 10, NR1 Radio MV, der zuverlässigste Verkehrsservice. zu uns in Mecklenburg-Vorpommern. Auf der A14 Schwerin Richtung Wismar und A24 Hamburg Richtung Berlin sind im Kreuz Schwerin wegen Markierungsarbeiten die Parallelfahrbahnen und Überleitungen bis 18 Uhr gesperrt. Dann haben wir noch die A20 Rostock Richtung Kreuz-Uckermark, die Ausfahrt Pasewalk Süd, Bauarbeiten hier bis 17 Uhr gesperrt. Mehr Zeit, 10 Minuten brauchen Sie in Rostock, Lübecker Straße statt auswärts, Stau und Südring statt einwärts brauchen Sie 15 Minuten. Dann wird geblitzt auf der A24 Richtung Hamburg zwischen Zarrentin und Godow, B5 Ortsausgang Dersenow Richtung Beutzenburg, die 103 Stadtautobahn Rostock Richtung Warnemünde, B105 in Altheide Richtung Rostock zwischen Jatznick und Ferdinandshof ist die B109, B321 Schwerin Umgehung Höhe Bauhaus beidseitig, Rostock Röversjäger Chaussee statt einwärts zwischen Röbel und Sito und in Vollratsruhe, wenn Sie aus Malchow kommen. Und wen habe ich noch dran?
5: Moin, hier ist Pitt. Und zwar in Blitze vor Hagenow in der 70er-Zone. Abfahrt zur Bundeswehr.
6: Jawohl, auch den nehmen wir mit. Dankeschön. Staus, Blitzer melden Sie kostenlos in der NDR-MV-App oder Sie rufen uns an 0800 5959 100.
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6: Mit Tatjana Brandt und hinein geht's in den Mittwochvormittag im Lieblingsmix mit Max Giesinger und 80 Millionen und beim Herbstlotto mit einer weiteren Glückszahl, die morgen früh 100 Euro wert ist. Gibt's garantiert in dieser halben Stunde noch vor 10:30.

0: der eine oder andere kennt seine Geschichten bestimmt noch aus der Kindheit.
1: Was macht der Frosch im Winter?
2: Er sitzt im Sumpf, dort spinnt er das Garn für eine große Badehose, damit er sommers dann zum Baden gehen kann.
0: Werner Lindemann, einer der bekanntesten Autoren, der vor allem mit seinen Kinderbüchern und Gedichten viele Kinder erreicht hat, wäre heute 100 Jahre alt geworden. Und diesen besonderen Geburtstag, den feiern wir heute gemeinsam mit Ihnen, heute Nachmittag, in der Kunsthalle in Rostock. Wir zeichnen dort unseren Kunstkarten auf mit Angehörigen, Weggefährten und auch Literaturexperten. Und auch sein Sohn Till Lindemann, der Sänger von Rammstein, wird mit dabei sein. Der hat sogar extra einen Song aufgenommen, der dort heute Premiere feiert. Unsere Kulturmoderatorin Anke Jahns macht außerdem mit Kindern der Lindemann-Schulen den Praxistest. Welche Gedichte und Geschichten Sie mögen oder nicht. Und Sie, ja, Sie können auf jeden Fall gerne dabei sein. Restkarten gibt es noch direkt vor Ort für Sie. 16.30 Uhr ist Einlass, 17 Uhr geht's los, die Aufzeichnung für den Kunstkarten zum 100. Geburtstag von Werner Lindemann. Heute in der Kunsthalle in Rostock.

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1: Hey, willkommen mittendrin. Schönen Gruß hier aus dem Hurricane.
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2: Wir spielen die meisten 80er und deshalb kommt hier auch schon der nächste. Jennifer Rush, I Come Undone, damit auch im größten Arbeitschaos ein bisschen 80er-Feeling aufkommt. 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Die unbedingt aufschreiben oder merken und morgen früh im besten Fall mehrere 100 Euro gewinnen. Denn jede einzelne ist ja morgen früh um 7:15 100 Euro wert. Also aufgepasst, hier kommt wieder einer.

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2: Und das Wetter, das gibt's hier für uns in Mecklenburg-Vorpommern. Genießen heißt auf jeden Fall heute das Motto. Genießen Sie dieses wunderschöne Spätsommerwetter in vollen Zügen, denn das wird, so wie es aussieht, auch erstmal das Letzte bleiben. Vor allem, was die Temperaturen angeht, 19 bis 21 Grad die Höchstwerte. 13 Grad haben wir in Altmeteln, 14 sind es in Reutershagen, 16 Grad in Stralsund. Der 3-Tage-Trend ab morgen regiert der Herbst mit viel Wind, teilweise mit Regen und auch mit spürbar kühleren Temperaturen. Eine Minute nach 11:30, NR1 Radio MV, der zuverlässigste Verkehrsservice für uns in Mecklenburg-Vorpommern. Da haben wir auf der A14 Schwerin Richtung Wismar und A24 Hamburg Richtung Berlin im Kreuz Schwerin wegen Markierungsarbeiten die Parallelfahrbahn und die Überleitungen, die gesperrt sind bis 18 Uhr. A20 Rostock Richtung Kreuz Uckermark, die Ausfahrt Pasewalke Süd, die ist wegen Bauarbeiten bis 17 Uhr gesperrt. Dann geht es nach Rostock, Lübecker Straße stadtauswärts, hier brauchen Sie 10 Minuten mehr. Die Anklammer Straße in Greifswald ist stadtauswärts wegen Bauarbeiten gesperrt. Das Ganze bis 15 Uhr umfahren geht über die Mehringstraße. Stralsund heute auch nochmal die Verbindungsstraße nach Voigtehagen wegen Ausbesserungsarbeiten voll gesperrt. Umfahren geht über die Greifswalder Chaussee und Voigtehager Hegener Weg. Geblitzt wird auf der A24 Richtung Hamburg zwischen Zarrentin und Gudow. A24 Höhe Pritzwalk beidseitig, die 103 in Appelburg. Richtung Plau am See, B104 in Papendorf Richtung Pasewalk, B105 Ortseingang Bargeshagen Richtung Rostock. In Neuendorf stehen sie auf der 192 Richtung Neubrandenburg, B23 kurz vor Hagenow Richtung Schwerin Abfahrt zur Bundeswehr hier. Ortsausgang Gnies Richtung Patzig, Rostock die Röversäger Chaussee statt einwärts zwischen Röbel und Sito und in Vollratsruhe aus Malchow kommend. Und dann habe ich wen noch dran. Hallo.
3: Hallo. Andreas, ich möchte einen Blitzer melden und zwar wird er gerade aufgebaut in Greifswald-Eldena in der Rostocker Straße, also stadtauswärts Richtung Lubmin, gerade am Aufbau.
2: Jawohl, ich danke. Und wer ist noch dran?
4: Moin, Stini hier. Und zwar haben sie einen Laser aufgebaut in Wismar in der Rostocker Straße Richtung Molkerei.
2: Und auch der ist notiert. Danke, Stine. Staus und Blitzer melden Sie kostenlos in der NDR-MV-App oder Sie rufen durch bei mir 0800 5959 100. Gute Fahrt.
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0: Vorsicht, liebe Autofahrer auf der B109 zwischen Ferdinandshof und Heinrichsruh. Hier gibt's eine ungesicherte Unfallstelle. Bitte fahren Sie vorsichtig auf der B109 zwischen Ferdinandshof und Heinrichsruh. Eine ungesicherte Unfallstelle. 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Und während Sie gerade im Büro sitzen, im Laden arbeiten oder auch vielleicht schon im nächsten Termin stecken, leisten andere jeden Tag eine Arbeit, die oft ja viel Geduld, Kraft und vor allem auch Herz braucht. Pflege. Heute ist Tag der Tagespflege. Eine schöne Gelegenheit, einfach mal Danke zu sagen für diese wichtige Arbeit, die da jeden Tag geleistet wird. Juliane Wodrich ist eine davon. Sie ist Pflegedienstleiterin im Seniorenpark in Friedland. Und was viele ja heute auch am Tag der Tagespflege im Land machen, ist ein Tag der offenen Tür. Ihr auch. Was gibt's denn da heute zu sehen?
1: Wir zeigen vor Ort, was unser

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3: Und auch für Sie jetzt bei der Arbeit. 11 Uhr haben wir es gleich.
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3: Heute sagen wir allen mal Danke, die zu Hause ihre Angehörigen pflegen. Heute am Tag der Tagespflege. Marilyn Pagel, wie viele Menschen betrifft das eigentlich in Mecklenburg-Vorpommern?
4: Etwa 140.000 Menschen sind bei uns auf Pflege angewiesen. Mehr als 80% von ihnen werden zu Hause von Angehörigen betreut. Dabei unterstützen sie Pflegeeinrichtungen mit der Tagespflege. Andreas Luske aus der Aktuell-Redaktion. Worum geht es heute genau?
5: Darum, was die Tagespflege leisten kann. Den Gästen in rund 100 teilnehmenden Einrichtungen werden Therapieangebote wie Spiele, Musik oder Gartenarbeit gezeigt. Die Angebote können die Angehörigen der Pflegebedürftigen entlasten. Viele Einrichtungen und Angehörige sorgen sich aber, was bei der Neuordnung der Pflege herauskommt. Der Plan des Bundesgesundheitsministeriums, Pflegebedürftige sollen für die Tagespflege weniger Geld bekommen. So könnten sie die Angebote künftig seltener in Anspruch nehmen. Die Einrichtungen wiederum fragen sich, ob sie mit weniger Geld weiter wirtschaftlich arbeiten können.
4: Weltweit wird heute an die Opfer des Hamas-Angriffs auf Israel vor genau 3 Jahren erinnert. Mehr als 1200 Menschen wurden damals getötet. Auf den Angriff folgte ein Krieg zwischen Israel und der Hamas mit mehr als 10.000 Opfern im Gazastreifen. Viktor Kupka aus der Aktuell-Redaktion.
6: Um 6.29 Uhr, der Uhrzeit des Beginns der Massaker, haben sich unter anderem Angehörige der Opfer und auch ehemalige Geiseln in Reim auf dem Gelände des Nova Musikfestivals versammelt und eine Schweigeminute abgehalten. Über den Tag sind in Israel mehrere Gedenkveranstaltungen geplant. Es ist der erste Jahrestag, an dem keine Geiseln mehr in der Gewalt der Hamas sind. Auch in Deutschland wird mit zahlreichen Veranstaltungen der Opfer des Massakers gedacht. Am Abend soll die israelische Fahne auf das Brandenburger Tor projiziert werden. Bundeskanzler Merz hat die Solidarität mit Israel bekräftigt. Er warnte vor einem wachsenden Antisemitismus in Deutschland.
4: Nach dem angeblichen Lungenpest-Todesfall in Russland hat die Weltgesundheitsorganisation ihre Hilfe angeboten. WHO-Chef Tedros sagte, man stehe mit den russischen Behörden in Kontakt, um bei der Aufklärung zu unterstützen. Außerdem habe man um weitere Informationen gebeten. Am Freitag war in Sibirien die Mitarbeiterin eines Pest-Forschungsinstituts gestorben, nach offiziellen Angaben an einer Lungenentzündung unbekannter Herkunft. Medienberichten zufolge könnte sie sich im Labor mit der Lungenpest infiziert haben. Auch ein zweiter Mitarbeiter soll erkrankt sein. In Zukunft sollen wir nicht mehr für alles aufs Amt müssen. Die Bundesregierung will die Bürokratie abbauen und hat vor einem Jahr dafür rund 100 Maßnahmen festgelegt. Heute stellt Digitalminister Wildberger seinen Bericht vor, wie weit es mit der Staatsmodernisierung schon geklappt hat. Markus Sambada aus Berlin kennt bereits einige Projekte.
7: Der Bericht nennt Positivbeispiele. So ist der sogenannte Bauturbo in Kraft, der mit weniger Vorschriften den Wohnungsbau fördern soll. Wer Auto fährt, kann jetzt seinen Fahrzeugschein digital in einer App speichern. Von den insgesamt 103 angekündigten Maßnahmen sind nach einem Jahr aber erst 12 komplett abgeschlossen. Die meisten stecken noch in der Umsetzung. Minister Wildberger spricht von 10 Milliarden Euro Entlastung für Unternehmen, Bürger und Verwaltung.
3: Das Wetter für uns in Mecklenburg-Vorpommern. Mittagspause, Feierabendtermine. Verlegen Sie heute alles am besten nach draußen. Nicht, dass Sie morgen sagen, hätten Sie mal an Frau Brandt gehört. Das wird ein richtig schöner Spätsommertag, sobald sich Nebel, Hochnebel verzogen haben. Die Temperatur noch mal bis zu 21 Grad. 13 haben wir in Neumühle, 16 sind es am Kap Arkona und 16 Grad in Steinhagen-Negast. 11:04 NDR 1 Radio MV, der zuverlässigste Verkehrsservice für uns in Mecklenburg-Vorpommern. Auf der A14 Schwerin Richtung Wismar und A24 Hamburg Richtung Berlin sind im Kreuzschwerin wegen Markierungsarbeiten. Die Parallelfahrbahn und Überleitungen bis 18 Uhr gesperrt. A20 Rostock Richtung Kreuz-Uckermark, die Ausfahrt Pasewalk Süd wegen Bauarbeiten bis 17 Uhr gesperrt. Dann Stadtverkehr Rostock, Lübecker Straße stadtauswärts, 10 Minuten mehr hier. Greifswald ist die Anklammerstraße wegen Bauarbeiten bis 15 Uhr gesperrt. Umfahren geht über die Mehringstraße. Und in Stralsund ist heute nochmal die Verbindungsstraße nach Vogtehagen wegen Ausbesserungsarbeiten gesperrt. Umfahren geht über die Greifswalder Chaussee und den Vogteheger Weg. Dann wird geblitzt auf der A24 Richtung Hamburg zwischen Zarentin und Gudo. B5 Ortsausgang Dersenow Richtung Beutzenburg. Die 103 in Appelburg Richtung Plau am See. B104 in Papendorf Richtung Pasewalk. Ortseingang Bargeshagen Richtung Rostock auf der 105, die 192 in Neuendorf Richtung Neubrandenburg, B23 Schwerin am Grüntal beidseitig, Ortsausgang Gnies Richtung Patzig auf Rügen, Greifswald Eldena Richtung Lubmin, Rostock-Röversilger Chaussee stadteinwärts, zwischen Röbel und Sito und Wismar der Rostocker Straße Richtung Molkerei. Vielen Dank. Stausblitzer melden Sie gerne kostenlos in der NDR am V-App oder Sie rufen uns an 0800 5959 100.
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3: Gut, dass Sie uns im Ohr haben. So verpassen Sie auch keine Glückszahl fürs Herbstlotto, denn jede einzelne, die Sie bei uns im Programm hören, ist morgen früh um kurz nach 7 100 Euro wert. Auch bei mir hören Sie auf jeden Fall heute noch mal eine. Also schon dranbleiben und im besten Fall gewinnen. So wie Janine Niemann aus Waren heute Morgen.
8: Sammelst du alleine oder hast du eine Herbstlotto-Gemeinschaft?
9: Also ich sammle eigentlich zusammen mit meinem Mann, aber der hat diese Woche Frühschicht und kann auf Arbeit kein Radio hören und deswegen bin ich eigentlich Einzelkämpfer.
8: Okay, wie viele Zahlen hast du heute?
9: Heute habe ich leider nur in Anführungsstrichen 3.
8: Alle ja. Zahlen haben wir auch gezogen und dementsprechend gewinnst du 300 Euro. Herzlichen Glückwunsch und das Gute ist, jetzt musst du mit deinem Mann auch nicht teilen, der hat nicht mitgemacht.
9: Ja.

0: Ganz entspannt. Damit geht das Einpflanzen von Blumen, Zwiebeln doch noch gleich viel leichter von der Hand. Ne? 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Herbstzeit ist Blumenzwiebelnzeit und rund um die Konzertkirche in Neubrandenburg wird da ab heute fleißig gebuddelt. Denn im Frühjahr soll es dort ordentlich blühen und dafür müssen allerdings erstmal 60.000 Blumenzwiebeln in die Erde. Für Freitag und Sonnabend sucht die Stadt dafür noch helfende Hände. Anja Seutling ist die Stadtsprecherin in Neubrandenburg. Kann da denn jeder mitmachen?
1: 60.000 ist eine Hausnummer. Wir suchen viele helfende Hände, denn die Wiese an der Konzertkirche soll im Frühjahr bunt erblühen. Jeder, der spontan an der Konzertkirche vorbeiläuft und auf die Aktion aufmerksam wird, kann einfach mitmachen. Wir haben die Krokusse vor Ort, wir haben unsere Kolleginnen und Kollegen aus unserer Grünflächenabteilung, die auch gärtnerische Tipps geben. Wer möchte, kann gerne eine eigene Pflanzschaufel mitbringen. Das hilft, aber wir haben auch ansonsten Material vor Ort. Und wir sind gespannt, wie groß das Interesse ist und wie viele Neubrandenburgerinnen und Neubrandenburger mit anpacken und dabei helfen, dass die Wiese an der Konzertkirche nächstes Jahr bunt blüht.
0: Das auf jeden Fall. Große Pflanzaktion also diese Woche in Neubrandenburg. Sie können Freitag und Sonnabend gerne mithelfen. Immer gemeinsam für uns in Mecklenburg-Vorpommern.

Lionel Richie, Just For You. Das ist NR1 Radio MV, der Lieblingsmix. Und wenn die Kollegin gleich gut gelaunt mit dem flotten Schritt um die Ecke kommt, dann liegt es bestimmt an diesem Kulthit, der gleich kommt. Der macht gute Laune, der steckt zum Mitsingen an und der ein oder andere Tanzschritt ist da durchaus vielleicht auch mal mit dabei. I Wanna Dance With Somebody, Whitney Houston bei NR1 Radio MV. 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
3: Und das Wetter für uns in Mecklenburg-Vorpommern. Kühlungsborn sehe ich hier gerade auf unserer Wettercam. Ein Träumchen. Fast blauer Himmel. Und das wird ja heute über den Tag auch noch besser werden. Vor allem am Kap, da klebt der Nebel doch noch ein bisschen fest. Aber ansonsten kriegen wir da heute wunderschönes Spätsommerwetter. Und das sollten wir auch in vollen Zügen genießen. Wird nämlich erstmal das Letzte bleiben. Vor allem was die Temperaturen angeht. 19 bis 21 Grad die Höchstwerte. Wittenburg hat aktuell 15. Marnitz 16, Heiligendamm 17. Der Drei-Tage-Trend. Ab morgen regiert der Herbst. Viel Wind werden wir kriegen, teilweise auch den Regen. Und die Temperaturen gehen auch ordentlich runter. 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Auf der A14 Schwerin Richtung Wismar und A24 Hamburg Richtung Berlin sind im Kreuz Schwerin wegen Markierungsarbeiten die Parallelfahrbahn mit Überleitungen bis 18 Uhr gesperrt. A20 Rostock Richtung Kreuz-Uckermark, die Ausfahrt Pasewalk Süd wegen Bauarbeiten bis 17 Uhr gesperrt. Greifswald, die Anklammerstraße wegen Bauarbeiten bis 15 Uhr gesperrt. Umfahren geht über die Beringstraße. Geblitzt wird. Auf der A24 Richtung Hamburg zwischen Zarentin und Gudow, B5 Ortsausgang Dersenow Richtung Beutzenburg, die 103 Stadtautobahn Rostock Richtung Warnemünde, in Altheide auf der B105 Richtung Rostock, B109 zwischen Jatznick und Ferdinandshof, B23 kurz vor Hagenow Höhe Bundeswehr, Ortsausgang Gnies Richtung Patzig, auf Rügen ist das Greifswald-Ellender Richtung Lubmin zwischen Röbel und Sito und Wismar die Rostocker Straße Richtung Molkerei. Rainer, da hast du auch noch einen gesehen. Wo steht der?
4: Der Blitzer steht Grimmen Richtung Rheinberg in Bartmannshagen Richtung Rheinberg.
3: Jawohl, und wer ist noch dran?
5: Hallo, hier ist Zettler auf der Insel Usedom, Stadt Usedom in Richtung Ahlbeck. Genau am Ortsausgang von Usedom wird beidseitig der Blitzer gerade aufgebaut.
3: Ist notiert. Und wer ist noch dran?
6: Gerhard hier, guten Morgen.
3: Moin.
6: Ich wollte einen Blitzer melden. Bundesstraße 105 Richtung Wismar. In der Dorf Natro in der 50er-Zone. Schön getarnt mit einem Netz im Gras.
3: Alles klar, wissen wir Bescheid. Die 105 in Nantro, da stehen sie auch beidseitig. Vielen Dank, Mensch, das läuft. Danke. 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

0: Dieter Schmutz, Enjoy the Silence hier bei NDR 1 Radio MV. Und seit dieser Woche hat Mecklenburg-Vorpommern ja wieder einen Nebenjob bei der Arbeit, nämlich Herbst-Lotto-Glückszahlen hören, merken und im besten Fall damit ja jeden Morgen mehrere hundert Euro gewinnen. Aber das mit dem Merken, das ist ja meistens so eine Sache, ne? Wir werden ja nicht jünger, dazu zähle ich auch. Eine, die das ganz besonders gut kann, ist Jette Kessler vom Internat Schloss Torgelow. Jette, du wurdest bei den deutschen Gedächtnismeisterschaften Vierte in der Juniorenwertung 13 bis 17 Jahre. Wie kann ich mir denn Zahlen besonders gut merken?
1: Also ich würde immer über so eine kleine Bildmethode gehen. Für die Null das Ei merken, weil die Null hat ja die Eierform. Für die Eins zum Beispiel eine Kerze, für die Zwei zum Beispiel einen Schwan. Und diese Wörter würde ich dann zu so einer kleinen Geschichte verbinden. Also diese Geschichte bleibt bei uns im Gehirn viel länger verankert. Und wenn die Zuhörer sich jetzt die Zahlen merken würden, dann müssten sie einfach nur die Geschichte abrufen und zurück übersetzen, dass zum Beispiel die Zwei jetzt der Schwan war.
0: Mhm, da braucht man aber auch viel Fantasie.
1: Man muss schon ein bisschen kreativ sein, aber das Beste ist immer, was einem zuerst einfällt, das muss man auch nehmen und nicht groß rum überlegen, weil das merkt man sich dann auch am besten.
0: Ja, das ist auf jeden Fall schon mal ein guter Hinweis. Dann kann ja jetzt auch beim Herbstlotto nichts mehr schiefgehen. Kurz nach 12, nach der Mittagsschau, gibt es übrigens wieder eine Herbstlottozahl für Sie. Hier bei NDR 1 Radio MV.

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1: Von Belinda Carlisle mit La Luna, ein 80er, bei dem der Fuß schon mitwippt, bevor man überhaupt merkt, dass er läuft. Ne? Und auch nochmal der Hinweis, nicht, dass Sie nachher sagen, ich habe Sie nicht rechtzeitig darauf hingewiesen. 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
1: Die Reform der Pflegeversicherung, die ist ja kürzlich noch mal etwas abgemildert worden, Sandra Luna. Trotzdem stehen für viele Pflegebedürftige Änderungen an.
2: Ja, und das ist auch heute am ersten Tag der Tagespflege hier in Mecklenburg-Vorpommern ein Thema. Tagespflege, das ist ja ein ganz wichtiger Baustein für viele Pflegebedürftige, auch für deren Angehörige. Nur bleibt das alles so? Andreas Luski aus dem Mecklenburg-Studio, der war in einer Tagespflegeeinrichtung in Gardebusch.
3: Ein typischer Freitag in der Tagespflege der Volkssolidarität. Besucherinnen wie die 91-jährige Hannelore Schuck wurden am Morgen vom Fahrdienst abgeholt und verbringen hier den Tag.
4: Ich habe da ganz allein im Haus gesessen. Und ich freue mich, dass ich hierher gehen kann. Und ich gehe jetzt schon zweimal die Woche. Wir basteln, wir singen, wir machen alles. Wir gehen draußen Blumenpflege machen. Das bedeutet uns viel. Man sitzt nicht im Haus und grübelt und macht.
3: Sie singen gemeinsam, tauschen sich aus, pflegen den Garten. Viele wollen die Gemeinschaft nicht missen. Mehr als 220 solcher Einrichtungen gibt es landesweit von verschiedenen Trägern. Angehörige, die Betroffene zu Hause pflegen, können sich dank der Tagespflege zeitweise um andere Dinge kümmern oder eine Auszeit nehmen. Aber die Rahmenbedingungen könnten sich bald ändern. Ab Anfang kommenden Jahres könnte es durch die Neuordnung der Pflege weniger Geld für die Pflegebedürftigen geben. So soll unter anderem der Entlastungsbeitrag von 131 Euro monatlich wegfallen. Er ist bisher Teil der finanziellen Unterstützung durch die Pflegeversicherung. Pflegedienstleiterin Friederike Hölgermann sorgt sich, dass viele sich die Angebote dann nicht mehr leisten können. Der Eigenanteil liegt aktuell zwischen 300 und 600 Euro im Monat und könnte dann steigen.
5: Prognostisch sehe ich das einfach so, dass die Klienten mit den Tagen weiterhin runtergehen werden. Das Budget ist einfach nicht da. Ich höre das einfach immer wieder. Ich würde gerne öfters kommen. Ich kann es mir aber leider auch nicht leisten.
3: Wie wichtig diese Angebote sind, das zeigen heute mehr als 100 Einrichtungen. Darunter auch die Tagespflege in Gardebusch, auf die sich die 91-jährige Hannelore Schuck auch in Zukunft noch mehrmals die Woche freuen kann. Das hofft sie jedenfalls.
2: Andreas Luske war das aus einer Tagespflegeeinrichtung in Gardebusch. Heute am ersten Tag der Tagespflege hier in Mecklenburg-Vorpommern. Nach den Wochen des Wahlkampfes ist es inzwischen ja ziemlich ruhig geworden auf der landespolitischen Bühne. Aber hinter den Kulissen, da tut sich doch einiges. SPD, Linke und Grüne, die sind in Gesprächen über ein mögliches Regierungsbündnis. Geheim hinter verschlossenen Türen. Und geheim und hinter verschlossenen Türen, das gilt auch für eine andere Runde. In etwa 3 Stunden, da treffen sich nämlich die Spitzen der 4 Landtagsfraktionen mit der amtierenden Landtagspräsidentin Birgit Hesse von der SPD. Thema dabei, die erste Sitzung des Landtags nach der Wahl. Stefan Luthmann aus unserer aktuellen Redaktion. Was wird denn da heute besprochen?
6: Also es geht um den Ablauf dieser konstituierenden Sitzung am 20. Oktober, eben der ersten Sitzung nach der Wahl. 2 Dinge sind da wichtig. Einmal die Sitzordnung im Plenum. Das ist dann so ein bisschen so wie in der Schule nach den Ferien. Da war ja auch die Frage, wer sitzt wo? CDU und FDP, die sind nicht mehr dabei. Die AfD ist deutlich größer geworden. Da ist also Stühlerücken angesagt. Aber im Wesentlichen soll sich nichts ändern. Ganz rechts weiter die AfD. Dann die Grünen-Fraktion und die SPD und ganz links weiterhin die Linksfraktion. 2. Punkt, die Geschäftsordnung, die die parlamentarischen Spielregeln festlegt, wie Redezeiten oder auch Größe der Ausschüsse. Auch da soll es keine großen Änderungen geben.
2: Du hast es schon erwähnt, Wahl des Landtagspräsidenten oder der Landtagspräsidentin. Gestern haben wir ja auch nach Magdeburg geguckt, wo das ja stattgefunden hat. Wie sieht es da bei uns aus?
6: Also diese Wahl gibt es dann auch bei dieser ersten Sitzung am 20. Oktober. Eröffnet wird die noch vom Alterspräsidenten. Das ist Ralf Mucha, SPD-Abgeordneter aus Rostock. Er ist der dienstälteste Parlamentarier, der nicht auch gleichzeitig Minister ist. Mucha, der leitet die Wahl des neuen Parlamentspräsidenten, der neuen Parlamentspräsidentin. Die AfD als die größte Fraktion, die hat bereits jetzt schon mehrfach Anspruch auf den Posten des Landtagspräsidenten angemeldet. SPD, Linke und Grüne aber, die haben ebenfalls schon mehrfach erklärt, sie werden mit ihrer Mehrheit einen AfD-Bewerber nicht wählen, sie werden ihn ablehnen, denn sie sagen, die AfD missachte das Parlament, deshalb könne sie nicht auch den Präsidenten stellen. Und sehr wahrscheinlich ist, dass die bisherige Landtagspräsidentin Birgit Hesse von der SPD nach 7,5 Jahren im Amt weitermachen kann.
2: In knapp 2 Wochen also kommt der neue Landtag zusammen. Die Vorbereitungen dafür laufen. Informationen waren das von Stefan Luthmann. Und jetzt weitere Meldungen im Überblick. Eine große Zollaktion gegen Schwarzarbeit läuft derzeit an mehreren Orten in Deutschland, auch in Wolgast und in Wismar. Im Fokus der Ermittler stehen 5 Beschuldigte, die über Jahre Sozialversicherungsbeiträge einbehalten und Lohnsteuern hinterzogen haben sollen. Es geht offenbar vor allem um Schwarzarbeit im Schiffbau, für die Beschuldigten Arbeitnehmer aus Rumänien angeworben haben sollen. Den entstandenen Schaden, den schätzt die Staatsanwaltschaft auf rund 5 Millionen Euro. Das IFO-Institut hat den Tankrabatt beobachtet. Die Wirtschaftsforscher geben an, dass die Steuersenkung in großen Teilen an die Kunden weitergegeben wird, allerdings auch nicht vollständig. Bei Diesel und Super E10 seien in den ersten Tagen von den knapp 17 Cent durchschnittlich 15 Cent weitergegeben worden. Die IFO-Experten kritisieren aber, dass Haushalte mit geringem Einkommen oder eben auch kleineren Autos grundsätzlich kaum von der Entlastung profitieren. Israel gedenkt seit dem frühen Morgen der 1200 Opfer des Terrorangriffs vor 3 Jahren. Im Süden des Landes gab es eine Schweigeminute zum Zeitpunkt, als das Massaker bei einem Musikfestival begonnen hatte. Dabei waren ja vor allem hunderte junge Leute von Hamas-Terroristen getötet oder als Geiseln verschleppt worden. Israel reagierte mit massiven Angriffen auf das Palästinensergebiet. 12 Uhr und gleich 7 Minuten. Sie hören die Mittagsschau kompakt auf NDR1 Radio MV. Er hat aber tausende Mitarbeiterinnen, die tagtäglich fleißig für ihn arbeiten. Andreas Pienka. Er ist nämlich einer der ganz wenigen Berufsimker hier bei uns im Land und er liebt Bienen seit seiner Kindheit. Franziska Drewes aus unserer Redaktion Landwirtschaft, Umwelt und Natur hat ihn kurz vor der Winterruhe in Beutzenburg besucht.
7: Noch schwirren Bienen herum auf dem Hof von Andreas Pienka. Der 62-Jährige schaut, ob seine Völker eine gesunde Königin und ausreichend Futter haben.
8: Wir nehmen ja Honig weg und müssen dann entsprechend das Defizit, das müssen wir natürlich ersetzen. Wir nehmen dort Zuckerlösung, also Weißzucker. Man guckt jetzt nochmal, wie die Völker in der Verfassung sind. Da achten wir jetzt drauf.
7: Mit 10 bekam Andreas Pienka sein erstes Bienenvolk anvertraut. Sein Vater war zu DDR-Zeiten einer der wenigen selbstständigen Berufsimker.
8: Was mich fasziniert, ist, wie die Bienen das jedes Jahr schaffen, in der Natur zu bestehen, auch über Millionen Jahre. Wenn man diesen Zeitraum mal überblickt, diese Klimaverschiebung, die es auch auf der Erde damals schon gab, das hat die Biene alles geschafft und überlebt. Und jedes Mal, wenn ich ein Bienenvolk aufmache, erlebt man irgendwas und staunt über dieses Wunder Bienenvolk.
7: Andreas Pienka betreibt die Berufsimkerei mit seiner Frau. Sie arbeiten mit Landwirten rund um Beutzenburg zusammen, etwa während der Raps- und Kleeblüte. Er selbst ist per Gesetz ein landloser Landwirt.
8: Imker sind ja Teil der Landwirtschaft. Das kann man sehr gut sehen eigentlich an der historischen Entwicklung in Niedersachsen, wo die großen Heidehöfe bestanden früher. Da gab es also den Altbauern, der die Landwirtschaft hatte und der zweite Teil der Familie hat eben die Imkerei dort betrieben. Und das ist auch im Bundesgesetz so festgelegt, dass Imker halt Landwirte sind, weil wir eben auch im landwirtschaftlichen Sinne wirtschaften.
7: Der Imkermeister vermarktet seinen Raps, Löwenzahn oder auch Waldhonig vielfältig. Auf Wochenmärkten, über Hofläden oder den Großhandel. Doch es ist nicht leicht, wegen der Billigware aus dem Ausland.
8: Bei Honig ist es so, dass speziell chinesische Ware den Ruf hat, dass sie da sehr stark verfälscht wird. Es gibt auch im Ausland beispielsweise die Möglichkeit, dass man Antibiotika für Bienenkrankheiten einsetzen darf. Das gibt natürlich dann Rückstände, die dann im Honig wären. Bei uns gibt es keine Toleranz, aber eingeführte Ware darf also Antibiotika zum Beispiel enthalten.
7: Andreas Pienka appelliert an Verbraucher, heimischen Honig zu kaufen. Nun halten seine Bienen erst einmal Winterruhe. Der 62-Jährige nutzt die Zeit und tauscht sich mit Berufskollegen aus. Aber schon jetzt freut er sich auf Mitte, Ende Februar, wenn seine Bienen sich wieder zeigen und ausfliegen.
2: Franziska Drewes war das über Andreas Pienka, der wirklich eine Leidenschaft für seinen Beruf spüren lässt. 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
1: Vielen Dank, das war die Mittagsschau kompakt. Das Wetter für uns in Mecklenburg-Vorpommern. Ja, so langsam klappt es dann mit der Sonne. Ne? Der Nebel war zum Teil doch noch recht hartnäckig und wo das noch immer der Fall ist, das fragen wir dann gleich mal mal um 12:30 unseren Wetterexperten. Reichlich Sonne gibt's auf jeden Fall, bis zu 7 Stunden heute und das bei Höchstwerten von 19 bis 21 Grad. 13 sind es aktuell in Wismar, 14 in Güstrow und 17 Grad in Altentreptow. 10:50 NR1 Radio MV, der zuverlässigste Verkehrsservice für uns in Mecklenburg-Vorpommern. Auf der A14 Schwerin Richtung Wismar und A24 Hamburg Richtung Berlin sind im Kreuz Schwerin wegen Markierungsarbeiten die Parallelfahrbahnen und Überleitungen bis 18 Uhr gesperrt. A20 Rostock Richtung Kreuz-Uckermark, die Ausfahrt Pasewalk Süd wegen Bauarbeiten bis 17 Uhr gesperrt und Greifswald die Anklammerstraße wegen Bauarbeiten bis 15 Uhr gesperrt. Geblitzt wird auf der A24 Richtung Hamburg zwischen Zarentin und Gudo, Höhe Pritzwald beidseitig, B5 Ortsausgang Dersenow Richtung Beutzenburg, die 103 in Appelburg Richtung Plau am See, die B104 in Papendorf Richtung Pasewalk, B105 Ortseingang Bargeshagen Richtung Rostock, B109 zwischen Jatznick und Ferdinandshof, die 192 in Neuendorf Richtung Neubrandenburg, kurz vor Hagenow auf der B23 Höhe Bundeswehr, Schwerin am Grüntal beidseitig, in Bad Mannshagen Richtung Rheinberg, Ortsausgang Gnies Richtung Patzig, in Rostock die Röversheger Chaussee statt einwärts, zwischen Röbel und Sito, Wismar die Rostocker Straße Richtung Molkerei und Schwerin-Warnitz, wenn Sie da vom Margaretenhof kommen. Thorsten und Dani, vielen Dank. Staus, Blitzer gerne weiter kostenlos melden in der NDR-MV-App oder einfach durchrufen 0800 59 59 100.
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0: Mahlzeit, hier ist NR1 Radio MV. Fußballverbandsligist Penzliner SV hat das Hauptlos gezogen und damit sind wir beim Sport. Hannes Vogt ist bei mir aus der Sportredaktion. Hannes, gestern Abend wurde das Achtelfinale ja ausgelost und ich tippe mal ganz stark darauf, dass der FC Hansa Rostock mit dem Hauptlos gemeint ist, oder?
1: Da liegst du absolut richtig, Tatjana. Die Penzliner sind bisher noch in der Liga ungeschlagen, aber das hat gegen Hansa natürlich dann nichts mehr zu sagen. Der Drittligist hat sich mit einem 11:0 über den SV Gützko aus der Landesklasse für das Achtelfinale qualifiziert. Aber Penzlin könnte für den Titelverteidiger Hansa eine schwerere Aufgabe werden. Genau, und die weiteren Partien sind dann ein interessantes Duell zwischen dem Greifswalder FC und Regionalligist. Quatsch. Ich bin raus. Ich fange den Satz nochmal an. Also ein interessantes Duell erwartet den Greifswalder FC. Der Regionalligist muss zum Aufsteiger in die Oberliga, den FC Mecklenburg-Schwerin. Mhm. Der andere Oberligist, TSG Neustrelitz, muss zum SV Suko. Außerdem spielt der SV Görmin gegen die Einheit Grevesmühlen, FC Rot-Weiß-Wolgast gegen den Rostocker FC, SV Plate gegen den FSV Bentwisch, Penkuna SV Rot-Weiß gegen den 1. FC Neubrandenburg und SV Burg Stargard gegen den FC Schönberg. Gespielt wird das Achtelfinale am Wochenende vom 14. und 15. November.
0: Ist das jetzt schlimm, wenn ich sage, bei mir ist irgendwie nur FC hängen geblieben?
1: Überhaupt nicht.
0: Bei so vielen Vereinen. Wir schauen mal ganz kurz noch zum Basketball. Gestern hatten die Rostock Seawolves ja einen erfolgreichen Abend. Was ist da passiert, Hannes?
1: Ja, die Seawolves Basketballer haben gestern ihren ersten Sieg im Eurocup gefeiert. Gegen Riga Celi aus Lettland setzten sich die Rostocker in einem spannenden Duell mit 87:86 durch. Am Sonnabend geht es dann auch schon in der Bundesliga gegen Würzburg weiter. Nächste Woche Mittwoch steht wieder Eurocup auf dem Programm und zwar im französischen Le Mans.
0: Wird nicht langweilig. Vielen Dank. Soweit der Sport. Danke dir, Hannes.
2: Let's go.

0: Marc Forster, übermorgen. Hier ist NDR 1, Radio MV, 12:30 haben wir es natürlich. Und unser NDR-Wetterexperte Stefan Kalbum aus dem Wetterstudio auf Hiddensee, so rum. Der genießt doch bestimmt schon die Sonne, oder Stefan?
1: Ja, mache ich dann auch noch, aber jetzt darf ich ja noch arbeiten.
0: Ja.
1: Ich habe ja das große Glück, jetzt ein Wettergespräch mit dir führen zu dürfen. Und das mache ich natürlich viel lieber, als jetzt draußen in der Sonne am Strand zu sitzen.
0: Das hast du sehr schön gesagt, Stefan.
1: Aber wir haben auch noch...
0: Ja?
1: Du wolltest bestimmt fragen, wo noch Wolken sind.
0: Genau, nicht, genau. Ne? Gibt es das tatsächlich noch?
1: Irre. Ja, wir haben noch ein paar Wolken. Und zwar gibt es hier so doch in Teilen von Nordwestmecklenburg. Schwerin ist gerade freigelegt worden von den Wolken. Da kommt erst gerade die Sonne rausgekommen. Und dann nördlich haben wir so ein Wolkenfeld. Das zieht sich rüber über den Landkreis Rostock bis ins nördliche Vorpommern. Dann haben wir nach Südosten hin so ein paar Schleierwolken, die ein bisschen dicker sind. Also am sonnigsten ist es aktuell im südwestlichen Mecklenburg. Und diese Wolken, jetzt da sind, die werden immer weniger, die weichen immer mehr dem Sonnenschein. Das heißt, es wird Stück für Stück immer sonniger in den nächsten Stunden und es bleibt mit Sicherheit trocken und die Temperatur entsprechend da, wo die Sonne schon rausgekommen ist, da haben wir schon 20 Grad. In Karstädt zum Beispiel, Malkgören hat 20 Grad, Wöbbelin 20 Grad, Karenzin 20 Grad. Sonst haben wir so Werte von 16 bis 19 und wir kriegen heute allgemein Höchstwerte so von 19 bis 21 Grad. Vielleicht schaffen wir über mal Grad mehr im südwestlichen Mecklenburg. Der Wind bleibt schwach, kommt aus Südost.
0: Ja, und die sollten wir auch mitnehmen, die 20 Grad, weil davon können wir uns ja jetzt dann mal ab heute dann schon verabschieden, ne?
1: Ja, das wird jetzt ganz anders. Es gibt in der Nacht schon von Westen später aufkommenden Regen. Erstmal ist es leicht bewölkt oder klar, in der Frühe kommt Regen auf und morgen haben wir es mit dichten Wolken zu tun. Vielleicht kommt da anfangs im Osten noch mal kurz die Sonne durch, aber ansonsten dichte Wolken, zeitweise fällt Regen. Im Laufe des Nachmittags kann es im Westen ein bisschen auflockern, aber auch dann kann es noch ein paar Schauer geben später. Die Temperatur morgen, steigt auch so auf Höchstwerte von 15 Grad maximal, vielleicht im Osten noch 1-2 Grad mehr vor dem Regen. Aber wenn es dann regnet, kühlt es eher so ab auf 12-13 Grad. Und vor allem der Wind wird ein Thema. Er dreht von südlichen Richtungen auf West, später West bis Nordwest. Und am Nachmittag gibt es dann Böen an der Küste der Stärke 8, so 65 bis 75 km/h kann es da geben. Dauert aber bis zum späten Nachmittag, bis das alles an den Vorpommern an der Küste ankommt. Also es wird turbulenter, es wird wechselhafter und kühler.
0: Und wie herbstlich dann der Rest der Woche?
1: Ja, auch so durchwachsen. Vom Freitag bis zum Sonntag ist es unbeständig. Es gibt eine Mischung aus vielen Wolken, etwas Sonne, vor allem am Wochenende. Richtiges Schauerwetter mit Regenschauern. Da kann vielleicht mal Graupel mit dabei sein oder auch mal kurze Gewitter. Sonne zwischendrin und die Tagestemperaturen pendeln sich bei Werten ein. So um die 14, 15 Grad.
0: Okay, somit entlasse ich dich jetzt in die Sonne.
1: Ja, bis später. Tschüss.
0: Ja, bis dann. 2 Minuten nach 12:30, NDR 1 Radio MV. Der zuverlässigste Verkehrsservice für uns in Mecklenburg-Vorpommern auf der A14 Schwerin Richtung Wismar und A24 Hamburg Richtung Berlin. Da sind im Kreuz Schwerin wegen Markierungsarbeiten die Parallelfahrbahn und auch Überleitungen bis 18 Uhr gesperrt. A20 Rostock Richtung Kreuz Uckermark, die Ausfahrt Pasewalk Süd wegen Bauarbeiten bis 17 Uhr gesperrt. Und Greifswald, die Anklammer Straße wegen Bauarbeiten bis 15 Uhr gesperrt. Umfahren geht über die Meere. Ringstraße. Geblitzt wird auf der A24 Richtung Hamburg zwischen Zarentin und Gudow, B5 Ortsausgang Dersenow Richtung Beutzenburg, die 104 in Papendorf Richtung Pasewalk, B105 Ortseingang Bargeshagen Richtung Rostock. In Nantrow wird beidseitig geblitzt auf der B105, B109 zwischen Jatznick und Ferdinandshof, die 110 Ortsausgang Stadt Usedom Richtung Ahlbeck beidseitig, kurz vor Hagenow auf der B23 Höhe Bundeswehr, in Bad Mannshagen Richtung Rheinberg, Greifswald-Eldenach Richtung Lubmin und in Schwerin-Warnitz, wenn Sie da vom Margeretenhof kommen. Wenn Sie noch mehr haben, geben Sie gerne Bescheid. Freuen wir uns drüber. Stausblitzer melden Sie kostenlos in der NDR-MV-App oder Sie rufen an 0800 5959 100.
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1: Mit Andreas Luski, guten Tag. In Wismar gab es am Vormittag in einem Imbiss eine Durchsuchung durch den Zoll. Das bestätigte ein Sprecher des Hauptzollamtes Erfurt. Der Einsatz gehört zu einer überregionalen Aktion. Knapp 100 Beamte durchsuchen heute im Auftrag der Staatsanwaltschaft Chemnitz insgesamt 6 Objekte im Vogtlandkreis und in Norddeutschland. Dabei soll es um mehrere Beschuldigte gehen, die Sozialversicherungsbeiträge vorenthalten und Lohnsteuern hinterzogen haben sollen. Der Gesamtschaden soll dabei bei rund 5 Millionen Euro liegen. In Schwerin haben fast 1000 Schüler Angebote zur Suchtprävention wahrgenommen. Das sagte eine Stadtsprecherin. Zwei Fachkräfte des Gesundheitsamtes seien seit einem Jahr mit Themen rund um Drogen, Medien und Spielsucht an Schulen unterwegs. Für das Projekt kooperiert die Stadt mit der Polizei und einem Jugendhilfeträger. Es beginnt bei Viertklässlern und werde in diesem Schuljahr bis auf die Klassen 9 und 10 erweitert. Nachdem einige ICE-Verbindungen der Deutschen Bahn, unter anderem von Schwerin, den Hamburger Hauptbahnhof nicht mehr anfahren, häuft sich die Kritik. Nach Wirtschaftsminister Blank äußerten sich inzwischen auch der Schweriner IHK-Präsident Matthias Beelke und Oberbürgermeister Sebastian Ehlers dazu. Von einem fatalen Signal spricht Beelke nach Monaten voller Baustellen. Sebastian Ehlers sagte außerdem, es sei nicht hinnehmbar, dass Schwerin und andere Städte von schnellen Bahnverbindungen abgekoppelt würden. Die Bahn hatte mitgeteilt, dass vom 5. Oktober bis Mitte Dezember einige der ICE-Züge in Bergedorf halten statt am Hamburger Hauptbahnhof.
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0: Schöner Hit aus der Wendezeit. Die meisten 80er, die hören Sie immer hier bei NDR 1 Radio MV. Soul Sister, The Way to Your Heart. Ich bin Ralf Markert und dann gleich DJ alle Farben für Sie zusammen mit Ilera und Fading. Damit geht's in den Nachmittag. Die Zeit, paar Sekündchen noch, dann 13 Uhr für Sie. Einen schönen Tag mit dem Lieblingsmix.
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0: Großeinsatz des Zolls wegen mutmaßlicher Schwarzarbeit. Auch hier bei uns in Mecklenburg-Vorpommern. René Steuder, was genau ist da los?
2: Naja, also etwa 100 Beamte sind gerade im Einsatz, durchsuchen 6 Objekte hier in Norddeutschland und im Vogtland. Bei uns sind Beamte des Zolls in Wismar im Einsatz. Es geht um den Verdacht, dass Sozialabgaben in Millionenhöhe nicht gezahlt wurden. Aus dem Mecklenburg-Studio Fabian Weishaupt.
3: In Wismar durchsuchen die Beamten ein Mehrfamilienhaus, in dem sich eine Agentur zur Vermittlung von maritimen Arbeitskräften befindet. Koordiniert wird das Ganze nach NDR-Informationen vom Bundeszoll. Auch eine Tiefgarage wurde laut unseres Reporters vor Ort bereits durchsucht. Ob etwas gefunden wurde, ist noch unklar. Die Staatsanwaltschaft Chemnitz ermittelt insgesamt gegen 6 Verdächtige zwischen 40 und 62 Jahren. Sie sollen auf Werften Arbeiter aus Rumänien schwarz beschäftigt haben, ohne Sozialabgaben und Lohnsteuer zu zahlen. Dafür sollen sie Verträge mit rumänischen Firmen vorgetäuscht und Papiere manipuliert haben, so das zuständige Hauptzollamt Erfurt. Der Schaden liege demnach bei rund 5 Millionen Euro. Wie lange die Durchsuchungen dauern werden, ist noch unklar.
2: Ein bekanntes Gesicht verlässt die CDU im Land. Der Sprecher der Vereinigung der Unternehmensverbände Sven Müller tritt nach 44 Jahren aus seiner Partei aus. Jette Studier aus der Aktuell-Redaktion.
4: Er bleibe Christdemokrat, betont Müller, aber nicht in dieser CDU. Letzter Anstoß für seine Entscheidung, sagt er auf NDR-Nachfrage, sei die Wahl eines AfD-Landtagspräsidenten in Sachsen-Anhalt gewesen. Der hatte gestern nicht nur Stimmen von AfD und BSW bekommen, sondern wohl auch aus anderen Reihen, denen der CDU, so der Verdacht, der seitdem öffentlich diskutiert wird. Müller kritisiert, die Partei zeige in diesem Fall keine klare Haltung. Er fühle sich nicht mehr wohl in dieser CDU, die sich aus seiner Sicht ohne Leitplanken wie ein so Müller wörtlich führerloses Schiff im Wasser bewege. Mit der Wahlniederlage der Christdemokraten bei der Landtagswahl und ihrem Ausscheiden aus dem Landtag habe die Entscheidung dagegen nichts zu tun, betont Müller. Ebenso wenig mit seinem Beruf als Sprecher der Unternehmensverbände.
2: Nach einem Wohnungsbrand in Stralsund am Montag ermittelt die Polizei wegen eines Tötungsdelikts. In einer Wohnung in der Arnold-Zweig-Straße wurde eine 42-jährige Frau tot aufgefunden. Im Zusammenhang mit dem Brand wurde bereits ein 23-Jähriger festgenommen. Er soll sich zuvor in der Wohnung aufgehalten haben. Gegen ihn wurde Haftbefehl wegen des dringenden Tatverdachts eines Tötungsdeliktes und vorsätzlicher Brandstiftung erlassen. Weltweit wird heute an die Opfer des Hamas-Angriffs auf Israel vor genau 3 Jahren erinnert. Mehr als 1200 Menschen wurden damals getötet. Auf den Angriff folgte ein Krieg zwischen Israel und der Hamas mit mehr als 10.000 Opfern im Gazastreifen. Viktor Kupka aus der Aktuell-Redaktion.
5: Um 6.29 Uhr, der Uhrzeit des Beginns der Massaker, haben sich unter anderem Angehörige der Opfer und auch ehemalige Geiseln in Reim auf dem Gelände des Nova Musikfestivals versammelt und eine Schweigeminute abgehalten. Über den Tag sind in Israel mehrere Gedenkveranstaltungen geplant. Es ist der erste Jahrestag, an dem keine Geiseln mehr in der Gewalt der Hamas sind. Auch in Deutschland wird mit zahlreichen Veranstaltungen der Opfer des Massakers gedacht. Am Abend soll die israelische Fahne auf das Brandenburger Tor projiziert werden. Bundeskanzler Merz hat die Solidarität mit Israel bekräftigt. Er warnte vor einem wachsenden Antisemitismus in Deutschland.
0: Das Wetter noch recht schön bei uns in Mecklenburg-Vorpommern. Parchim, Marnitz melden 19 Grad. Wismar derzeit bei 15 und Grüße nach Feldberg derzeit 19 Grad. Wir haben auch Sonne und Wolken noch im Wechsel. Kommende Nacht dann zunächst gering bewölkt und dann kommt westlich der Seenplatte schon mal Regen auf. 10 bis 12 Grad sind die Nachttemperaturen und morgen geht's dann los. Dichte Wolken mit Regen von West nach Ost. Die Temperaturen 15 Grad, vielleicht im Osten Vorpommerns nochmal so 17. Und direkt an der Ostsee Windböen der Stärke 8 zum Freitag und zum Wochenende kühlt es dann deutlich ab. 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Und da haben wir als erstes eine Meldung für die A14 Schwerin Richtung Wismar und A24 Hamburg Richtung Berlin, direkt im Kreuz Schwerin. Da laufen die Markierungsarbeiten, die Parallelfahrbahnen und die Überleitungen, die sind bis 18 Uhr gesperrt. Und die A20 Rostock Richtung Kreuz Uckermark, Ausfahrt Pasewalk Süd, auch dort wird gebaut. Deshalb die Sperrung bis ca. 17 Uhr. Dann Stau in Rostock, Lübecker Straße stadtauswärts eine Viertelstunde länger. In Greifswald, Anklammerstraße, wegen Bauarbeiten bis 15 Uhr gesperrt. Und in Stralsund ist heute nochmal die Verbindungsstraße nach Vogtehagen wegen Ausbesserungsarbeiten gesperrt. Umleitung über die Greifswalder Chaussee. Geblitzt wird auf der A24 Richtung Hamburg zwischen Zarrentin und Gudow. A24 in Höhe Pritzwalk beidseitig. B5 Ortsausgang Dersenow Richtung Beutzenburg. Die 103 Appelburg Richtung Plau am See, die 104 Papendorf Richtung Pasewalk und die 105 Altheide Richtung Rostock, Ortseingang Bargeshagen Richtung Rostock und in Nantrow beidseitig. Aufgebaut haben sie auf der 109 zwischen Jatznick und Ferdinandshof, dann die 110 Ortsausgang Stadt Usedom Richtung Ahlbeck beidseitig, die 192 Neuendorf Richtung Neubrandenburg, dann die B321 kurz vor Hagenow in Höhe Bundeswehr, dann die 321 in Schwerin am Grüntal beidseitig und in Bad Mazhagen in der Nähe von meiner Heimatstadt Grimm Richtung Rheinberg. Ortsausgang Gnies Richtung Parzig, in Greifswald Eldena Richtung Lubmin, in Rostock Röversheger Chaussee Stadt Einwärts, in Schwerin-Warnitz direkt vom Margaretenhof kommt und dann haben sie noch einen Blitzeranhänger stehen zwischen Röbel und Sito. Danke an Dani fürs Melden. Wenn Sie Staus oder Blitze entdeckt haben, einfach durchgeben. Sie erreichen uns über die NDR-MV-App oder Sie rufen einfach an 0800 5959 100.
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0: Wir sind der Sender hier in Mecklenburg-Vorpommern mit dem Herbstlotto. Den ganzen Tag hören Sie NDR 1 Radio MV und den ganzen Tag verstecken wir die Herbstlotto-Zahlen im Programm. Sie merken sich die einfach. Jede Zahl ist 100 Euro wert und wie Sie dann gewinnen können, das hören Sie hier bei mir nach drei Hits am Stück. Roxette sind dabei, The Cars und DJ Alle Farben.

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0: Kommen Sie gut durch diesen Nachmittag. Wir sind mit dem Lieblingsmix dabei und gleich der nächste deutsche Hit mit Lars Perlenspiel und echt.
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0: 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Und den ganzen Tag über verstecken wir im Programm die Herbstlottozahlen. Sie sammeln die ein und für jede richtige Zahl gibt's dann morgen früh, kurz nach 7 im Frühstücksclub mit Marilyn Pagel, Daniel Behm und Nils Sörens 100 Euro. Das heißt, wenn Sie schon eine Zahl eingesammelt haben, haben Sie einen Huni auf Tasche. So eine coole Geschichte, oder? Und heute Morgen hat Janine Niemann aus Waren gewonnen.
2: Sammelst du alleine oder hast du eine Herbstlotto-Gemeinschaft?
3: Also ich sammle eigentlich zusammen mit meinem Mann, aber der hat diese Woche Frühschicht und kann auf Arbeit kein Radio hören und deswegen bin ich eigentlich Einzelkämpfer.
2: Okay, wie viele Zahlen hast du heute?
3: Heute habe ich leider nur in Anführungsstrichen 3.
2: Alle Zahlen haben wir auch gezogen und dementsprechend gewinnst du 300 Euro. Herzlichen Glückwunsch. Und das Gute ist, jetzt musst du mit deinem Mann auch nicht teilen. Der hat nicht mitgemacht.
0: Ja. Und ich verspreche Ihnen garantiert, hier in meiner Sendung heute Nachmittag bei der Arbeit kommt eine Herbstlottozahl noch bis 15 Uhr. Also, wenn Sie länger hören, vergrößern Sie die Gewinnchance.

Was für eine ungewöhnliche Stimme, was für eine ungewöhnliche Produktion. Also auch mit großen Streichern im Hintergrund. Olivia Rodrigo, Drop Dead, hier im Lieblingsmix. Denn die aktuellen Hits, die hören Sie immer auf NDR1 Radio MV. Bei der Arbeit geht's mit der besten Musik heiter weiter. Die deutschen Hits sind mit dabei. Wir schmeißen jetzt mal die Nebelmaschine an, die Disco-Kugel. Lassen auch mal das UV-Licht ein bisschen an. Sie wissen schon, dieses ultraviolette Licht, bei dem weiße T-Shirt-Farben immer so wunderbar zur Geltung kamen. Und natürlich auch alles, was drunter war. Nee? Man muss ja ehrlich bleiben. Das ist die Disco-Zeit, denke ich mir ja nicht aus. Ne? The Pointer Sisters gehörten dazu mit diesem wunderbaren Hit. NDR 1, Radio MV, der Lieblingsmix bei der Arbeit. 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
6: NDR 1 HDMV ist hier und beim Wetter für unser Land, da gucken wir auch gerne mal über den Tellerrand. Im Moment, wenn man auf ganz Deutschland schaut, zum Beispiel runter nach Sachsen, Thüringen, nach Bayern, nach Hessen, auch nach Rheinland-Pfalz, da ist überall noch Sonnenschein. Hier bei uns an der Küste, da huschen ein paar schmale Wolken durch und auf dem Regenradar, da sieht man ja die Regenechos, von Südwesten zieht schon Regen rein, aber der ist noch ganz weit weg. Der wird uns aber erreichen. Der Reihe nach heißt das für heute noch ganz schön, bei 17 bis 21 Grad, kommende Nacht dann 10 bis 12. Da haben wir stellenweise sogar noch sternklaren Himmel. Und dann morgen ziehen dichte Wolken auf, Regen ist mit dabei. Viele sagen endlich Regen, ne? Temperaturen 15 Grad, im Osten Vorpommerns nochmal 17. Der Wind morgen Nachmittag mit Böen der Stärke 8 direkt an der Küste. Und dann der 3-Tage-Trend, Freitag, Sonne am Sonntag. Höchsttemperaturen werden sich so bei 15 Grad einpegeln und sie werden den Schirm brauchen, und zwar den windfesten. 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Auf der A14 Richtung Wismar und auf der A24 Richtung Berlin sind im Kreuz Schwerin wegen Markierungsarbeiten die Parallelfahrbahnen und die Überleitung bis 18 Uhr gesperrt. A20 Rostock Richtung Kreuz Uckermark, die Ausfahrt Pasewalk Süd, die ist wegen Bauarbeiten bis ca. 17 Uhr gesperrt. Geblitzt wird auf der A24 Richtung Hamburg zwischen Zachentin und Gudow. Dann die A24 in Höhe Pritzwalk beidseitig. B5 Ortsausgang der Senow Richtung Beutzenburg. B103 Abelburg Richtung Plau am See. Die 104 Papendorf Richtung Pasewalk. Und auf der 105 stehen drei Blitzer. Altheide Richtung Rostock zwischen Gröbelin und Reddelich und in Nantrow beidseitig. Dann die 109 zwischen Jatzneck und Ferdinandshof. Die 110 Ortsausgang Stadt Usedom Richtung Ahlbeck beidseitig. Die 192 in Neuendorf Richtung Neubrandenburg. Und die 321 Schwerin am Grüntal beidseitig. In Bad Klein haben sie aufgebaut, in der Bad Kleiner Chaussee, Ortsausgang Gnies Richtung Parzig, in Greifswald Eldena Richtung Klubmin, in Rostock Röversheger Chaussee Stadt einwärts, in Schwerin Warnitz vom Margaretenhof kommen und dann noch ein Blitzer zwischen Röbel und Sito. Und wenn Sie was entdeckt haben, gerne Bescheid geben, hier bei NDR 1 Radio MV. Thorsten zum Beispiel hat schon angerufen. Staus oder Blitzer melden Sie über die NDR MV App oder Sie rufen einfach an 0800 59 59 100.
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Jeder Blitzer, jeder Stau. Genau, NDR 1 Radio MV. Hier ist der Lieblingsmix bei der Arbeit. Und wir haben so viele tolle Blitzermelder bei uns in Mecklenburg-Vorpommern. Gemeinsam machen wir die Straßen sicherer. Sie rufen hier bei NDR 1 Radio MV an, geben Bescheid, wo da was steht. Und Sie wissen ja, die Polizei sagt selber, sie blitzen nur dort, wo eben Unfallschwerpunkte sind. Und jetzt haben sie den Blitzer bei Niendorf im Landkreis Rostock ein bisschen verändert. Der kontrolliert nämlich jetzt in beiden Fahrtrichtungen. Und das läuft jetzt schon ein paar Tage und Wochen. Und die haben tatsächlich dort festgestellt, dass sich irgendwie die Verkehrsverstöße, was weiß ich, verdoppelt und verdreifacht haben. Also es sind schon so viele Leute dort reingefahren. Also wichtig ist, wir alle fahren nach Vorschrift. Wir fahren vorsichtig. Und wenn Sie irgendwo einen Blitzer oder einen Stau entdecken, dann sagen Sie bitte NDR 1 Radio MV Bescheid, damit wir gemeinsam die Straßen sicherer machen. Und jetzt der nächste 80er mit Real Life.

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2: Es ist 14 Uhr, Großeinsatz des Zolls, René Steuder wegen mutmaßlicher Schwarzarbeit, auch hier bei uns in Mecklenburg-Vorpommern.
3: Ja, in der Tat, etwa 100 Beamte sind derzeit im Einsatz, durchsuchen 6 Objekte hier in Norddeutschland und auch im Vogtland. Bei uns sind Beamte des Zolls in Wismar im Einsatz. Es geht da um den Verdacht, dass Sozialabgaben in Millionenhöhe nicht gezahlt wurden. Aus dem Mecklenburg-Studio Fabian Weishaupt.
4: In Wismar durchsuchen die Beamten ein Mehrfamilienhaus, in dem sich eine Agentur zur Vermittlung von maritimen Arbeitskräften befindet. Koordiniert wird das Ganze nach NDR-Informationen vom Bundeszoll. Auch eine Tiefgarage wurde laut unseres Reporters vor Ort bereits durchsucht. Ob etwas gefunden wurde, ist noch unklar. Die Staatsanwaltschaft Chemnitz ermittelt insgesamt gegen 6 Verdächtige zwischen 40 und 62 Jahren. Sie sollen auf Werften Arbeiter aus Rumänien schwarz beschäftigt haben, ohne Sozialabgaben und Lohnsteuer zu zahlen. Dafür sollen sie Verträge mit rumänischen Firmen vorgetäuscht und Papiere manipuliert haben, so das zuständige Hauptzollamt Erfurt. Der Schaden liege demnach bei rund 5 Millionen Euro. Wie lange die Durchsuchungen dauern werden, ist noch unklar.
3: Der ehemalige Präsident des Bundesnachrichtendienstes, Hanning, muss in Untersuchungshaft. Ein Ermittlungsrichter des Bundesgerichtshofs in Karlsruhe habe den Haftbefehl gegen den 80-Jährigen in Vollzug gesetzt. Das teilte die Bundesanwaltschaft mit. Hanning steht unter Spionageverdacht. Er soll interne Dokumente des BND nach seiner Amtszeit an ausländische Dienste weitergegeben haben. Digitale Gewalt kann sich ganz unterschiedlich äußern. Zum Beispiel in Form von Belästigung, Voyeurismus oder sexualisierten Deepfakes. Dagegen will Bundesjustizministerin Hubich von der SPD vorgehen. Das Bundeskabinett hat einen entsprechenden Gesetzentwurf auf den Weg gebracht. Aus Berlin Mario Kubina.
5: Das betrifft zum Beispiel sexualisierte Deepfakes, also manipulierte Bilder, die den Anschein erwecken, einen Menschen nackt oder beim Sex zu zeigen. Außerdem soll digitaler Voyeurismus unter Strafe gestellt werden. Und auch wer Vergewaltigungsvideos im Netz verbreitet oder sich solche Videos privat anschaut, macht sich den Plänen zufolge in Zukunft strafbar. Ein anderer wichtiger Punkt: Opfer von digitaler Gewalt sollen mehr Möglichkeiten bekommen, gegen Täter vorzugehen. Wenn die sich hinter anonymen Accounts verstecken, soll es ein neues Auskunftsverfahren geben.
3: In Stralsund ermittelt die Polizei wegen eines Tötungsdeliktes. Am Montag hatte es in einer Wohnung gebrannt. Wie eine Sprecherin heute auf NDR-Anfrage sagte, wurde dort eine Frau gefunden. Konrad Buchwald aus dem Vorpommern-Studio berichtet.
6: Die 42-Jährige ist nach dem vorläufigen Obduktionsergebnis durch mehrere Stiche getötet worden. Die Polizei hat bereits einen 23-Jährigen festgenommen. Gestern wurde Haftbefehl gegen ihn erlassen wegen des dringenden Verdachts eines Tötungsdeliktes und vorsätzlicher Brandstiftung. Er sitzt nun in Untersuchungshaft. Am Montag war zunächst nur bekannt, dass nach dem möglichen Brandverursacher gesucht wurde. Zeugen hatten beobachtet, dass sich der Mann vor dem Brand in der Wohnung aufgehalten hatte. Möglicherweise wollte er durch das Feuer seine Spuren zerstören. Die Kriminalpolizei ermittelt.
2: Noch ganz schön heute Nachmittag bei uns in Mecklenburg-Vorpommern. 17 Grad zum Beispiel an der Ostküste von Vorpommern. Ansonsten je nach Sonnenscheindauer sogar bis 21 Grad. Und in der kommenden Nacht geht es dann runter auf 10 bis 12. Dann ist es anfangs auch noch gering bewölkt. Aber bis zum Morgen westlich der Seenplatte schon die ersten Wolken. Und für den Tag morgen heißt das dann, Regen ist angesagt. Der wird von West nach Ost rüberziehen. Wir brauchen ja auch dringend mal Regen. Temperaturen 15 bis 17 Grad. Und direkt an der Küste wird der Wind morgen aufdrehen. Böen der Stärke 8 sind mit dabei. 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Auf der A14 Schwerin Richtung Wismar und auf der A24 Hamburg Richtung Berlin sind direkt im Kreuz Schwerin wegen Markierungsarbeiten die Parallelfahrbahn und die Überleitungen bis ca. 18 Uhr gesperrt. A20 Rostock Richtung Kreuz Uckermark, die Ausfahrt Pasewalk Süd, auch wegen Bauarbeiten bis ca. 17 Uhr gesperrt. Und in Rostock, Lübecker Straße, der Stau stadtauswärts 10 Minuten mehr einplanen bitte. Geblitzt wird auf der A24 Richtung Hamburg zwischen Zarrentin und Gudow. A24 in Höhe Pritzwalk beidseitig, dann die B5 Ortsausgang Dersenow Richtung Beutzenburg, B96 Umgehung Neustrelitz Richtung Fürstenberg und die 103, da haben sie aufgebaut, in Appelburg Richtung Plau am See. Die 104 Papendorf Richtung Pasewalk, die 105 Altheide Richtung Rostock zwischen Gröbelin und Redelich und in Nantrow beidseitig. Dann zwei Blitzer auf der 109 zwischen Ferdinandshof und Jatznick, zwischen Greifswald und Ladrohr am Abzweig Hanshagen. Die B110, Ortsausgang Stadt Usedom Richtung Ahlbeck, die 192 in Neuendorf Richtung Neubrandenburg und die 196 Zirko Richtung Bergen, der Blitzeranhänger. Auf der 208 steht ein Blitzer in Gadebusch, Renaer Straße, in Bad Klein, Bad Kleiner Chaussee, Ortsausgang Gnies Richtung Parzig, zwischen Grabow und Prislich, Greifswald, Eldena, Wolgaster Landstraße stadtauswärts und Quastenberger Siedlung Richtung Burg Stargard. In Rostock, Röversheger Chaussee stadteinwärts, in Schwerin einmal Warnitz vom Margaretenhof kommend, einmal Wüstmark, Schweriner Straße. Und dann noch der Blitzeranhänger zwischen Röbel und Sito. Und diesen Blitzer hier, den haben wir auch noch.
7: Ja, und Axel Fiedler, moin. Ich bin gerade durch Bad Mannshagen gefahren, in Richtung Reichenhagen. Von Grimm kommt Höhe Alte Kneipe.
2: Genau, dort steht der Blitzer. Danke nochmal für die Bestätigung. Den hatten wir vorhin schon mal im Programm. Und wer ist noch dran? Ich bin Ralf, hallo.
8: Hallo, hier ist Rena. Ich möchte einen Blitzer melden auf der A19 im Dreieck Wittstock Richtung Rostock.
2: Ist notiert. Danke fürs Melden. Auch an Daniela. Und wenn Sie irgendwo Staus oder Blitzer entdeckt haben, gerne melden. Hier kommt noch ein Blitzer rein.
7: Ja, und Axel Fiedler, moin. Ich bin gerade durch Bad Mannshagen gefahren, in Richtung Reichenhagen. Von Grimm kommt Höhe Alte Kneipe.
2: Jawohl, doppelt gemoppelt. Hält dann eben auch besser. Wenn Sie Staus oder Blitzer entdeckt haben, gerne melden über die NDRMV-App oder anrufen 0800 5959 100.
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2: Und ich habe für Sie einen Kult-Hit von Jeff Lynne und den Kumpels vom Electric Light Orchestra. ELO mit Hold On Tight, Aura Dione ist mit dabei und Smokey mit O'Carroll. Und dann gibt es hier für Sie die nächste Herbstlottozahl.

0: ELO, das Electric Light Orchestra, hier im Lieblingsmix.
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1: 8.
0: Bitte notieren.
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Mit Pfefferminz bin ich dein Prinz. Marius Müller-Westernhagen, der hat so viele coole Titel gemacht. Der gehört auch dazu. Und na klar, hätte man sich in den 80ern von Marius Müller-Westernhagen auch ein Poster ins Zimmer hängen können. Ich bin Ralf Markert, ich hatte kein Poster von Marius Müller-Westernhagen. Ich weiß aber noch genau, dass ich auf der Jagd war nach einem besonderen Poster von einer Frau. Die fand ich immer cool. Auf der einen Seite können Sie sich bestimmt noch entsinnen, Susi Quattro, die hat ja Bassgitarre gespielt und dann immer knallschwarze Hosen an, knallschwarze Blusen dazu. Und da gab es noch eine andere. Und das Poster von ihr, das hat eine Weile gedauert, bis ich das hatte. War bestimmt auch ein paar Kaugummibilder zum Tauschen wert. Oder Murmeln oder Stahler, keine Ahnung. Joan Jett and the Blackhearts, Kulthit aus den 80ern, hier im Lieblingsmix. I love Rock'n'Roll.

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2: Und jetzt geht's ab an die Elbe. Das Wetter für uns in Mecklenburg-Vorpommern. Beutzenburg, Grüße dorthin, 21 Grad. Genauso wie an der Ostsee. Hansestadt Rostock, 21 Grad. Ein bisschen kühler, aber nur gefühlt kühler. Putbus auf Rügen, so 17 Grad. Und rund um die Müritz haben wir derzeit 19 Grad. Noch ganz schön. In der kommenden Nacht wird es dann sich schon ein wenig ändern. Anfangs haben wir noch Sterne funkeln, aber bis zum Morgen kommt dann westlich der Seenplatte schon mal Regen auf. Temperaturen 10 bis 12 Grad und dann der 3-Tage-Trend. Es wird herbstlicher bei uns. Viel Regen im Anmarsch, hoffentlich so viel, dass die Böen auch mal richtig durchweichen. 15 bis 17 Grad. Der Wind morgen zum Beispiel in Böen der Stärke 8 direkt an der Ostsee. Freitag, Sonne und Sonntag wechselhaft bei höchstens 15 Grad. 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A14 Schwerin Richtung Wismar und A24 Hamburg Richtung Berlin. Beide Strecken sind betroffen, denn im Kreuz Schwerin wegen Markierungsarbeiten die Parallelfahrbahnen und Überleitungen bis 18 Uhr gesperrt. Die A20 Rostock Richtung Kreuz Uckermark. Die Ausfahrt Pasewalk Süd ist wegen Bauarbeiten bis 17 Uhr gesperrt. Dann die A24 Berlin Richtung Hamburg zwischen Witzhave und Rheinbeek. Da haben wir eine Sperrung derzeit. Da gab es einen Unfall. In Rostock, Lübecker Straße an der Baustelle stadtauswärts. Bitte 10 Minuten mehr einplanen. Geblitzt wird auf der A24 Richtung Hamburg zwischen Zarrentin und Gudow. A24 in Höhe Pritzwalk beidseitig. B5 Ortsausgang Dersenow Richtung Beutzenburg. B96 Umgehung Neustrelitz Richtung Fürstenberg und die 103 in Appelburg Richtung Plau am See. Dann die B104 Papendorf Richtung Pasewalk. Auf der 105 drei Blitzer. Altheide Richtung Rostock zwischen Gröbelin und Redelich und in Nantrow beidseitig. Dann ein Blitzer auf der 109 zwischen Ferdinandshof und Jatznik und zwischen Greifswald und Ladrow am Abzweig Hanshagen. Auf der 110 Ortsausgang Stadt Usedom Richtung Ahlbeck, die 192 Neuendorf Richtung Neubrandenburg, in Zirkow Richtung Bergen auf der 196 und auf der B208 in Gadebusch, Rehnaer Straße. In Bad Kleinen, in der Bad Kleiner Chaussee, Ortsausgang Gnies Richtung Parzig, zwischen Grabe und Prislich und in Greifswald, Eldena, Wolgalster Landstraße Stadt auswärts. Könnte die 30er-Zone sein. Dann Quastenberger Siedlung Richtung Burg Stargard, in Rostock, Röversheger Chaussee Stadt einwärts, in Schwerin, einmal in Höhe Warnitz vom Margaretenhof kommend, einmal Wüstmark, Schweriner Straße. Und dann der Blitzeranhänger zwischen Röbel und Sito. Und außerdem haben sie noch aufgebaut in Bad Mannshagen, wenn sie Richtung Reinickenhagen unterwegs sind. Und die A19, da steht auch noch ein Blitzer Richtung Rostock direkt im Dreieck Wittstock-Dosse. Danke fürs Melden an Toddy. Und wenn Sie Staus oder Blitzer entdeckt haben, einfach durchgeben. Sie erreichen uns über die NDR-MV-App oder Sie rufen an 0800 59 59 100.
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gibt so viele tolle ehrenamtliche Arbeit hier bei uns in Mecklenburg-Vorpommern. Wir von NDR 1 Radio MV, wir sind immer stolz, wenn wir darüber berichten können. Hier bei der Arbeit mit dem Lieblingsmix und mit dieser Nachricht im Lübs im Landkreis Ludwigslust-Parchim, da gibt es die erste offiziell genehmigte Futterstelle für frei lebende Katzen. Da haben Ehrenamtliche sich also engagiert, um genau das in den Griff zu kriegen. Es sind natürlich auch ein paar Spenden eingesammelt worden und es soll tatsächlich auch noch weitergehen. Das heißt, dass in Sachen Futter und auch Futterstellen noch diese Arbeit weitergeführt werden kann. Und es ist doch wirklich cool, dass es Menschen gibt bei uns im Land, die sich auch um solche Dinge kümmern. Und wir von NDR 1 Radio MV, wir berichten dann darüber. Gemeinsam für uns in Mecklenburg-Vorpommern. Im Lieblingsmix bei der Arbeit, jetzt mit dem nächsten Kult 80er. Denn die meisten 80er, die hören Sie immer hier auf NDR 1 Radio MV. Das sind die mit Eye of the Tiger. Man hört das ein bisschen raus, ne? Survivor mit Burning Heart.

handgemachter Rock. Hier im Lieblingsmix die meisten 80er, hier auf NDR 1 Radio MV. Und jetzt der zuverlässigste Verkehrsservice. Da kommt gerade diese dringende Meldung rein. Vorsicht bitte, Kreis Nordwest-Mecklenburg. Die Straße zwischen Roxiner Dorfstraße und Börzow. Da befindet sich eine ungesicherte Unfallstelle. Wiederhole ich nochmal. Vorsicht bitte, Kreis Nordwest-Mecklenburg. Auf der Straße zwischen Roxiner Dorfstraße und Börzow. Da befindet sich eine ungesicherte Unfallstelle.

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Die deutschen Hits im Lieblingsmix. Na klar, hier auf NDR 1 Radio MV, dazu hören Sie immer die aktuellen Hits und die Kulthits gehören selbstverständlich mit dazu. Das hier ist so ein ganz mystischer Sound, damals in den 80ern. Klang das auch schon sehr besonders. Und Kate Bush, die hat, glaube ich, nie 0815 Musik gemacht. War immer besonders. Jetzt Running Up That Hill, denn die meisten 80er immer im Lieblingsmix. Hier auf NDR 1 Radio MV.

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3: Und gleich gibt's Musik aus Mecklenburg-Vorpommern. Sebastian Hemer, der Junge, der in Prerow aufgewachsen ist, zusammen mit seiner Frau. Dich und mich gleich mit aufstehen. Die Zeit? 15 Uhr.
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3: Durchsuchungen in Norddeutschland, auch hier bei uns in Mecklenburg-Vorpommern. René Steuder, das Thema ist Schwarzarbeit. Um was geht's da genau?
4: Ja, also es geht um die Schiffbaubranche. Über Jahre sollen da Arbeiter aus Rumänien schwarz beschäftigt worden sein. Deshalb gibt es seit dem Morgen Durchsuchungen im Vogtland, in Kiel und auch hier bei uns in Mecklenburg-Vorpommern. Und zwar in Wismar und in Wolgast. Aus der Aktuellredaktion berichtet Fabian Weishaupt.
5: Knapp 100 Zollbeamte haben mehrere Objekte im Norden durchsucht. In Wismar läuft zur Stunde noch die Durchsuchung eines Mehrfamilienhauses. Dort befindet sich eine Agentur für maritime Arbeitskräfte. Auch die Tiefgarage des Hauses wurde am Vormittag überprüft. Die Staatsanwaltschaft Chemnitz ermittelt gegen 6 Beschuldigte zwischen 40 und 62 Jahren. Sie sollen beim Schiffbau Arbeiter aus Rumänien beschäftigt haben, ohne Sozialabgaben und Lohnsteuer zu zahlen. Der entstandene Steuerschaden wird auf etwa 5 Millionen Euro geschätzt.
4: Der ehemalige Präsident des Bundesnachrichtendienstes Hanning muss in Untersuchungshaft. Ein Ermittlungsrichter des Bundesgerichtshofs in Karlsruhe habe den Haftbefehl gegen den 80-Jährigen in Vollzug gesetzt. Das teilte die Bundesanwaltschaft mit. Hanning steht unter Spionageverdacht. Er soll interne Dokumente des BND nach seiner Amtszeit an ausländische Dienste weitergegeben haben. 3 Jahre nach dem Massaker im Süden Israels gedenkt das Land heute der Opfer des Terrorangriffs. Am 7. Oktober 2023 hatten Extremisten der radikal-islamischen Hamas etwa 1200 Menschen ermordet und 250 weitere verschleppt. Der Angriff löste einen verheerenden Krieg im Gazastreifen aus. Dabei kamen nach Hamas-Angaben mehr als 70.000 Palästinenser ums Leben. Aus Tel Aviv, Julio Segador.
6: Hunderte Angehörige standen auf dem Gelände Arm in Arm zwischen den Tafeln mit den Gesichtern der Ermordeten und Entführten. Nur 20 Tage vor der Parlamentswahl ist das Gedenken komplett politisiert. Während die Netanjahu-Regierung den Tag als militärischen Triumph inszeniert, werfen Kritiker der Führung schweres Versagen vor. Bei vielen Opferfamilien herrscht bittere Wut. Sie fordern, dass Regierungschef Netanjahu Verantwortung übernehmen soll für die Sicherheitspannen, die es am 7. Oktober vor 3 Jahren gab und die den Terrorüberfall mit diesen Folgen möglich machten.
4: Wie können Moore, Wälder oder Böden dabei helfen, das Klima zu schützen? Um diese Frage geht es von heute an bei einer bundesweiten Themenwoche des Bundesumweltministeriums. Auch Mecklenburg-Vorpommern beteiligt sich mit zahlreichen Aktionen. Franziska Drewes aus der Redaktion Landwirtschaft, Umwelt und Natur.
7: Insgesamt 14 Förderprojekte präsentieren sich unter dem Motto Natur stärken, Klima schützen. In Stralsund etwa organisiert das Bundesamt für Naturschutz einen Aktionstag im Meeresmuseum. Das Thema Seegras. Es wird unter anderem erklärt, wie viel Kohlenstoff Seegras speichern kann. Das Kompetenzzentrum Natürlicher Klimaschutz bietet eine Exkursion in die Ückermünder Heide an und zeigt dabei, wie Moore erfolgreich renaturiert werden. Das Biosphärenreservatsamt Südostrügen führt zu Salzwiesen, die ein wichtiger Lebensraum für bedrohte Arten sind. Alle Veranstaltungen bis nächsten Mittwoch sind öffentlich und richten sich an interessierte Bürger.
3: Wir haben Herbstzeit und es wird Herbstwetter geben bei uns in Mecklenburg-Vorpommern, Jan Baumgart.
8: Heute können wir aber noch mal so richtig schön genießen, die Sonne und auch die warmen Temperaturen. Parchim zum Beispiel, schöne 21 Grad. Die begrüßen nach Klütz, da messen wir 20 und etwas kühler ist es bei Ihnen in Sassnitz, 17 Grad da. Ja, und morgen geht's dann nämlich los. Der Herbst kommt so langsam. Viele Wolken mit Regen. Bei den Temperaturen geht's runter auf 15 Grad. Im Osten Vorpommerns erreichen wir vielleicht noch die 17 und an der Ostsee gibt's am Nachmittag Böen der Stärke 8.
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8: Wichtig für alle, die nach Hamburg wollen. Die A24 ist zwischen Witzhafen und Rheinbeck nach einem Unfall gesperrt. Achtung, im Kreis Nordwest-Mecklenburg zwischen der Roxiner Dorfstraße und Börzow gab es einen Unfall. Jetzt gerade aktuell voll gesperrt. Mecklenburgische Seenplatte auf der B96 im Ortsausgang Neubrandenburg Richtung Neustrelitz. Da geht es aktuell auch nicht weiter. Auch da gab es einen Unfall. Geblitzt wird auf der A19 Richtung Rostock im Dreieck Wittstock-Dosse. A24 Richtung Hamburg zwischen Zarentin und Gudow und dann nochmal Höhe Pritzwalk beidseitig. B5 im Ortsausgang Dersenow Richtung Bolzenburg. B103 in Appelburg Richtung Plaue am See. Dann kann es Sie erwischen auf der B104 in Papendorf Richtung Pasewalk. B105 gleich dreimal. Einmal in Altheide Richtung Rostock zwischen Kröpelin und Redelich und in Nantrow beidseitig. B109 zwischen Ferdinandshof und Jatznick. B110 in Deven Richtung Demin. B110 nochmal, Ortsausgang Stadt Usedom Richtung Ahlbeck. B192 in Neuendorf Richtung Neubrandenburg. B196 in Zirkow Richtung Bergen. B208 in Gardebusch in der Redener Straße. In Bad Mannshagen Richtung Reinickenhagen. Ortsausgang Gnies Richtung Parzig. Zwischen Grabow und Prieslich haben sie aufgebaut. Greifswald-Eldena in der Wolgaster Landstraße stadtauswärts. An der Quastenberger Siedlung Richtung Burg Stargard. In Rostock-Röversilger Chaussee statt einwärts zwischen Röbel und Sito. In Schwerin-Warnitz vom Margaretenhof kommt und Schwerin-Wüstmark in der Schweriner Straße.
3: Danke fürs Melden an Claudia zum Beispiel. Und wenn Sie noch Staus oder Blitzer für uns haben, gerne melden über die NDR-MV-App oder Sie rufen fix an 0800 59 59 100.
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3: Und hier im Lieblingsmix nur die Hammer-Hits für Sie. Da ist gleich der nächste große Cult-Hit dabei. Midnight Oil, Beds Are Burning. Und hier in diesem Hit, da können wir so ein bisschen sagen, ja, Mecklenburg-Vorpommern steckt mit drin. Sebastian Hemer in Prerow groß geworden. Ich glaube, seine Tante hat sogar noch so einen kleinen Laden dort direkt an der Strandpromenade. Und hier ist er jetzt zusammen zu hören mit seiner Frau. Übrigens mit einem coolen Bass produziert. Hier sind dich und mich mit auf.

0: Tommy hat gerade geschrieben, was ein geiler Song. Kann man nur unterschreiben. Oder Midnight Oil mit Bats Are Burning. Denn die Kult-Hits hier bei uns bei NDR1 Radio MV, die hören Sie immer hier im Lieblingsmix. Übrigens, auf der Platte ist The Dead Heart mit drauf. Finde ich auch total super, die Nummer. Jetzt gucken wir aufs Nordmagazin im NDR Fernsehen. Thilo Tautz ist jetzt bei mir. Thilo, es geht um das Thema erneuerbare Energien bei euch.
1: Richtig, Windkraftausbau, das große, kontroverse Thema seit Jahren schon. Und es wird uns weiter begleiten, denn es gibt ja die Vorgabe vom Bund, dass weiter ausgebaut werden muss und dass die Kommunen und Gemeinden Flächen dafür bereitstellen müssen. Ich weiß nicht, wie es bei dir aussieht. Du kommst aus Grimm und pendelst regelmäßig Autobahnen hin und her.
0: Also rund um Grimm, finde ich, geht es eigentlich, wenn man die A20 Richtung Berlin runterfährt, so Richtung Pasewalk, da stehen ja wirklich Windräder ohne Ende. Und ich wünsche mir Windräder für Bayern. So.
1: Das musstest du mal loswerden. Genau, richtig. Genau, die wollen den Strom, ne? Dann sollen sie auch mal Windräder haben. Lange Rede, kurzer Sinn. Es führt offensichtlich kein Weg dran vorbei. Und Planungsverband Rostock hat sich jetzt bereit erklärt, wir haben da jetzt Flächen und haben einen großen Plan beschlossen. Und das wird wirklich auf eine Verdopplung hinauslaufen. Fast Verdopplung. Und da gibt es natürlich auch unterschiedlichste Meinungen. Die eine Kommune ist total happy, weil da Geld reinkommt. Und die andere fürchtet um die Landschaft, um den See. Also da knallen all die Konflikte aufeinander. Und wir haben das mal wieder wie unterm Brennglas, was Windkraftausbau für uns bedeuten kann. Welche Chancen, welche Risiken und ja, welche Streitthemen da auch drin stecken.
0: Ja, Windkraft in der Ostsee zum Beispiel finde ich ganz cool. Auch wenn es wirklich teuer ist. Ich habe neulich die Konverterplattform gesehen und diesen großen Kran, der da auf der Ostsee unterwegs ist. Also das Thema ist spannend, hat eine Menge Facetten und die beleuchten wir alle. Heute Abend 19.30 Uhr, Nordmagazin, NDR Fernsehen. Dann mit Thilo Tautz vor der Kamera. Schöne Sendung, Thilo.

Superstar Taylor Swift mit The Fate of Ophelia. Und ein bisschen des Ruhms geht auch hier zu uns nach Mecklenburg-Vorpommern, denn im Video entsteigt sie ja einem Bild, gemalt von Friedrich Wilhelm Theodor Heise. Und der wurde geboren in Gneun. Bisschen Ruhm für uns, oder? Ich bin mir sicher, das Video sehen Sie jetzt mit anderen Augen. Übrigens, das Bild hängt in Wiesbaden. Wäre schön, wenn es hier hängen würde, oder? Ist aber nicht. NDR 1 Radio MV, der Lieblingsmix am Nachmittag. Ich bin Ralf Markert. Bei uns hören Sie immer die aktuellen Hits, die deutschen Hits sind mit dabei. Und die meisten 80er sowieso bei uns. Die Dire Straits, jetzt mit Walk of Life.

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2: Hier ist das Wetter für unser Land und so langsam aber sicher kommen von Westen die Wolken rein. Jan Baumgart, aber noch trocken bei uns?
3: Ja, noch ist alles trocken und die meisten großen Wolken, die sind jetzt erstmal verschwunden, bevor sie nachher wieder reinkommen. Mhm. Gibt es noch so ein paar vereinzelte, die stören aber jetzt nicht weiter zum Feierabend. Temperaturen liegen aktuell zwischen 18 und 21 Grad. In Boltenhagen zum Beispiel 18 messen wir da, 20 sind es in Ueckermünde und in Triebsees können sie sich über 21 Grad freuen. Und der 3-Tage-Trend wird herbstlich. Ordentlich Regen mit dabei, können wir aber auch gut gebrauchen. Ne? 15 bis 17 Grad dann nur noch und es wird windig.
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3: Da habe ich eine Meldung, die wichtig für alle ist, die nach Hamburg wollen. Die A24 ist zwischen Witzhafe und Rheinweg nach einem Unfall gesperrt und im Kreis Nordwest-Mecklenburg. Zwischen der Roxiner Dorfstraße und Börzow gab es einen Unfall. Da ist aktuell auch noch voll gesperrt. Dann wird geblitzt auf der A19 Richtung Rostock im Dreieck Wittstock-Dosse. A24 Richtung Hamburg zwischen Zarrentin und Gudow und einmal Höhe Pritzwalk beidseitig. B5 im Ortsausgang Dersenow Richtung Fellan, B103 in Appelburg Richtung Plau am See, B104 in Papendorf Richtung Pasewalk, B105 in Altheide Richtung Rostock und in Nantrow beidseitig haben sie aufgebaut. B109 zwischen Ferdinandshof und Jatznick, B110 in Deven Richtung Demmin, B110 nochmal Ortsausgang Stadt Usedom Richtung Ahlbeck, B192 in Neuendorf Richtung Neubrandenburg, B196 in Zirko Richtung Bergen, B208 in Gardebusch in der Renaer Straße, in Bad Mannshagen Richtung Reinickenhagen, Ortsausgang Gnies Richtung Patzig, zwischen Grabow und Prislich, in Greifswald-Eldena, Wolgaster Landstraße stadtauswärts, in Neumukran beidseitig gerade neu, Quastenberger Siedlung Richtung Burgstargard, in Rostock-Rüberseger Chaussee stadteinwärts, zwischen Röbel und Sitow, in Schwerin-Warnitz vom Margaretenhof kommt und nochmal Schwerin-Wickendorfer Straße direkt am Parkplatz.
2: Gute Fahrt allerseits, danke fürs Melden an Doreen und wenn Sie irgendwo noch Staus oder Blitze entdeckt haben, bitte einfach melden, jederzeit über die NDR-MV-App oder Sie rufen an 0800 5959 100.
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0: Und fix noch 5 Akkorde, bitte. So muss das sein. Vaya con Dios hier im Lieblingsmix. Bei der Arbeit mit der besten Musik. Sie hören NDR 1 Radio MV und der nächste 80er bei uns mit Falco. Rock Me Amadeus. Eine Nummer, mit der sogar in den USA ganz vorne auf 1 landete. Die meisten 80er immer bei uns. Und jetzt, tja, zu einem Thema, da muss man sagen, ich kann mich noch dran erinnern, als ich ein Kind war, zu DDR-Zeiten kannte ihn fast jedes Kind. Werner Lindemann, einer der bekanntesten Autoren, der vor allem mit seinen Kinderbüchern und Gedichten viele Kinder erreicht hat. Heute wäre er 100 geworden, jawohl. Heute ist ja auch Tag der Republik, ne? 7. Oktober. Und diesen besonderen Geburtstag, den feiern wir heute Nachmittag mit Ihnen, und zwar in der Kunsthalle in Rostock. Wir zeichnen dort unsere Sendung Kunstkarten auf. Mit Angehörigen, mit Weggefährten, mit Literaturexperten und auch der Sohn, Till Lindemann, der Sänger von Rammstein, ist mit dabei, hat sogar extra einen Song aufgenommen. Und dieser Titel, der feiert heute Premiere. Tja, und dass der Till dabei ist, das hat heute schon für ordentlich Bewegung bei uns am Servicetelefon gesorgt.
1: Guten Tag, mein Name ist Caroline Schulz. Ich habe bei NDR 1 gehört, dass heute Abend bei der Aufzeichnung des Kunstkartens in der Rostocker Stadthalle Till Lindemann tatsächlich auch dabei sein soll. Habe ich das richtig verstanden? Er soll dort ein Lied präsentieren, das er extra geschrieben hat zum 100. Geburtstag seines Vaters Werner. Können Sie das bestätigen?
0: Jawohl, soweit richtig verstanden ist allerdings nicht die Stadthalle, sondern die Kunsthalle. Unsere NDR 1 Radio MV Kulturmoderatorin Anke Jahns, die macht mit Kindern der Lindemann-Schulen den Praxistest. Welche Gedichte und Geschichten mögen Sie und welche vielleicht auch nicht so? An Ihrer Stelle, wenn Sie dabei sein möchten, würde ich vorher noch mal anrufen, ob es überhaupt noch Restkarten gibt. Und den Kunstkarten, den senden wir dann natürlich hier bei NDR 1 Radio MV. Wir sagen Ihnen rechtzeitig Bescheid, wenn das soweit ist.

Zollrazzia in Deutschland. Wir haben in unseren NDR 1 RDMV Nachrichten darüber berichtet. Auch Mecklenburg-Vorpommern war betroffen. Dieses und andere Themen dann gleich in der Sendung Der Tag mit Frauke Rauner. Und hier bei mir im Lieblingsmix der Kult-Hit von Benny King mit Stand By Me. Ich bin Ralf Markert.

0: Uhr haben wir es am Mittwochnachmittag.
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0: Gucken wir auf die Razzien in Norddeutschland, auch hier in Mecklenburg-Vorpommern. Das Ganze wegen Schwarzarbeit. René Steuder, worum geht es da genau?
2: Also, es geht da um die Schiffbaubranche. Über Jahre sollen Arbeiter aus Rumänien schwarz beschäftigt worden sein. Deshalb gibt es seit dem Morgen Durchsuchungen im Vogtland, in Kehl und auch, du hast es gesagt, hier bei uns in Mecklenburg-Vorpommern. Und zwar in Wismar und Wolgast. Aus der aktuellen Redaktion berichtet Fabian Weishaupt.
3: Knapp 100 Zollbeamte haben mehrere Objekte im Norden durchsucht. In Wismar läuft zur Stunde noch die Durchsuchung eines Mehrfamilienhauses. Dort befindet sich eine Agentur für maritime Arbeitskräfte. Auch die Tiefgarage des Hauses wurde am Vormittag überprüft. Die Staatsanwaltschaft Chemnitz ermittelt gegen 6 Beschuldigte zwischen 40 und 62 Jahren. Sie sollen beim Schiffbau Arbeiter aus Rumänien beschäftigt haben, ohne Sozialabgaben und Lohnsteuer zu zahlen. Der entstandene Steuerschaden wird auf etwa 5 Millionen Euro geschätzt.
2: Ein bekanntes Gesicht verlässt die CDU im Land. Der Sprecher der Vereinigung der Unternehmensverbände, Sven Müller, tritt nach 44 Jahren aus seiner Partei aus. Jette Studier aus der Aktuell-Redaktion.
4: Er bleibe Christdemokrat, betont Müller, aber nicht in dieser CDU. Letzter Anstoß für seine Entscheidung, sagt er auf NDR-Nachfrage, sei die Wahl eines AfD-Landtagspräsidenten in Sachsen-Anhalt gewesen. Der hatte gestern nicht nur Stimmen von AfD und BSW bekommen, sondern wohl auch aus anderen Reihen, denen der CDU, so der Verdacht, der seitdem öffentlich diskutiert wird. Müller kritisiert, die Partei zeige in diesem Fall keine klare Haltung. Er fühle sich nicht mehr wohl in dieser CDU, die sich aus seiner Sicht ohne Leitplanken wie ein, so Müller wörtlich, führerloses Schiff im Wasser bewege.
2: Im Osten von Mecklenburg-Vorpommern warnt die Polizei Autofahrer von einem Elch. Eine Sprecherin sagte, das Tier sei im Morgengrauen südöstlich von Barth im Landkreis Vorpommern-Rügen gesehen worden. Man habe die Warnmeldung herausgegeben, weil ein so großes Tier ungewöhnlich sei. Autofahrer sollten besonders aufmerksam sein und bei Wildwechsel ihre Geschwindigkeit anpassen. Elche sind bislang nicht in Mecklenburg-Vorpommern ansässig. Sie kommen aber gelegentlich von Polen über die Grenze. Bei der Herbstdeichschau in Beutzenburg an der Elbe ist eine neue App für den Deichschutz vorgestellt worden. Sie ist derzeit in der Pilotphase und soll im Falle eines Hochwassers helfen, Schadstellen an den Deichen zu melden. Christoph Kümbritz aus dem Mecklenburg-Studio Schwerin.
5: Über die Deichläufer-App können Deichschützer Schäden mit Foto und Beschreibung sowie genauem Standort melden. In der Internetanwendung stehen Kategorien wie Sickerstelle, Ausspülung, Wühltierschäden oder Treibgut zur Auswahl. Die Meldungen werden zentral erfasst, so sollen Hilfskräfte bei Hochwasser schneller die richtigen Gegenmaßnahmen ergreifen können. Derzeit befindet sich die App in einer Erprobungsphase. Ab kommendem Jahr soll sie einsatzbereit sein. Die Deiche befinden sich laut staatlichem Amt für Landwirtschaft und Umwelt nach dem regenreichen Sommer in einem guten Zustand. Die gut gewachsene Grasnarbe schützt den Deich bei Hochwasser.
0: Das Wetter für uns in Mecklenburg-Vorpommern mit Jan Baumgart.
6: Ja, der letzte so richtig schöne Tag erstmal wieder. Ne? Also okay. Sonne genießen und die schönen Temperaturen draußen. Waren an der Müritz zum Beispiel meldet 21 Grad. In Güstrow messen wir 20. Und etwas kühler ist es bei Ihnen in Greifswald 19 Grad. Ja, und morgen geht es dann ähnlich los, nämlich los. Der Herbst kommt so langsam. Viele Wolken mit Regen. Bei den Temperaturen geht es so runter auf 15 Grad. Im Osten Vorpommerns erreichen wir vielleicht noch die 17 Grad Marke. Und an der Ostsee gibt es am Nachmittag Böen der Stärke 8.
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6: Der Hinweis für die A20 Richtung Kreuz Uckermark, die Abfahrt Pasewalk Süd, noch bis 17 Uhr gesperrt. Das geht jetzt bis einschließlich Freitag, so immer von 8 bis 17 Uhr. Dann wichtig für alle, die nach Hamburg wollen, die A24 ist zwischen Witzhaf und Rheinbeek noch immer nach einem Unfall gesperrt. Und Kreis Nordwest-Mecklenburg zwischen Pingelshagen und Dahlberg gab es einen Unfall. Sie kommen aber dran vorbei. Und in Rostock, gerade eben passiert am Strande, da gab es einen Aufwand. Auffahrunfall könnte etwas länger dauern an der Stelle. Dann wird geblitzt auf der A19 Richtung Rostock im Dreieck Wittstock-Dosse. A24 Richtung Hamburg zwischen Zarentin und Gudow und Höhe Pritzwalk beidseitig. B5 Ortsausgang Dersenow Richtung Fellan. B103 in Appelburg Richtung Plau am See. B105 in Altheide Richtung Rostock und in Nantrow beidseitig. B110 in Deven Richtung Demmin. B110 nochmal Ortsausgang Stadt Usedom Richtung Ahlbeck. B192 in Neuendorf Richtung Neubrandenburg. B196 in Zirkow Richtung Bergen. Dann kann es Sie erwischen auf der B208 in Gadebusch in der Rienaer Straße. In Bad Mannshagen Richtung Reinkenhagen. Ortsausgang Gnies Richtung Patzig. Zwischen Grabe und Prislich. In Greifswald-Eldenaar in der Wolgaster Landstraße stadtauswärts. In Neumukran beidseitig haben sie sich hingestellt. Quastberger Siedlung Richtung Burg Stargard. In Rostock Röberseger Chaussee statt einwärts zwischen Röbel und Sito. Und in Schwerin Wickendorfer Straße am Parkplatz. Und dann haben sie auch noch einen gesehen. Wo denn? Moin.
7: Ja, Rainer hier. Hallo. Moin. Habt ihr schon den Blitzer in der Karl-Marx-Allee in Schwerin?
6: Ich glaube nicht.
7: Und zwar steht da Richtung Lubisdoster Chaussee, also Richtung Gierungsstraße.
6: Ah, da auf der B321. Also stehen Sie doch noch. Vielen Dank fürs Melden.
0: Ja, Staus und Blitzer können Sie weiterhin kostenlos melden in der NDR-MV-App oder Sie rufen uns an 0800 5959 100.
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0: Das politische Zahlenrätsel, nennen wir es mal so, in Sachsen-Anhalt, ist in gut 8 Minuten nochmal unser Thema. Die Bundes-SPD, die wilde Aufklärung bei der geheimen Wahl des neuen Landtagspräsidenten gestern, hatte die AfD ja vermutlich Schützenhilfe von der CDU bekommen. Unser Reporter im Hauptstadtstudio ordnet das Ganze ein, auch wo die Reaktion des Kanzlers bleibt.

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0: 2,5 Wochen nach der Wahl wird sich hier im Landtag in Mecklenburg-Vorpommern ja auf die neue Legislatur eingestimmt. In Sachsen-Anhalt ist man schon weiter. Da wurde gestern der Landtagspräsident gewählt. Als Reaktion darauf wirft nach immerhin 44 Jahren ein bekanntes Gesicht der CDU hier im Land das Handtuch, tritt aus der Partei aus. Es geht um den Sprecher der Vereinigung der Unternehmensverbände, Sven Müller. Eine Quittung für das, was da eben gestern im Landtag von Sachsen-Anhalt passiert ist, sagt er. Die beiden AfD-Politiker Tobias Rausch und Hans-Thomas Tillschneider wurden ja zum Landtagspräsidenten und Vize gewählt. Und währenddessen schlägt dieser Fall auch in Berlin Wellen. Die SPD-Bundesspitze, die will jetzt Aufklärung. Denn der Landtagspräsident wurde gestern eben nicht nur von den eigenen AfD-Leuten und dem BSW ins Amt gehievt. Das Wahlergebnis zeigt mathematisch, da müssen auch Stimmen aus anderen Lagern geflossen sein, aus denen der CDU eben, so der Verdacht, der jetzt öffentlich diskutiert wird. Georg Schwarte aus unserem Hauptstadtstudio. Die Wahl war geheim. Bedeutet ja auch, dass sich die Herkunft der Stimmen formal gar nicht aufklären lässt. Ist diese Forderung nach Aufklärung denn mit dem Wahlgeheimnis vereinbar oder gerät die SPD hier nicht in einen Widerspruch?
1: Nein, es ist natürlich nur eine Vermutung. Am Ende werden wir es nie wirklich feststellen können, es sei denn diejenigen, die gestimmt haben für Tobias Rausch und auch Hans-Thomas Tillschneider, bekennen sich offen dazu und sagen, wir waren es. Aber es liegt jedenfalls nahe, dass diese Stimmen für Tobias Rausch von der CDU kommen. Und die Empörung ist riesig bei der SPD. Gestern Abend in Berlin gab es einen Protestmarsch der SPD-Bundestagsfraktion. Die ist durch das Brandenburger Tor zum Bebelplatz gezogen. Den Ort, wo vor 93 Jahren die Bücher brannten, von den Nationalsozialisten angezündet. Und da steht dann da ein Boris Pistorius, der Verteidigungsminister, SPD-Politiker, und sagt, das ist ein Tag der Wut. Er spricht von einem einzigartigen Tabubruch und sagt dann das hier.
2: Nämlich, dass Demokratinnen und Demokraten, Rechtsextremisten und Faschisten als Steigbügelhalter gedient haben, liebe Freunde. Wer das zugelassen hat, hat sich an der Demokratie unseres großartigen Landes vergangen.
1: Steigbügelhalter. Das Wort erinnert an 1932, die Machtergreifung Hitlers, die Rolle der Nationalkonservativen damals. Und das zeigt die Dimension. Diese SPD will jetzt Antworten von der CDU. Heute Abend ist der Koalitionsausschuss. Da sollte es eigentlich um den Fahrplan der Reformen gehen. Eine reine Arbeitssitzung. Aber es wird vermutlich eine Art Scherbengericht über die Rolle der CDU. Und man will Antworten auch vom Bundeskanzler, der bis zur Stunde sich nicht geäußert hat, jedenfalls öffentlich, zu all dem, was da in Sachsen-Anhalt passiert ist.
0: Du hast schon die Stimmung in der SPD erklärt. Was sagt denn das Ganze, was da gestern passiert ist in Sachsen-Anhalt, über die Stimmung, Haltung in der Fraktion aus und auch über die in der Koalition auf Bundesebene?
1: Ja, die Fraktion ist empört und es wäre ja ein Treppenwitz der Geschichte, wenn die AfD es tatsächlich schaffen würde, diese SPD, die tief verstört ist, auch politisch angeschlagen, sich jetzt wieder zusammenrappelt und ein Thema gefunden hat. Gestern Abend war so ein Moment, der als Kipppunkt vielleicht im Rückblick auch in die Geschichte dieses Landes eingehen könnte. Und was sagt es auch über die Stimmung in der Koalition? Es ist wieder mal ein Koalitionsausschuss, der von außen vergiftet jetzt nach Antworten suchen muss, in diesem Fall nach Antworten für die Demokratie. Und die CDU ringt um eben jene Antworten. Wie gehen wir mit der AfD um? Es gibt eine klare Linie der Bundespartei. Der Vorsitzende heißt Friedrich Merz, aber dessen Autorität als Kanzler ist angekratzt und jetzt offenbar auch als Parteichef. Denn er hat gesagt, jeder, der mit der AfD kooperiert, muss mit einem Parteiausschlussverfahren rechnen. Karin Prien, die ist stellvertretende Bundesvorsitzende, die hat heute Morgen das hier gesagt.
3: Darüber müssen wir sprechen, dass wir kommen jetzt wirklich ans Eingemachte in der CDU und ich habe da zu einer klaren Haltung.
1: Und um dieses Eingemachte geht es jetzt, auch heute Abend im Koalitionsausschuss. Das dürfte eine sehr interessante Sitzung werden.
0: Georg, lass uns noch mal ganz kurz auf diese zusätzlichen Stimmen kommen. Wie plausibel ist es, dann lass uns das einordnen, dass diese zusätzlichen Stimmen eben aus der CDU kamen? Welche Indizien gibt es dafür oder dagegen?
1: Naja, es hat zu Anfang die Ankündigung gegeben vom Fraktionschef, noch amtierenden Ministerpräsidenten Sven Schulze, meine Fraktion wird sich geschlossen enthalten. Allein das hat schon nicht stattgefunden. Es gab nur 5 Enthaltungen bei der Abstimmung über den Landtagspräsidenten, aber es gab 4 Stimmen mehr als BSW und AfD hatten. Man darf zumindest nach allen Äußerungen davon ausgehen, dass die nicht von der SPD, nicht von den Grünen und nicht von der Linkspartei kamen. Das wäre tatsächlich absurd. Das legt nahe, dass es CDU-Abgeordnete waren, die möglicherweise, und das deutet sich heute in Sachsen-Anhalt an, auch gegen ihren eigenen Fraktionschef ein Zeichen setzen wollten. Diese CDU in Sachsen-Anhalt zerlegt sich gerade öffentlich und es läuft ein bisschen nach dem Fahrplan der AfD. Denn die hat sich genau zum Ziel gesetzt, diese CDU zu zerstören. Und deswegen gucken viele hier auch sehr ängstlich in der Bundes-CDU auf das, was sich gerade in Sachsen-Anhalt abspielt.
0: Ja, ca. 18 Uhr finden sich die Spitzen aus CDU, CSU und SPD zur Sitzung des Koalitionsausschusses zusammen. Ob es da Reaktionen zu Sachsen-Anhalt gibt und auch zu dem geplanten Reformkurs, erfahren Sie natürlich hier bei NDR 1 Radio MV. Und was aktuell hier im Landtag läuft, gibt es nach dem Kulthit hier im Lieblingsmix für uns in Mecklenburg-Vorpommern von The Sweet Popper Joe. Gar nicht so typischer Glam.

0: Gucken wir jetzt hier bei NDR 1 Radio MV nach Mecklenburg-Vorpommern. Was ist da los, 2,5 Wochen nach der Landtagswahl? Hinter den Kulissen tut sich einiges. SPD, Linke und Grüne sind in Gesprächen über ein mögliches Regierungsbündnis. Geheim hinter verschlossenen Türen. Und das gilt auch für eine andere Runde. Seit etwas mehr als einer Stunde sitzen die Spitzen aller 4 Landtagsfraktionen mit der amtierenden Landtagspräsidentin Birgit Hesse zusammen, um den Fahrplan für die allererste Sitzung des neuen Parlaments abzustecken. Stefan Luthmann aus unserer aktuellen Redaktion. Nimm uns mal mit in diese Runde. Was genau wird denn da gerade hinter verschlossenen Türen besprochen?
1: Also es geht um den Ablauf dieser konstituierenden Sitzung am 20. Oktober, eben der ersten Sitzung nach der Wahl. 2 Dinge sind da wichtig. Einmal die Sitzordnung im Plenum. Das ist dann so ein bisschen so wie in der Schule nach den Ferien. Da war ja auch die Frage, wer sitzt wo? CDU und FDP, die sind nicht mehr dabei. Die AfD ist deutlich größer geworden. Da ist also Stühlerücken angesagt. Aber im Wesentlichen soll sich nichts ändern. Ganz rechts weiter die AfD. Dann die Grünen-Fraktion und die SPD und ganz links weiterhin die Linksfraktion. 2. Punkt, die Geschäftsordnung, die die parlamentarischen Spielregeln festlegt, wie Redezeiten oder auch Größe der Ausschüsse. Auch da soll es keine großen Änderungen geben.
0: Und wie sieht es hier im Land mit der Wahl des Landtagspräsidenten oder der Landtagspräsidentin aus?
1: Also diese Wahl gibt es dann auch bei dieser ersten Sitzung am 20. Oktober. Eröffnet wird die noch vom Alterspräsidenten. Das ist Ralf Mucha, SPD-Abgeordneter aus Rostock. Er ist der dienstälteste Parlamentarier, der nicht auch gleichzeitig Minister ist. Mucha, der leitet die Wahl des neuen Parlamentspräsidenten, der neuen Parlamentspräsidentin. Die AfD als die größte Fraktion, die hat bereits jetzt schon mehrfach Anspruch auf den Posten des Landtagspräsidenten angemeldet. SPD, Linke und Grüne aber, die haben ebenfalls schon mehrfach erklärt, sie werden mit ihrer Mehrheit einen AfD-Bewerber nicht wählen, sie werden ihn ablehnen, denn sie sagen, die AfD missachte das Parlament, deshalb könne sie nicht auch den Präsidenten stellen. Und sehr wahrscheinlich ist, dass die bisherige Landtagspräsidentin Birgit Hesse von der SPD nach 7,5 Jahren im Amt weitermachen kann.
0: Ja, und in knapp 2 Wochen wissen wir dann also mehr, wer auch im neuen Landtag in Mecklenburg-Vorpommern auf welchen Stühlen Platz nimmt. Alles, was bis jetzt klar ist, steht auch auf ndr.de/mv.

0: halb fünf. Jetzt gibt es die Kurznachrichten mit René Steuder. Und beim Bau von Schiffen in Norddeutschland sollen ja über Jahre Arbeiter aus Rumänien schwarz beschäftigt worden sein. Das hat jetzt Konsequenzen, René.
1: Ja, kann man sagen, denn deshalb gibt es seit dem Morgen Durchsuchungen des Zolls. In Wismar läuft noch die Durchsuchung eines Mehrfamilienhauses. Dort befindet sich eine Agentur für maritime Arbeitskräfte. Die Staatsanwaltschaft Chemnitz ermittelt gegen 6 Beschuldigte zwischen 40 und 62 Jahren. Sie sollen beim Schiffsbau Arbeiter aus Rumänien beschäftigt haben, ohne Sozialabgaben und Lohnsteuer zu zahlen. Der entstandene Steuerschaden wird auf etwa 5 Millionen Euro geschätzt. In Berlin läuft die zentrale Gedenkfeier zur Erinnerung an die Opfer des Überfalls der Hamas auf Israel. Heute Abend eröffnet Bundestagspräsidentin Klöckner dann noch im Parlament eine Ausstellung zum Hamas-Überfall. Die Terroristen hatten heute vor 3 Jahren frühmorgens mehrere Orte in Israel gestürmt und mehr als 1200 Menschen getötet. Mehr als 250 wurden verschleppt. Und der ehemalige Präsident des Bundesnachrichtendienstes Hanning muss in Untersuchungshaft. Ein Ermittlungsrichter des Bundesgerichtshofs in Karlsruhe habe den Befehl gegen den 80-Jährigen in Vollzug gesetzt, teilte die Bundesanwaltschaft mit. Hanning steht unter Spionageverdacht. Er soll interne Dokumente des BND nach seiner Amtszeit an ausländische Dienste weitergegeben haben.
0: Und jetzt gibt's weitere Nachrichten aus Ihrer Region.
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3: Mit Fabian Weishaupt. Guten Tag. Am heutigen Tag der Tagespflege stellen sich in Westmecklenburg 30 Einrichtungen vor, unter anderem in Schwerin, Hagenow, Wismar und Gadebusch. Die Mitarbeiterinnen und Mitarbeiter erklären, was genau zum Angebot der Tagespflege gehört, wie sie beantragt wird und was sie kostet, sagt die Pflegedienstleiterin der Tagespflege Gadebusch, Friederike Hölgermann.
4: Die Tagespflege bietet einfach diese familiäre Atmosphäre, die Gemeinschaft. Wir versuchen den Zustand, den aktuellen zu erhalten, sodass unser Tagesgast so lange wie möglich auch zu Hause leben kann. Das ist vielen wichtig, dass sie so lange wie möglich zu Hause bleiben bei ihren Angehörigen und so viel wie möglich an Selbstständigkeit auch erhalten.
3: Sorgen machen sich die Pflegebedürftigen, die Angehörigen und die Mitarbeiter, wie es künftig um die Finanzierung der Tagespflege stehen wird. Mehr dazu sehen Sie heute Abend um 19.30 Uhr im Nordmagazin im NDR Fernsehen. Bei einem Unfall in Pampo ist gestern Abend eine 34 Jahre alte Autofahrerin leicht verletzt worden. Sie war laut Polizei an einer Ampelkreuzung bei gelbem Blinklicht in die Kreuzung gefahren und dann mit einem Auto, das Vorfahrt hatte, zusammengestoßen. Der 44-jährige Fahrer des anderen Autos blieb unverletzt. Der Schaden liegt bei etwa 40.000 Euro. Die Kreuzung war für mehr als 2 Stunden gesperrt. Bei einer Überprüfung stellten die Beamten fest, dass der 44-jährige Fahrer seit 10 Jahren keinen Führerschein mehr besitzt. Gegen ihn wird jetzt ermittelt. Nachdem einige ICE-Verbindungen der Deutschen Bahn, unter anderem von Schwerin, den Hamburger Hauptbahnhof nicht mehr anfahren, häuft sich die Kritik. Nach Wirtschaftsminister Blank äußern sich inzwischen auch der Schweriner IHK-Präsident Matthias Belke und Oberbürgermeister Sebastian Ehlers dazu. Von einem fatalen Signal spricht Belke nach Monaten voller Baustellen. Sebastian Ehlers sagte, es sei nicht hinnehmbar, dass Schwerin und andere Städte von schnellen Bahnverbindungen abgekoppelt würden. Die Bahn hatte mitgeteilt, dass vom 5. Oktober bis Mitte Dezember einige der ICE-Züge nur in Bergedorf halten, statt am Hamburger Hauptbahnhof. Als Gründe wurden interne Abläufe genannt.
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0: Das Wetter für uns in Mecklenburg-Vorpommern mit Jan Baumgart. Und da war die Sonnenbrille heute doch noch mal gut im Einsatz. Ist
5: ja,
0: jetzt auch noch, ne?
5: Auf jeden Fall. Ja, richtig schön viel Sonne vor allem. Die Wolken sind jetzt fast alle weg. Vorhin war ja noch ein bisschen was über MV. Da macht der Feierabend doch doppelt Spaß mit Sonnenbrille im Auto. Temperaturen liegen aktuell zwischen 18 und 21 Grad. Liebe Grüße nach Greifswald. Da messen wir 18 Grad. 20 sind es in Wismar und Ribnitz-Damgarten ist mit 21 Grad dabei. Ja, und der 3-Tage-Trend wird dann herbstlich. Ordentlich Regen mit dabei. Ist ja aber auch gar nicht so schlecht. 15 bis 17 Grad dann nur noch und windig wird's.
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5: Nochmal der Hinweis auf der A14 Schwerin Richtung Wismar und der A24 Hamburg Richtung Berlin. Da sind im Kreuz Schwerin wegen Markierungsarbeiten die Parallelfahrbahn und die Überleitungen noch bis 18 Uhr gesperrt. Kreis Nordwest-Mecklenburg zwischen Pingelshagen und Dahlberg, da gab es einen Unfall. Sie kommen aber dran vorbei und dann haben wir Rostock, die Lübecker Straße stadtauswärts vor der Baustelle am Hohlbeinplatz. Brauchen Sie 20 Minuten länger. Und dann hat es vorhin am Strande einen Auffahrunfall gegeben, direkt an der Fußgängerampel auf Höhe Blauer Esel. Da dauert es in beiden Richtungen jetzt länger. Geblitzt wird auf der A19 Richtung Rostock im Dreieck mit Stockdosse. A24 Richtung Hamburg zwischen Zarentin und Gudow und Höhe Pritzweig beidseitig. B5 Ortsausgang Dersenow Richtung Verlahn. B96 der Rügenzubringer Höhe Brandshagen. B96 vor der Rügenbrücke Richtung Stralsund. B103 in Appelburg Richtung Plau am See. B105 in Altheide Richtung Rostock und in Nantrow beidseitig. B110 in Deven Richtung Demmin und im Ortsausgang Stadt Usedom Richtung Ahlbeck. B192 in Neuendorf Richtung Neubrandenburg. Dann stehen sie auf der 196 in Zirkow Richtung Bergen. B321 in Schwerin Höhe Baumarkt beidseitig. In Bad Mannshagen Richtung Reinkenhagen. Ortsausgang Genies Richtung Parzig. Zwischen Grabow und Prislich. Greifswald-Eldena, Wolgaster Landstraße stadtauswärts. In Neumukran beidseitig. Quastenberger Siedlung Richtung Burg Stargard. In Rostock in der Röbersäger Chaussee stadteinwärts. Zwischen Röbel und Sito. Und in Schwerin Wickendorfer Straße am Parkplatz.
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0: Kommen Sie gut und sicher an mit uns mit NDR 1 Radio MV und schauen wir jetzt hier auf die Dauerbaustelle Pflegereform. Letzte Woche hat die Bundesregierung ja einen ersten Gesetzentwurf vorgelegt. So richtig rund ist das alles noch nicht. Es ist geplant, dass sich weitere Arbeitskreise damit beschäftigen. Bisher ist also nichts in Stein gemeißelt, aber die Menschen auch hier in Mecklenburg-Vorpommern wollen wissen, woran sie sind. Auch darum ging es heute am landesweiten Tag der Tagespflege. Viele Einrichtungen im Land haben die Chance genutzt, um eben die Türen zu öffnen. Andreas Luski aus unserem Mecklenburg-Studio Schwerin war mittendrin im Geschehen in einer Tagespflege in Gadebusch.
1: Ein typischer Freitag in der Tagespflege der Volkssolidarität. Besucherinnen wie die 91-jährige Hannelore Schuck wurden am Morgen vom Fahrdienst abgeholt und verbringen hier den Tag.
2: Ich habe da ganz allein im Haus gesessen. Und ich freue mich, dass ich hierher gehen kann. Und ich gehe jetzt schon zweimal die Woche. Wir basteln, wir singen, wir machen alles. Wir gehen draußen Blumenpflege machen. Das bedeutet uns viel. Man sitzt nicht im Haus und grübelt und macht.
1: Sie singen gemeinsam, tauschen sich aus, pflegen den Garten. Viele wollen die Gemeinschaft nicht missen. Mehr als 220 solcher Einrichtungen gibt es landesweit von verschiedenen Trägern. Angehörige, die Betroffene zu Hause pflegen, können sich dank der Tagespflege zeitweise um andere Dinge kümmern oder eine Auszeit nehmen. Aber die Rahmenbedingungen könnten sich bald ändern. Ab Anfang kommenden Jahres könnte es durch die Neuordnung der Pflege weniger Geld für die Pflegebedürftigen geben. So soll unter anderem der Entlastungsbeitrag von 131 Euro monatlich wegfallen. Er ist bisher Teil der finanziellen Unterstützung durch die Pflegeversicherung. Pflegedienstleiterin Friederike Hölgermann sorgt sich, dass viele sich die Angebote dann nicht mehr leisten können. Der Eigenanteil liegt aktuell zwischen 300 und 600 Euro im Monat und könnte dann steigen.
3: Prognostisch sehe ich das einfach so, dass die Klienten mit den Tagen weiterhin runtergehen werden. Das Budget ist einfach nicht da. Ich höre das einfach immer wieder. Ich würde gerne öfters kommen. Ich kann es mir aber leider auch nicht leisten.
1: Die Wohlfahrtsverbände betonen, Tagespflege entlaste nicht nur die Angehörigen. Dieter Eichler vom Paritätischen Wohlfahrtsverband.
4: Je mehr ein Mensch zum Beispiel mit Demenz in die Tagespflege geht, desto mehr Tagesstrukturierung, desto mehr Entlastung. Und das ist, glaube ich, der wichtige Beitrag. Und das Ziel ist ja Verbleib in der Häuslichkeit.
1: Wie wichtig diese Angebote sind, das zeigen heute mehr als 100 Einrichtungen. Darunter auch die Tagespflege in Gadebusch, auf die sich die 91-jährige Hannelore Schuck auch in Zukunft noch mehrmals die Woche freuen kann. Das hofft sie jedenfalls.
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0: Einer der größten Fußballer aller Zeiten hat ja jetzt seine Fußballschuhe endgültig an den Nagel gehängt. Reden wir gleich drüber mit dir, Hannes Vogt, aus der Sportredaktion hier bei NDR 1 Radio MV. Vorher hast du eher eine Hiobsbotschaft aus dem Land, aus Mecklenburg-Vorpommern. Es geht um einen Basketballer von hier, der in der besten Liga der Welt, in der NBA spielt. Eigentlich, ne, muss man sagen.
1: Eigentlich, denn für den gebürtigen Stralsunder Ariel Hukporti ist die neue NBA-Saison bereits vorbei, ehe sie überhaupt angefangen hat. Der 24 Jahre alte Center hat sich in einem Vorbereitungsspiel der Philadelphia 76ers die rechte Achillessehne gerissen und fällt damit für die gesamte Spielzeit aus. Und der 2,13 Meter große Hukporti ist in diesem Jahr sogar noch Meister geworden mit den New York Knicks. Und im Sommer ist er dann nach Philadelphia gewechselt. Dort steht auch unter anderem der Superstar LeBron James unter Vertrag.
0: Okay, drücken wir die Daumen, dass es irgendwann bald wieder besser geht. Und gucken jetzt zu, na klar, Lionel Messi. Der hat nämlich heute Nacht Adios zur argentinischen Nationalmannschaft gesagt, Hannes. Und auch geweint. Ein emotionaler Abend, oder?
1: Sehr emotional. 85.000 Fans waren im ausverkauften Monumentalstadion in Buenos Aires dabei. Und da bestritt der 39-Jährige sein 208. und damit sein letztes Länderspiel. Ja, zum Abschied gab es zahlreiche Gänsehautmomente, wie zum Beispiel ein riesiges Trikot mit einer 10 auf dem Rasen. Messi selbst als Drohnenbild am Himmel, Feuerwerk und Sprechchöre für den Fußball-Idol Argentiniens. Und Messi liefert selber natürlich noch einmal richtig ab beim Spiel. Und zwar gegen Benin. Beim 3:0 hat er 2 Tore vorbereitet und dann noch einen Treffer per Elfmeter. Und zwar sein 126. und letzten Treffer für Argentinien erzielt. Ja, und nach mehr als 20 Jahren mit WM-Titel 2022 und 2 Copa America-Siegen ist damit Schluss. Messi sagt, es sei der traurigste Moment seiner Karriere, aber auch der richtige Moment, um zu gehen. Und Anne Herberg hat seine Worte nach dem Spiel mal übersetzt.
2: Das ist ein sehr schwieriger Moment für mich. Ich hatte das große Glück, hier und überall auf der Welt zu spielen und eure Liebe von Anfang bis zum Ende zu spüren. Ich bin so dankbar für alles, was ich erleben durfte.
1: Ja. Danach folgt nur noch Sprechchöre, Gesang und Tränen und Applaus. Also ein ganz emotionaler Moment. Und ich glaube, es gibt keinen von 85.000 Fans, der nicht mindestens eine Träne im Auge hatte. Aber, das ist vielleicht noch die gute Nachricht, er hat noch nicht komplett aufgehört. Denn er spielt ja noch in der amerikanischen Profiliga MLS bei Inter Miami. Und dort läuft sein Vertrag noch bis 2028.
0: Doch noch 2 Jahre, ne?
1: Ja, genau.
0: Siehste. Dankeschön, Hannes Vogt.
1: Gerne.

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2: Es ist Mittwoch, es ist der 7. Oktober. Vor 3 Jahren war es, da haben islamistische Terroristen Israel überfallen. Etwa 1200 Menschen wurden getötet, Hunderte verschleppt. Nicht nur in Israel wurde an die Opfer erinnert, René Stolder.
3: Nein, auch in Berlin haben zahlreiche Gäste aus Politik und Gesellschaft an die Opfer des Massakers vom 7. Oktober in Israel erinnert. Bundesinnenminister Dobrindt sagte in seiner Rede, Deutschland steht fest und unerschütterlich an der Seite Israels. Jeder Politiker habe die Verantwortung, dass Antisemitismus bekämpft werde. In Israel selbst wurde heute den ganzen Tag an die Opfer erinnert. Am Ort des Nova Musikfestivals im Süden des Landes hielten Angehörige um 6.29 Uhr, dem Zeitpunkt des Beginns der Massaker, eine Schweigeminute ab. Beim Bau von Schiffen in Norddeutschland sollen über Jahre Arbeiter aus Rumänien schwarz beschäftigt worden sein. Deshalb gibt es seit dem Morgen Durchsuchungen des Zolls in Norddeutschland. Und in Wismar läuft immer noch die Durchsuchung eines Mehrfamilienhauses. Dort befindet sich eine Agentur für maritime Arbeitskräfte. Die Staatsanwaltschaft Chemnitz ermittelt gegen 6 Beschuldigte zwischen 40 und 62 Jahren. Sie sollen beim Schiffsbau Arbeiter aus Rumänien beschäftigt haben, ohne Sozialabgaben und Lohnsteuer zu zahlen. Der entstandene Steuerschaden, der wird auf etwa 5 Millionen Euro geschätzt. Die Mineralölkonzerne geben den Tankrabatt der Bundesregierung offenbar nur teilweise weiter. Das geht aus Schätzungen des IFO-Instituts hervor. Christoph Johansen aus der Aktuell-Redaktion.
4: Das Institut hat sich die Entwicklung in den ersten 5 Tagen nach Inkrafttreten der Steuersenkung angeschaut. Demnach wurden von den knapp 17 Cent pro Liter bei Diesel und Super E10 im Durchschnitt jeweils 15 Cent an die Kunden weitergegeben. Vergangenes Jahr wurden pro Monat in Deutschland durchschnittlich 3,65 Milliarden Liter Diesel und E10 versteuert. Auf den Monat hochgerechnet würden die Daten des IFO-Instituts damit bedeuten, dass die Mineralölkonzerne einen mittleren 2-stelligen Millionenbetrag nicht weitergeben. Basis der Berechnungen des IFO-Instituts ist ein Vergleich zwischen den Preisen in Deutschland und denen im Ausland.
3: In Stralsund ermittelt die Polizei wegen eines Tötungsdeliktes. Am Montag hatte es in einer Wohnung gebrannt. Wie eine Sprecherin heute auf NDR-Anfrage sagte, wurde dort eine Frau tot aufgefunden. Konrad Buchwald aus dem Vorpommern-Studio.
5: Die 42-Jährige ist nach dem vorläufigen Obduktionsergebnis durch mehrere Stiche getötet worden. Die Polizei hat bereits einen 23-Jährigen festgenommen. Gestern wurde Haftbefehl gegen ihn erlassen wegen des dringenden Verdachts eines Tötungsdeliktes und vorsätzlicher Brandstiftung. Er sitzt nun in Untersuchungshaft. Am Montag war zunächst nur bekannt, dass nach dem möglichen Brandverursacher gesucht wurde. Zeugen hatten beobachtet, dass sich der Mann vor dem Brand in der Wohnung aufgehalten hatte. Möglicherweise wollte er durch das Feuer seine Spuren zerstören. Die Kriminalpolizei ermittelt.
2: Gucken wir aufs Wetter für uns in Mecklenburg-Vorpommern mit Jan Baumgart. Wer heute Nacht raus muss, will, zieht was an?
6: Ja, eine dickere Jacke, würde ich mal sagen. Wir kriegen so Temperaturen so zwischen 12 und 10 Grad. Also so eine Übergangsjacke sollte reichen. Regen ist auch mit dabei. Im Osten bleibt es aber noch trocken. Ja, von den Temperaturen in der Nacht sind wir noch etwas entfernt. Bolzenburg noch 21 Grad, Neukloster meldet 19 und Anklam 18 Grad. Morgen dann viele Wolken mit Regen im östlichen Vorpommern. Bleibt es weiterhin trocken. Bei den Temperaturen geht es runter auf 15 bis 17 Grad, etwas kühler als heute also. Und an der Ostsee gibt es am Nachmittag Wind mit Böen der Stärke 8. Also gut festhalten.
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6: Auf der A24 dauert es mal wieder länger Richtung Berlin zwischen Rheinbeck und Schwarzenbeck-Grande. Da haben wir einen Plus von 20 Minuten. Nordwest-Mecklenburg zwischen Pingelshagen und Dahlberg gab es einen Unfall. Sie kommen aber ganz vorsichtig dran vorbei. Und in Rostock die Lübecker Straße stadtauswärts vor der Baustelle am Hohlbeinplatz mal wieder Stau plus 10 Minuten. Geblitzt wird auf der A19 Richtung Rostock im Dreieck Wittstock-Dosse. A24 Richtung Hamburg zwischen Sarrentin und Gudow und Höhe Pritzweig beidseitig. B5 im Ortsausgang Dersenow Richtung Fellan. B96 der Rügenzubringer Höhe Brandshagen. B96 vor der Rügenbrücke Richtung Stralsund. B103 in Appelburg Richtung Plau am See. B105 in Altheide Richtung Rostock. B110 Ortsausgang Stadt Usedom Richtung Ahlbeck, B192 in Neuendorf Richtung Neubrandenburg, B194 in Demmin-Maingrebs, B196 in Zirkow Richtung Bergen, B321 in Schwerin, Höhe Baumarkt, beidseitig da, in Bad Mannshagen Richtung Reinkenhagen, Ortsausgang Gnies kann es hier erwischen, Richtung Parzig, zwischen Grabow und Prislich, Greifswald-Eldena, Wolgaster Landstraße stadtauswärts, in Neumukran beidseitig, zwischen Nossentiner Hütte und dem Abzweig Malkwitz, in Rostock, Rüberseger Chaussee stadteinwärts und zwischen Röbel und Sito.
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2: Die Werften in Wismar und in Wolgast haben heute unangekündigten Besuch vom Zoll bekommen. Stichwort Schwarzarbeit. Die Ermittler vermuten, dass Arbeiter aus Rumänien im Einsatz waren, allerdings komplett schwarz, also ohne Lohnsteuer und ohne Krankenversicherung. Unser Reporter hat das heute alles beobachtet und nachgehakt. Reden wir drüber in 7 Minuten.

0: In Wismar und auch in Wolgast hat es heute unangemeldeten Besuch gegeben. Beamte vom Zoll waren nämlich da und haben Razzien gemacht. Da wollen wir mehr wissen hier bei NDR 1 Radio MV. Veit Jähnchen, unser Reporter, ist hier im Studio. Diese Razzien laufen ja auch in anderen Bundesländern. Stichwort Schwarzarbeit. Da geht es natürlich auch darum, dass Sozialabgaben in Millionenhöhe verloren gegangen sein könnten, Veit. Wo genau wird denn da durchsucht?
1: Eigentlich würde ich erst mal sagen, worum es eigentlich geht. Also es geht um mutmaßliche Schwarzarbeit im Schiffbau.
0: Okay.
1: Und das bestätigt zumindest das zuständige Hauptzollamt in Erfurt. Die Staatsanwaltschaft Chemnitz ermittelt insgesamt gegen 6 Verdächtige zwischen 40 und 62 Jahren. Die sollen rumänische Arbeitnehmer in den Schiffbau vermittelt haben, aber eben für diese Menschen weder Sozialabgaben noch Lohnsteuer gezahlt haben. Dadurch soll immerhin ein Schaden von 5 Millionen Euro entstanden sein. Und jetzt zu deiner Frage. Rund 100 Beamte haben deshalb heute Morgen 6 Objekte in Norddeutschland und im Vogtland durchsucht. In Wolgast waren die Beamten auf dem Werftgelände, in Wismar in einem Wohn- und Geschäftshaus in der Altstadt.
0: Okay, wenn das in Wismar in der Altstadt war, hat man da von den Razzien oder vor der Razzia was mitbekommen?
1: Naja, als am Morgen da etwa 12 Einsatzfahrzeuge vom Zoll vor das Gebäude unweit des Marktplatzes vorgefahren sind, hat das natürlich für ziemliches Aufsehen gesorgt. Denn das Haus befindet sich in der Straße, die zum Marktplatz und zum Rathaus führt. Hier fahren allein 3 Buslinien durch. Auch die Stadtrundfahrtbusse fahren da lang. Da wurde anfangs natürlich spekuliert, dass der Einsatz einem Dönerladen gelten könnte. Später stellte sich aber heraus, dass es um die Räume über diesem Dönerladen ging. Und hinter den Fenstern, da war auch ein Schiffslogo dran, waren dann auch die Zollbeamten zu sehen. Auch in einer nahegelegenen Tiefgarage waren die Beamten im Einsatz. Und in Wolgast wurden Räume auf dem Werftgelände durchsucht.
0: Okay, also die Razzien, gibt es da jetzt auch schon erste Erkenntnisse?
1: Nein, wie üblich halten sich die Ermittler erstmal bedeckt. Aus Erfurt heißt es erstmal nur, dass die sichergestellten Beweismittel nun im Rahmen der weiteren Ermittlungen ausgewertet werden. Festgenommen, das weiß man zumindest, wurde niemand. Mittlerweile haben die Beamten am Nachmittag die Einsätze in Wismar und Wolgast auch beendet.
0: Okay, danke schön. Veit Jähnchen mit Details zu den Razzien heute in Wismar und Wolgast. Und die Vorwürfe der Ermittler erinnern ja stark an einen Fall, über den wir schon vor etwa einem Jahr berichtet haben. Rumänische Arbeitnehmer im Schiffbau, die zum Beispiel ohne Krankenversicherung im Schiffbau beschäftigt waren. Und das schauen wir uns gleich, und zwar in knapp 4 Minuten, ganz genau an.

0: Es geht jetzt hier bei NDR 1 Radio MV nochmal um die Razzien. Das geht dabei ja um Schwarzarbeit und eben darum, wie man die am besten vertuscht. Genau deshalb ist der Zoll mit einem Großaufgebot von knapp 100 Beamten unterwegs gewesen. Durchsucht wurden ja mehrere Objekte im Vogtland und an der Küste in Kiel, aber eben auch hier in Wismar und Wolgast. Im Visier der Ermittler standen die Werften hier im Land. Caroline Kock, erzähl nochmal, wogegen genau ermitteln die Beamten?
1: Ja, der Zoll hat Wohn- und Geschäftsräume von 6 Beschuldigten durchsucht und Beweismittel wie etwa Smartphones sichergestellt. Die Beschuldigten sollen seit 2021 als Arbeitgeber ausländische Arbeitskräfte, unter anderem aus Rumänien, für den Schiffbau auf den Werften beschäftigt haben. Und die Arbeitskräfte sollen nicht zur Sozialversicherung angemeldet worden sein und auch Lohnsteuer sei nicht gezahlt worden. Nach Schätzungen der zuständigen Staatsanwaltschaft liegt der entstandene Schaden bei rund 5 Millionen Euro.
0: Ja, und jetzt nochmal zu dem anderen Spannenden. Du hast vor etwa mehr als einem Jahr über einen ähnlichen Fall berichtet. Dabei ging es um das Disney-Schiff, das auf der Meyerwerft in Wismar gebaut wurde. Auch rumänische Arbeitskräfte hatten da unter sehr schlechten Bedingungen mitgebaut. Ohne Krankenversicherung. Geht es jetzt um die gleichen Firmen?
1: Ja, wir hatten über den Fall von Anna-Maria Cioccia berichtet, die im Frühjahr 2025 aus Rumänien über eine Firma aus Litauen nach Wismar geschickt wurde. Dort hatte sie sich bei der Arbeit auf der Werft das Bein verletzt. So wurde klar, dass sie nicht krankenversichert war. Sie musste dann die 900 Euro teure Behandlung erstmal selbst bezahlen, wurde fristlos gekündigt und im Bus zurück nach Rumänien geschickt, ohne das volle Gehalt bekommen zu haben. Der Fall zeigte ganz gut, wie es überhaupt ausländischen Arbeitskräften ergehen kann, die 1000 Kilometer weit fahren, um in Deutschland zu arbeiten. Der Zeitraum, der bei den Durchsuchungen heute eine Rolle spielt, der passt zumindest. Und auch jetzt geht es um Arbeiter aus Rumänien. Aber wir wissen nicht, ob es sich wirklich um dieselben Firmen handelt. Darüber hält der Zoll stillschweigen.
0: Okay, siehst du trotzdem Parallelen zu den Durchsuchungen heute? Sieht ganz so aus, ne?
1: Ja, das System von Subunternehmen und Werkverträgen scheint das gleiche zu sein. Das Komplizierte in unserem Fall damals war, die Firmenkette nachzuvollziehen, über die Frau Cioccia nach Wismar gekommen ist. Das lief über 3 verschiedene Firmen, die untereinander Werkverträge abgeschlossen hatten, über mehrere Ländergrenzen hinweg. Damit mussten wir dann herausfinden, von wem Frau Cioccia wohin entsendet wurde und in welchem Land sie überhaupt hätte versichert sein müssen. Und auch bei den Untersuchungen heute geht es um Werkverträge, mit denen gezielt Sozialversicherungsbeiträge umgangen wurden.
0: Okay, aber so eine Entsendung, wie du gesagt hast, ist erstmal legal.
1: Ja, grundsätzlich ist das legal, aber in vielen Branchen passiert das eben über Subunternehmerketten, um gezielt Arbeitsrecht und Arbeitsschutz auszuhebeln. Die Menschen wissen dann oft selbst nicht, für wen sie gerade arbeiten, an wen sie sich bei Problemen wenden müssen und wer dafür haftet. Das macht es auch so schwer, eine Straftat nachzuweisen, weil die Ermittler in die Unterlagen von mehreren Firmen in mehreren Ländern schauen müssen. In dem Fall von heute sollen die Beschuldigten so einen Werkvertrag mit einem rumänischen Unternehmen vorgetäuscht und die Bescheinigung dafür manipuliert haben. Das konnten wir in unserem Fall damals nicht nachweisen, aber es war klar, dass Frau Cioccia weder in Rumänien noch in Litauen noch in Deutschland versichert und gemeldet war. Und das Bittere ist, die meisten Menschen, die als Arbeitskräfte aus dem Ausland kommen und hier Probleme haben oder Unrecht erfahren, die können davon weder Behörden noch Journalistinnen erzählen, weil sie gezwungen sind, dann schnellstmöglich wieder in ihre Heimatländer zurückzureisen. Also 5 Millionen Euro hinterzogene Steuern und nicht gezahlte Sozialabgaben sind das eine, aber dahinter können eben auch persönliche Schicksale stehen.
0: Ja, auf jeden Fall. Dankeschön, Caroline Kock aus unserer Aktuell-Redaktion. Ihr bleibt da natürlich auch dran an diesem Thema. Zu diesen Razzien, die es heute gab, auch in Wismar und Wolgast auf den Werften. Es geht um Schwarzarbeit. Und Sie können das alles nachlesen, den Fall heute eben und auch den Bericht, von dem Caroline erzählt hat über Frau Cioccia. Und zwar bei uns im Netz, ndr.de/mv. Dankeschön.

0: ist der Mittwoch-Feierabend, kultet hier von Janet Jackson, Oops Now. 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Und Jan hat eine Nachricht.
1: Ja, Monika hat sich über die NDR MV-App gemeldet. Im Landkreis Rostock auf der B105 zwischen Reddelich und Bad Doberan. Da läuft ein Hund auf der Straße. Bitte schön vorsichtig fahren. Ein Hund auf der Straße im Landkreis Rostock auf der B105 zwischen Reddelich und Bad Doberan. Fahren Sie da bitte schön vorsichtig.
0: Ja, und alle weiteren Meldungen und auch die Blitzer gibt's dann gleich um kurz nach 17:30 hier wieder bei NDR 1 Radio MV.

0: So, der zuverlässigste Verkehrsservice für uns in Mecklenburg-Vorpommern nochmal hier. Jan hat eine Meldung.
1: Vorsicht bitte auf der A11 Richtung Kreuz Uckermark zwischen Pfingstberg und Warnitz. Da befindet sich eine ungesicherte Unfallstelle. Vorsichtig bitte auf der A11 Richtung Kreuz Uckermark. Eine ungesicherte Unfallstelle zwischen Pfingstberg und Warnitz.
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0: So, 17:30 haben wir es jetzt. Gibt's die Kurznachrichten mit René Steuder. Heute ist der 7. Oktober und heute vor 3 Jahren haben islamistische Terroristen Israel überfallen. Etwa 1200 Menschen wurden getötet, Hunderte verschleppt. In Israel wurde an die Opfer erinnert, aber nicht nur da, René.
4: Ja, in der Tat. Auch in Berlin haben zahlreiche Gäste aus Politik und Gesellschaft an die Opfer des Massakers vom 7. Oktober in Israel erinnert. Bundesinnenminister Dobrindt sagte in seiner Rede, Deutschland stehe fest und unerschütterlich an der Seite Israels. Jeder Politiker habe die Verantwortung, dass Antisemitismus bekämpft werde. In Israel selbst wurde heute den ganzen Tag an die Opfer erinnert. Am Ort des Nova Musikfestivals im Süden des Landes hielten Angehörige um 6.29 Uhr, dem Zeitpunkt des Beginns der Massaker, eine Schweigeminute ab. In Berlin trifft sich am Abend der Koalitionsausschuss, um über die anstehenden Reformvorhaben zu debattieren. Union und SPD wollen über einen Zeitplan sprechen, die Beschlüsse zu Rente und Steuer umzusetzen. Weiteres Thema wird die Wahl des Landtagspräsidenten in Sachsen-Anhalt gestern sein. Es gibt den Verdacht, dass auch CDU-Abgeordnete in Magdeburg für den AfD-Politiker Rausch gestimmt haben. Und der ehemalige Präsident des Bundesnachrichtendienstes Hanning muss in Untersuchungshaft. Ein Ermittlungsrichter des Bundesgerichtshofs in Karlsruhe habe den Haftbefehl gegen den 80-Jährigen in Vollzug gesetzt. Das teilte die Bundesanwaltschaft mit. Hanning steht unter Spionageverdacht. Er soll interne Dokumente des BND nach seiner Amtszeit an ausländische Dienste weitergegeben haben.
0: Und noch mehr Nachrichten jetzt aus Ihrer Region.
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6: Mit Fabian Weishaupt. Guten Tag. Bei der Herbstdeichschau in Beutzenburg an der Elbe ist heute eine neue App für den Deichschutz vorgestellt worden. Die Deichläufer-App soll bei Hochwasser helfen, Schäden an den Deichen schnell zu melden. Deichschützer können damit per Foto, Beschreibung und einem genauen Standort zeigen, wo etwas beschädigt ist. Alle Meldungen werden an einer Stelle gesammelt, damit Hilfskräfte schneller die richtigen Maßnahmen ergreifen können. Die App wird gerade erprobt und soll ab dem kommenden Jahr einsatzbereit sein. Akteure aus Tourismus, Wirtschaft und Politik haben sich heute in Parchim getroffen zum jährlichen Tourismusbranchentreff. Worum es genau ging und welche Herausforderungen der Tourismus aktuell hat, berichtet Pia Rademann.
7: Etwa 100 Menschen diskutierten über die Weiterentwicklung der Branche in Westmecklenburg, vor allem über neue Visionen für den Tourismus auf dem Land. Auch KI spielte eine große Rolle, denn die Reiseplanung der Urlauber verändere sich mit künstlicher Intelligenz, so Anne Luttermann vom Verein Mecklenburgische Ostseebäder. Wo vorher das Reisebüro eine Rolle spielte, reicht vielen Menschen heute ein Prompt in der Suchmaschine. Ich möchte an die Ostsee reisen, 2 Personen, Hund und mit Sauna. Darauf müsse die Branche reagieren, so Luttermann. Ein Digitalisierungslotse half den Teilnehmenden, ihre Google-Präsenz zu optimieren. So sollen ihre Angebote besser von KI gefunden werden können. Weitere Workshops behandelten neue Freizeitangebote und den Tourismusausbau in Schwerin. Zwischen den Programmpunkten konnten sich die Teilnehmenden über gängige Probleme der Branche austauschen, darunter auch die Suche nach Mitarbeitern im ländlichen Raum.
6: Und in Schwerin haben fast 1000 Schülerinnen und Schüler Angebote zur Suchtprävention wahrgenommen, so eine Sprecherin der Stadt. Zwei pädagogische Kräfte des Gesundheitsamtes sind seit einem Jahr mit Themen rund um Drogen, Medien und Spielsucht an Schulen unterwegs. Für das Projekt arbeitet die Stadt mit der Polizei und einem Jugendhilfeträger zusammen. Das Projekt beginnt bei Viertklässlern und geht hoch bis zu Schülerinnen und Schülern der 10. Klassenstufe. Die Termine für dieses Jahr sind nahezu ausgebucht. Für das kommende Jahr können sich Schulen aber noch bewerben.
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0: Und das Wetter für uns in Mecklenburg-Vorpommern mit Jan Baumgart. Oh, ich würde ja zum Feierabend heute glatt noch grillen.
1: Ja, könnte man durchaus machen, denn vom Herbsteinbruch ab morgen ist noch nicht ganz so viel zu merken. Viel Sonne bei uns, wenig Wolken. Liebe Grüße nach Dömitz, da messen wir 21 Grad. Da würde ich mich jetzt auch rausstellen, noch ein Würstchen auf den Grill hauen. 18 sind es in Sternberg und 19 in Miro. Ja, machen Sie das ruhig, denn der
0: Drei-Tage-Trend,
1: so heißt das richtig, wird dann ungemütlicher. Ordentlich Regen mit dabei. Zum Sonnabend auch Gewitter, 15 bis 17 Grad dann nur noch und windig wird's. Morgen gibt's an der Küste beispielsweise zum Nachmittag Böen bis Stärke 8.
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1: Fahren Sie bitte vorsichtig auf der A11 Richtung Kreuz Uckermark. Zwischen Pfingstberg und Warnitz befindet sich eine ungesicherte Unfallstelle. Im Landkreis Rostock auf der B105 zwischen Reddelich und Bad Doberan, da läuft noch immer ein Hund auf der Straße. Bitte schön vorsichtig fahren. Und in Rostock in der Lübecker Straße stadtauswärts staut es sich vor der Baustelle am Hohlbeinplatz. Da haben wir einen Plus von 20 Minuten und an der Kreuzung am Stein Tor gab es einen Unfall, wird ein bisschen enger an der Stelle. Geblitzt wird auf der A19 Richtung Rostock im Dreieck Wittstock-Dosse, A24 Richtung Hamburg zwischen Zarentin und Gudow und Höhe Pritzweig beidseitig. B5 Ortsausgang Dersenow Richtung Fellan, B96 der Rügenzubringer Höhe Brandshagen und vor der Rügenbrücke Richtung Stralsund. B103 in Appelburg Richtung Plau am See, B105 da kann es hier erwischen in Altheide Richtung Rostock, B110 Ortsausgang Usedom-Stadt Richtung Ahlbeck. Immer noch, der steht ja schon ein bisschen, melden Sie sich gerne bei uns. B192 in Neuendorf Richtung Neubrandenburg, B194 in Demmin-Meyenkrebs, B196 in Zirko Richtung Bergen, B321 in Schwerin, Höhe Baumarkt beidseitig, Ortsausgang Gnies Richtung Parzig, zwischen Grabow und Prieslich, in Neumukran beidseitig, zwischen Nossentiner Hütte und dem Abzweig nach Malkwitz, in Rostock, Rüversheger Chaussee statt einwärts und zwischen Röbel und Sitow.
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1: Es ist ja, wie es ist.
0: Und das sind ihre Gäste. Herr Ahlers.
2: Na, das tut ja nichts zu sagen.
0: Udo.
3: Ja, das kann's haben.
0: Und Opa Gerke.
4: Steffi, machst du mir Mettbrötchen?
1: Nee, Franz, hab ich heute nicht da. Milch und Zucker nehmt ihr selber, ne? Was gibt's Neues?
2: Ja, da wollte ich dich grad fragen. Was ist das denn alles für einen neumodischen Scheiß?
1: Du, das ist ein Beagle-Sandwich.
2: Was ist das?
1: Ein Beagle-Sandwich. Die teste ich diese Woche mal. Mein Lieferant sagt, die Ketten machen das schon lange. Und ich muss ja auch irgendwie Schritt halten. Also ich habe Türkei-Taste, Tuna-Salat, Veggie, Chicken Fajita, Santa Fe und Caprese kostet 2,80.
3: Chicken Fajita? Was ist das denn?
1: Ja, du, da muss ich selber erst mal in eine Liste gucken. Ich glaube, das war irgendwie mit scharfe Soße oder... Also ihr stellt auch Fragen.
3: Du, so ein Beagle, das ist mit Loch teurer als ohne. Ja, ist doch so.
1: Ja, aber...
3: Ja, ist das so oder ist das nicht so?
2: Ja, nur weil das mit Loch schicker ist.
3: Ne?
2: Wenn da so ein bisschen Salat in der Mitte rausguckt, das zahlst du natürlich das Design mit. Das ist wie beim Möbel. Und dann kommt das hier fertig an und keiner weiß, wo das alles schon gelegen hat.
3: Ja, und dann ist da nicht mal Butter drauf, sondern nur, ja, was ist das?
1: Nein.
3: Käsecreme.
1: Nein,
4: du,
1: das ist...
4: Steffi!
1: Ach, das ist doch... Also jetzt guck ich mal nach.
4: Steffi!
1: Eine Frischkäsezubereitung mit Tomato, Relish.
4: Kann man hier auch mal Wünsche äußern?
1: Und Hühnersalat mit Worcestersoße. Meinetwegen, Franz.
4: Dann hätte ich gern Zwiebel mit Beagle ohne Loch in der Mitte und Markenbutter.
2: Alles Franz, der war noch gut.
3: Allein schon.
1: Da ist natürlich was dran. Nimm mal einen Roggi.
3: Was war da ein Rätsel?
4: Ich brauch noch weibliches Huftier.
1: Giraffe?
4: Nee.
1: Ja, nee, den weiß ich auch nicht.
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0: Unser Thema hier bei NDR1 Radio MV ist noch einmal der Angriff vom 7. Oktober. Vor 3 Jahren hat dieser Terrorangriff auf Israel mit etwa 1200 Todesopfern auch das Leben der aus Rostock stammenden Schriftstellerin und Journalistin Katharina Hüftmann verändert. Sie ist vor einigen Jahren nach Israel ausgewandert, lebt seitdem in der Hauptstadt Tel Aviv und sie hat jetzt mit unseren Kollegen aus dem Ostseestudio Rostock über ihre Erlebnisse während und auch nach dem Terror vom 7. Oktober 2023 gesprochen. Melanie Jaster fasst es zusammen.
1: Katharina Hüftmann-Giobotaro beschreibt den 7. Oktober als einen Wendepunkt in ihrem Leben. Die Lage ist für sie und ihre Familie gefährlich geworden. Israel riegelt den Gazastreifen ab. Es kommt zu einer Hungersnot unter der Zivilbevölkerung. Schließlich schickt die Regierung Truppen. Der mit Israel verfeindete Iran greift das Land mit Raketen an.
2: Also wir sind ja eigentlich seit dem 7. Oktober im Krieg. Die 2 Kriege mit dem Iran, vor allen Dingen der letzte, der ja 6 Wochen ging. Und in den Krieg bin ich quasi gestartet mit einem 5 Tage alten Baby, mein 3. Sohn.
1: Angriffe erlebt die Familie schon früher. Aber die Attacken des Iran sind deutlich heftiger als die vergangener Jahre. Katharina Hüftmann-Giobotaro flieht mit ihren Kindern aus der Hauptstadt in die Wüste.
2: Und so fand ich mich mit meinem 5 Tage alten Baby am Straßenrand wieder. Und über uns flogen die Raketen. Und ich glaube, dass diese Erfahrung noch mal so eindrücklich war.
1: Doch trotz dieser Erfahrung bleibt die Schriftstellerin in Israel. Sie und der Vater ihrer Kinder wollen das Land nicht den Extremisten überlassen, wie sie sagt. Sie möchte einen Teil dazu beitragen, dass die Demokratie in dem jüdischen Land erhalten bleibt.
2: Und insofern glaube ich, darf man nicht aufhören, daran zu glauben, dass auch mit unseren palästinensischen Nachbarn, dass auch mit dem Iran ein Frieden möglich ist. Natürlich müssen dafür bestimmte Bedingungen erfüllt sein. Und von unserer Seite aus Israel wünsche ich mir jetzt erstmal, dass am 27. Oktober die Wahlen so ausgehen, dass wir eine neue Regierung bekommen.
1: Sollte die Regierung von Ministerpräsident Benjamin Netanyahu abgewählt werden, sieht die Autorin eine Chance für ihre Wahlheimat. Eine gemäßigtere Regierung, so hofft sie, könnte dann einen ausgleichenden Kurs mit den anderen Akteuren im Nahen Osten einschlagen.
2: Also der höchste Wunsch, den man, glaube ich, haben kann für Israel und die Region, ist natürlich Frieden. Und das kommt einem manchmal schon fast lächerlich vor in Anbetracht dessen, wie schlimm die Situation gerade ist, vor kurzem noch war, jederzeit wieder werden kann. Aber man darf nicht vergessen, dass Israel schon Friedensabkommen nach ganz schlimmen, schweren Kriegen geschlossen hat mit Ländern, von denen man nie dachte, dass man jemals mit ihnen in Frieden leben kann, wie zum Beispiel Ägypten oder Jordanien. Und diese Friedensabkommen halten.
1: Es war nichts weniger als Todesangst, die Katharina Hüftmann-Giobotaro selbst erlebte. Verarbeitet hat sie ihr Trauma in einem Roman. In dem Buch geht es um Freundschaften, die durch Kriege und Leid auf eine harte Probe gestellt werden. Um deutsche und jüdische Geschichte.
0: Ja, und dieses Buch, dieser Roman heißt Ozean. Und um diesen Roman geht es auch heute Abend nach 19 Uhr dann hier im Kulturjournal mit Ralf Markert.

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0: In Berlin ist heute mit mehreren Veranstaltungen an die Opfer des Massakers vom 7. Oktober in Israel gedacht worden. Terroristen der Hamas hatten heute vor 3 Jahren Israel überfallen, mehr als 1200 Menschen getötet und 251 Geiseln genommen. René Steuder.
2: Ja, in Israel wird heute den ganzen Tag an die Opfer erinnert. Am Ort des Nova Musikfestivals im Süden des Landes hielten Angehörige um 6.29 Uhr, dem Zeitpunkt des Beginns der Massaker, eine Schweigeminute ab. Israel-Korrespondentin Bettina Meyer sprach auf dem Gelände mit Teilnehmern des Gedenkens.
3: Man sieht, wie tief dieser Schmerz und das Trauma auch eben 3 Jahre später sitzen. Viele haben mir erzählt, dass sie es überhaupt immer noch nicht verstehen und nicht verarbeiten können. Und das liegt auch daran, dass die Regierung beispielsweise immer noch keine Verantwortung übernommen habe für das Versagen am 7. Oktober. Also die große Frage, die hier viele beschäftigt, ist, warum war eigentlich keiner da? Wo war die Regierung? Wo war die Armee? Das ist auch 3 Jahre später nicht geklärt. Es gibt nicht nur Gedenkveranstaltungen, sondern auch Protestkundgebungen in Israel, die genau das fordern.
2: Das IFO-Institut hat den Tankrabatt beobachtet und die Wirtschaftsforscher geben an, dass die Steuersenkung in großen Teilen an die Kunden geht, aber eben nicht vollständig. Bei Diesel und Super E10 seien in den ersten Tagen von den knapp 17 Cent durchschnittlich 15 weitergegeben worden. Die IFO-Experten kritisieren, dass Haushalte mit geringem Einkommen oder kleinen Autos grundsätzlich kaum von der Entlastung profitieren. Nach einem Wohnungsbrand in Stralsund am Montag ermittelt die Polizei wegen eines Tötungsdeliktes. In einer Wohnung in der Arnold-Zweig-Straße wurde eine 42-jährige Frau tot aufgefunden. Und im Zusammenhang mit dem Brand wurde ein 23-Jähriger festgenommen. Er soll sich zuvor in der Wohnung aufgehalten haben. Gegen ihn wurde Haftbefehl wegen des dringenden Tatverdachts eines Tötungsdeliktes und vorsätzlicher Brandstiftung erlassen. Bei der Herbstdeichschau in Bolzenburg an der Elbe ist eine neue App für den Deichschutz vorgestellt worden. Sie ist derzeit in der Pilotphase und soll im Falle eines Hochwassers helfen, Schadstellen an den Deichen zu melden. Christoph Kümritz aus dem Mecklenburg-Studio Schwerin.
4: Über die Deichläufer-App können Deichschützer Schäden mit Foto und Beschreibung sowie genauem Standort melden. In der Internetanwendung stehen Kategorien wie Sickerstelle, Ausspülung, Wühltierschäden oder Treibgut zur Auswahl. Die Meldungen werden zentral erfasst, so sollen Hilfskräfte bei Hochwasser schneller die richtigen Gegenmaßnahmen ergreifen können. Derzeit befindet sich die App in einer Erprobungsphase. Ab kommendem Jahr soll sie einsatzbereit sein. Die Deiche befinden sich laut staatlichem Amt für Landwirtschaft und Umwelt nach dem regenreichen Sommer in einem guten Zustand. Die gut gewachsene Grasnarbe schützt den Deich bei Hochwasser.
0: Das Wetter für uns in Mecklenburg-Vorpommern mit Jan Baumgart. Brauchen wir morgen Gummistiefel?
5: Ja, auf jeden Fall. Es wird deutlich herbstlicher bei uns im Land als bisher. Wir haben viele Wolken mit Regen, vor allem so in Mecklenburg. Im östlichen Vorpommern bleibt es trocken, da können Sie mit ganz normalen Schuhen rausgehen. Bei den Temperaturen geht es runter auf 15 bis 17 Grad, also etwas kühler als heute. Und an der Ostsee gibt es am Nachmittag Wind mit Böen der Stärke 8. Wird in den kommenden Tagen auch nochmal deutlich ungemütlicher. Den genauen Blick hat unser NDR-Wetterexperte Stefan Kreibum in einer guten halben Stunde drauf. Und die Wasserstandsvorhersage für unsere Ostsee. In der Nacht sind östlich von Rügen Wasserstände von 20 bis 45 Zentimeter, westlich von Rügen von 15 bis 40 Zentimeter über Normalhöhennull zu erwarten.
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5: In Rostock, da staute sich in der Lübecker Straße stadtauswärts vor der Baustelle am Hohlbeinplatz 25 Minuten plus und an der Kreuzung am Steintor gab es vorhin einen Unfall, könnte da etwas länger dauern. Dann wird geblitzt auf der A24 Richtung Hamburg zwischen Zarentin und Gudow und Höhe Pritzwalk beidseitig. B5 im Ortsausgang Dersenow Richtung Fellan, B96 der Rügenzubringer Höhe Brandshagen und vor der Rügenbrücke Richtung Stralsund, B103 in Appelburg Richtung Plau am See, B105 in Altheide Richtung Rostock, B110 Ortsausgang Usedom-Stadt Richtung Ahlbeck, B192 in Neuendorf Richtung Neubrandenburg, B194, da kann es Sie erwischen, in Demmin-Main-Krebs, B196 in Zirkow Richtung Bergen, B321 in Schwerin, Höhe Baumarkt beidseitig, Ortsausgang Gnies Richtung Parzig, zwischen Grabow und Großlarsch, zwischen Krüppelin und Gerzhagen, Höhe Altenhagen Ausbau, in Neumukran beidseitig. Zwischen Nossentiner Hütte und dem Abzweig Malkwitz, in Rostock-Röversäger Chaussee stadteinwärts und zwischen Röbel und Sito.
0: 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Dankeschön.
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0: Das Thema Pflege ist für viele Familien ein großes und die Tagespflege ist da auch für die betroffenen Menschen so wichtig, bedeutet ja Strukturgemeinschaft nicht allein sein.
6: Wir gehen draußen Blumenpflege machen. Das bedeutet uns viel. Man sitzt nicht zu Hause und grübelt und macht.
7: Ich freue mich schon immer auf den Freitag, weil ich immer freitags komme.
8: Möchtet nicht wieder missen.
0: Tja, wir waren in einer Einrichtung in Gardebusch unterwegs und auch die Menschen dort sind angesichts der anstehenden Pflegereform verunsichert. Wie gehen aber die Mitarbeiter in den Pflegestützpunkten, also in den Beratungsstellen für Pflegebedürftige und deren Familien damit um? Darüber reden wir in 7 Minuten hier

0: wichtigste Sicherheitsnetz für Millionen Menschen steht vor einer großen Reform hier in Deutschland. SPD und Union haben sich zuletzt ja erbittert um Kürzungen in der Pflege gestritten. Jetzt ist geplant, dass eine Kommission die großen Einzelheiten erarbeitet. Doch das Vertrauen etlicher Menschen ist angeknackst. Silke Zeppelin berät im Pflegestützpunkt in Parchim Menschen, die Pflege brauchen oder ihm Angehörige, die Pflege organisieren müssen. Wir haben mit ihr gesprochen und gefragt, ob sie das Ganze auch so pessimistisch sieht.
1: Ich war heute gerade in einer Tagespflegeeinrichtung in Parchim und habe mit der Einrichtungsleitung gesprochen, habe sie auch dazu befragt, wie sie das sieht. Und sie sagt, sie hat momentan eine gute Auslastung in ihrer Tagespflegeeinrichtung und sieht es natürlich bedenklich. Sie schaut wirklich doch ein wenig ängstlich in das kommende Jahr.
0: Die Pflege im Heim ist ja sehr teuer geworden, für viele nicht mehr bezahlbar, kaum bezahlbar. Werden also künftig viele Kinder für ihre Eltern aufkommen müssen? Wie sehen Sie das?
1: Kann ich nicht beurteilen. Ich bin nicht in der Politik unterwegs, aber die Ansätze dazu sind offensichtlich. Und es ist ja derzeit schon so, dass 3.000, teilweise auch bis 3.500 Euro an Eigenanteil bezahlt werden muss, was für viele nicht leistbar ist aufgrund ihres geringen Einkommens, ihrer geringen Rente und konnten sich natürlich in der Vergangenheit auch nicht viel ansparen. Und es ist für viele wirklich ein Riesenschritt, Sozialhilfe beantragen zu müssen. Und es geht ja oft schon eine lange Pflegekarriere im Vorfeld voraus, dass die Angehörigen über Jahre hinweg gepflegt haben. Und sie schaffen es einfach nicht mehr, auch mit allen ambulanten Strukturen. Und dann bleibt letztlich nur noch die stationäre Unterbringung.
0: Die Alternative ist ja die Pflege zu Hause, wenn es geht. Also wenn Angehörige die Zeit, die Möglichkeit dafür haben. Wir haben Frau Zeppelin auch gefragt, ob sie eine Gefahr sieht, dass Familien aus Kostengründen dazu gezwungen werden.
1: Also wir haben das tatsächlich so, dass die Leute bei mir sitzen mit ihrem Antrag und dann wirklich im Familienrat nochmal entscheiden, wir lassen das doch und wir steuern was dazu bei, dass sozusagen zum Beispiel ein Haus verwertbares Vermögen ja darstellt und dann nicht für die Heimunterbringung verkauft werden muss. Also das erleben wir tatsächlich, dass die Leute wütend sind und traurig, dass der Eigenanteil wirklich bei den Betroffenen komplett selber bleibt.
0: Ja, ein großes Thema, die Pflege, die anstehende Pflegereform. Silke Zeppelin vom Pflegestützpunkt in Parchim und ihre Ansichten zur Lage in der Pflege gibt es auch gleich dann im Nordmagazin heute Abend 19:30 Uhr im NDR Fernsehen. Da senden wir das gesamte Interview mit ihr.

0: Hier im Lieblingsmix für uns in Mecklenburg-Vorpommern bei NDR1 Radio MV liefern wir uns Ihnen vor 6:30 noch einen deutschen Hit. Und zwar von Annette Louisanne. Drück die 1, gibt's gleich. Und dieser Mann hat, ja, Traumjob. Er ist zum einen Chef von tausenden Angestellten und zum anderen meckert eben keiner von denen je über irgendwas, über die Arbeitszeiten schon gar nicht. Es geht nämlich um Berufsimker Andreas Pienka aus Beutzenburg, einer der wenigen Berufsimker übrigens hier in Mecklenburg-Vorpommern. Und Franziska Drewes aus unserer Redaktion Landwirtschaft, Umwelt und Natur hat ihn und seine fleißigen Bienchen besucht.
1: Noch schwirren Bienen herum auf dem Hof von Andreas Pienka. Der 62-Jährige schaut, ob seine Völker eine gesunde Königin und ausreichend Futter haben.
2: Wir nehmen ja Honig weg und müssen dann entsprechend das Defizit, das müssen wir natürlich ersetzen. Wir nehmen dort Zuckerlösung, also Weißzucker. Man guckt jetzt nochmal, wie die Völker in der Verfassung sind. Da achten wir jetzt drauf.
1: Mit 10 bekam Andreas Pienka sein erstes Bienenvolk anvertraut. Sein Vater war zu DDR-Zeiten einer der wenigen selbstständigen Berufsimker.
2: Was mich fasziniert, ist, wie die Bienen das jedes Jahr schaffen, in der Natur zu bestehen, auch über Millionen Jahre. Wenn man diesen Zeitraum mal überblickt, diese Klimaverschiebungen, die es auch auf der Erde damals schon gab, das hat die Biene alles geschafft und überlebt. Und jedes Mal, wenn ich ein Bienenvolk aufmache, erlebt man irgendwas und staunt über dieses Wunder Bienenvolk.
1: Andreas Pienka betreibt die Berufsimkerei mit seiner Frau. Sie arbeiten mit Landwirten rund um Beutzenburg zusammen, etwa während der Raps- und Kleeblüte. Er selbst ist per Gesetz ein landloser Landwirt.
2: Imker sind ja Teil der Landwirtschaft. Das kann man sehr gut sehen eigentlich an der historischen Entwicklung in Niedersachsen, wo die großen Heidehöfe bestanden früher. Da gab es also den Altbauern, der die Landwirtschaft hatte. Und der zweite Teil der Familie hat eben die Imkerei dort betrieben. Und das ist auch im Bundesgesetz so festgelegt, dass Imker halt Landwirte sind, weil wir eben auch im landwirtschaftlichen Sinne wirtschaften.
1: Der Imkermeister vermarktet seinen Raps, Löwenzahn oder auch Waldhonig vielfältig. Auf Wochenmärkten, über Hofläden oder den Großhandel. Doch es ist nicht leicht, wegen der Billigware aus dem Ausland.
2: Honig ist es so, dass speziell chinesische Ware den Ruf hat, dass sie da sehr stark verfälscht wird. Es gibt auch im Ausland beispielsweise die Möglichkeit, dass man Antibiotika für Bienenkrankheiten einsetzen darf. Das gibt natürlich dann Rückstände, die dann im Honig wären. Bei uns gibt es keine Toleranz, aber eingeführte Ware darf also Antibiotika zum Beispiel enthalten.
1: Andreas Pienka appelliert an Verbraucher, heimischen Honig zu kaufen. Nun halten seine Bienen erst einmal Winterruhe. Der 62-Jährige nutzt die Zeit und tauscht sich mit Berufskollegen aus. Aber schon jetzt freut er sich auf Mitte, Ende Februar, wenn seine Bienen sich wieder zeigen und ausfliegen.
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3: Jetzt haben wir es 6:30. Jetzt gibt es die Kurznachrichten mit René Steuder. Es ist genau 3 Jahre her. Damals haben islamistische Terroristen Israel überfallen. Etwa 1200 Menschen wurden getötet, Hunderte verschleppt. Nicht nur in Israel wurde da an die Opfer erinnert, René.
4: Nein, auch in Berlin haben zahlreiche Gäste aus Politik und Gesellschaft an die Opfer des Massakers vom 7. Oktober in Israel erinnert. Bundesinnenminister Dobrindt sagte in seiner Rede, Deutschland stehe fest und unerschütterlich an der Seite Israels. Jeder Politiker habe die Verantwortung, dass Antisemitismus bekämpft werde. In Israel selbst wurde heute den ganzen Tag an die Opfer erinnert. Am Ort des Nova Musikfestivals im Süden des Landes hielten Angehörige um 6.29 Uhr, das ist genau der Zeitpunkt, an dem das Massaker begonnen hat, eine Schweigeminute ab. In Berlin trifft sich am Abend der Koalitionsausschuss, um über die anstehenden Reformvorhaben zu debattieren. Union und SPD wollen über einen Zeitplan sprechen, die Beschlüsse zur Rente und Steuer umzusetzen. Weiteres Thema wird die Wahl des Landtagspräsidenten in Sachsen-Anhalt gestern sein. Es gibt den Verdacht, dass auch CDU-Abgeordnete in Magdeburg für den AfD-Politiker Rausch gestimmt haben. Und der ehemalige Präsident des Bundesnachrichtendienstes Hanning muss in U-Haft. Ein Ermittlungsrichter des Bundesgerichtshofs in Karlsruhe habe den Haftbefehl gegen den 80-Jährigen in Vollzug gesetzt. Das teilte die Bundesanwaltschaft mit. Hanning steht unter Spionageverdacht. Er soll interne Dokumente des BND nach seiner Amtszeit an ausländische Dienste weitergegeben haben.
3: Und jetzt gibt es Meldungen aus Ihrer Region.
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6: Mit Fabian Weishaupt. Guten Abend. Bei der Herbstdeichschau in Boitzenburg an der Elbe ist eine neue App für den Deichschutz vorgestellt worden. Sie ist derzeit in der Pilotphase und soll im Fall eines Hochwassers helfen, Schadstellen an den Deichen zu melden. Christoph Kümritz berichtet.
7: Über die Deichläufer-App können Deichschützer Schäden mit Foto und Beschreibung sowie genauem Standort melden. In der Internetanwendung stehen Kategorien wie Sickerstelle, Ausspülung, Wühltierschäden oder Treibgut zur Auswahl. Die Meldungen werden zentral erfasst, so sollen Hilfskräfte bei Hochwasser schneller die richtigen Gegenmaßnahmen ergreifen können. Derzeit befindet sich die App in einer Erprobungsphase. Ab kommendem Jahr soll sie einsatzbereit sein. Die Deiche befinden sich laut staatlichem Amt für Landwirtschaft und Umwelt nach dem regenreichen Sommer in einem guten Zustand. Die gut gewachsene Grasnarbe schützt den Deich bei Hochwasser.
6: Bei einem Unfall in Pampow ist gestern Abend eine 34 Jahre alte Autofahrerin leicht verletzt worden. Sie war laut Polizei an einer Ampelkreuzung bei gelbem Blinklicht in die Kreuzung gefahren und dann mit einem Auto, das Vorfahrt hatte, zusammengestoßen. Der 44-jährige Fahrer des anderen Autos blieb unverletzt. Der Schaden liegt bei etwa 40.000 Euro. Die Kreuzung war für mehr als 2 Stunden gesperrt. Bei einer Überprüfung stellten die Beamten fest, dass der 44-jährige Fahrer seit 10 Jahren keinen Führerschein mehr besitzt. Gegen ihn wird jetzt ermittelt. In Parchim haben sich heute 100 Vertreter aus Tourismus, Wirtschaft und Politik zum jährlichen Tourismusbranchentreff getroffen. Sie sprachen über die Zukunft des Tourismus in Westmecklenburg, vor allem über neue Ideen für Urlaub auf dem Land. Ein großes Thema war künstliche Intelligenz, denn Urlauber würden ihre Reisen jetzt häufig mit KI und damit anders planen als früher, so die Touristiker. Und die 26-jährige Jasmina Enz aus Boltenhagen hat in Lübeck den Personal Award des Handelsverbands Nord bekommen. Der Verband ehrt damit zum 4. Mal Beschäftigte im Einzelhandel. Jasmina Enz arbeitet im Kaufhaus Stolz in Boltenhagen, wo sie ihre Ausbildung verkürzte und mit Auszeichnung abgeschlossen hat. Als Preisgeld bekommt sie 500 Euro für die Teamkasse.
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3: Auf Hiddensee ist NDR-Wettermann Stefan Kreibohm und das ist doch ein ganz netter Herbst.
8: Ja, das ist also über den Tag, glaube ich, kann man heute nicht meckern. Es hat sich verbreitet, die Sonne durchgesetzt. Es gab ein paar Wolkenfelder, die waren recht hartnäckig teilweise. Aber es wurde warm, die Temperatur erreichte noch Werte von teilweise 22 Grad. Das ist so ja, das Oberste dessen, was im Jahreszeit noch möglich ist. Ging schon noch ein, zwei Grad mehr, aber viel mehr eben nicht. Die Jahreszeit schreitet voran. Aber damit ist jetzt auch Schluss mit diesem Zustrom, dieser sehr milden oder warmen Luft. Das wird sich jetzt ändern, das Tief Felicia kommt ins Spiel und das wird dann morgen oder bis morgen von Norddeutschland nach Südschweden und Finnland ziehen. Und das bleibt nicht ohne Folgen für uns, nämlich, dass eben Wolken reinkommen heute Nacht. Es ist anfangs noch leicht bewölkt oder klar, aber im Nachtverlauf bewölkt es sich von Westen her und ausgangs der Nacht kommt im westlichen Mecklenburg Regen auf, der so bis etwa 7 Uhr eine Linie Rostock-Müritz erreichen wird. Weiter östlich bleibt es noch trocken. Die Temperatur sinkt auf Werte von 12 bis 10 Grad ab bis zum Morgen.
3: Dann bleibt es eher kühler und wird es dann auch von Tag zu Tag kälter wahrscheinlich mit Felicita?
8: Felicia. Genau. Mhm. Ja, es wird zwar kühler, aber es wird nicht ungewöhnlich kühl oder sehr kühl. Es ist einfach dann normal temperiert. Mhm. Also das, was um Jahreszeit üblich ist, so Höchsttemperaturen morgen so bei 15 Grad etwa. Auch die nächsten Tage haben wir dieses Temperaturniveau, Höchsttemperatur bei 15 Grad. Aber es wird deutlich wechselhafter. Morgen ist es bewölkt, es gibt überall mal zeitweise Regen, wobei im Äußersten im östlichen Vorpommern wenig ankommt, sonst auch zeitweise recht viel Regen. Dann lockert es später auf am Nachmittag in Westmecklenburg, kommen wir Schauer hinterher. Der Wind frischt auf, morgen dreht auf West bis Nordwest, nachmittags mit Sturmböen an der Küste. Und auch die nächsten Tage bleiben unbeständig dann, Freitag bis Sonntag. Freitag eher so ein Landregen, Wochenende Schauerwetter mit Gewittern mit dabei und zeitweise böigem Wind.
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9: Es staut sich in Rostock in der Lübecker Straße stadtauswärts vor der Baustelle am Holbeinplatz ein Plus von 15 Minuten und Parkstraße stadtauswärts plus 10 Minuten. Geblitzt wird auf der A24 Richtung Hamburg zwischen Zarrentin und Gudow und Höhe Pritzwalk beidseitig. B5 Ortsausgang Dersenow Richtung Fellan, B96 der Rügenzubringer Höhe Brandshagen, B96 vor der Rügenbrücke Richtung Stralsund, B103 in Appelburg Richtung Plau am See, B105 in Altheide Richtung Rostock, B192 in Neuendorf Richtung Neubrandenburg, B196 in Zirkow Richtung Bergen, Ortsausgang Gnies, da kann es sie erwischen Richtung Parzig, zwischen Grabow und Großlarsch, Krüppelin und Gerzhagen, dazwischen Höhe Altenhagen Ausbau, zwischen Nossentiner Hütte und dem Abzweig nach Malkwitz, in Rostock Rüversäger Chaussee statt einwärts und zwischen Rübel und Sitow.
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0: Hätten wir doch in Chemie besser aufgepasst, ne? Dann wäre vielleicht auch ein Nobelpreis drin gewesen. Der geht in diesem Jahr an einen Franzosen und an einen Japaner. Und die beiden sind dafür verantwortlich, dass die Medikamente so wirken, wie sie sollen. Henri Cargan und Kenzo Soari haben bei ihrer Forschung zu chemischen Besonderheiten nämlich eine Entdeckung gemacht, für die sie eben heute den Nobelpreis bekommen haben. Es geht um asymmetrische Synthese oder auch ganz einfach um Spiegelbilder.
1: Heiner Linke, Vorsitzender des Nobelkomitees für Chemie, bei der Verkündung in Stockholm. Viele Moleküle kommen in zwei verschiedenen Varianten vor. Wie meine Hände sind sie das Spiegelbild voneinander. Sie sehen gleich aus, sind aber nicht identisch. Wenn Chemiker im Labor Moleküle, also winzige Bausteine, herstellen, bekommen sie fast immer beide Versionen. Lebende Organismen enthalten aber nur eine Version des Spiegelbilds, zum Beispiel die linke Version einer Aminosäure. Ein großes Problem, weil es Chemikern lange nicht gelang, nur eines dieser Spiegelbilder zu erzeugen, erklärt Linke im Interview.
2: Super wichtig, wenn es um Medikamente geht, weil oft nur die eine Version die ist, die man die Wirkung hat, die man wirklich haben will. Die andere vielleicht keine Wirkung hat oder sogar schädlich ist im schlimmsten Fall.
1: Henri Cargan und Kenzo Soai haben mit ihrer Forschung eine jahrzehntealte, grundlegende Frage der Chemie gelöst, sagt Linke.
2: Wie kann man überhaupt erreichen, dass man nur die eine Art des Spiegelbildes bekommt, so wie das in der Biologie ist? Und das ist die Lösung, die diese Preisträger dieses Jahr geliefert haben. Die haben verstanden, wie das im Prinzip entstehen kann.
1: Und mit ihrer Forschung dazu beigetragen, dass Chemiker Medikamente gezielter herstellen können. Einer der beiden Preisträger, der Japaner Kenzo Soai, war bei der Verkündung zugeschaltet.
3: Well, I'm very excited to receive the very nice news.
1: Er freue sich sehr über die schöne Nachricht, den Nobelpreis zu bekommen, so der 76-Jährige. Erreicht habe sie ihn beim Einkaufen. Soai hofft, dass der Nobelpreis für ihn und Cargan zu weiterer Forschung in ihrem Fach beiträgt. Das Gebiet sollte weiter vorangetrieben und noch intensiver erforscht werden, um das Leben besser zu verstehen. Die beiden Wissenschaftler teilen sich den Chemie-Nobelpreis zu gleichen Teilen. Wie alle Nobelpreise ist er in diesem Jahr mit 12 Millionen schwedischen Kronen dotiert, umgerechnet gut 1 Million Euro. Verliehen werden die Auszeichnungen am 10. Dezember, dem Todestag des Stifters Alfred Nobel.
0: Tja, das war Jana Sinram über die Chemie-Nobelpreisträger, die heute in Stockholm bekannt gegeben wurden. Morgen wird der Literatur-Nobelpreis verkündet und am Freitag wird dann in Oslo erklärt, wer in diesem Jahr den Friedensnobelpreis bekommt. Und das erzählen wir Ihnen natürlich auch hier bei NDR 1 Radio MV.

Ein Elefant, der Bilder malt. Den gab es gestern im NDR Nordmagazin zu sehen, im NDR Fernsehen. Den können Sie sich aber jetzt noch anschauen, zum Beispiel in der NDR MV-App. Der Film jedenfalls, aus dem diese Szene stammt, läuft beim Darßer Naturfilmfestival. Doch wie kommen eigentlich die Filme auf das Festival und was hat sich verändert beim Naturfilm in den letzten Jahrzehnten? Das klärt Ralf Markert gleich im Gespräch mit der Festivalleiterin Annika Rennspieß. Und zwar im Kulturjournal gibt's nach den 19 Uhr Nachrichten.

0: Die meisten 80er, die hören Sie hier im Lieblingsmix auf NDR1 Radio MV mit Desireless geht's in den Abend. Ich bin Ralf Markert, es ist jetzt 19 Uhr.
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0: In Berlin ist heute mit mehreren Veranstaltungen an die Opfer des Massakers vom 7. Oktober in Israel gedacht worden. Terroristen der Hamas hatten heute vor 3 Jahren Israel überfallen, mehr als 1200 Menschen getötet und 251 Geiseln genommen. René Steuder.
2: Und auch in Israel wurde heute den ganzen Tag an die Opfer erinnert. Am Ort des Nova Musikfestivals im Süden des Landes hielten Angehörige um 6.29 Uhr, dem Zeitpunkt des Beginns der Massaker, eine Schweigeminute ab. Israel-Korrespondentin Bettina Meyer sprach auf dem Gelände mit Teilnehmern des Gedenkens.
3: Man sieht, wie tief dieser Schmerz und das Trauma auch eben 3 Jahre später sitzen. Viele haben mir erzählt, dass sie es überhaupt immer noch nicht verstehen und nicht verarbeiten können. Und das liegt auch daran, dass die Regierung beispielsweise immer noch keine Verantwortung übernommen habe für das Versagen am 7. Oktober. Also die große Frage, die hier viele beschäftigt, ist, warum war eigentlich keiner da? Wo war die Regierung? Wo war die Armee? Das ist auch 3 Jahre später nicht geklärt. Es gibt nicht nur Gedenkveranstaltungen, sondern auch Protestgebungen in Israel, die genau das fordern.
2: Die Mineralölkonzerne geben den Tankrabatt der Bundesregierung offenbar nur teilweise weiter. Das geht aus Schätzungen des IFO-Instituts hervor. Christoph Johansen aus der Aktuellredaktion mit Einzelheiten dazu.
4: Das Institut hat sich die Entwicklung in den ersten 5 Tagen nach Inkrafttreten der Steuersenkung angeschaut. Demnach wurden von den knapp 17 Cent pro Liter bei Diesel und Super E10 im Durchschnitt jeweils 15 Cent an die Kunden weitergegeben. Vergangenes Jahr wurden pro Monat in Deutschland durchschnittlich 3,65 Milliarden Liter Diesel und E10 versteuert. Auf den Monat hochgerechnet würden die Daten des IFO-Instituts damit bedeuten, dass die Mineralölkonzerne einen mittleren zweistelligen Millionenbetrag nicht weitergeben. Basis der Berechnungen des IFO-Instituts ist ein Vergleich zwischen den Preisen in Deutschland und denen im Ausland.
2: Beim Bau von Schiffen in Norddeutschland sollen über Jahre Arbeiter aus Rumänien beschäftigt worden sein. Und das schwarz. Deshalb gab es groß angelegte Razzien des Zolls, auch hier bei uns in Mecklenburg-Vorpommern. In Wismar zum Beispiel wurde ein Mehrfamilienhaus durchsucht. Dort befindet sich eine Agentur für maritime Arbeitskräfte. Die Staatsanwaltschaft in Chemnitz ermittelt gegen 6 Beschuldigte zwischen 40 und 62 Jahren. Sie sollen beim Schiffbau Arbeiter aus Rumänien beschäftigt haben, ohne Sozialabgaben und Lohnsteuer zu zahlen. Der entstandene Steuerschaden wird auf etwa 5 Millionen Euro geschätzt. Wie können Moore, Wälder oder Böden dabei helfen, das Klima zu schützen? Um diese Frage geht es von heute an bei einer bundesweiten Themenwoche des Bundesumweltministeriums. Auch Mecklenburg-Vorpommern beteiligt sich mit zahlreichen Aktionen. Franziska Dreves aus der Redaktion Landwirtschaft, Umwelt und Natur.
5: Insgesamt 14 Förderprojekte präsentieren sich unter dem Motto Natur stärken, Klima schützen. In Stralsund etwa organisiert das Bundesamt für Naturschutz einen Aktionstag im Meeresmuseum. Das Thema Seegras. Es wird unter anderem erklärt, wie viel Kohlenstoff Seegras speichern kann. Das Kompetenzzentrum Natürlicher Klimaschutz bietet eine Exkursion in die Ueckermünder Heide an und zeigt dabei, wie Moore erfolgreich renaturiert werden. Das Biosphärenreservatsamt Südostrügen führt zu Salzwiesen, die ein wichtiger Lebensraum für bedrohte Arten sind. Alle Veranstaltungen bis nächsten Mittwoch sind öffentlich und richten sich an interessierte Bürger.
0: Sie hören NDR1 Radio MV und jetzt gucken wir auf das Wetter für unser Land. Jan Baumgart ist im Studio. Die Nachttemperaturen, wie werden die sich so entwickeln?
6: Ja, es geht so zurück auf 10 bis 12 Grad maximal, also nicht allzu kalt. Ist auch noch recht leicht bewölkt heute Nacht, zieht sich später auch noch ordentlich zu. Regen ist auch mit dabei in den frühen Morgenstunden. Im Osten bleibt es aber noch trocken, ändert sich dann aber morgen. Viel Regen mit Wolken auch dabei. Bei den Temperaturen geht es runter auf 15 bis 17 Grad und an der Ostsee wird es am Nachmittag windig mit Böen der Stärke 8.
0: Gucken wir mal auf die Straßen. 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
6: Da ist alles frei, aber fahren Sie nicht zu schnell, denn es wird geblitzt. Auf der A24 Richtung Hamburg zwischen Zarentin und Gudow. A24 Höhe Pritzwalk beidseitig. B5 Ortsausgang Dersenow Richtung Fellahn. B96 der Rügenzubringer Höhe Brandshagen. Und B96 vor der Rügenbrücke Richtung Stralsund. B103 in Appelburg Richtung Plau am See. B B105 in Altheide Richtung Rostock, B192 in Neuendorf Richtung Neubrandenburg, B196 in Zirko Richtung Bergen, Ortsausgang Gnies Richtung Parzig, zwischen Grabow und Großlarsch, zwischen Krüppelin und Gerzhagen, Höhe Abzweig nach Altenhagen Ausbau, zwischen Nossentiner Hütte und dem Abzweig Malkwitz in Rostock, Röversäger Chaussee stadteinwärts, zwischen Röbel und Sito steht auch noch einer.
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0: Sie haben es auch gerade bei uns in den Nachrichten gehört. Israel gedenkt der Opfer des Anschlags vor 3 Jahren. Wir haben mit der gebürtigen Rostockerin Katharina Höftmann-Ciobotaru gesprochen. Sie ist Schriftstellerin, lebt in Israel, hat die Anschläge als junge Mutter mit ihren Kindern erleben müssen. Und wie sie die Lage dort wahrnimmt, das hören Sie hier in der Sendung. Außerdem malende Elefanten und die Unterwasserwelt des Mittelmeeres. Das Darßer Naturfilmfestival, das läuft gerade. Hier im Journal erfahren Sie, was Sie auf keinen Fall verpassen sollten. Und Sonderzug nach Moskau, das Buch von Bastian Matteo Schanner. Willkommen zum Journal.

0: Für Sie einen schönen Abend. Sie hören NDR1 Radio MV. Hier ist das Kulturjournal. Die gebürtige Rostockerin Katharina Höftmann Chiobotaru wanderte vor einigen Jahren nach Israel aus. Sie lebt dort als Schriftstellerin und Journalistin in Tel Aviv. Die 42-Jährige lernte einen Israeli kennen und gründete mit ihm eine Familie. Doch der 7. Oktober 2023, der veränderte ihr Leben nachhaltig. Ihre Erlebnisse hat sie in einen Roman einfließen lassen. Unsere Kollegen aus dem Ostseestudio Rostock konnten mit ihr sprechen. Melanie Jaster berichtet.
1: Katharina Höftmann Chiobotaru beschreibt den 7. Oktober als einen Wendepunkt in ihrem Leben. Die Lage ist für sie und ihre Familie gefährlich geworden. Israel riegelt den Gazastreifen ab. Es kommt zu einer Hungersnot unter der Zivilbevölkerung. Schließlich schickt die Regierung Truppen. Der mit Israel verfeindete Iran greift das Land mit Raketen an.
2: Wir sind ja eigentlich seit dem 7. Oktober im Krieg und es kam ja dann irgendwie immer noch mehr Krieg im Krieg und noch ein Krieg im Krieg. Und die zwei Kriege mit dem Iran, vor allen Dingen der letzte, der ja 6 Wochen ging, und in den Krieg bin ich quasi gestartet mit einem 5 Tage alten Baby, mein 3. Sohn.
1: Angriffe erlebt die Familie schon früher. Aber die Attacken des Iran sind deutlich heftiger als die vergangener Jahre. Katharina Höftmann Chiobotaru flieht mit ihren Kindern aus der Hauptstadt in die Wüste. Doch noch bevor sie einen einigermaßen sicheren Ort erreichen kann, schlagen wieder und wieder Raketen ein.
2: Und so fand ich mich mit meinem 5 Tage alten Baby am Straßenrand wieder. Und über uns flogen die Raketen. Und ich glaube, dass diese Erfahrung noch mal so eindrücklich war.
1: Doch trotz dieser Erfahrung bleibt die Schriftstellerin in Israel. Sie und der Vater ihrer Kinder wollen das Land nicht den Extremisten überlassen, wie sie sagt. Sie möchte einen Teil dazu beitragen, dass die Demokratie in dem jüdischen Land erhalten bleibt.
2: Und insofern glaube ich, darf man nicht aufhören, daran zu glauben, dass auch mit unseren palästinensischen Nachbarn, dass auch mit dem Iran ein Frieden möglich ist. Natürlich müssen dafür bestimmte Bedingungen erfüllt sein. Und von unserer Seite aus Israel wünsche ich mir jetzt erstmal, dass am 27. Oktober die Wahlen so ausgehen, dass wir eine neue Regierung bekommen.
1: Sollte die Regierung von Ministerpräsident Benjamin Netanyahu abgewählt werden, sieht die Autorin eine Chance für ihre Wahlheimat. Eine gemäßigtere Regierung, so hofft sie, könnte dann einen ausgleichenden Kurs mit den anderen Akteuren im Nahen Osten einschlagen.
2: Also der höchste Wunsch, den man, glaube ich, haben kann für Israel und die Region, ist natürlich Frieden. Und das kommt einem manchmal schon fast lächerlich vor in Anbetracht dessen, wie schlimm die Situation gerade ist, vor kurzem noch war, jederzeit wieder werden kann. Aber man darf nicht vergessen, dass Israel schon Friedensabkommen nach ganz schlimmen, schweren Kriegen geschlossen hat mit Ländern, von denen man nie dachte, dass man jemals mit ihnen in Frieden leben kann, wie zum Beispiel Ägypten oder Jordanien. Und diese Friedensabkommen halten.
1: Es war nichts weniger als Todesangst, die Katharina Höftmann Chiobotaru selbst erlebte. Verarbeitet hat sie ihr Trauma in einem Roman. In dem Buch geht es um Freundschaften, die durch Kriege und Leid auf eine harte Probe gestellt werden. Um deutsche und jüdische Geschichte.
0: Die gebürtige Rostockerin Katharina Höftmann Chiobotaru hat hier bei NDR1 Radio MV erzählt, wie sie die Zeit nach dem Anschlag vom 7. Oktober 2023 erlebt hat und wie das Ganze ihr Leben in Israel nachhaltig verändert hat. 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

0: NDR1 Radio MV ist hier. Einen schönen Feierabend mit dem Kulturjournal. Sie möchten einen Blick werfen auf die höchsten Berge Frankreichs oder aber die Unterwasserwelt des Mittelmeeres erkunden? Dann auf zum Darßer Naturfilmfestival. Das ist gestern eröffnet worden. Die ersten Filme, die waren dort schon zu sehen. Noch bis Sonntag steht so einiges auf dem Programm. Was genau, das verrät uns die Festivalleiterin Annika Rennspies. Schönen guten Abend.
1: Schönen guten Abend, vielen Dank für die Einladung.
0: Frau Rennspies, Sie haben das Programm im Blick. Was sollte ich denn keinesfalls verpassen?
1: Sie sollten auf keinen Fall verpassen, unsere Wettbewerbsfilme für den Deutschen Naturfilmpreis. Die zeigen wir an all unseren Tagen bis zum Samstag. Und da kriegen Sie eigentlich einen ganz wundervollen Überblick über alles, was der deutsche Natur- und Umweltfilm gerade zu bieten hat.
0: Wie genau muss ich mir bei Ihnen die Auswahl vorstellen? Also bewerben sich die Autorinnen und Autoren mit ihren Filmen bei Ihnen?
1: Richtig. Die reichen ihre Filme ganz normal ein und dann ist es so, dass wir zwei verschiedene Jurys da dran sitzen haben, die sich alle Filme anschauen. Eine Nominierungsjury als Vorjury und am Ende dann eine Preisjury, die sich die 12 nominierten Filme anschaut und daraus dann die Preisträger für unsere einzelnen Kategorien auswählt.
0: Könnt ihr mir vorstellen, dass das wirklich eine Arbeit ist, die sich ein wenig zieht? Läuft das wochenlang, dass Sie diese Filme anschauen und dann wahrscheinlich auch diskutieren? Oder wie müssen wir uns das vorstellen?
1: Definitiv. Die Nominierungsjury, die schaut ja zwischen 100 und 150 Filmen, die eingereicht werden. Und wir teilen die Jury da zwar auf, aber trotzdem schauen alle Jurymitglieder ziemlich viele Filme. Die laufen ja bei uns, die sind immer im Schnitt zwischen 45 Minuten und 90 Minuten. Da gibt es einiges zu schauen. Und dafür muss man sich auch entsprechend Zeit nehmen.
0: Haben Sie sich denn bei der Festivalorganisation ganz und gar auf die Erfahrung der Vorjahre verlassen? Oder gibt es noch etwas, das in diesem Jahr ganz neu ist, außer die Filme natürlich?
1: Wir haben natürlich schon einige Dinge, die in diesem Jahr neu sind. Das ist zum Beispiel so, dass wir dieses Jahr einen neuen Spielort haben. Wir sind dieses Jahr mit Dierhagen, dem Ostseebad Dierhagen, haben wir noch einen neuen Spielort dabei. Das Tolle ist aber eigentlich, dass wir immer wieder ein großes Team haben, was jedes Jahr dabei ist. Und dementsprechend kann man da auch auf ganz viel Erfahrung bauen beim Technikteam, beim ehrenamtlichen Team, bei den ModeratorInnen, dass alles glatt läuft.
0: Auch der Naturfilm, der verändert sich ja im Laufe der Zeit. Die Älteren, die erinnern sich bestimmt noch an die alten Schwarz-Weiß-Bilder von den Galapagos-Inseln, an die sonoren Stimmen von Heinz Sielmann oder ich zum Beispiel als DDR-Kind an die Tierpark-Geschichten mit Professor Dr. Dr. Date. Heute ist die Technik ja eine ganz andere, die Erzählweise wahrscheinlich auch. Beobachten Sie da einen Trend im aktuellen Naturfilm?
1: Ein Punkt, der natürlich heutzutage enorm zugenommen hat in den Filmen, ist die ganze Umweltthematik. Das zeigt sich natürlich auch beim Deutschen Naturfilmpreis, wo wir zwei Hauptkategorien haben und auch seit einigen Jahren die Hauptkategorie Mensch und Natur, wo es halt wirklich auch um Umweltthematiken in Filmen gibt. Und das war früher gar nicht so Thema.
0: Das Darßer Naturfilmfestival und ich darf auf unsere ndr.de/mv-Seite hinweisen. Da sehen Sie nämlich nochmal, wie beeindruckend dieser Film auch sein kann, wenn ein Elefant ein Bild malt. Wir haben das gestern gesendet im Nordmagazin, im NDR-Fernsehen. Finden Sie bei uns noch im Internet. Dann Ihnen viel Erfolg bei den kommenden Festivaltagen. Sonnabendabend wissen wir dann, wer die begehrten Preise des Festivals mit nach Hause nehmen wird. Aber auch am Sonntag sind dann noch Filme zu sehen in Prerow und in der Hansestadt Stralsund. Vielen Dank, Annika Rennspies, die Festivalleiterin des Darßer Naturfilmfestivals. Schöne Grüße.
1: Dankeschön. Zurück.
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0: Hier bei uns in Mecklenburg-Vorpommern, ja auch in vielen Teilen von Ostdeutschland, wird der Russlandkurs der Bundesregierung besonders kritisch gesehen. Laut Umfragen wünschen sich viele Menschen ein Ende der Sanktionen und eine Wiederinbetriebnahme der Nord Stream Pipelines. Hier ist das Kulturjournal, Sie hören NDR 1 Radio MV. Ein Russland-Experte las gestern in Rostock aus seinem Buch Sonderzug nach Moskau. Bastian Matteo Schanner sagt, wir haben viel zu sehr versucht, dem Kreml zu gefallen und wenig rote Linien gesetzt. Frank Bräuner hat mit ihm gesprochen.
1: Sotschi am Schwarzen Meer 2017. Treffen von Angela Merkel und Russlands Präsident in dessen Sommerresidenz. Plötzlich kommt Putins Labradorhündin Koni in den Raum, schnüffelt an Kanzlerin Merkel, die wiederum sichtlich skeptisch auf die Begrüßung reagiert. Von Merkels Angst vor Hunden habe er nichts gewusst, wird Putin später sagen. Und Merkel, die lächelt tapfer trotz dieser Provokation. Eine typische Szene für die deutsch-russischen Beziehungen, meint Bastian Matteo Schanner von der Uni Potsdam.
2: Man wollte Russland einbinden, man wollte die Verflechtung mit Russland herstellen, aber man hat nicht darauf reagiert, wenn Russland sich falsch verhalten hat. Da hat man nie nachgesteuert, weil man daran glaubte, dass es eine gegenseitige Abhängigkeit gibt.
1: Schanner ist Dozent am militärgeschichtlichen Lehrstuhl der Uni Potsdam. Für sein Buch Sonderzug nach Moskau hat er auch bis dato geheime Archive ausgewertet. Gestern las er im Gebäude der ehemaligen Stasi-U-Haft in Rostock. Schanner will mit einigen Mythen aufräumen. Etwa, dass die NATO Russland eingekreist habe und Moskau deshalb in die Enge getrieben worden sei. Der NATO-Beitritt der baltischen Staaten sei keine strategische Entscheidung gegen Moskau gewesen.
2: Es ist ein absoluter Mythos, zu sagen, der Krieg passiert aufgrund der NATO-Osterweiterung. Die NATO-Osterweiterung ist eine freiwillige Erweiterung, weil die Staaten Ostmitteleuropas und zum Beispiel auch die baltischen Staaten Jahrzehnte, wenn nicht länger, Unterdrückung durch die Sowjetunion erfahren hatten und Angst hatten oder Sicherheitsbedenken hatten und deswegen dieser Allianz und eben auch der EU beigetreten sind.
1: Zweiter Mythos, es habe in der Vergangenheit zu wenig Diplomatie gegeben. Gerade erst der letzte Versuch in New York habe das Dilemma aufgezeigt. So klang das in der Tagesschau vom 26. September dieses Jahres.
3: Bundesaußenminister Wadephul ist am Rande der UN-Vollversammlung in New York überraschend mit seinem russischen Amtskollegen Lavrov zusammengekommen. Es war das erste Gespräch auf dieser Ebene seit Beginn des russischen Angriffskriegs gegen die Ukraine.
1: Hinterher hatte sich Russlands Außenminister Lavrov über das Treffen lustig gemacht. Wille zur Diplomatie sehe anders aus, so Schanner.
2: Und man sieht ja auch jetzt alle Gesprächsangebote verpuffen, weil Russland nie von seinen Maximalforderungen abgeht. Und dann haben sie eben ein Problem, wenn sie sprechen wollen, aber die andere Seite nicht sprechen mag. Dann hilft es nicht, dauerhaft nach mehr Diplomatie zu fragen, wenn man niemanden hat, mit dem man vernünftig sprechen kann und der eben auch willens ist, Kompromisse zu suchen. Der Kompromiss ist ja dann der Kern.
1: Viel zu lange hätten Deutschland, aber auch andere westliche Staaten versucht, Russland mit Konferenzen und Wirtschaftsbeziehungen einzubinden, ohne rote Linien zu ziehen. Gerade Angela Merkel hätte aber gewusst, dass es geradezu unmöglich war, Putin von seinen Großmachtträumen abzubringen. Trotzdem habe die ehemalige Kanzlerin es immer wieder versucht, wie hier bei einem Treffen in Moskau 2017.
4: Ich vertrete die Meinung, dass auch wenn es in einigen Fragen gravierende Meinungsverschiedenheiten gibt, immer wieder gesprochen werden muss. Und über das Sprechen verliert man auch nicht den Blickwinkel des anderen.
1: Bloß rote Linien habe Merkel eben nie aufgezeigt, wie auch andere nicht, meint Schanner. Trotz der Krim, trotz des Mordens in Tschetschenien. Für die Zukunft empfiehlt er,
2: man dürfte jetzt nicht den Fehler machen, um wieder selbst derjenige zu sein, der sich als erstes anbietet wieder für eine Partnerschaft mit Russland. Die Bringschuld liegt bei der Regierung in Moskau. Die Bringschuld liegt nicht bei uns oder bei den Ukrainern.
1: Sonderzug nach Moskau. Bildlich beschreibt Schanner in seinem Buch so die deutsche Diplomatie mit Russland. Der Zug ist für ihn derzeit allerdings endgültig abgefahren.
0: Sonderzug nach Moskau. Geschichte der deutschen Russlandpolitik seit 1990 von Bastian Matteo Schanner ist bei CH Beck erschienen und kostet 34 €.

0: Vanessa Paradis hier im Lieblingsmix mit Be My Baby. Runter von der großen Bühne, raus aus dem Konzertsaal und dann rein ins echte Leben bei uns in Norddeutschland. Darauf müssen sich die Musikerinnen und Musiker einlassen, wenn sie das Abenteuer eines NDR-Kultur-Pop-Up-Konzerts mitmachen. NDR 1 Radio MV ist hier, das Kulturjournal. Gestern Abend auf dem Gutshof Detershagen bei Gröbelin. Dort sind Omar Sosa und die Musiker der NDR Big Band aufgetreten. Noch eine Woche zuvor stand der vielfach ausgezeichnete afro-kubanische Jazzpianist mit der Big Band im großen Saal der Elbphilharmonie auf der Bühne. Und gestern hat er den ehemaligen Kuhstall in Detershagen bis unter die Decke mit Musik und Energie gefüllt.
1: We are all friends sharing love, peace and unity through music.
2: Il est tutto. Tutto logo. Tutto lomo. Tutto arikuba bagua. Omifungegun.
3: Moment, kurz nochmal von Anfang an. Seit dem frühen Morgen wurde in Detershagen aufgebaut und vorbereitet, damit sich vor allem die Stars des Abends wohlfühlen. Die erste Begegnung zwischen Gastgeber Hinrich Both und Omar Sosa war schon mal ein guter Start.
4: Ich freue mich richtig und auch dieser Herr Sosa ist total nett, ein ganz freundlicher Mensch. Bin gespannt, wie das wird.
3: In der Big Band Posaunist Klaus Heidenreich ging es nicht anders als allen Künstlerinnen und Künstlern, die sich auf das NDR Kultur Pop-Up Konzertabenteuer einlassen. Man weiß eben nie, was einen erwartet.
5: Ja, es ist sehr schön hier. Wir sind quasi relativ kurzfristig hier angekommen und wenn man sich diesem Ort hier nähert, weiß man nicht, was hinter der nächsten Kurve kommt, aber es ist ja ein tolles, pompöses Anwesen. Es ist alles super, ja, ganz freundliche Umgebung hier.
3: Die hat auch der bekanntermaßen sehr spirituelle Jazzpianist Omar Sosa gespürt. Die Historie des seit 20 Jahren liebevoll restaurierten Hofes und die warmherzige Begrüßung haben ihn sofort eingenommen. Er hat das Pop-Up-Abenteuer von Beginn an genossen.
1: But this is what makes everything more unique, because you feel the energy of a place.
3: Und dann geht es endlich los. NDR-Kulturmoderatorin Anna Nowak eröffnet den Abend.
6: Ja, er ist wirklich eine Jazzlegende, Omar Sosa. Und wir erleben ihn hier heute Abend mit Mitgliedern der NDR Big Band. Auch eine enge musikalische Freundschaft zwischen denen und Omar Sosa. Omar Sosa mit einem warmen, riesengroßen Applaus.
1: You feel the energy, and this is beautiful. When you play in a place like this, it's like this. You play in somebody's living room with your friends. And this is basically what would happen tonight. We are all friends sharing love, peace and unity through music.
3: Omar Sosa fühlt sich wie bei einem Konzert im Wohnzimmer von Freunden. Das Motto Frieden, Miteinander und Liebe zur Musik. Omar Sosa erfüllt jeden Raum mit seiner Energie. Das schafft er auf seinen Tourneen in der ganzen Welt, auf großen Bühnen und in riesigen Konzertsälen. Und auch in Detershagen war das Publikum nach wenigen Minuten von seiner Ausstrahlung verzaubert. Und dieser unfassbar energetischen Musik, mit der er und seine musikalischen Freunde aus der NDR Big Band die restaurierten Balken des ehemaligen Kuhstalls fast zum Biegen gebracht haben.
7: Also genau das, was ich mir gewünscht habe, hat sich hier echt erfüllt. Und ich finde es so toll, dass solche Konzerte auch hier in der Prärie, sag ich jetzt mal, stattfinden. Ja, bin ganz begeistert.
8: Ah, Verzauberung, Gänsehaut. Ein wunderbares, außerordentliches Erlebnis, was man sich vorher nicht vorstellen kann.
9: Super, also sprachlos.
3: Als Omar Sosa das Publikum bei der Zugabe bittet, nach vorne zu kommen, mitzutanzen, es scheint sich alle Energie der letzten Stunde zu entladen. Aufgesprungen aus den Sitzreihen verwandeln die KonzertbesucherInnen den ehemaligen Kuhstall zu einer pulsierenden Performance von Verbundenheit.

Man kriegt richtig ein Gefühl dafür, oder? Ich habe mir gerade noch mal die Bilder angeschaut. Die können Sie sich auch gerne anschauen. Die Fotos von diesem Konzertabend im ehemaligen Kuhstall des Gutshofes Detershagen in Mecklenburg-Vorpommern mit Omar Sosa und den Musikern der NDR Big Band finden Sie unter ndr.de/kultur. Und auch auf Instagram, auf dem Kanal von NDR Kultur, bekommen Sie Einblicke in dieses besondere dritte NDR Kultur Pop-Up-Konzert an diesem wirklich ungewöhnlichen Ort.

0: Rock and Blues, da ist die Frau sowas von nach vorne gegangen. Einfach cool. Tina Turner, What you get is what you see. Was bleibt von der Liebe, wenn man seit 40 Jahren verheiratet ist? Durchatmen. Ich kann es nicht beantworten, ich bin noch nicht so weit und wir können das ja auch erstmal sacken lassen. Hier ist das Kulturjournal, Sie hören NDR1 Radio MV. Wenn man die Sätze des anderen kennt, seine Macken, seine Schwächen und ziemlich genau weiß, womit man ihn so ein bisschen auf die Palme bringen kann. Andreas Dresen macht daraus in seinem neuen Film Alte Liebe kein großes Ehedrama, sondern beobachtet ein Paar über 4 Jahrzehnte hinweg. Dagmar Manzel und Joachim Krohl spielen Lore und Harry. Einfach herrlich. Nach dem gleichnamigen Roman von Elke Heidenreich und Bernd Schröder.
1: Sie ist unsere Tochter, Harry.
2: Warum muss sie eigentlich ständig heiraten? Wie spießig ist das denn?
1: Ja, wir haben doch auch geheiratet.
2: Ja, einmal, damals, aus Liebe.
1: Liebe?
2: Ach, jetzt war es nicht mal mehr Liebe.
3: So klingt sie also, die alte Liebe. Lore und Harry sind seit 40 Jahren verheiratet. Er ist pensioniert, kümmert sich um seinen Garten und hat sich mit dem Leben ziemlich gut arrangiert. Sie arbeitet noch als Bibliothekarin und fragt sich zunehmend, ob das wirklich schon alles gewesen sein soll. Andreas Dresen und Laila Stieler erzählen die Ehe der beiden über 4 Jahreszeiten. Große Ereignisse bleiben meistens draußen. Es ist ein inneres Kammerspiel zwischen den beiden. In der Küche, im Garten, im Schlafzimmer, beim Einkaufen. 2 Menschen, die sich so gut kennen, dass aus einer Bratwurstschnecke problemlos eine Grundsatzdiskussion werden kann.
4: Bratwurstschnecken. 4.
1: 2 Bratwurstschnecken.
2: Wieso denn nicht 4?
1: Deshalb bleibt die Hälfte übrig und wieder ist ein Schwein umsonst gestorben. Deine Bratwurstschnecke war ja auch mal ein Tier.
2: Nee, die war immer schon Bratwurstschnecke.
3: Das klingt wie ein Sketch von Loriot, aber die Drehbuchautoren Dresen und Stieler führen die beiden nie vor. Hinter kleinen Reibereien wie diesen liegen 40 gemeinsame Jahre, unterschiedliche Lebensentwürfe und auch die Frage, was aus den eigenen Hoffnungen geworden ist. Die Romanvorlage von Elke Heidenreich und Bernd Schröder haben sie dafür in den Osten verlegt. Das schwingt mit, ohne dass alte Liebe daraus eine große historische Abrechnung macht.
2: Sag mal, wenn du nicht zu Hause bist und ich habe eine Meinung, habe ich dann immer noch Unrecht?
1: Es kann spät werden heute.
2: Ja, bei mir auch. Hier soll regnen.
1: Nicht in meiner App.
2: In meiner schon.
3: Es sind messerscharfe Dialoge für Schauspielende, die nicht auf die Pointe zielen. Dagmar Manzel und Joachim Krohl sind großartig in ihren Rollen. In einem Blick können 40 Jahre Enttäuschung und Verletzung liegen. Im nächsten 40 Jahre stille Liebe. Vor allem Manzels Lore ist keine gemütliche Identifikationsfigur. Sie ist spitz, ungerecht, manchmal verbittert. Aber auch voller Sehnsucht nach einem Leben, von dem sie nicht weiß, ob sie es verpasst hat. Harry wirkt dagegen zufrieden mit dem Erreichten. Alte Liebe zeigt, was Liebe nach 40 Jahren auch sein kann. Ein gemeinsam entwickeltes System aus Ritualen, Kränkungen, Fürsorge und Sätzen, die man schon 100-mal gesagt hat.
1: Früher haben wir oft zusammen gebadet.
2: Na, ich dusche ja lieber. Wann hat das eigentlich aufgehört? Und warum?
1: Ja, man wird alt, müde, langweilig.
2: Ich will aber nicht müde, alt und langweilig werden.
1: Bist du auch nicht?
2: Nein.
1: Noch nicht.
3: Das ist großes Schauspielerkino, gerade weil es sich so klein macht. Laila Stieler und Andreas Dresen sind wieder einmal das Sprachrohr ganz normaler Menschen. Alte Liebe ist ein Film, bei dem man sich nach dem Abspann neu verlieben kann oder sich scheiden lässt. Ein größeres Kompliment kann man einem Film über 40 Jahre Ehe kaum machen.
0: Tja, was für eine Spannbreite. Anna Wollner stellte Ihnen den Film Alte Liebe vor. Morgen 19.50 Uhr im CineStar in Neubrandenburg und auch zu sehen im Filmpalast in Stralsund.
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0: liegt Böhmen ans Meer. Das tschechische Architekturbüro Jin Jan hat das Motto aufgegriffen und einen 2300 Quadratmeter großen Pavillon entworfen. Er soll eine poetische Küstenlandschaft andeuten, mit Felsen, Inseln, Bojen und einem Leuchtturm. Insgesamt 75 tschechische Autorinnen und Autoren werden während der Buchmesse in Frankfurt erwartet, darunter die Schriftstellerin Radka Denemakova. Bei der feierlichen Eröffnung der Buchmesse am Dienstagabend hielt sie eine politisch motivierte Rede und spielte dabei auf das Küstenmotto an.
1: Ja, Literatur ist unsere Insel in diesem Ozean. Eine Insel des Humanismus, die an Bedeutung gewinnt in einer Zeit, in der Konsumentenrationalität und der Luxus von gesteigerter Gleichgültigkeit herrschen.
0: Begleitet von stehenden Ovationen griff sie bei der Eröffnung indirekt auch ihren Vorredner an, den tschechischen Kulturminister Otto Klempitsch.
1: Die Staatsminister für die Kultur, die die Kultur vernichten, kommen und gehen. Aber die Literatur bleibt.
0: Klempitsch gehört der rechtspopulistischen Regierungspartei an. Erst am Montag hatte die Regierung eine neue Kulturpolitik in Tschechien angekündigt. Teile der tschechischen Kulturszene befürchten eine Bedrohung ihrer künstlerischen Unabhängigkeit. Dass unterschiedliche Haltungen und Gegensätze beim Ehrengastauftritt aufeinanderstoßen, ist für den Literaturhistoriker Tomáš Kubíček, der den Ehrengastauftritt verantwortet, kein Problem, im Gegenteil.
2: Das gehört auch zu der Frankfurter Buchmesse. Das ist ein Platz für die Debatten, für die Dialoge. Und für mich sind wichtig, diese Momente mit den Leuten sprechen zusammen. Die müssen nicht dieselbe Meinungen haben, sondern sprechen zu können, das ist schon etwas Besonderes.
0: Zu den großen Namen der zeitgenössischen tschechischen Literatur gehören neben Radka Denemakova auch der Schriftsteller Jaroslav Rudisch oder die in der Ukraine geborene Dichterin Marie Iljaschenko. Zu entdecken sind viele weitere Literaten, darunter der queere Autor Marek Torčík, die Comiczeichnerin Stepanka Jizlovla und die preisgekrönte Schriftstellerin Dora Kapralova. Simone Bühler ist auf Frankfurter Seite die Leiterin des Ehrengastprogramms. Sie schätzt die tschechischen Bücher.
3: Die tschechische Literatur hat eine ganz besondere Art. Vor allem viele von den Autoren, die jetzt auch auf die Frankfurter Buchmesse kommen, die Gegenwart zu beobachten mit einer Leichtigkeit und gleichzeitig einer großen Seriosität.
0: Anlässlich der Buchmesse wurden fast 200 tschechische Bücher verschiedener Genre ins Deutsche übersetzt. Neben Literatur gibt es auf der Buchmesse auch Musik und andere Darbietungen aus Tschechien zu erleben. Darüber hinaus gibt es über die ganze Stadt verteilt ein tschechisches Kulturprogramm.
4: Gleich pünktlich um 20 Uhr die Sendung Der Tag kompakt mit allen wichtigen Themen von heute. Und im Lieblingsmix dieser wunderbare Hit von M-People, Moving On Up aus dem Album Elegant Slumming. Das war das Kulturjournal für heute. Ich bin Ralf Markert.

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1: Am Mikrofon René Steuder. Einen schönen guten Abend. 3 Jahre nach dem Massaker in Israel. Auch in Berlin gedenken die Menschen der Opfer. Razzia in Wismar und Wolgast. Zoll führt bundesweite Durchsuchung wegen Schwarzarbeit durch. Und IFO-Institut zu Tankrabatt. Erleichterung kommt nicht zu 100% an. In Berlin haben hunderte Menschen an die Opfer des Terrorangriffs der Hamas auf Israel vor 3 Jahren erinnert. Auf der zentralen Gedenkveranstaltung sprachen unter anderem Bundesinnenminister Dobrindt und der israelische Botschafter Prosor. Aus Berlin Jasper Ruppert.
2: Bundesinnenminister Alexander Dobrindt sagte auf der Gedenkveranstaltung am Berliner Bebelplatz, dass der Schmerz für immer bleiben werde. Jüdinnen und Juden und das Existenzrecht Israels seien Teil Deutschlands. Diejenigen, die das in Frage stellten, dagegen nicht. Und sie dürften es auch nicht werden. Der Angriff der Terrorgruppe Hamas am 7. Oktober 2023 war das schlimmste Massaker an jüdischen Menschen seit dem Holocaust. Über 1200 Frauen, Männer und Kinder starben bei der Attacke. 251 Menschen wurden zudem in den Gazastreifen entführt. Von ihnen starb mehr als die Hälfte in der Geiselhaft.
1: Beim Bau von Schiffen in Norddeutschland sollen über Jahre Arbeiter aus Rumänien schwarz beschäftigt worden sein. Deshalb gab es seit dem Morgen Durchsuchungen des Zolls in Norddeutschland und dem Vogtland hier in Mecklenburg-Vorpommern, in Wismar und Wolgast. Aus der Aktuell-Redaktion Fabian Weishaupt.
3: Knapp 100 Zollbeamte haben mehrere Objekte im Norden durchsucht. In Wismar lief die Durchsuchung eines Mehrfamilienhauses bis in den Nachmittag. Dort befindet sich eine Agentur für maritime Arbeitskräfte. Auch die Tiefgarage des Hauses wurde am Vormittag überprüft. Die Staatsanwaltschaft Chemnitz ermittelt gegen 6 Beschuldigte zwischen 40 und 62 Jahren. Sie sollen beim Schiffsbau Arbeiter aus Rumänien beschäftigt haben, ohne Sozialabgaben oder Lohnsteuer zu zahlen. Der entstandene Steuerschaden wird auf etwa 5 Millionen Euro geschätzt.
1: Die Mineralölkonzerne geben den Tankrabatt der Bundesregierung offenbar nur teilweise weiter. Das geht aus Schätzungen des IFO-Instituts hervor. Christoph Johansen aus der Aktuell-Redaktion.
4: Das Institut hat sich die Entwicklung in den ersten 5 Tagen nach Inkrafttreten der Steuersenkung angeschaut. Demnach wurden von den knapp 17 Cent pro Liter bei Diesel und Super E10 im Durchschnitt jeweils 15 Cent an die Kunden weitergegeben. Vergangenes Jahr wurden pro Monat in Deutschland durchschnittlich 3,65 Milliarden Liter Diesel und E10 versteuert. Auf den Monat hochgerechnet würden die Daten des IFO-Instituts damit bedeuten, dass die Mineralölkonzerne einen mittleren zweistelligen Millionenbetrag nicht weitergeben. Basis der Berechnungen des IFO-Instituts ist ein Vergleich zwischen den Preisen in Deutschland und denen im Ausland.
1: Ein bekanntes Gesicht verlässt die CDU im Land. Der Sprecher der Vereinigung der Unternehmensverbände, Sven Müller, tritt nach 44 Jahren aus seiner Partei aus. Jette Studier mit den Einzelheiten.
5: Er bleibe Christdemokrat, betont Müller, aber nicht in dieser CDU. Letzter Anstoß für seine Entscheidung, sagt er auf NDR-Nachfrage, sei die Wahl eines AfD-Landtagspräsidenten in Sachsen-Anhalt gewesen. Der hatte gestern nicht nur Stimmen von AfD und BSW bekommen, sondern wohl auch aus anderen Reihen, denen der CDU, so der Verdacht, der seitdem öffentlich diskutiert wird. Müller kritisiert, die Partei zeige in diesem Fall keine klare Haltung. Er fühle sich nicht mehr wohl in dieser CDU, die sich aus seiner Sicht ohne Leitplanken wie ein, so Müller wörtlich, führerloses Schiff im Wasser bewege. Mit der Wahlniederlage der Christdemokraten bei der Landtagswahl und ihrem Ausscheiden aus dem Landtag habe die Entscheidung dagegen nichts zu tun, betont Müller. Ebenso wenig mit seinem Beruf als Sprecher der Unternehmensverbände.
1: In Stralsund ermittelt die Polizei wegen eines Tötungsdeliktes. Am Montag hatte es in einer Wohnung gebrannt. Wie eine Sprecherin heute auf NDR-Anfrage sagte, wurde dort eine tote Frau gefunden. Konrad Buchwald aus dem Vorpommern-Studio.
6: Die 42-Jährige ist nach dem vorläufigen Obduktionsergebnis durch mehrere Stiche getötet worden. Die Polizei hat bereits einen 23-Jährigen festgenommen. Gestern wurde Haftbefehl gegen ihn erlassen wegen des dringenden Verdachts eines Tötungsdeliktes und vorsätzlicher Brandstiftung. Er sitzt nun in Untersuchungshaft. Am Montag war zunächst nur bekannt, dass nach dem möglichen Brandverursacher gesucht wurde. Zeugen hatten beobachtet, dass sich der Mann vor dem Brand in der Wohnung aufgehalten hatte. Möglicherweise wollte er durch das Feuer seine Spuren zerstören. Die Kriminalpolizei ermittelt.
1: Bei der Herbstdeichschau in Beutzenburg an der Elbe ist eine neue App für den Deichschutz vorgestellt worden. Sie ist derzeit in der Pilotphase und soll im Falle eines Hochwassers helfen, Schadstellen an den Deichen zu melden. Christoph Hümritz aus dem Mecklenburg-Studio.
7: Über die Deichläufer-App können Deichschützer Schäden mit Foto und Beschreibung sowie genauem Standort melden. In der Internetanwendung stehen Kategorien wie Sickerstelle, Ausspülung, Wühltierschäden oder Treibgut zur Auswahl. Die Meldungen werden zentral erfasst, so sollen Hilfskräfte bei Hochwasser schneller die richtigen Gegenmaßnahmen ergreifen können. Derzeit befindet sich die App in einer Erprobungsphase. Ab kommendem Jahr soll sie einsatzbereit sein. Die Deiche befinden sich laut staatlichem Amt für Landwirtschaft und Umwelt nach dem regenreichen Sommer in einem guten Zustand. Die gut gewachsene Grasnarbe schützt den Deich bei Hochwasser.
1: Wie können Moore, Wälder oder auch Böden dabei helfen, das Klima zu schützen? Um diese Frage geht es von heute an bei einer bundesweiten Themenwoche des Bundesumweltministeriums. Auch Mecklenburg-Vorpommern beteiligt sich mit zahlreichen Aktionen. Franziska Drewes aus der Redaktion Landwirtschaft, Umwelt und Natur.
8: Insgesamt 14 Förderprojekte präsentieren sich unter dem Motto Natur stärken, Klima schützen. In Stralsund etwa organisiert das Bundesamt für Naturschutz einen Aktionstag im Meeresmuseum. Das Thema Seegras. Es wird unter anderem erklärt, wie viel Kohlenstoff Seegras speichern kann. Das Kompetenzzentrum Natürlicher Klimaschutz bietet eine Exkursion in die Ueckermünder Heide an und zeigt dabei, wie Moore erfolgreich renaturiert werden. Das Biosphärenreservatsamt Südostrügen führt zu Salzwiesen, die ein wichtiger Lebensraum für bedrohte Arten sind. Alle Veranstaltungen bis nächsten Mittwoch sind öffentlich und richten sich an interessierte Bürger.
1: Kommen wir zum Wetter für uns in Mecklenburg-Vorpommern. In der Nacht ist es zunächst klar, dann aber ab Mitternacht von Westen her zunehmend bewölkt. In der Früh dann kommt westlich der Seenplatte Regen auf und die Temperaturen, die sinken auf 10 bis 12 Grad. Der Wind bleibt zunächst schwach aus Südost bis Süd. Morgen dann zieht erst dichte Bewölkung mit Regen durch. Am Nachmittag lockert es von Westen her ein bisschen auf. Einzelne Schauer sind hier und da noch möglich. Die Temperaturen dann so 15 bis 17 Grad. Und dazu dreht der Wind auf Nordwest und frischt kräftig auf an der Küste mit Böen bis zu 70 Kilometer pro Stunde. Im Binnenland sind es 60. So, noch der kurze Blick auf die Straße um 20 Uhr gleich 8 Minuten. Nix los, allen unterwegs eine gute Fahrt.
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1: Um 21 Uhr mit Milat Kupay. Die Spitzen von Union und SPD beraten zur Stunde im Kanzleramt über die Folgen der gestrigen Landtagssitzung in Sachsen-Anhalt. Dort wurde der AfD-Politiker Rausch zum Landtagspräsidenten gewählt und bekam mindestens 9 Stimmen von Abgeordneten anderer Parteien. Aus der NDR-Nachrichtenredaktion Gisela Former.
2: Die SPD hat den Verdacht, dass auch CDU-Abgeordnete dort für die AfD-Politiker gestimmt haben, nicht aber in ausreichendem Maße für den SPD-Kandidaten, für einen der Vizeposten. Die Sozialdemokraten fordern jetzt Erklärungen. Auch in der Bundes-CDU ist das Entsetzen groß. Parteichef Merz hatte ganz klar die Linie vorgegeben, keine Zusammenarbeit mit der AfD. Damit stellt sich nun die Frage, ob Merz überhaupt noch genug Einfluss, genug Autorität als Vorsitzender der CDU hat.
1: Frankreichs Regierungschef Le Cornu hat sich am Abend zu den landesweiten Protesten von Schülerinnen und Schülern geäußert. Er bezeichnete die Proteste als gerechtfertigt, machte aber keine konkreten Zugeständnisse. Aus Paris, Caroline Düller.
3: Niemand kann den Ängsten der Jugendlichen gleichgültig gegenüberstehen, sagte Sébastien Le Cornu wörtlich. Wie eine konkrete politische Antwort auf die Proteste aussehen könnte, bleibt aber auch nach der Ansprache vage. Le Cornu verwies auf eine extra eingerichtete Online-Plattform der Regierung. Dort können Schüler Vorschläge und Forderungen festhalten. In Sachen mehr Geld für Bildung, eine der wesentlichen Forderungen sowohl der protestierenden Schüler als auch der Gewerkschaften, machte der Regierungschef dagegen keine Zugeständnisse.
1: Der ehemalige BND-Präsident Hanning muss in Untersuchungshaft. Das hat ein Ermittlungsrichter des Bundesgerichtshofs in Karlsruhe entschieden. Gegen Hanning besteht der Verdacht der Spionage und des versuchten Landesverrats. Nach seiner Tätigkeit beim Bundesnachrichtendienst soll er jahrelang geheime Dokumente von einem ehemaligen Mitarbeiter bekommen haben. Laut Bundesanwaltschaft hat Hanning die Informationen für seine private Beratertätigkeit genutzt. Das Bundeskabinett hat die Pläne aus dem Bundesjustizministerium zum Schutz vor digitaler Gewalt auf den Weg gebracht. Der Gesetzentwurf sieht Änderungen im Strafrecht vor, um zum Beispiel die Herstellung sexualisierter Deepfakes zu verbieten, also durch KI produzierte Darstellungen. Auch das heimliche Herstellen intimer Bildaufnahmen soll künftig mit einer Freiheitsstrafe bis zu 2 Jahren oder einer Geldstrafe geahndet werden. Die Pläne der Bundesregierung stärken auch die Rechte der Betroffenen. Sie können künftig einfacher gegen die Täter vorgehen. Das waren die Nachrichten. Und das Wetter in Norddeutschland. Nachts zunehmend dicht bewölkt, von Westen her aufkommender Regen, Tiefstwerte 14 bis 10 Grad. Morgen viele Wolken, zunächst verbreitet regnerisch, im Verlauf wechselnd bewölkt, bei 12 bis 18 Grad. Es ist 21.03 Uhr.
4: Und hier ist der Verkehrsservice für den ARD-Abend. A2 Richtung Berlin zwischen dem Kreuz Hannover Ost und Hemmeler Wald, Stau an einer Nachbaustelle. Sie brauchen da mindestens eine halbe Stunde länger. Und die A29 Wilhelmshaven Richtung Ahlhorner Heide ist zwischen Oldenburg, Ohmstede und dem Kreuz Oldenburg Ost wegen Bauarbeiten bis morgen früh um 5 gesperrt. Die empfohlene Umleitung, das ist die U26. Und A44 Dortmund Richtung Kassel zwischen Marsberg und Diemelstadt 2 Kilometer Stau. So viel von uns. Kommen Sie gut und sicher an.
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4: Aus Erfurt von MDR Thüringen hören Sie den ARD-Abend heute anders. Mit mir, ich bin Romy Anders. Hi. Hi.

0: rd-abend@mdr.de. Heute wollen wir wissen, warum bei dieser Mittwoch ein schöner Tag bei Ihnen. War es die Herbstsonne, die dir gute Laune gebracht hat? War es das leckere Mittagessen, das vielleicht ganz spontan mal der Chef spendiert hat? Oder war es die Urlaubsreise, die Sie heute gebucht haben? Warum war dieser Mittwoch schön? Schreibt Jörg, es war schön, weil meine beiden Witchbacks heute bei mir waren, als ich am Schreibtisch saß. Viele Grüße von Jörg. Witchbacks, das sind ja auch nicht die allerkleinsten Hunde, ne? Wenn es die Kollegen nicht stört und alles erlaubt ist, okay, danke schön, Jörg. Da ist noch, noch jemand am Telefon, die Romy hier, hallo.
1: Hier ist die Silvia aus Berlin. Ich hatte heute einen wunderschönen Tag mit meiner 85-jährigen Mutti.
0: Aha.
1: Und alles zusammen, da haben wir uns ein wunderbares Stück Kuchen und einen Kaffee gegönnt im Eiscafé. Also, was will man mehr?
0: Absolut korrekt. Bei Kaffee und Kuchen, Eiscafé, Silke, da bin ich auch mal dabei. Wie war es denn bei Ihnen? Die Rumi hier, hallo?
2: Hi, hier ist Dieter.
0: Hi.
2: Aus dem schönen Saarland.
0: Mhm.
2: Ich hatte heute einen sehr guten Tag gehabt. Ich habe sehr viel erledigt bekommen.
0: Sehr gut.
2: Und es war richtig toll, die Sonne noch zu genießen. Ciao.
0: Ciao. Die Sonne heute, die tat ja wirklich so gut. Ja, habe ich auch genossen heute. Vitamin D aufgetankt. Was hat denn Mittwoch bei Ihnen so schön gemacht? 0800 80 80 110. Rufen Sie gern an beim ARD-Abend. Wir freuen uns hier.

schönen Tagesausklang wünschen wir. Mareike aus Braunschweig hat über ihren schönen Tag gerade geschrieben: Liebe Romy, heute war ein Glückstag bei mir. Ich hatte nämlich frei und das Wetter war warm und sonnig. Da konnte ich richtig schön die Seele baumeln lassen, einen ruhigen Waldspaziergang machen. Diese kleinen, unverhofften Geschenke, die muss man erkennen, schreibt Mareike. Es sind oft kleine Dinge, die glücklich machen und Kraft geben. Liebe Grüße. Dankeschön fürs Schreiben, Mareike. Wir grüßen Braunschweig. Und warum war denn Ihr Tag heute ein besonders schöner Tag? Das wollen wir wissen. ard-abend@mdr.de. Schlaf nicht ein. Sorry, steig nicht aus. Klaus Lage beim ARD-Abend. 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
11: 21.30 Uhr, es ist 9:30. Hier ist der Verkehrsservice für den ARD-Abend. A2 Richtung Berlin zwischen dem Kreuz Hannover-Ost und Hemmeler Wald, der Stau an der Nachtbaustelle dort. Sie brauchen eine Stunde länger. Dann haben wir die A29 Wilhelmshaven Richtung Ahlhorner Heide. Die Strecke ist zwischen Oldenburg-Ohmstätte und dem Kreuz Oldenburg-Ost gesperrt wegen Bauarbeiten bis morgen früh um 5. Die empfohlene Umleitung ist die U26. Passen Sie schon auf, bleiben Sie wach, bleiben Sie achtsam. Eine sichere Fahrt wünschen wir.
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11: Mit Romy Anders. Guten Abend. Hi.

ARD-Abendgemeinde. Schön, dass Sie sich von uns noch etwas begleiten lassen zum Tagesausklang. Es ist stockdunkel, draußen sitzt nicht mehr viel, aber wir holen jetzt dafür die Sonne nochmal ins Radio mit Musik, die nach Sommer klingt, nach Wärme, nach viel guter Laune. Denn wir sind ja auch das Radio mit den Lieblingshits. Ja, nur für den Fall, jemand hat es noch nicht gehört. 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

0: ard-abend@mdr.de oder Sie rufen an 0800 Basta 0800 80 80 110. Warum war dieser Mittwoch heute ein besonders schöner Tag bei Ihnen? Die Romiche, hallo.
1: Ja, hallo, das ist Jörg aus Mainz.
0: Hallo.
1: Ich bin gerade auf meinem Campingplatz, die ganze Woche schon und ab frei die Woche. Es war heute ein wunderschöner Tag. Die Sonne hat geschienen.
0: Stimmt.
1: Es ist trotzdem auch wenig Leute da. Es ist einfach die Ruhe, das perfekte Dasein.
0: Mhm.
1: Und man kriegt was geschafft und macht mal langsam ein bisschen Winterfesten alles. Und es ist einfach herrlich.
0: Das klingt toll. Dankeschön fürs Anrufen. You know.

0: Dieser Mittwoch heute, der war ja vom Wetter her fantastisch vielerorts. Wunderbare Herbstsonne, Temperaturen von über 20 Grad. Es war schön warm, die Luft war toll. Toller Mittwoch. Und das scheint auch bei Ihnen richtig gut gelaufen zu sein, der Tag. Wir fragen ja jetzt am Abend, was hat diesen Mittwoch für Sie besonders schön gemacht? Da kommen so viele Nachrichten und Anrufe rein. Ich verspreche, wir hören alles und wir lesen alles, nach und nach. Margitta, was hat den Mittwoch bei Ihnen so gut gemacht?
1: Ich hatte heute mit meiner Freundin ein richtig gutes Telefonat.
0: Okay.
1: Über unsere diversen Wehwehchen. Das tat so gut. Hm,
0: glaube ich.
1: Ich wünsche allen Hörern und Hörerinnen, dass sie auch solche Menschen in ihrem Umkreis haben.
0: Dankeschön, Margitta. Liebe Grüße. 0800 80 80 110. Die Romy hier.
2: Hallo, hier ist der André aus Gürzgeland, Brandenburg. Mhm. Also ich habe heute eine schöne Fahrradtour gemacht, 40 Kilometer. Ich habe die Toll. Sonne genossen, bin durch den Wald gefahren. Es war einfach nur traumhaft. Schöne Grüße an euch.
0: Schöne Grüße zurück. Und da ist noch jemand am Telefon.
3: Ja, hier ist Tobias aus Bedburg. Mhm. Mein Tag war heute fantastisch, weil ich hatte mein 40.

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1: Um 22 Uhr mit Milat Kupay. In der CDU spitzt sich der Streit um die Wahl des AfD-Politikers Rausch zum Landtagspräsidenten in Sachsen-Anhalt weiter zu. Rausch hat in der geheimen Wahl offenbar auch Stimmen aus der CDU-Fraktion erhalten. CDU-Chef Merz äußerte auf einer Veranstaltung in Berlin Unverständnis dafür.
2: Wer seine Stimme der AfD gibt, der spielt das Spiel der Extremisten und er zerstört Glaubwürdigkeit. Mit den Werten meiner Partei, der CDU, verträgt sich das jedenfalls nicht.
1: Bundeskanzler Merz. Die SPD fordert jetzt Aufklärung darüber, wer für Rausch gestimmt hat. Darum geht es Berichten zufolge auch beim Koalitionsausschuss, der gerade im Kanzleramt tagt. Frankreichs Premierminister Le Cornu hat sich in einer Ansprache an die protestierenden Schülerinnen und Schüler gewandt. Darin versprach er, die Lernbedingungen an den Schulen zu verbessern. Mehr Geld werde es aber nicht geben. Dafür solle es mehr Vertretungslehrer, überarbeitete Stundenpläne und Änderungen beim Zulassungsverfahren an den Universitäten geben. Die Bildungsgewerkschaften fordern dagegen zusätzliche Ausgaben in Höhe von 10 Milliarden Euro. Für morgen haben sie erneut zu einem Protesttag aufgerufen. Bei russischen Angriffen auf die Ukraine sind seit dem frühen Morgen mindestens 25 Menschen getötet worden. Das teilte der ukrainische Präsident Selenskyj mit. Aus Kiew, Nils Buhler.
3: In Kiew wurde am späten Nachmittag Luftalarm wegen Drohnen ausgelöst. Nach Informationen von Bürgermeister Vitali Klitschko sind Trümmerteile einer abgeschossenen Drohne auf ein fünfstöckiges Wohnhaus gestürzt. Währenddessen stieg die Zahl der Opfer in Priloki weiter an. In der kleinen Stadt östlich von Kiew sind mindestens 18 Menschen gestorben, unter ihnen 4 Kinder. Am frühen Morgen hatte eine Rakete ein mehrstöckiges Wohnhaus getroffen und vollständig zerstört. Die Stadt hat eine dreitägige Trauer ausgerufen.
1: Der Chemie-Nobelpreis geht in diesem Jahr an Forscher in Frankreich und Japan. Das hat die Königlich Schwedische Akademie der Wissenschaften in Stockholm bekannt gegeben. Henri Cagon und Kenzo Soai haben herausgefunden, dass viele Bausteine der Natur in zwei Varianten existieren und warum sich die Natur für eine von beiden entscheidet. Ihre Arbeit revolutionierte die Herstellung moderner Medikamente. Das waren die Nachrichten. Das Wetter in Deutschland. Nachts von Westen her teils kräftiger Regen, im Südosten meist trocken, Tiefstwerte 16 Grad am Oberrhein bis 6 Grad an der Oder. Morgen breitet sich Regen nach Osten aus, später von Nordwesten her wechselnd bewölkt mit Sonne, aber auch Schauern, Höchstwerte 12 bis 20 Grad. Und am Freitag weiterhin wechselhaft nur im Süden, etwas Sonne bei 10 bis maximal 16 Grad. Und die Zeit, es ist 22.03 Uhr.
4: Hier ist der Verkehrsservice für den ARD-Abend. A2 Richtung Berlin, zwischen dem Kreuz Hannover Ost und Hemmeler Wald, Stau an der Nachbaustelle dort. Sie brauchen jetzt eine Dreiviertelstunde länger. Und wir haben die A29 Wilhelmshaven Richtung Ahlhorner Heide. Die Strecke ist zwischen Oldenburg-Ohmstede und dem Kreuz Oldenburg-Ost gesperrt, wegen Bauarbeiten, bis morgen früh um 5. Die empfohlene Umleitung ist die U26.
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4: Guten Abend, Deutschland. Und einen erholsamen Tagesausklang. Den ARD-Abend hören Sie heute mal wieder etwas anders. Mit mir. Ich bin Romy Anders und grüße Sie ganz herzlich. Hi.

0: Musik von Jimmy Cliff, der ARD-Abend mit Ihren Lieblingshits. Wir wollen doch heute Abend von Ihnen wissen, was hat diesen Mittwoch für Sie so besonders gemacht? War es die schöne Herbstsonne? War es der besonders nette Kollege? Was war es denn bei Ihnen? ard-abend@mdr.de. Hallo Romy, schreibt Andreas aus dem Erzgebirge. Heute war ein guter Tag, da wir mit der Feuerwehr einen Falken retten konnten, zusammen mit der Höhenrettung. Der Falke hatte sich mit dem Halteseil der Falknerin oben im Baum verfangen. Aber alles ging gut. Sehr cool. Wir grüßen ganz herzlich Falkenstein im Erzgebirge und danken euch natürlich bei der Feuerwehr und bei der Höhenrettung. Ihr seid ja auch rund um die Uhr im Einsatz und habt da zu tun. Gut, dass wir euch haben. Und da ist noch jemand am Telefon. Hallo, hallo.
1: Hallo, ich bin der Eberhard aus Brandenburg an der Havel. Und ich war mit meiner Frau heute bei dem schönen Wetter in Potsdam. Wir haben einen wunderschönen Tag vollbracht und sind gut wieder nach Hause gekommen, haben schön gegessen, schön getrunken. Und ich freue mich, dass ich Ihre Sendung fast täglich hören darf. Okay. Danke und alles Gute für euch.
0: Na, danke schön. Wir danken für so nette, so tolle, so äußerst sympathische Hörer. Das macht den Mittwochabend für uns ja auch schon. Ist kurz vor 10:45. Einen wunderbaren guten Abend mit dem ARD-Abend.

Engel, Marius Müller-Westernhagen beim ARD-Abend. Und jetzt bei unserem Lied, also Leute, wenn wir das spielen, ich krieg da jedes Mal Gänsehaut. Weil es ist eine Mahnung an die Welt. Es geht um Hiroshima und damit auch um Nagasaki und den Atombombenabwurf im August 1945. Es ist die Mahnung, dass so etwas nie wieder passieren darf. Nie wieder Menschen so entsetzlich leiden dürfen. Hiroshima, jetzt beim ARD-Abend.

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4: Es ist kurz nach 11:30. Hier ist der Verkehrsservice für den ARD Abend. A2 Richtung Berlin zwischen dem Kreuz Hannover Ost und Hemmelerwald. Stau an der Nachbaustelle. Jetzt sind es nur noch 20 Minuten, die Sie da länger brauchen. Und wir haben die A29 Wilhelmshaven Richtung Ahlhorner Heide. Die Strecke ist zwischen Oldenburg-Umstede und dem Kreuz Oldenburg-Ost wegen Bauarbeiten gesperrt bis um 5 morgen früh. Die empfohlene Umleitung ist die U26. Und das war's schon. Passen Sie schon auf und kommen Sie gut und sicher und vor allem bald an.
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4: Wir lassen Sie nicht müde werden. Wir halten Sie wach, ob daheim oder noch auf Arbeit. Unterwegs, auf den Straßen oder auf den Schienen. Liebe Grüße aus dem ARD-Abend. Heute der Abend mal anders mit mir. Ich bin Romy Anders. Ja, und ich heiße Sie herzlich willkommen.

0: Jesse. Auch das ist ein Lieblingshit übrigens beim ARD-Abend. Auch wenn die Welt aus den Fugen gerät und wir oft gar nicht mehr hinterherkommen, alles zu verstehen, das ist egal. Denn es gibt Gott sei Dank drei Jungs, die alles für uns verständlich erklären. Der Johann, der Olaf und der Thorsten, die geben Antworten, die so sonst keiner gibt. Gut, dass wir sie haben.
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2: Die letzten Worte vor dem Tod.
3: Nimm das Kissen aus meinem Gesicht.
4: Ja, man sollte sich kurz fassen, finde ich auch.
3: Ja. Ich würde die zusammenrufen, die ganze Sippe, damit die denkt, die kriegt richtig Asche. Wenn die dann alle da sitzen, so tränennass und die Hand auf meine Hand gelegt haben, dann gebe ich denen mit so einer ersterbenden Grabstimme die Abholzeiten der Mülleimer durch. Mittwochs. Mittwochs muss die gelbe Tonne raus, vor 7 Uhr. Da musst du gucken und auf das Scharnier muss WD-40. Und dann sterbe ich. Dann habe ich richtig Bock drauf.
4: Schön.
3: Ich glaube, dass man keinen Wert drauf legt, was das letzte Wort ist.
4: Naja, wahrscheinlich sagt man sowas wie, das war's jetzt, ich bin gleich weg, mach's gut. Wir sehen uns, da wo ich gleich bin, kommt ihr auch noch hin. Und jetzt geht raus, sterben ist wie pinkeln. Wenn man mir dabei zuguckt, kann ich nicht.
3: Das ist ja mein Lieblingswitz. Ich möchte friedlich im Schlaf sterben wie mein Großvater, nicht schreiend und weinend wie seine Beifahrer.
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1: Es ist kurz vor 11, der ARD-Abend neigt sich allmählich dem Ende zu. Wir haben Sie ja heute gefragt, was war so besonders schön an diesem Mittwoch? Warum war das heute Ihr Tag? Und haben viele, viele angerufen. Wir danken nochmal an dieser Stelle für die netten Geschichten. Aber viele haben auch geschrieben. ard-abend@mdr.de. Auch Ulrike hat sich gemeldet. Sie schreibt, liebe Romy, ich hatte heute einen wunderschönen Tag, weil ich mit meiner Familie und Hund bei bestem Herbstwetter im Wald Pilze sammeln war. Wir haben viele Maronen gefunden, sodass wir neben dem tollen Spaziergang auch noch ein ganz leckeres Abendessen hatten. Hey, das klingt gut. Dankeschön, Ulrike. Gleich begrüßen Sie hier die Kollegen von der ARD Hitnacht ab 23 Uhr. Und ich wünsche Ihnen eine gute Nacht und morgen einen schönen Donnerstag. Alles Liebe, Ihre Romy Anders.

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1: Um 23 Uhr mit Milat Kupay. In der CDU spitzt sich der Streit um die Wahl des AfD-Politikers Rausch zum Landtagspräsidenten in Sachsen-Anhalt weiter zu. Rausch hat in der geheimen Wahl offenbar auch Stimmen aus der CDU-Fraktion erhalten. CDU-Chef Merz äußerte auf einer Veranstaltung in Berlin Unverständnis dafür.
2: Wer seine Stimme der AfD gibt, der spielt das Spiel der Extremisten und er zerstört Glaubwürdigkeit. Mit den Werten meiner Partei, der CDU, verträgt sich das jedenfalls nicht.
1: Bundeskanzler Merz. Um das Thema ging es, Berichten zufolge auch beim Koalitionsausschuss, der am Abend im Kanzleramt getagt hat. Details wurden im Anschluss nicht mitgeteilt. Nach der Zwangsräumung ihrer Wohnung ist die 87-jährige Spanierin Mari Carmen Abascal gestorben. Das teilte die Mietergewerkschaft Madrid mit. Ihr Fall hatte Massenproteste gegen hohe Mieten und Wohnungsnot ausgelöst. Aus der Nachrichtenredaktion Johannes Zuber.
3: Vor 2 Wochen wurde Mari Carmen Abascal von der Polizei aus ihrer Wohnung getragen, in der sie über 70 Jahre lang gewohnt hatte. Der neue Eigentümer hatte die Miete um 275% erhöht. Nach der Zwangsräumung kam es zu landesweiten Protesten, bei denen gingen Hunderttausende Menschen auf die Straße. Sie forderten unter anderem besseren Mieterschutz. Die Regierung wollte auch entsprechende Regeln einführen. Das Parlament lehnte die Dekrete aber ab. Daraufhin setzte Ministerpräsident Sanchez Neuwahlen an.
1: Frankreichs Premierminister Le Cornu hat sich in einer Ansprache an die protestierenden Schülerinnen und Schüler gewandt. Darin versprach er, die Lernbedingungen an den Schulen zu verbessern, mehr Geld werde es aber nicht geben. Dafür solle es mehr Vertretungslehrer, überarbeitete Stundenpläne und Änderungen beim Zulassungsverfahren an den Universitäten geben. Die Bildungsgewerkschaften fordern dagegen zusätzliche Ausgaben in Höhe von 10 Milliarden Euro. Für morgen haben sie erneut zu einem Protesttag aufgerufen. Der ehemalige BND-Präsident Hanning muss in Untersuchungshaft. Das hat ein Ermittlungsrichter des Bundesgerichtshofs in Karlsruhe entschieden. Gegen Hanning besteht der Verdacht der Spionage und des versuchten Landesverrats. Nach seiner Tätigkeit beim Bundesnachrichtendienst soll er jahrelang geheime Dokumente von einem ehemaligen Mitarbeiter bekommen haben. Laut Bundesanwaltschaft hat Herr Hanning die Informationen für seine private Beratertätigkeit genutzt. Das waren die Nachrichten. Und das Wetter in Deutschland. Nachts von Westen her teils kräftiger Regen, im Südosten meist trocken, Tiefstwerte 16 Grad am Oberrhein bis 6 Grad an der Oder. Morgen breitet sich Regen nach Osten aus, später von Nordwesten her wechselnd bewölkt mit Sonne. Die Temperaturen erreichen 12 bis maximal 20 Grad. Und die Zeit, es ist 23.03 Uhr.
4: Ja, und nach den Nachrichten wird Zeit für den Blick auf die Straßen. Hallo, an all unterwegs ist der Verkehrsservice in der ARD-Hitnacht. Ich habe die A2 im Blick, Hannover Richtung Berlin. Zwischen Kreuz Hannover Ost und Hemeler Wald gibt es 5 Kilometer Stau wegen einer Nachtbaustelle. A5 Darmstadt Richtung Heidelberg ist zwischen Dreieck Darmstadt und Darmstädter Kreuz wegen einer Nachtbaustelle vorübergehend gesperrt. A8 München Richtung Salzburg ist zwischen Bernau und Felden wegen Bauarbeiten bis morgen früh gesperrt. Dadurch staut sich die Umleitung auch, die sie über die U79 führt. Da brauchen Sie ein bisschen Geduld, wenn Sie drumherum fahren. A57 Krefeld Richtung Köln ist zwischen Krefeld Zentrum und Krefeld Oppum wegen Bauarbeiten bis morgen 5 Uhr gesperrt. A100 Stadtring Berlin Wedding Richtung Treptow ist zwischen Jakob-Kaiser-Platz und Rudolf-Wissel-Brücke wegen Bauarbeiten bis 5 gesperrt. A111 Berlin stadteinwärts ist zwischen Heckerdamm und Rudolf-Wisselbrücke wegen Bauarbeiten bis 5 gesperrt. Und in München, da sind der Effner-Tunnel und der Richard-Strauss-Tunnel, der Altstadtring-Tunnel und der Boschett-Srieder-Tunnel ebenfalls wegen Wartungsarbeiten gesperrt. Da wird überall gewartet in der Stadt. Das waren die Verkehrsmeldungen. Wir wünschen Ihnen weiterhin eine gute Fahrt.
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4: Heute mit André Holst vom NDR aus Magdeburg. Willkommen zur Nachtschicht Deluxe. Eintritt frei. Müdigkeit inklusive ein bisschen Power. Huey Lewis mit The Power of Love. Schön, dass Sie dabei sind.

0: The Box Tops in der ARD Hitnacht für Sie. Schön, dass Sie da sind. Ich weiß ja nicht, wo Sie die Nacht gerade erwischt haben. Auf dem Sofa, hinterm Lenkrad, im Job oder vielleicht auf einem streng geheimen Kontrollgang zum Kühlschrank. Na, wer weiß, was da drin ist. Wenn Sie Lust haben, können Sie es mir erzählen, können Sie es mir verraten. Schreiben Sie einfach an ard-hitnacht@mdr.de. Diese Mail, die landet hier direkt auf meinem PC. Dann kann ich Ihr Mailboy sein, sozusagen in der Nacht. Ich halte hier die Stellung, Sie liefern die Lageberichte und pack obendrauf noch einen schönen Soundtrack für Sie drauf. Da gibt's jetzt Imagination, Just an Illusion.
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0: Michael Musik hat uns ein Leben lang begleitet, die Bee Gees und Secret Love in der ARD-Hitnacht. Wir haben es 18 Minuten nach 11 und jetzt machen wir ein bisschen Dschungelfeeling, Dschungelcamp ohne Kameras, dafür mit ordentlichem 80er-Sound. Baltimore und Tarzan Boy, das ist der wahre Dschungelkönig. Und falls Sie jetzt durchs Wohnzimmer schwingen, vorher prüfen, ob die Gardinenstange wirklich lianentauglich ist.
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die Hitnacht, ja. Und manchmal braucht es keinen Reiseführer, um eine schöne Stadt zu finden. Nur zwei großartige Stimmen reichen. Cassandra Steen und Adel Tawil mit Stadt. Das ist Musik made in Germany vom Feinsten.

Eine schöne Stadt geworden, Cassandra Steen und Adel Tawil hier in der ARD-Hitnacht. 5 Minuten vor halb mittlerweile und ein Gruß ist reingekommen über ard-hitnacht@mdr.de. Und das nutze ich doch gleich mal, um nach Stuttgart zu grüßen. Das ist nämlich der Roland, der mich angeschrieben hat. Roland, Stadtbetriebsausflug mit Blick über die Stadt. Da heißt es heute leider Fieber und Bett. Ein grippaler Infekt hat ihn erwischt, nachdem ein erkälteter Kollege ihn angesteckt hat. Das passiert, kommt immer mal wieder vor. Langsam aber geht es wieder aufwärts. Dank guter Pflege durch seine Frau Hanne, gelernte Krankenschwester, und der passenden Hausapotheke. Da fühlt er sich schon viel besser. Roland wünscht allen Kranken ebenfalls hier in der ARD-Hitnacht schnelle Genesung und noch eine Bitte. Wer erkältet ist, bleibt am besten zu Hause und steckt nicht gleich die halbe Belegschaft an. Ja, Roland, das ist durchaus ein guter Tipp. Aber ganz ehrlich, wenn ich jetzt auch erkältet wäre, ich würde hier trotzdem sitzen, weil es mir unglaublich viel Spaß macht. Aber ein Vorteil hat es, ich sitze ja alleine in einem Raum mit ganz vielen Menschen, die es hören, aber ich kann nicht so schnell Menschen und Kollegen anstecken. Das ist ein Vorteil. Der Nachteil ist, wenn man dann doch dicht zusammenarbeitet. Also ganz herzliche Grüße nach Stuttgart an Roland. Gute Nacht und viele Grüße aus Magdeburg.

Da muss ich leider mal rauf, denn wir haben hier einen Falschfahrer auf der B17 Augsburg-Landsberg. Zwischen Königsbrunn Nord und Kloster Lechfeld-Geltendorf. Da kommt Ihnen ein Falschfahrer entgegen. Fahren Sie äußerst rechts und überholen Sie nicht. Auf der B17 Augsburg-Landsberg zwischen Königsbrunn Nord und Kloster Lechfeld-Geltendorf. Da ist ein Falschfahrer unterwegs. Vorsicht bitte in beiden Richtungen.

0: Remember Me von Cliff Richard hier in der ARD-Hitnacht. Zeit für den Blick auf die Straßen. Wir haben es 23.30 Uhr. Hallo an alle unterwegs. Hier ist der Verkehrsservice in der ARD-Hitnacht. Noch einmal die Warnung vor dem Falschfahrer. Auf der B17 Augsburg-Landsberg zwischen Königsbrunn Nord und Kloster Lechfeld-Geltendorf. Da kommt Ihnen ein Falschfahrer entgegen. Fahren Sie äußerst rechts und überholen Sie nicht. Wir melden, wenn die Gefahr vorüber ist. Weitere Meldungen. A2 Hannover Richtung Berlin zwischen Kreuz Hannover Ost und Themeler Wald 5 Kilometer Stau wegen einer Nachtbaustelle. A8 München Richtung Salzburg ist zwischen Bernau und Felden wegen Bauarbeiten bis 5 gesperrt. A57 Krefeld Richtung Köln ist zwischen Krefeld Zentrum und Krefeld Oppum wegen Bauarbeiten ebenfalls bis 5 gesperrt. Dann die A100 Stadtring Berlin-Wedding Richtung Treptow ist zwischen Jakob-Kaiser-Platz und Rudolf-Wissel-Brücke wegen Bauarbeiten bis 5 gesperrt. Und A111 Berlin-Stadt-Einwärts ist zwischen Heckerdamm und Rudolf-Wissel-Brücke ebenfalls wegen Bauarbeiten bis 5 gesperrt. Und hier meldet sich München, da sind der Effner-Tunnel, der Richard-Strauss-Tunnel und der Altstadtring-Tunnel und der Boschetzrieder-Tunnel ebenfalls wegen Wartungsarbeiten bis 5 in beiden Richtungen gesperrt. Da geht durch die Tunnelei im Augenblick überhaupt nichts. Das waren die Verkehrsmeldungen. Wir wünschen Ihnen weiterhin eine gute und störungsfreie Fahrt.
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0: Der Tag geht. André Holst kommt und mit ihm von Boyzone richtig gute Musi. Ein Cover, Father and Son.

0: Samantha Fox war das. ARD-Hit macht um 23.36 Uhr. Grüße gehen raus an Mike in Niedersachsen. Der hört nämlich die ARD-Hitnacht in Goslar. Hat gerade den Kühlschrank geplündert und wollte noch ein bisschen was snacken. Ich hoffe, es ist gelungen. Außerdem möchte Mike seinen Kumpel Leon grüßen, der gerade mit dem Auto Richtung Kalberstadt unterwegs ist. Gute Fahrt und weiterhin einen richtig guten Appetit gewünscht. Das ist schon mal ein Plan. Ja, und einen weiteren Gruß kann ich ja auch noch zelebrieren. Dieser Gruß geht nach Braunschweig an Mareike. Nach einem richtig schönen Tag, da hat sie es sich auf der Couch gemütlich gemacht mit einer Tasse Tee und natürlich der ARD-Hit-Nacht in den Ohren. Mehr Details zum gemütlichen Outfit gibt's allerdings nicht, weil es auch schon sehr spät ist, schreibt sie. Maike wünscht eine schöne Sendung und sagt, es muss nicht immer was Besonderes sein. Manchmal reicht auch einfach ein entspannter Abend. Vielen Dank für die lieben Grüße nach Magdeburg und eine angenehme Nacht nach Braunschweig. Und mit ganz viel Gefühl mache ich jetzt musikalisch weiter mit Musik von Dr. Hook.
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Und No Mercy in der ARD Hit Nacht. Gute Nachrichten hier jetzt um 10 vor 12. Entwarnung von der B17 Augsburg-Landsberg. Kein Falschfahrer mehr. Zwischen Königsbrunn Nord und Kloster Lechfeld-Geltendorf, da haben sie wieder freie Fahrt. Ja, und Nachteulen, heimliche Kühlschrankanbeter. Wir hören uns morgen wieder in ungefähr 10 Minuten nach den Nachrichten, falls ich bis dahin nicht von meinem Bürostuhl adoptiert wurde. Ich höre jetzt so ein bisschen Soundtrack, eine super Dosis der 80er, Deepish Mode und Just Can't Get Enough. Also, bis morgen.

0: Und hier ist noch eine Warnmeldung reingekommen in die ARD-Hitnacht. Hat sich dazwischen gemogelt. Vorsicht bitte in beiden Richtungen auf der A7 Hannover-Kassel. Zwischen Lutherberg und Kassel-Nord, da werden Gegenstände auf die Fahrbahn geworfen. Fahren Sie bitte besonders aufmerksam. Auf der A7 Hannover-Kassel zwischen Lutherberg und Kassel-Nord, da werden Gegenstände auf die Fahrbahn geworfen.
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1: Um 0 Uhr mit Wolfgang Berger. Die Spitzen von Union und SPD haben ihre Beratungen im Koalitionsausschuss beendet. Die Sitzung dauerte etwa 4 Stunden. Aus der Nachrichtenredaktion Karin Busche.
2: Bis tief in die Nacht ging es diesmal nicht. Kurz nach 22 Uhr war der Koalitionsausschuss zu Ende. Was besprochen wurde, ist bisher nicht bekannt. Aber aus Regierungskreisen hieß es, die Gespräche hätten in einer guten Atmosphäre stattgefunden. Man habe sich ausgesprochen, auch über die Ergebnisse der letzten Wahlen in Sachsen-Anhalt, Berlin und Mecklenburg-Vorpommern. Außerdem habe man darüber gesprochen, wie der Zeitplan ist bei den verabredeten Reformen. Die Regierungsfraktionen sollen heute informiert werden. Es hieß aber schon vorher, dass es keine neuen Beschlüsse geben würde.
1: Frankreichs Premierminister Le Cornu hat sich in einer Ansprache an die protestierenden Schülerinnen und Schüler gewandt. Darin versprach er, die Lernbedingungen an den Schulen zu verbessern. Mehr Geld werde es aber nicht geben. Dafür solle es mehr Vertretungslehrer, überarbeitete Stundenpläne und Änderungen beim Zulassungsverfahren an den Universitäten geben. Die Bildungsgewerkschaften fordern dagegen zusätzliche Ausgaben in Höhe von 10 Milliarden Euro. Für morgen haben sie erneut zu einem Protesttag aufgerufen. Bei russischen Angriffen auf die Ukraine sind innerhalb eines Tages mindestens 25 Menschen getötet worden. Das teilte der ukrainische Präsident Selenskyj mit. Aus Kiew, Nils Bula.
3: In Kiew wurde am späten Nachmittag Luftalarm wegen Drohnen ausgelöst. Nach Informationen von Bürgermeister Vitali Klitschko sind Trümmerteile einer abgeschossenen Drohne auf ein 5-stöckiges Wohnhaus gestürzt. Währenddessen stieg die Zahl der Opfer in Priloki weiter an. In der kleinen Stadt östlich von Kiew sind mindestens 18 Menschen gestorben, unter ihnen 4 Kinder. Am frühen Morgen hatte eine Rakete ein mehrstöckiges Wohnhaus getroffen und vollständig zerstört. Die Stadt hat eine 3-tägige Trauer ausgerufen.
1: Die US-Demokraten verklagen die Regierung von Präsident Trump wegen Werbespots auf Staatskosten. In ihrem Schriftsatz vor einem Bundesgericht in Washington bezeichnet die Partei die Werbung als rechtswidrige Propaganda. In den Werbefilmen werden Trump und seine Politik gelobt. Laut US-Medien haben sie bisher mehr als 12 Millionen Dollar Steuergeld gekostet. In knapp einem Monat sind in den USA Zwischenwahlen. Das waren die Nachrichten. Und hier noch das Wetter in Deutschland. Von Westen her teils kräftiger Regen, im Südosten meist trocken. Tiefstwerte 16 Grad am Oberrhein bis 6 Grad an der Oder. Tagsüber breitet sich Regen nach Osten aus, später von Nordwesten her wechselnd bewölkt mit Sonne, aber auch Schauern, Höchstwerte 12 bis 20 Grad. Am Freitag weiterhin wechselhaft, nur im Süden abseits der Alpen etwas Sonne, 10 bis 16 Grad. Sonnabend wechselnd bewölkt, teils etwas Sonne und Schauer bei 10 bis 17 Grad. Es ist 0:03 Uhr.
4: Und jetzt wird's Zeit für den Blick auf die Straßen. Hallo an alle unterwegs, hier ist der Verkehrsservice in der ARD Hitnacht. Vorsicht bitte in beiden Richtungen auf der A7 Hannover-Kassel in Höhe von Sandershausen. Da werden von einer Brücke Gegenstände auf die Fahrbahn geworfen. Fahren Sie da bitte besonders aufmerksam. Und nochmal die Entwarnung für die B17 Augsburg-Landsberg. Kein Falschfahrer mehr zwischen Königsbrunn, Nord und Klosterlechfeld-Geltendorf. Weitere Meldungen. A2 Hannover Richtung Berlin zwischen Kreuz Hannover Ost und Hemeler Wald 5 Kilometer Stau wegen einer Nachtbaustelle. A8 München Richtung Salzburg ist zwischen Bernau und Velden wegen Bauarbeiten bis 5 gesperrt. Dadurch haben wir Stau. Hier die A57 Krefeld Richtung Köln ist zwischen Krefeld Zentrum und Krefeld Oppum wegen Bauarbeiten bis 5 gesperrt. Aus Berlin von der 100 Stadtring Berlin Wedding Richtung Treptow, da kommt diese Meldung. Die Strecke ist zwischen Jakob-Kaiserplatz und Rudolf-Wissell-Brücke wegen Bauarbeiten bis 5 gesperrt. Und in München, da sind der Effner-Tunnel, der Richard-Strauss-Tunnel, der Altstadtring-Tunnel und der Boschetz-Rieder-Tunnel ebenfalls wegen Wartungsarbeiten bis ca. 5 gesperrt. Das war's. Das waren die Verkehrsmeldungen in der ARD-Hitnacht. Wir wünschen Ihnen weiterhin eine gute und störungsfreie Fahrt.
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4: Der Tag geht, André Holst kommt und dies ist der Countdown, the final Countdown mit Europe. Und hier ist er, der neue Tag, Donnerstag, 8. Oktober 2026.

0: Das war ganz viel Liebe von Rosenstolz und Vergessen schön. Hier in der ARD-Hitnacht um 12 nach 12. Ha, Schnapszahlenalarm. Wir haben heute den 8. Oktober und damit haben wir wieder Geburtstagskinder. Happy Birthday, das Team der ARD-Hitnacht mit den besten Wünschen an die Geburtstagskinder des Tages. Und was kann ich sagen? Viel Glück, viel Liebe und was liegt vor Ihnen? 12 Monate Glück hoffentlich. 52 Wochen Erfolg, 365 Tage Liebe und das sind dann 8.760 Stunden zum Genießen oder 525.600 Minuten Zufriedenheit und 31.536.000 Sekunden mit Menschen, die man mag. Ja, zum Geburtstag alles erdenklich Gute. Und dazu gibt's ein Geburtstagsständchen mit einem wunderbaren Künstler, der Musikgeschichte geschrieben hat.
1: Israel Kamakawiwole.
0: Ja, das war meine Aussprachedatenbank. Ich kann den so schlecht aussprechen. Das ist ein bisschen dämlich. Also Israel Kamakawiwole. Habe ich das richtig gemacht?
1: Israel Kamakawiwole.
0: Ja, mit Over the Rainbow.

Das war Balsam für die Seele, Climbing Fischer hier in der ARD-Hitnacht. 0.21 Uhr haben wir es und jetzt wird es hier dringend. Keine Sorge, kein Notfall, nur, wie ich finde, verdammt guter Rock. Ah, klingt nach Alarmstufe Rot. Das heißt bei uns im Radio nur lauter machen. Und ich finde, dass auch ihre Nachbarn die ARD-Hitnacht hören sollten, ob sie wollen oder nicht, aufdrehen.

0: Da die Nacht. Der Blick auf die Straßen, hallo an alle unterwegs. Wir haben es 0.30 Uhr mittlerweile. A2 Hannover Richtung Berlin zwischen Kreuz Hannover Ost und Hemeler Wald gibt es 5 Kilometer Stau wegen einer Nachtbaustelle. A8 München Richtung Salzburg ist zwischen Bernau und Felden wegen Bauarbeiten bis 5 gesperrt. Die A57 Krefeld Richtung Köln ist zwischen Krefeld Zentrum und Krefeld Oppum wegen Bauarbeiten gesperrt. Dann A100 Stadtring Berlin Wedding Richtung Treptow ist zwischen Jakob-Kaiser-Platz und Rudolf-Wissell-Brücke wegen Bauarbeiten bis 5 gesperrt. Hier die A111 Berlin-Stadteinwärts zwischen Heckerdamm und Rudolf-Wissell-Brücke. Da haben wir ebenfalls die Sperrung. Und aus München, da haben wir einige Sperrungen. Und zwar, da sind der Effner-Tunnel, der Richard-Strauss-Tunnel, der Altstadtring-Tunnel und der Boschetz-Rieder-Tunnel wegen Wartungsarbeiten. Noch bis 5 Uhr gesperrt, da wird überall kräftig gewartet. Das waren die Verkehrsmeldungen. Wir wünschen Ihnen weiterhin eine gute und störungsfreie Fahrt.
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0: Ich bin André Holst, die Sappelschnute oder auch nächtlicher Metaphernmagier. Die ARD-Hitnacht kommt aus Magdeburg vom Mitteldeutschen Rundfunk. Und ich habe The Miracle of Love mit Eurythmics. Schön, dass Sie dabei sind.

0: Train mit Angel in Blue Jeans hier in der ARD Hitnacht.
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The Locomotion in der ARD-Hit-Nacht. Und jetzt machen wir einen kleinen Zeitsprung. Überfrequenzen, ja, da sind wir im Jahr 1976. Ein Song, Stevie Wonder, hat diesen Titel für seine neugeborene Tochter geschrieben damals. Und irgendwie schafft Isn't She Lovely es bis heute, ein mein Lächeln aufs Gesicht zu zaubern. Und das können wir auch um diese Uhrzeit, um 0:42 Uhr, immer gut gebrauchen.

Ja, 10 vor 1, die ARD Hit Nacht. Schön, dass Sie bei uns sind und es geht Richtung Nachrichten. Und ich kann an dieser Stelle schon ganz offiziell sagen, schönen Donnerstag gewünscht. Ne? So ein Spätsommertraum und Herbstgefühl, damit Sie so ein bisschen da durchkommen. Gibt's jetzt eine Stimme, die unter die Haut geht? Ich erkläre den Balladenladen für eröffnet. Hier ist Joe Cocker und Out of the Blue in der ARD Hit Nacht.

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1: Um 1 Uhr mit Wolfgang Berger. Die Spitzen von Union und SPD haben ihre Beratungen im Koalitionsausschuss am Abend nach etwa 4 Stunden beendet. Über die Ergebnisse will die Regierung erst am Morgen informieren und das voraussichtlich in schriftlicher Form. Aus der Nachrichtenredaktion Christiane Röther.
2: Hauptthema der Sitzung war der Zeitplan für die weitere Umsetzung der Reformvorhaben. Außerdem wurde über die Ergebnisse der letzten Wahlen in Sachsen-Anhalt, Mecklenburg-Vorpommern und Berlin gesprochen. Teilnehmer beschrieben die Sitzung nach dem Ende des Treffens als gut und sehr konstruktiv. Vor dem Hintergrund der Wahlergebnisse hatte Bundeskanzler Merz vor der Sitzung ein neues Bekenntnis zum vereinbarten Reformkurs verlangt. Er gehe davon aus, dass der Koalitionsvertrag und das im Juli beschlossene Reformpaket unverändert die Geschäftsgrundlage für die Arbeit der Koalition bleiben. So Merz.
1: 2 Wochen nach der Zwangsräumung ihrer Wohnung ist eine 87-jährige Spanierin im Krankenhaus gestorben. Der Fall von Marie Carmen Abascal hatte landesweite Proteste ausgelöst. Aus Madrid Hans-Günther Kellner.
3: Die 87-jährige Rentnerin wurde zum Symbol für die Bewegung gegen die Spekulation mit Wohnungen und gegen Mieterhöhungen in Spanien, seit ihre Mietwohnung in der Madrider Innenstadt vor 2 Wochen zwangsgeräumt wurde. Seither lag die von den Anstrengungen stark geschwächte 87-Jährige im Krankenhaus. Die Räumung löste landesweite Empörung über die rechtliche Situation von Mieterinnen und Mietern und die Auswüchse auf dem spanischen Wohnungsmarkt aus. Die Gewerkschaften haben für den 11. November zu einem Generalstreik gegen die Situation auf dem spanischen Wohnungsmarkt aufgerufen.
1: In Berlin-Mitte haben mehr als 1000 Menschen an die Opfer des Terrorangriffs der Hamas auf Israel vor 3 Jahren erinnert. Auf der zentralen Gedenkveranstaltung sprachen unter anderem Bundesinnenminister Dobrindt und der israelische Botschafter Prosor. Man dürfe nicht nur Reden über tote Juden halten, es brauche eine Offensive für lebendige Juden, sagte Prosor. Dobrindt mahnte, Antisemiten dürften nie wieder an die Macht kommen. Wer Vergewaltigungsvideos herstellt, verbreitet oder auch nur besitzt, muss künftig grundsätzlich mit einer Strafe rechnen. Das sieht ein Gesetzentwurf vor, den das Kabinett heute auf den Weg gebracht hat. Bislang ist der Besitz solcher Videos nicht pauschal verboten und auch nicht jede Weitergabe automatisch strafbar. Das soll sich durch das Gesetz ändern. Das waren die Nachrichten. Und hier noch das Wetter in Deutschland. Von Westen her teils kräftiger Regen, im Südosten meist trocken, Tiefstwerte 16 Grad am Oberrhein bis 6 Grad an der Oder. Tagsüber breitet sich Regen nach Osten aus, später von Nordwesten her wechselnd bewölkt mit Sonne, aber auch Schauern, Höchstwerte 12 bis 20 Grad. Am Freitag weiterhin wechselhaft, nur im Süden, abseits der Alpen etwas Sonne, 10 bis 16 Grad. Am Sonnabend dann wechselnd bewölkt, teils etwas Sonne und Schauer bei 10 bis 17 Grad. Es ist 1.03 Uhr.
4: Und nach den Nachrichten wird Zeit für den Blick auf die Straßen. Hier ist der Verkehrsservice in der ARD-Hitnacht. Hallo an alle unterwegs. Die A8 habe ich im Blick. München Richtung Salzburg ist zwischen Bernau und Felden wegen Bauarbeiten bis 5 gesperrt. Dadurch staut es sich und die Umleitung führt sie über die U79. A57 Krefeld Richtung Köln ist zwischen Krefeld Zentrum und Krefeld Oppum wegen Bauarbeiten bis 5 gesperrt. Und hier A100 Stadtring Berlin-Wedding Richtung Treptow ist zwischen Jakob-Kaiser-Platz und Rudolf-Wissell-Brücke wegen Bauarbeiten bis 5 gesperrt. A111 Berlin-Stadt einwärts ist zwischen Heckerdamm und Rudolf-Wissell-Brücke wegen Bauarbeiten bis 5 gesperrt. Und in München, oh, da sind einige Tunnel dicht, und zwar der Effner-Tunnel, der Richard-Strauss-Tunnel, der Altstadtring-Tunnel und der Boschetz-Rieder-Tunnel wegen Wartungsarbeiten bis 5 in beiden Richtungen jeweils gesperrt. Das war's. Wenn Sie noch was haben, kommen Sie gut durch, fahren Sie vorsichtig und kommen Sie gut in den neuen Tag, in diesen 8. Oktober.
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4: Mit André Holst.

0: ein echter Hammond-Orgel-Sound bei den Animals mit House of the Rising Sun. Ah, die Hitnacht haben wir hier. 13 Minuten nach 1. Na? Ha, da ist er ja. Ich wollte nämlich noch was zu unseren Geburtstagskindern sagen. Heute am 8. Oktober, das sind ja die Wagen, ne? Die Waage, ja, sie wird klassisch mit Charme, Harmonie und Sinn für Schönheit verbunden. Also perfekt für einen kleinen Schnack sozusagen hier in der ARD-Hitnacht. Heute haben die Wagen Geburtstag, ausgeglichen, charmant und entscheidungsfreudig. Naja gut, 2 von 3 reichen dabei, ja. Opus, erinnern Sie sich noch? Life is life.
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Ferry. Don't Stop the Dance. In der ARD-Hitnacht. Schön, dass Sie da sind. Herbstzeit in Deutschland und die Natur draußen, die scheint gerade so eine Art Farbkasten so zu spielen, also komplett auszukippen. Die ganzen Farben liegen überall durcheinander rum. Und wenn Sie diesen Tag malen müssten, welche Farben kämen auf Ihre Leinwand? So jetzt, ne? Sonnengelb, Nebelgrau, Regenblau oder vielleicht doch ein hoffnungsvolles Himmelblau? Wenn Sie Lust haben, rufen Sie doch mal an. 0800 80 80 110. Dann habe ich Sie am Telefon. 0800 80 80 110. Aha.

0: Angel Eyes mit ABBA hier in der ARD-Nacht. Hallo an alle unterwegs, hier ist der Verkehrsservice in der ARD-Hitnacht um 1.30 Uhr. Ich habe eine Meldung von der A8 München Richtung Salzburg zwischen Bernau und Felden. Da ist die Strecke wegen Bauarbeiten bis 5 gesperrt und da staut es sich. Die A57 Krefeld Richtung Köln ist zwischen Krefeld Zentrum und Krefeld Oppum wegen Bauarbeiten gesperrt. Und die A100 Stadtring Berlin-Wedding Richtung Treptow ist zwischen Jakob-Kaiser-Platz und Rudolf-Wissell-Brücke wegen Bauarbeiten bis 5 gesperrt. Und die A111 Berlin-Stadt einwärts ist zwischen Heckerdamm und Rudolf-Wissell-Brücke wegen Bauarbeiten auch bis 5 gesperrt. Und hier habe ich noch München im Blick. Da sind der Effner-Tunnel, der Richard-Strauss-Tunnel, der Altstadtring-Tunnel und der Boschetz-Rieder-Tunnel wegen Wartungsarbeiten bis 5 gesperrt in beiden Richtungen. Und das war's schon. Weiterhin eine gute und störungsfreie Fahrt für Sie.
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0: Und wenn Sie unterwegs sind, kommen Sie gut an Ihr Ziel. Ich habe dazu den Soundtrack The Road to Hell. Hier ist Chris Rea. Und ich bin André Holst.

Ja, während Deutschland schläft, da halten andere den Laden am Laufen. Ne? Pflegekräfte, Polizei, Feuerwehr, Lkw-Fahrer, Bäcker, Produktion und viele, viele andere Nachtschichtler. Und heute Nacht denken wir ganz besonders an sie und liefern dazu die richtig gute Musik. James Blunt in der ARD-Hitnacht.

0: Ah, der Hitnacht. Schön, dass Sie da sind.
1: Ja, also hier ist Katja aus Leipzig und ich würde alle Farben verwenden für den goldenen Herbst, der uns mittlerweile beschert ist. Okay, alles klar. Danke. Tschüss.
2: Da ist der Leo aus Unterhaching. Du hast gerade gesagt, also ich höre deine Sendung, magst sehr gute Musik, vorher House of Rising Sound, was super. Ich sitze da mit so einem Balkon, habe ich Öllampen an und hier drin eine Kerze. Also ganz romantisch sitze ich da und dann hast du gefragt, was ich jetzt für Farben oder was die Menschen für Farben jetzt malen würden. Also jetzt zum jetzigen Zeitpunkt würde ich schwarz nehmen, wie die Nacht. Genau, das war's und danke für euer ich höre so oft eure Sendung, saugute Musik und einfach super. Macht's weiter, bleibt gesund miteinander und die, die da zuhören, auch, das ist das Wichtigste, Gesundheit. Servus, der Leo aus Unterhaching. Für dich.

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1: Um 2 Uhr mit Wolfgang Berger. Die Spitzen von Union und SPD haben ihre Beratungen im Koalitionsausschuss beendet. Die Sitzung dauerte etwa 4 Stunden. Aus der Nachrichtenredaktion Karin Busche.
2: Bis tief in die Nacht ging es diesmal nicht. Kurz nach 22 Uhr war der Koalitionsausschuss zu Ende. Was besprochen wurde, ist bisher nicht bekannt, aber aus Regierungskreisen hieß es, die Gespräche hätten in einer guten Atmosphäre stattgefunden. Man habe sich ausgesprochen, auch über die Ergebnisse der letzten Wahlen in Sachsen-Anhalt, Berlin und Mecklenburg-Vorpommern. Außerdem habe man darüber gesprochen, wie der Zeitplan ist bei den verabredeten Reformen. Die Regierungsfraktionen sollen heute informiert werden. Es hieß aber schon vorher, dass es keine neuen Beschlüsse geben würde.
1: Frankreichs Premierminister Le Cornu hat sich in einer Ansprache an die protestierenden Schülerinnen und Schüler gewandt. Darin versprach er, die Lernbedingungen an den Schulen zu verbessern. Mehr Geld werde es aber nicht geben. Dafür solle es mehr Vertretungslehrer, überarbeitete Stundenpläne und Änderungen beim Zulassungsverfahren an den Universitäten geben. Die Bildungsgewerkschaften fordern dagegen zusätzliche Ausgaben in Höhe von 10 Milliarden Euro. Für heute haben sie erneut zu einem Protesttag aufgerufen. Bei russischen Angriffen auf die Ukraine sind innerhalb eines Tages mindestens 25 Menschen getötet worden. Das teilte der ukrainische Präsident Selenskyj mit. Aus Kiew Nils Bula.
3: In Kiew wurde am späten Nachmittag Luftalarm wegen Drohnen ausgelöst. Nach Informationen von Bürgermeister Vitali Klitschko sind Trümmerteile einer abgeschossenen Drohne auf ein 5-stöckiges Wohnhaus gestürzt. Währenddessen stieg die Zahl der Opfer in Priloki weiter an. In der kleinen Stadt östlich von Kiew sind mindestens 18 Menschen gestorben, unter ihnen 4 Kinder. Am frühen Morgen hatte eine Rakete ein mehrstöckiges Wohnhaus getroffen und vollständig zerstört. Die Stadt hat eine 3-tägige Trauer ausgerufen.
1: Der ehemalige Chef des Bundesnachrichtendienstes Hanning muss unter anderem wegen Spionageverdacht in Untersuchungshaft. Ein Ermittlungsrichter des Bundesgerichtshofs hat den Haftbefehl gegen den 80-Jährigen in Vollzug gesetzt, so eine Sprecherin der Bundesanwaltschaft. Hanning wird unter anderem geheimdienstliche Agententätigkeit und Auskundschaften von Staatsgeheimnissen vorgeworfen. Der Ex-BND-Chef war vorgestern festgenommen worden. Das waren die Nachrichten. Und das Wetter in Deutschland. Von Westen her teils kräftiger Regen, im Südosten meist trocken. Tiefstwerte 16 Grad am Oberrhein bis 6 Grad an der Oder. Tagsüber breitet sich Regen nach Osten aus, später von Nordwesten her wechselnd bewölkt mit Sonne, aber auch Schauern, Höchstwerte 12 bis 20 Grad. Am Freitag weiterhin wechselhaft, nur im Süden abseits der Alpen etwas Sonne, 10 bis 16 Grad. Sonnabend wechselnd bewölkt, teils etwas Sonne und Schauer bei 10 bis 17 Grad. 0 Uhr, 2 Uhr, 3.
4: Nach den Nachrichten wird Zeit für den Blick auf die Straßen. Hier ist der Verkehrsservice in der ARD-Hitnacht. Hallo an alle unterwegs. A8 München Richtung Salzburg ist zwischen Bernau und Felden wegen Bauarbeiten bis 5 gesperrt. A57 Krefeld Richtung Köln ist zwischen Krefeld Zentrum und Krefeld Oppum wegen Bauarbeiten gesperrt. Und die A100 Stadtring Berlin Wedding Richtung Treptow ist zwischen Jakob-Kaiser-Platz und Rudolf-Wissell-Brücke wegen Bauarbeiten bis 5 gesperrt. Und in München sind der Effner-Tunnel, der Richard-Strauss-Tunnel, der Altstadtring-Tunnel und der Boschertsrieder-Tunnel ebenfalls wegen Wartungsarbeiten gesperrt. Da geht in Sachen Tunnelei in dieser Nacht nichts. Ab 5 ist es dann wahrscheinlich wieder frei. Das waren die Verkehrsmeldungen. Weiterhin eine